0: versteigert worden. Das Auktionshaus Christie's sprach von einem Rekordpreis für so einen Edelstein. Der Diamant Ocean Dream wurde in den 1990er Jahren in Zentralafrika gefunden und hat 5,5 Karat. Die Einheit gibt einen Edelsteinen das Gewicht an. Alles über 2 Karat gilt als Ausnahmestück. Das waren die Nachrichten. Das Wetter in Deutschland. Viele Wolken und gebietsweise Regen, in den Alpen auch Schnee bei 8 bis 0 Grad. Tagsüber weiter unbeständig mit Schauern bei 9 bis 17 Grad und am Freitag Schauer und Sonne bis 18 Grad. Es ist 2.03 Uhr.
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2: Der zweite Teil des ARD-Nachtkonzerts, zu dem ich Sie ganz herzlich begrüße, beginnt mit dem Klavierkonzert A-Moll, Opus 7 von Clara Schumann. Elisabeth Leonskaya ist die Solistin, Herbert Blomstedt dirigiert das Gewandhausorchester Leipzig.

Elisabeth Leonskaja und das Gewandhausorchester Leipzig unter Leitung von Herbert Blomstedt in einem Live-Mitschnitt aus dem Jahr 2000 mit dem Klavierkonzert A-Moll von Clara Schumann. Robert Nicolas Charles Boxart schrieb das folgende Nocturne für Oboe und Harfe. Hier eine Aufnahme mit Lajos Lencsics und Rachel Talitmann.

Das Nocturne Opus 50 Nummer 3 von Robert Nicolas Charles Boxart mit Lajos Lencsés Oboe und Rachel Talitmann Harfe. 2.35 Uhr ist es hier in diesem ARD-Nachtkonzert. Auf dem Programm jetzt die Motettensammlung Prophetiae Sibillarum von Orlando di Lasso. Es singt das Hilliard-Ensemble.

Motetten von Orlando di Lasso im ARD-Nachtkonzert. Das war der Zyklus Prophetiae Sibyllarum, die sibyllinischen Prophezeiungen, in einer Aufnahme von 1993 mit dem Hilliard-Ensemble. Friedrich Schneider ist unser nächster Komponist. Wir hören sein Trio S-Dur Opus 38, gespielt von Karl-Heinrich Niebuhr, Violine, Matthias Wilde, Violoncello und Hiroko Kudo, Klavier.

Karl-Heinrich Niebuhr Violine, Matthias Wilde Violoncello und Hiroko Kudo Klavier. Das Trio Sono mit dem Klaviertrio Opus 38 von Friedrich Schneider. 3.28 Uhr. Den Abschluss dieser Stunde im ARD-Nachtkonzert bildet das Klarinettenkonzert von Wolfgang Amadeus Mozart. Karl-Heinz Steffens ist der Solist, Colin Davis dirigiert das Symphonieorchester des Bayerischen Rundfunks.

Das Klarinettenkonzert, Köchelverzeichnis 622 von Wolfgang Amadeus Mozart. Aufgenommen 1992 beim Mozartfest Würzburg. Von Karl-Heinz Steffens an der Bassettklarinette und dem Symphonieorchester des Bayerischen Rundfunks. Dirigent war Colin Davis. Bis zu den 4 Uhr Nachrichten bleibt uns noch Zeit für eine Bagatelle von Ludwig van Beethoven. Interpret ist Alfred Brendel.

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1: Um 4 Uhr mit Ronald Lessig. In Peking beginnt heute der offizielle Teil des Gipfeltreffens von US-Präsident Trump und seinem chinesischen Kollegen Xi. Um 4.15 Uhr deutscher Zeit wollten die beiden zu einem Gespräch zusammenkommen. Aus der Nachrichtenredaktion Verena Hartges.
2: US-Präsident Trump hofft vor allem auf neue Geschäfte. China soll mehr Agrarprodukte und Passagierflugzeuge kaufen. Xi wird wahrscheinlich die Entscheidung der USA ansprechen, Waffen an Taiwan zu verkaufen. Trump hatte im Dezember ein Rüstungspaket im Wert von 11 Milliarden Dollar für Taiwan genehmigt, hat die Lieferung aber noch nicht in die Wege geleitet. China beansprucht die selbstverwaltete Insel für sich. Auch der Iran-Krieg wird Thema sein. US-Außenminister Rubio äußerte in einem Fernsehinterview die Hoffnung, dass China stärker auf den Iran einwirkt. Dagegen hatte Trump vor der Reise gesagt, er werde mit Xi zwar ausführlich über den Iran sprechen, benötige aber nicht dessen Hilfe.
1: Die ukrainische Hauptstadt Kiew meldet massive russische Angriffe mit Drohnen und Raketen. Bürgermeister Klitschko schrieb auf Telegram, in der Stadt seien Explosionen zu hören. Er rief die Menschen auf, sich in Sicherheit zu bringen. Die Militärverwaltung teilte mit, dass Trümmer von abstürzenden Drohnen Wohnhäuser getroffen hätten. Am Dienstag hatte eine dreitägige Waffenruhe zwischen Russland und der Ukraine geendet. Danach berichtete die Ukraine von massiven russischen Angriffen. Das Bundeskabinett hat gestern viele Gesetzesvorlagen auf den Weg gebracht. Dazu zählen höhere Strafen für den Einsatz von K.O.-Tropfen, der Bau neuer Gaskraftwerke und ein geändertes Heizungsgesetz. Aus der Nachrichtenredaktion Torben Müller.
3: Nach dem neuen Gebäudemodernisierungsgesetz sollen Hausbesitzer selbst entscheiden können, ob sie eine Heizung einbauen, die nachhaltig oder mit fossilen Energien betrieben wird. Allerdings müssten dann ab 2029 neu eingebaute Öl- und Gasheizungen mit einem wachsenden Anteil nachhaltiger Brennstoffe betrieben werden. Außerdem sollen neue Gaskraftwerke die Versorgung in Deutschland sichern, wenn Solar- und Windenergie zu wenig Strom erzeugen. Zudem will die Koalition durchsetzen, dass eine Vergewaltigung unter Einsatz von K.O.-Tropfen künftig mit einer Mindeststrafe von 5 Jahren Gefängnis geahndet wird.
1: Bei einer Auktion in Genf ist ein blaugrüner Diamant für umgerechnet fast 15 Millionen Euro versteigert worden. Das Auktionshaus Christie's sprach von einem Rekordpreis für so einen Edelstein. Der Diamant Ocean Dream wurde in den 1990er Jahren in Zentralafrika gefunden und hat 5,5 Karat. Alles über 2 Karat gilt als Ausnahmestück. Das waren die Nachrichten. Das Wetter in Deutschland. Tagsüber unbeständig mit Schauern bei 9 bis 17 Grad. Am Freitag Schauer, zur Ostsee hin zeitweise Sonne bei 9 bis 18 Grad und am Sonnabend neben Sonne auch Schauer. Die Zeit 4.03 Uhr.
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4: In dieser Stunde mit Werken von Benjamin Britten, Wolfgang Amadeus Mozart und Karl Maria von Weber. Das Radiosinfonieorchester Stuttgart spielt als erstes die Sinfonia da Requiem Opus 20 von Benjamin Britten. Der Dirigent ist Neville Mariner.

Die Sinfonia da Requiem, Opus 20 von Benjamin Britten. Interpretiert vom Radiosinfonieorchester Stuttgart unter Leitung von Neville Mariner. Wir hören jetzt die Violinsonate, Köchelverzeichnis 380 von Wolfgang Amadeus Mozart, in einer Bearbeitung für Klarinettenquartett. Es musiziert das Ensemble Les Adieux. Erik Höpprich, Klarinette, Mary Uttiger, Violine, Hajo Baes, Viola sowie Nicholas Seelo, Violoncello.

0: Konsum im vergangenen Jahr auf 208 Millionen Hektoliter. Damit seien zum Beispiel 14% weniger eingetrunken worden als 2008. Steigende und niedrigere Einkommen hätten die Nachfrage stark belastet. Das waren die Nachrichten. Das Wetter in Deutschland. Tagsüber unbeständig mit Schauern bei 9 bis 17 Grad. Morgen Schauer, ich Gewitter bis 18 Grad. Es ist 5:03 Uhr.
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4: 6 Uhr, die Nachrichten des Bayerischen Rundfunks mit Gabi Hinterstößer, die Übersicht. In Regensburg muss eine Weltkriegsbombe entschärft werden. Zehntausende Gläubige diskutieren am Katholikentag über Demokratie. Trump und Xi beginnen in Peking mit Gesprächen und das Wetter teils bewölkt, teils aufgelockert bei 9 bis 15 Grad. Regensburg. In der Bezirkshauptstadt der Oberpfalz ist in der Sittauer Straße eine amerikanische Bombe aus dem Zweiten Weltkrieg gefunden worden. Die Entschärfung ist für heute geplant. Dazu werden in Schwabelweiß am Stadtrand von Regensburg die Menschen in einem Radius von 250 Metern um den Fundort evakuiert. Die Maßnahmen dafür beginnen um 9 Uhr. Es besteht nach Behördenangaben aktuell keine Gefahr für die Bevölkerung und der Fundort ist rund um die Uhr durch die Polizei abgesichert. Für all diejenigen, die für den Zeitraum der Evakuierung keine Unterkunft gefunden haben, stellt die Stadt Regensburg ab 9 Uhr ein Notquartier in der Donauarena zur Verfügung. Bei der Stadt ist zudem ein Bürgertelefon eingerichtet. Hier können sich die Bürgerinnen und Bürger ab 8 Uhr melden, die Hilfe benötigen, um ihre Wohnungen oder Häuser zu verlassen. Würzburg. Mit einem großen Freiluftgottesdienst zum Feiertag Christi Himmelfahrt beginnt der Katholikentag heute mit seiner inhaltlichen Arbeit. Unter dem Motto »Hab Mut, steh auf« finden zahlreiche Diskussionsrunden über die Kirchenreform, Fake News oder Demokratie statt. Zu den prominentesten Gästen gehört Bundespräsident Steinmeier. Er hatte gestern bei der Eröffnung vor einer Weltuntergangsstimmung gewarnt. Man müsse aufhören, das Land in den Abgrund zu reden. Bis Sonntag werden Zehntausende Christinnen und Christen zum Katholikentag in Würzburg erwartet. Peking. US-Präsident Trump ist von Chinas Präsident Xi empfangen worden. Bei dem Begrüßungsprogramm in der großen Halle des Volkes überhäufte Trump den chinesischen Staatschef mit Komplimenten. Es sei ihm eine Ehre, sein Freund zu sein, so Trump. Die Beziehungen zwischen Peking und Washington seien, Zitat, besser als je zuvor. Xi sagte, die USA und China sollten Partner und keine Rivalen sein. Stabile Beziehungen seien eine Wohltat für die Welt, so Xi. Bei dem Treffen geht es vor allem um die Handelsbeziehungen zwischen beiden Ländern. China dürfte zudem den US-Rückhalt für Taiwan kritisieren und versuchen, einen geplanten Waffenexport der Amerikaner an die unabhängige Inselrepublik zu verhindern. Die USA wiederum hoffen im Irankrieg auf den Einfluss Pekings als wichtigen Verbündeten des Iran. Kiew. Die ukrainische Hauptstadt meldet wieder massive russische Angriffe mit Drohnen und Raketen. Bürgermeister Klitschko schrieb auf Telegram, in der Stadt seien Explosionen zu hören. Er rief die Menschen auf, sich in Sicherheit zu bringen. Die Militärverwaltung teilte mit, dass Trümmer von abstürzenden Drohnen das Dach eines Wohnhauses getroffen hätten. Am Dienstag war eine dreitägige Waffenruhe zwischen Russland und der Ukraine zu Ende gegangen. Danach hatte die Ukraine von massiven Attacken berichtet. Allein gestern soll das Land mit Hunderten von Drohnen angegriffen worden sein. Genf. Bei einer Auktion ist ein blaugrüner Diamant für umgerechnet fast 15 Millionen Euro versteigert worden. Das Auktionshaus Christie's sprach von einem Rekordpreis für einen solchen Edelstein. Der Diamant Ocean Dream wurde in den 1990er Jahren in Zentralafrika gefunden und hat 5,5 Karat. Diese Einheit gibt bei Edelsteinen das Gewicht an. Alles über 2 Karat gilt als Ausnahmestück. Die Identität der Käuferin oder des Käufers ist nicht bekannt. Das Wetter in Bayern. Unbeständig mit Wolken und sonnigen Abschnitten, aber auch Schauern und vereinzelt Gewittern. Dazu recht windig, Höchstwerte 9 bis 15 Grad. In der Nacht kühlt es ab auf Werte um 3 Grad, oberhalb von 1000 Metern fällt Schnee. Morgen und am Samstag lockert es in Franken teils auf, bis an die Alpen bleibt es dicht bewölkt und regnerisch, Höchstwerte 8 bis 18 Grad. Soweit diese Nachrichten, in einer halben Minute ist es 6.05 Uhr. Der Verkehrsservice, es herrscht derzeit normaler Verkehr auf den Fernstraßen in Bayern. Soweit der Service.
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6: 7 Uhr. Die Nachrichten des Bayerischen Rundfunks mit Gabi Hinterstreußer. Die Übersicht. Polizei evakuiert Menschen wegen Bombenfund aus dem Zweiten Weltkrieg. Normenkontrollrat kritisiert Heizungsgesetz als praxisfern. US-Präsident Trump trifft chinesischen Präsidenten Xi zu Gesprächen. Das Wetter teils bewölkt, teils aufgelockert, 9 bis 15 Grad. Regensburg. Im Stadtteil Schwabelweiß wird heute eine amerikanische Bombe aus dem Zweiten Weltkrieg entschärft. Sie wurde gestern Nachmittag in der Sittauer Straße gefunden und hat eine Sprengkraft von 20 Kilogramm. Menschen, die im Umkreis von 250 Metern um den Fundort wohnen, werden ab 9 Uhr vorsorglich evakuiert, wie die Stadt mitteilte. Für die Bevölkerung bestehe keine Gefahr. Zudem ist der Fundort durch die Polizei abgesichert. Die Stadt Regensburg stellt für alle, die von der Evakuierung betroffen sind, ab 9 Uhr ein Notquartier in der Donauarena zur Verfügung. Es verkehrt ein Shuttlebus. Für Bürger, die Unterstützung oder Auskünfte brauchen, wird ab 8 Uhr ein Bürgertelefon eingerichtet. Würzburg. Nach einem Freiluftgottesdienst zu Christi Himmelfahrt gehen die Teilnehmer des Katholikentags in Würzburg heute in die inhaltliche Diskussion. Mit dabei sind viele prominente Gäste. Bundespräsident Steinmeier wird zu einem Podium über Ehrenamt und Demokratie erwartet. Das Staatsoberhaupt hatte gestern bei der Eröffnung vor einer Weltuntergangsstimmung gewarnt. Man müsse aufhören, das Land in den Abgrund zu reden. Die Präsidentin des Zentralkomitees der deutschen Katholiken, Stetter Karp, hatte im BR die Entscheidung verteidigt, keine Redner von der AfD einzuladen. Mit Verweis auf die Gefahr für die Demokratie sagte sie, man gebe Politikern der Partei bewusst keine Plattform. Bis Sonntag werden rund 60.000 Menschen zum Katholikentag erwartet. Berlin. Der Normenkontrollrat hat das neue Heizungsgesetz der Bundesregierung kritisiert. Dieses sei kaum verständlich, praxisfern und kostspielig, erklärte der Chef des Normenkontrollrats Göbel in der Bild. Das Gesetz sei eines der handwerklich schwächsten Vorhaben, die ihnen in den vergangenen Jahren vorgelegt wurden. Es brauche eine Überarbeitung, so Göbel. Der Normenkontrollrat ist ein unabhängiges Beratungsgremium, das etwa dafür zuständig ist, sich für weniger Bürokratie einzusetzen. Das Bundeskabinett hatte gestern das neue Gebäudemodernisierungsgesetz beschlossen. Damit dürfen Öl- und Gasheizungen wieder eingebaut werden. Ab 2029 ist ein zunehmender Anteil CO2-neutraler Brennstoffe nötig. Bundestag und Bundesrat müssen noch zustimmen. Peking. Der chinesische Staats- und Parteichef Xi und US-Präsident Trump haben ihre Gespräche begonnen. Zuvor hatte China den Staatsgast mit militärischen Ehren empfangen. Trump lobte den Gastgeberstaatspräsident Xi als eine großartige Führungspersönlichkeit. Zudem hätten die USA und China eine fantastische gemeinsame Zukunft vor sich. Xi sagte, die zentrale Frage sei, ob beide Länder zusammenarbeiten könnten, um mehr Stabilität in die Welt zu bringen. Bei den Gesprächen soll es in den nächsten 2 Tagen vor allem um globale Themen gehen, etwa den internationalen Handel, den Krieg im Iran sowie die strittige Taiwan-Frage. Aachen. Der frühere Präsident der Europäischen Zentralbank und ehemalige italienische Regierungschef Draghi erhält heute den internationalen Karlspreis. Der 78-Jährige wird für sein Lebenswerk und seine Verdienste um Europa ausgezeichnet. Der Vorsitzende des Karlspreis-Direktoriums, der CDU-Politiker Laschet, würdigte insbesondere Draghis Rolle in der Euro-Krise. Das Wetter in Bayern. Unbeständig mit Wolken und sonnigen Abschnitten, aber auch Schauern und vereinzelten Gewittern, dabei recht windig. Höchstwerte 9 bis 15 Grad. In der Nacht kühlt es ab auf Tiefstwerte um 3 Grad, oberhalb von 1000 Metern fällt Schnee. Morgen und am Samstag lockert es in Franken teils auf, bis an die Alpen bleibt es dicht bewölkt und regnerisch, Höchstwerte dann 8 bis 18 Grad. Soweit die Nachrichten, es ist jetzt 7.05 Uhr. Der Verkehrsservice, es herrscht derzeit normaler Verkehr auf den Fernstraßen in Bayern. Soweit diese Meldung.
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0: Hallo, sagt Dagmar Golle. Wer darf das Heimatsound-Festival im Passionstheater Oberammergau dieses Jahr eröffnen? Viele bayerische Bands haben uns Songs für den BR-Popradar-Wettbewerb geschickt und die Jury, bestehend aus Mitgliedern der Bayern 2 Musikredaktion, der Liedermacherin Claudia Korek und Alexander Heger vom Musikhaus Kirchstein aus Schongau, hat in einer langen Sitzung 5 Finalisten ausgesucht. Unter bayern2.de können Sie abstimmen, wer Ihrer Meinung nach am 31. Juli auf der Bühne des Passionstheaters stehen soll. Der Endspurt läuft. Bis heute Nacht 24 Uhr kann noch abgestimmt werden. Gleich stelle ich sämtliche Kandidatinnen und Kandidaten nochmal vor. Los geht's mit einem ganz neuen Song. Wer erinnert sich noch an eine kultige Band aus Vorarlberg namens Holsturner Musik Big Band Club, kurz HMBC? Ihr erster Song, Formello Bisque Schopperno, wurde 2010 auch bei uns ein Hit. 5 Jahre später verließ Sänger Philipp Link die Band. Seit einigen Jahren ist er solo und in verschiedenen Musikformationen unterwegs. Und er bleibt seinem Vorarlberger Dialekt treu. Hier sein neuestes Lied, das er auch gleich für uns übersetzt. Philipp Link, Itrom.
7: Itrom heißt, ich träume. Und im Refrain heißt es, Itrom von warmer Eiswürfel und der. Ja, Itrom, ja, Itrom, ja, Itrom, ja. Also, ich träume von warmen Eiswürfeln und dir. Also bei uns ist das Träumen von warmen Eiswürfeln im Dialekt eine Redewendung für eine utopische Vorstellung. Und im Lied geht es natürlich auch um Vergangenes, um das Gegenwärtige und das Zukünftige, eben mit der Auseinandersetzung mit mir selber. Ja, und dieser Traum ist was sehr Positives. Also in diesem Traum, das soll gute Laune für an oberster Stelle sein, ein freudiges, wunderbares Träumchen sozusagen. In diesem Sinne viel Spaß.

0: Elena Steri, Me and My Headache. Manche nennen sie zu Recht die schönste Stimme Nürnbergs. In Elena Steris Songs geht es um Geschlechterklischees, um die Angst, Emotionen zu zeigen oder sich aus emotionalen Abhängigkeiten zu lösen. Und sie spricht Probleme an, die gerade für Frauen trotz MeToo immer noch aktuell sind, zum Beispiel wenn es um sexuelle Übergriffe geht. Wir bleiben in Bayern.
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0: Auf zum Endspurt. Heute entscheidet sich, wer am 31. Juli das diesjährige Heimatsound-Festival eröffnen wird. Die 5 Finalistinnen und Finalisten des BR-Popradar-Wettbewerbs stehen unter bayern2.de und Sie können noch bis Mitternacht Ihre Stimme abgeben. Wer sind die 5, die um den begehrten Auftritt im Passionstheater Oberammergau kämpfen und obendrein noch um einen Gutschein über 2000 Euro vom Musikhaus Kirchstein in Schongau? Und das ist noch nicht alles. Mit etwas Glück können Sie durch Ihre Abstimmung Karten fürs Heimatsound-Festival gewinnen. Ich stelle jetzt nochmal alle Finalisten nacheinander vor. Es geht los in Nürnberg. Johannes Weichelt nennt sich auf der Bühne Streichelt. Nach Jahren in Indie-Rockbands und als DJ hat er irgendwann die NDW für sich entdeckt. Die feiert seit etwa 5 Jahren ein Revival als neue deutsche Welle. Die Songs von Streichelt kreisen um viele persönliche Themen, Beziehung und Trennung, Zweifel am eigenen Selbstbewusstsein oder um die Frage, wie date ich richtig? Hier sein Bewerbungssong, Streichelt und Kanapé.
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Kandidat Nummer 1 im BR-Popradar-Wettbewerb, der Nürnberger Streichelt mit dem Song Canapé. Finalistin Nummer 2 kommt aus München und heißt Encantada, der Künstlername der Sängerin Amanda Muñoz Hüttl. Amanda hat familiäre Wurzeln in Buenos Aires. Der Song, den sie uns geschickt hat, ist eine Cumbia mit folgender Botschaft. Das Lied, sagt sie, ist eine Hommage an all jene, die weiter kämpfen, lieben und sich bewegen, auch wenn die Welt brennt. Der Rhythmus stirbt nicht, denn Tanzen ist Widerstand. Encantada, el ritmo nos

Lateinamerikanische Sounds aus München mit Encantada und El Ritmo No Se Muere, die zweite Finalistin im BR-Popradar-Wettbewerb. Die Gewinnerin oder der Gewinner darf das diesjährige Heimatsound-Festival im Passionstheater Oberammergau eröffnen. Bayern 2 wird ebenfalls wieder dabei sein. Ganz andere Töne kommen aus dem niederbayerischen Vilsbiburg von Marian Redhawks. Inspiriert von einer langen Reise durch Australien hat er einen interessanten, folkigen Stil entwickelt. Auf die Bühne geht er mit verschiedenen Gitarren und einer Loopstation und singt Lieder von Freiheit und Naturverbundenheit. Marian Redhawks, der dritte Finalist mit dem Song Little Bird.

Folk aus Niederbayern im Bayern 2 Heimatsound mit Marian Redhox. Auch er steht im Finale der besten 5 im BR-Popradar-Wettbewerb. Regensburg ist die Basis von Lukas Adelhoch. Der steht auf West Coast Pop der 70er Jahre mit schönem Harmoniegesang und auf aktuellen Indie-Sound. Auf der Bühne nennt er sich Marlin Beach. Eine Inspiration sind für ihn die entspannten Klänge des sogenannten Yacht Rock und Pop, wie gesagt aus den 70er Jahren. Auch Marlin Beach hat's ins Finale geschafft mit dem Song Summertime, Let Go.

Marlin Beach aus Regensburg, Kandidat Nummer 4 im Finale des BR-Popradar-Wettbewerbs hier auf Bayern 2. Wir kommen nochmal nach München. Schon mit 13 Jahren hatte die Sängerin Cosima Kibi ihre erste Rolle in einem Musical. Parallel fing sie an, eigene Songs zu schreiben, am liebsten nachts, auch wenn die Nachbarschaft darüber nicht immer erbaut war. Ihre Songs bewegen sich zwischen Pop und R&B. Cosima Kibis Song für den BR-Popradar-Wettbewerb ist ein Duett mit der Österreicherin Luna Antonia. Schere, Stein, Papier.

0: Schere, Stein, Papier. Mit diesem Song steht die Münchnerin Cosima Kibi im Finale des BR-Popradar-Wettbewerbs. So, das waren die 5 Finalistinnen und Finalisten und Sie können entscheiden, wer von den 5 das Heimatsound-Festival in Oberammergau eröffnen darf und einen Gutschein über 2.000 € vom Musikhaus Kirstein in Schongau gewinnt. Auf zum Endspurt. Stimmen Sie ab unter bayern2.de. Dort finden Sie alle Videos zu den Songs und vielleicht haben Sie Glück und gewinnen dabei auch noch Karten fürs Heimatsound-Festival. Bis heute Nacht 24 Uhr können Sie noch abstimmen. Und wir sind extrem gespannt, wer das Rennen macht.
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0: Hier im Bayern 2 Heimatsound geht's weiter mit Neuerscheinungen. Unter den vielen Songs, die bayerische Newcomerinnen und Newcomer oftmals direkt an die Bayern 2 Musikredaktion schicken, sind immer wieder echte Perlen. So zum Beispiel eine noch relativ neue Band aus München, die Geschichten aus dem Leben in einen packenden Sound aus Swing Manouche, Pop und Folk packt. Das neueste Lied der Münchner Band Funkenflug ist eine humorvolle Geschichte über das Online-Dating. Titel Swipe.
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0: Was für eine tolle Mischung aus Jazz und Indie-Pop. Das Trio dahinter kommt ebenfalls aus München und nennt sich Fruchtiger Beigeschmack. Nutzlos, der eben gehörte Song, ist ihre neue Single und beschreibt das Gefühl, sich selbst manchmal als überflüssig wahrzunehmen. Aber, so betont die Band, es ist ein Song über Wertlosigkeit, zu dem man tanzen kann. Sie hören den Heimatsound auf Bayern 2 und wir schauen nach Österreich. Zu einem Wahlwiener, der bis zu seinem 20. Lebensjahr auf der Farm seiner Eltern in Missouri gelebt hat. Ian Fischer hat in den USA Politik und auch Deutsch studiert und schon früh seine Begeisterung für Wien entdeckt. Vor allem wegen Falco. Aber, so erzählt er, in den frühen 90er Jahren war die Stadt mit Kruder und Dorfmeister das Epizentrum der Coolness. Manche seiner eigenen Songs sind politisch. So hat er seit Anfang dieses Jahres eine Sammlung von Modern American Protest Songs aufgenommen. Einer davon handelt von den schwierigen Arbeitsbedingungen in der Musikbranche.
1: Diese Branche ist geprägt von Ausbeutung und von Unsicherheit. Dieses Lied handelt davon, alles zu geben und dafür nicht genug bezahlt zu werden. Ich glaube, viele von uns, egal in welchem Beruf, fühlen das gerade so. Während Milliardäre immer reicher werden, alles teuer werden, unsere Lohn gleich bleiben. Ich glaube, es reicht und wir müssen zurückholen, was uns gehört.
0: Ian Fischer und If I Haven't Given Enough Yet.

Sie sind seit langer Zeit beste Freunde und seit einem Jahr eine Band. Laurenz Nikolaus, ein Wiener Trio um den Sänger Laurenz Oellinger. Anfang dieses Jahres haben Laurenz Oellinger ihre erste EP an den Start gebracht, mit einer hörbaren Mischung aus Wiener Lied und Austropop. Von Österreich schauen wir in die Schweiz, hier auf Bayern 2. Als die Konzertbranche im Jahr 2020 wegen Corona zum Stillstand verdonnert wurde, haben sich drei Musiker in ein Haus in Südfrankreich zurückgezogen, um dort ein gemeinsames Album aufzunehmen. Sophie Hunger, der Liedermacher Faber und der bei uns noch weniger bekannte Dino Brandão. Man kannte sich schon lange und ziemlich gut. Faber bestritt seine ersten großen Konzerte als Support von Sophie Hunger und Dino Brandão spielt in den Livebands beider Perkussion und Gitarre. Was lag da also näher, als ein Trio zu gründen? Gemeinsam schrieben sie Lieder über die Liebe. Liebe, die die Menschen in Zeiten verordneter Distanz einander näher bringen soll. Und alle in diesem Projekt sind gleichberechtigt. Niemand ist der Star. Ich liebe dich heißt das Gemeinschaftsalbum von Sophie Hunger, Dino Brandão und Faber, das 2020 erschienen ist. Hier sind sie alle drei.

Der Schweizer Kantautore Pippo Pollina aus seinem Album Fra Guerra e Pace, zwischen Krieg und Frieden. Ein musikalisches Statement des bekennenden Pazifisten. Pippo Pollina hat in Bayern eine riesige Fangemeinde und wird zusammen mit dem Palermo Akustikquintett diesen Sommer bei uns viele Konzerte geben. 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Zum Schluss kommen wir zurück nach Bayern. Gerade mal 17 Jahre jung ist die Ambergerin Anna Liane. Mit ihrer ersten Single, einem verträumten, aber kraftvollen Popsong, hat sie vergangenen Winter ein fettes Ausrufezeichen gesetzt. Mit Anna Liane und Slow Burn geht der Bayern 2 Heimatsound zu Ende. Nach den 8 Uhr Nachrichten hören Sie hier Glauben, Zweifeln, Leben, Religion und Orientierung. Einen schönen Feiertag wünscht Dagmar Golle.

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4: 8 Uhr, die Nachrichten des Bayerischen Rundfunks mit Gabi Hinterstößer, die Übersicht. In Regensburg wird eine Weltkriegsbombe entschärft. Trump und Xi beenden Gespräche nach 2 Stunden. Lidl ruft wegen Salmonellengefahr Schokostreusel zurück und das Wetter teils bewölkt, teils aufgelockert bei 9 bis 15 Grad. Regensburg. Im Stadtteil Schwabelweiß wird am Mittag eine US-Bombe aus dem Zweiten Weltkrieg entschärft. Sie war gestern Nachmittag in der Sittauer Straße gefunden worden und hat eine Sprengkraft von 20 Kilogramm. Menschen, die im Umkreis von 250 Metern um den Fundort wohnen, werden in einer Stunde vorsorglich evakuiert, wie die Stadt mitteilte. Für die Bevölkerung bestehe keine Gefahr. Zudem ist der Fundort durch die Polizei abgesichert. Die Stadt Regensburg stellt für alle, die von der Evakuierung betroffen sind, ein Notquartier in der Donauarena zur Verfügung. Es verkehrt ein Shuttlebus. Für Bürger, die Unterstützung oder Auskünfte benötigen, ist ab sofort ein Bürgertelefon eingerichtet. Berlin. Arbeitgeberpräsident Dulger hat die Gewerkschaften und die SPD davor gewarnt, Reformen zu bremsen. Man sehe bei beiden derzeit keine Bereitschaft zu echten Veränderungen, so Dulger. Die Koalition hatte gestern einen Fahrplan vorgelegt und will bis zur Sommerpause ein Reformpaket schnüren, das die Themen Steuern, Arbeitsmarkt, Rente und Bürokratieabbau umfasst. Anfang Juni soll es dazu ein Treffen mit Arbeitgebern und Gewerkschaften geben. Die saarländische Ministerpräsidentin Rehlinger von der SPD hat die Koalition in der Rheinischen Post aufgefordert, Spitzenverdiener und Erben stärker zu belasten. Peking. US-Präsident Trump und Chinas Staatschef Xi haben ihr bilaterales Treffen nach rund 2 Stunden beendet. Im Mittelpunkt der Gespräche standen Handelsfragen, Taiwan und weitere Differenzen in den US-chinesischen Beziehungen. Nach Informationen chinesischer Staatsmedien soll Xi davor gewarnt haben, dass es zu Konflikten kommen könnte, sollten die USA Taiwan zu stark unterstützen. China zeigt sich schon länger verärgert über amerikanische Pläne, Waffen an die selbstverwaltete Insel zu verkaufen. Die chinesische Regierung betrachtet Taiwan als abtrünnige Provinz. Trump hatte sich zuletzt nicht mehr eindeutig zu einer Unterstützung für die Insel geäußert. Kiew. Die ukrainische Hauptstadt meldet wieder massive russische Angriffe mit Drohnen und Raketen. Bürgermeister Klitschko schrieb auf Telegram, in der Stadt seien Explosionen zu hören. Er rief die Menschen auf, sich in Sicherheit zu bringen. Die Militärverwaltung teilte mit, dass Trümmer von abstürzenden Drohnen das Dach eines Wohnhauses getroffen hätten. Am Dienstag war eine 3-tägige Waffenruhe zwischen Russland und der Ukraine zu Ende gegangen. Danach hatte die Ukraine von massiven Attacken berichtet. Allein gestern soll das Land mit Hunderten von Drohnen angegriffen worden sein. München. Wegen Salmonellengefahr ruft Lidl Schokoladenstreusel zurück. Betroffen ist das Produkt Bel Barke Schokoladenstreusel 400 Gramm des Herstellers Dragi Fabrik Stolze. Es geht um Packungen mit dem Mindesthaltbarkeitsdatum 21. April 2027. Die Schokostreusel können in allen Lidl-Filialen zurückgegeben werden. Der Kaufpreis werde erstattet. Das Wetter in Bayern. Unbeständig mit Wolken und sonnigen Abschnitten, aber auch Schauern und vereinzelten Gewittern, dabei recht windig, Höchsttemperaturen 9 bis 15 Grad. In der Nacht kühlt es ab auf Tiefstwerte um 3 Grad. Oberhalb von 1000 Metern fällt Schnee. Morgen und am Samstag lockert es in Franken teils auf, bis an die Alpen bleibt es dicht bewölkt und regnerisch, Höchsttemperaturen dann 8 bis 18 Grad. Soweit diese Nachrichten. Es ist jetzt 8.04 Uhr. Der Verkehrsservice. Es herrscht derzeit normaler Verkehr auf den Fernstraßen in Bayern. Soweit diese Meldung.
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5: Christi Himmelfahrt ist heute. Zeit, himmelwärts zu schauen, haben wir uns gedacht. Und das tun wir in der kommenden Stunde gleich mehrfach. Zuerst hören wir auf das, was in einem japanischen Shinto-Tempel in der Luft liegt, ganz viel Himmlisches nämlich. Dann fragen wir nach der Kraft des Trotzdem, wenn es nicht himmlisch läuft im eigenen Leben. Und naja, mit den Multikrisen dieser Tage müssen wir ja auch irgendwie umgehen. Und danach geht's auf den Heiligen Berg in Oberbayern. Da kommen Himmelfahrt und Vatertag heute sicherlich zusammen mit der Schnittmenge heiliges Bier. Am Mikrofon begrüßt Sie Matthias Morgenroth. Schön, dass Sie mit dabei sind.
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5: Und wir starten in die Sendung mit einem Urschrei, so heißt die Band nämlich, Primal Scream, Musik aus Schottland.

0: Bei uns war man ja lange dahinter her, dass kein Baum, kein Berg, keine Quelle besonders göttlich mehr ist. Geben wir es ehrlich zu, das hat nicht ganz geklappt, dass man sich das Göttliche nur ganz anders und ortlos und transzendent vorstellt. In Japan, da ist jeder Baum, jeder Berg und jede Quelle irgendwie auch göttlich, obwohl ganz viele von sich auch sagen, sie sind nicht religiös. Sie gehen doch immer wieder zu einem Shinto-Schrein an Feiertagen, aber auch wenn es richtig wichtig wird im eigenen Leben. Shinto heißt der Weg der Götter. Und dieser Weg kennt keine heilige Schrift, keinen Gründer, keine Lehre, sondern eben nur das Bewusstsein, dass Gott, dass das Göttliche, das Himmlische überall zu finden ist, sogar im Klang. Jenny von Sperber hat sich mit einem Priester an seinem Shinto-Schrein verabredet und sich auf besagten Weg der Götter und den damit verbundenen Weg des Klangs gemacht.
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2: Er ist pünktlich auf die Minute, der Priester vom Soha-Schrein. Um genau 10 Uhr kommt er in weiß-violettem Gewand und Strohflipflops über das Gelände geeilt, vor das große Tor seines Schreins. Hier sind wir verabredet. Eine japanische Freundin und mein 9-jähriger Sohn sind auch dabei. Aus den Tiefen seiner breiten Ärmel fischt er eine Visitenkarte und überreicht sie mir. Tagatomi Kanzaki, Priester im Soha Jinja, einem der ältesten Schreine der Region. Herr Kanzaki ist ein Bekannter meiner Freundin, die hier wohnt, in Kato. Die Stadt liegt ungefähr eine Autostunde von Kobe entfernt im Landesinneren. Ohne ihre Hilfe und ihre persönliche Beziehung zum Schrein würde ich hier wohl kaum stehen. Denn ich habe etwas, sagen wir mal, eher Ungewöhnliches vor. Ich will mit dem Priester Töne finden. Töne und Klänge, die mir Einblicke in den Shintoismus geben. Das sind die ersten Klänge, die uns schon vor dem großen Tor erwarten. Graureiher. Sie sitzen weit über uns in struppigen Nestern. Es sind viele, mehrere Dutzend. Der Priester erklärt mir, dass diese Vögel in hohen Bäumen Kolonien bilden, wo sie ihre Jungvögel großziehen. Die Reiherkolonie gehört seit langer Zeit zum Schrein dazu, erzählt er. Hier auf dem Gelände gäbe es eben noch diese uralten, hohen Bäume. Tatsächlich ist der Soha Jinja einer der ältesten und größten Shinto-Schreine der Region. Im Jahr 722 soll er hier an diesen Ort verlegt und neu aufgebaut worden sein. Ungefähr 450 Jahre später, nach japanischer Zeitrechnung in der frühen Kamakura-Zeit, soll die einflussreiche Frau des regierenden Shogun diesen Schrein besonders gemocht haben. Sie ließ ihn deshalb erweitern und 8 Tore, sogenannte Torii, in allen Himmelsrichtungen rund um das Heiligtum bauen. Egal von wo aus man sich dem Soha-Schrein damals genähert hat, man musste durch eines dieser Torii gehen. Das zeigt, wie bedeutsam dieser Schrein war. Wir gehen jetzt ein Stück in das imposante Tor hinein, durch das man das Schreingelände betritt. Es ist aus naturbelassenem Holz und trägt ein schweres, geschwungenes Dach. Mehr ein Gebäude mit Durchgang als ein Tor. Darin stehen rechts und links von uns 2 hundeartige Figuren. Der Priester nennt sie Koma Inu. Offenbar sind nicht nur Reiher, sondern Tiere insgesamt wichtig im Shintoismus.
3: Das ist eine Figur, die aussieht wie ein Löwe, die in diesem Tor eingebaut ist. Der eine hat den Mund auf und sagt A und der andere hat den Mund zu und sagt M. Und das ist das erste und der letzte Buchstabe im japanischen Alphabet, von A bis M. Und alle von A bis M, also jeder und alle, dürfen hier reingehen und werden hier von den Göttern beschützt.
2: Alpha bis Omega. So ganz fremd ist der Shintoismus wohl doch nicht, denke ich. Allerdings, das korrekte Eintreten ins Schreingelände, das müssen wir dann erst lernen. Die Schwelle ist ein hoher Holzbalken.
3: Also vor der Schwelle stehen bleiben, einmal verbeugen, dann mit einem großen Schritt über den Balken gehen. Man darf nicht in der Mitte gehen. Oh je, Mini, ich muss nach links. Ich fange nochmal von vorne an. Entschuldigung, Herr Priester. Also, ich gehe rein in das wunderschöne Tor zwischen die Hunde, bleibe vor der Schwelle stehen, einmal verbeugen, auf gar keinen Fall in die Mitte gehen. Einen großen Schritt. Jetzt bin ich drin. Oh, ich krieg hier einen Thumbs up vom Priester.
2: Rechts und links im Tor sind noch mehr Figuren. Sie sehen aus wie prächtige Samurai, aber der Priester sagt, auch die seien eine Form von Göttern. Ganz schön viele Götter hier. Er erzählt, dass es in Japan, im Unterschied zu den großen ausländischen Religionen, viele Kami-sama, also viele Götter gibt. Man sagt, es wären 8 Millionen Kami-sama. Aber das sei natürlich nur eine Umschreibung für die Unzählbarkeit. Sie sind überall, erklärt er uns, in Tieren, in Pflanzen, aber auch im Fluss, im Feld, in den Bergen. Zu welchen Göttern man beten möchte, das sei jedem selbst überlassen. Herrlich still ist es hier, wenn man bedenkt, dass es von Göttern nur so wimmelt. Meine Suche nach Shinto-Geräuschen ist damit allerdings schwieriger als gedacht. Eigentlich hört man nur die Strohsandalen von Herrn Kansaki auf dem Kies. Und einmal klingelt sein weißer Ärmel, aus dem er dann schnell auch noch ein Handy fischt. Hinter dem Tor biegen wir links ab und gehen zu einem überdachten Brunnen. Und dieses Geräusch hört man wirklich in jedem Schrein.
3: Hier haben wir schon das zweite schöne Geräusch vom Shintoismus, nämlich das Wasser, das fließt.
2: Vor dem Gebet muss man sich hier reinigen. Herr Kansaki macht das Ritual vor.
3: Zuerst wäscht man die linke Hand mit einer kleinen Kelle und dann die rechte Hand. Dann muss man seinen Mund waschen. So, jetzt darf ich das Ganze mal machen. Also erstmal das Wasser aufdrehen, dann mit einer kleinen Kelle Wasser in die Kelle tun. So, jetzt erst die linke Hand mit Wasser bespülen, dann die rechte Hand mit Wasser bespülen und ein bisschen Wasser in den Mund. Und wenn noch ein bisschen Wasser drin ist, das letzte ausspülen. Ah, und dann muss man senkrecht halten. Halleluja, ist das schwer. Meine Güte, das ist ja eine Wissenschaft für sich hier, sich die Hände zu waschen.
2: Rituell gereinigt dürfen wir endlich zum Schrein rübergehen, um zu beten. Als gewöhnlicher Betender betritt man den Schrein selbst nie. Man geht die Treppen davor hinauf, natürlich nicht in der Mitte, und steht vor dem Gebäude. Hier kann ich ein paar typische Shinto-Geräusche aufnehmen. Zuerst der Klang der Münze, die ich in den großen Holzkasten vorm Schrein werfe. Damit fängt das Beten an. Früher hätten die Menschen da Reis reingeworfen, der damals besonders wertvoll war. Aber heute nimmt man Geld. Am besten eine 5-Yen-Münze. Die ist rund, mit einem Loch in der Mitte und steht für eine gute Verbindung zu den Göttern. Dann müssen wir die Götter auf uns aufmerksam machen.
3: Erst muss man sich immer verbeugen. Ein zweites Mal verbeugen.
2: Danach zweimal laut klatschen.
3: Jetzt stehen wir an einem riesigen, wie heißt so ein Ding auf Deutsch? An einem
4: Glockenseil.
3: Dicken Seil. Oben hängt eine Glocke dran. Und da muss man einmal schön schütteln.
2: Jetzt hören die Götter zu, wehren alles Böse ab und man darf einen Wunsch formulieren.
3: Mit diesem Klingeln sagt man den Göttern, Hallihallo, hier stehe ich. Man steht also die ganze Zeit vor dem Schrein. Reingehen geht gar nicht. Naniga sono nakani arimasu ka? Was ist da drin?
2: Durch eine Glasscheibe kann ich ganz hinten eine Art Altar erkennen, auf dem Reisweinfässer, Äpfel und Orangen stehen. Dort hinten drin seien nur die Götter, sagt der Priester. Hier im Soha-Schrein werden 3 ganz bestimmte Götter verehrt. Aber dann führt uns der Priester tatsächlich einmal um das Gebäude herum und öffnet eine kleine Holztür an der Seite.
3: Jetzt gehen wir tatsächlich hinein in den Schrein, was man eigentlich gar nicht machen darf. Natürlich Schuhe ausziehen, das ist klar. Schuhe ausziehen und in ein kleines Regal ordentlich hineinstellen. Oh Gott, meine riesigen Schuhe passen da kaum rein. Dann gehen wir eine kleine Treppe hoch. Oh, ist das schön, es riecht alles nach Holz. noch eine Stufe hoch auf die Tatami-Matten zu Mimasei und Yamashimas. Oh, und jetzt sitzen wir tatsächlich hier auf kleinen Stühlchen drin im Schrein, wo eigentlich gar keiner reingehen darf. Direkt vor dem heiligen Altar. Was ist das? Sieht aus wie eine Bühne. Oben an der Decke hängen Bilder von Göttern. In diesem Fall ist es ein Tiger, ein Falke und ein Drachen oder sowas in der Art. Jetzt legt uns der Priester kleine Holzplättchen vor uns. Und jetzt bekommen wir Stifte und damit sollen wir etwas an die Götter schreiben. Ema nennt man diese Holzplättchen. Auf unseren sind Pferde abgebildet, weil gerade das Jahr des Pferdes ist. Also wir sollen jetzt uns einen Wunsch überlegen an die Götter und den sollen wir auf die Holztäfelchen schreiben. Es darf aber nur ein Wunsch für andere sein, nicht für sich selber. Zum Beispiel, dass es meiner Großmutter bald wieder besser geht. Und dann muss man seinen Namen drunter schreiben, sonst funktioniert es nicht. Und er sagt, wahrscheinlich verstehen die Götter auch Deutsch. Ich wünsche mir von den Göttern Frieden für alle Lebewesen dieser Welt. Wäre das schön, wenn sich da was machen ließe. Mein Sohn wünscht sich, dass Orlando Magic die NBA gewinnt, die Basketballliga. Die EMA, also die Holzschilder, hängen wir dann draußen an einem Gestell auf, wo sie leise im Wind klappern. Das ist wieder so ein typischer Klang des Shinto-Glaubens. Ganz zum Schluss dürfen wir noch die große Glocke schlagen, die am Rand des Geländes unter einem blühenden Kirschbaum steht. Sieht fast schon unwirklich japanisch aus, wie die Kirschblütenblätter wie Schnee auf das Dach fallen, unter dem die schwere Glocke hängt. Eigentlich gehört so eine Glocke gar nicht in den Shintoismus. Es ist ein buddhistischer Brauch. Und solche Glocken wurden früher in buddhistischen Tempeln geschlagen, um die Zeit anzuzeigen. Aber der Shintoismus ist großzügig und offen und so steht hier auf dem shintoistischen Schreingelände eben auch eine buddhistische Tempelglocke. Im alten Japan haben sich Shinto-Schreine und buddhistische Tempel oft gemischt. Zu meiner Sammlung von Shinto-Klängen zähle ich deshalb shintoistisch großzügig auch den Klang dieser großen Glocke. Also, wir versuchen es mal. Eins, zwei und jetzt.

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Dann live vom Katholikentag in Würzburg. 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Heute zwischen 18 und 19 Uhr live auf Bayern 2. Und auch morgen und übermorgen sind wir um 18 Uhr live auf dem 104. Deutschen Katholikentag unterwegs, der dieses Jahr in Würzburg stattfindet. Und gleich nach der Musik sprechen wir über die spannende Frage, wie macht man weiter, wenn es nicht weiterzugehen scheint.

0: Wie macht man weiter, auch wenn es schwierig wird? Es gibt wohl in jedem Leben Phasen, in denen man sich das fragen muss. Und gesellschaftlich fragt man sich das gegenwärtig sowieso oft genug. Hab Mut, steh auf, sagt der Katholikentag heute in Würzburg dazu. Die Kraft des Trotzdem beschwört jetzt mit uns einer, der evangelischer Seelsorger und Theologe und Buchautor ist, Tilman Haberer. Die Kraft des Trotzdem, so heißt das neue Buch aus seiner Feder.
1: Naja, zunächst mal, denke ich, ist es wichtig, genau hinzuschauen und sich erstmal einzugestehen, es ist schwierig. Das ist, glaube ich, der erste Schritt. Solange wir den Kopf in den Sand stecken und sagen, wird schon alles irgendwie gut gehen, gibt es kaum eine Möglichkeit, was zu verändern oder auch nur konstruktiv mit Problemen umzugehen.
0: Es ist schwierig, aber es darf dann nicht die Stimmung aufkommen, es ist zu schwierig.
1: Genau, also es gibt so einen Unterschied, denke ich, zwischen einer fatalistischen Haltung, die sagt, kann man halt nichts machen, ist halt schwierig, oder einer zuversichtlichen Haltung, die sagt, ja, das ist schwierig und jetzt schaue ich mal, was ich da ändern kann, was ich da bewirken kann. Meine Kraft ist vielleicht klein, aber das, was ich tun kann, will ich tun.
0: Wie sind Sie auf diese, Anleitung, Selbstanleitung, Anleitung für andere dann auch gekommen, die Kraft des Trotzdem jetzt nach vorne zu schieben?
1: Ja, es gibt da natürlich in meinem Leben direkt eine Situation, die mich dazu gebracht hat, über das Thema nochmal vertieft nachzudenken. Vor knapp 3 Jahren jetzt habe ich sehr überraschend eine Diagnose bekommen, akute myeloische Leukämie, die mich von einem Tag auf den anderen von einem kerngesunden End-60er zu einem todkranken Menschen gemacht hat. Und ich hatte das Glück, dann eine sehr gute medizinische Behandlung zu kriegen und habe bei mir selber festgestellt, eigentlich zu meiner eigenen Überraschung, ich bin da ganz gelassen und zuversichtlich. Nicht so nach dem Motto, wird schon gut gehen, sondern egal wie es ausgeht, es wird seine Richtigkeit haben. Und da habe ich dann angefangen nachzudenken, was ist es eigentlich, was mir diese Zuversicht und diese zuversichtliche Haltung gibt und wo kommt die her?
0: Und wo kommt die her?
1: Ja, zunächst mal ist es natürlich zum gewissen Teil eine Frage des Naturells. Aber nicht nur. Ich denke, was ganz, ganz wichtig ist, ist in fast jeder Hinsicht einen Schritt zurückzutreten und das größere Bild in den Blick zu nehmen. Also in meinem Fall jetzt, um dabei nochmal zu bleiben oder da anzufangen, ich habe erstmal, wie ich am Anfang gesagt habe, akzeptiert, ja, ich bin krank, bin dann aber innerlich, denke ich, einen Schritt zurückgetreten und gesagt, okay, ich habe diese Krankheit, aber ich bin nicht die Krankheit. Es gibt noch ganz vieles, was mich ausmacht, wo die Krankheit gar nicht hinkommt. Also ich habe mich nicht identifiziert mit dem Problem, sondern bin da, wie gesagt, einen Schritt, ich kann es nur so sagen, einen Schritt zurückgetreten. Habe versucht zum Beispiel die Beziehungen, meine familiären und freundschaftlichen Beziehungen einfach weiter zu pflegen und auszubauen und habe da auch sehr viel Unterstützung bekommen von anderen. Das ist auch ein sehr wichtiger Punkt, denke ich, um weitermachen zu können, wenn es schwierig ist, sich Unterstützung holen von anderen, von Mitmenschen, von Freunden, Freundinnen, Familie, aber auch durchaus mal von Profis, Münchner Insel zum Beispiel.
0: Beratungsstelle, muss man dazu sagen, Krisenberatungsstelle, genau. Wo jeder sofort reingehen kann, ohne Voranmeldung, mitten im Untergeschoss am Marienplatz, wer es nicht kennt. Ja. Da haben Sie lange gearbeitet und jetzt, Sie arbeiten jetzt nicht mehr da?
1: Nein, ich bin in Rente und genieße es.
0: Aber Sie haben da lange gearbeitet, aber jetzt haben Sie selber davon sozusagen profitiert, dass Sie wissen, dass es manchmal nicht alleine geht, sagen wir es mal so.
1: Ja, genau. Ja. Und dass es auch nicht alleine gehen muss.
0: Jetzt tritt man noch einen Schritt zurück und sagen, das klingt jetzt nach einem sehr persönlichen und wirklich sehr existenziellen Einschnitt und einer Erfahrung, die irgendwie alles durcheinander wirbelt. Ja. Jetzt sitzen Sie sehr gesund vor mir, zum Glück, das muss man jetzt auch dazu sagen. 3 Jahre danach, Sie haben es vorhin schon gesagt, es sieht gut aus.
1: Ja, wunderbar. Soweit man sagen kann.
0: Noch einen Schritt zurück, verallgemeinernd. Jetzt geht es ja nicht primär um die Überwindung von Schicksalsschlägen in Ihrem Buch, sondern es will was ganz Prinzipielles sein für eine Gesellschaft, die uns vielleicht alle gerade sehr krisenhaft vorkommt.
1: Ja.
0: Die Kraft ist trotzdem. Wie kann man sie dann aktivieren?
1: Auch da ist es im Grunde wieder das Gleiche, das größere Bild in den Blick bekommen. Ich mache es mal konkret, wenn ich die Zeitung aufschlage oder die Nachrichten anschaue, es fliegen einem immerzu nur die Krisen um die Ohren. Und es ist die Rede von Multikrise, von Polykrise, von... Ja, und da Dabei geht vollkommen unter, dass es ja durchaus auch positive Entwicklungen in der Welt gibt. Zum Beispiel, wir reden von der Klimakrise, wir reden davon, dass die USA allen Klimaschutz zurückfährt, dass auch in Deutschland der Klimaschutz nicht mehr so die zentrale Rolle spielt. So, wenn ich aber jetzt ein bisschen tiefer bohre oder ein bisschen mehr mich umsehe, dann sehe ich gleichzeitig, dass erneuerbare Energien zum Beispiel unglaublich zulegen, dass Sonnenenergie, Windenergie weltweit sehr auf dem Vormarsch sind, dass hier plötzlich Klimaschutz tatsächlich auch passiert. Und selbst in so einer schrecklichen Situation wie dem Krieg gegen den Iran und der Sperrung dieser Straße von Hormuz ist ein positives Element zu sehen, dass da tatsächlich auch jetzt wieder alternative Energien einen Aufschwung kriegen, weltweit. In Deutschland ist es nicht ganz so, aber selbst in Deutschland ist es so, dass Wärmepumpen und E-Autos viel stärker sich verbreiten, als viele das wahrnehmen.
0: Wo ist die Grenze, sage ich mal so ein bisschen ketzerisch, zum sich schönreden? Denn die Multikrise ist ja sozusagen, Multikrise, was für ein Wort, ne? ist ja betrifft so viele Lebensbereiche, wo man sich plötzlich verunsichert vorkommt. Ja. Krieg und Frieden haben Sie jetzt angesprochen. Jetzt kommt eine große Militärlogik-Maschinerie über ganz Europa und die Welt, so scheint's, wenn man so will. Das kann man sich natürlich schönreden und sagen, naja gut, vielleicht ist doch irgendwo dann doch, aber das meinen Sie ja nicht.
1: Nein, also schönreden wäre ja, wenn ich ganz unrealistisch mir irgendwelche Dinge ausdenke. Mir geht's eher darum, realistisch zu sein und zu schauen. Also es ist klar, dass Medien, muss ich jetzt hier in diesem Medium auch sagen, dass Medien natürlich mehr das Augenmerk auf Krisen, auf negative Dinge richten, weil die einfach mehr Interesse wecken. Ja. Das ist evolutionär bedingt. Man kann so eine Faustregel sagen, 5 positive Nachrichten braucht es, um eine negative aufzuwiegen, weil wir einfach darauf gepolt sind, Gefahren zu erkennen. Also evolutionär, das war halt früher für unsere Vorfahren wichtig, den Säbelzahntiger zu sehen und lieber 10-mal einen Schatten für einen Tiger zu halten, als einmal den Tiger zu übersehen. Ja. Also wir sind darauf gepolt, bedrohliche, gefährliche Informationen stärker wahrzunehmen.
0: Und Sie sehen die Medien jetzt da gerade in der Rolle der Brandbeschleuniger, weil halt da das Gesetz gilt, nur eine schlechte Nachricht ist eine gute Nachricht im Sinne von, kann ich gut in die Nachrichten bringen und verwenden.
1: Genau. Und das wird durch die sozialen Medien noch verstärkt, weil da kommt es auf die Klickzahlen an und schlechte Nachrichten klicken gut. Das merke ich in meinem eigenen Medienverhalten.
0: Und dann auch einen Schritt zurücktreten.
1: Genau. Und ganz bewusst suchen nach Informationen, die das Bild erweitern.
0: Würden Sie sagen, das ist eben jetzt dran, diesen Schritt immer an vielen Orten ganz bewusst zu machen, dieses Zurücktreten. Ja. Früher konnte man das sozusagen automatisiert, weil man wurde nicht so überschwemmt mit schlechten Nachrichten. Früher konnte man das so an anderen Punkten auch, weil die Welt war nicht so schnell, sagen wir mal.
1: Ja.
0: Und jetzt muss man den Schritt bewusster machen?
1: Ja, die Welt war nicht so schnell und wir haben nicht von jedem Zugunglück in Südindien
0: erfahren,
1: in den Abendnachrichten gesehen. Oder ganz anderes Beispiel jetzt nochmal, aber auch mit den Medien zusammenhängend. Wie viele Morde gibt es vom Vorabendprogramm bis spät in die Nacht im Fernsehen? Wer daraus sein Weltbild sich strickt oder wer daraus sein Weltbild beeinflussen lässt, meint, es ist ganz furchtbar gefährlich, das Leben. An jeder Ecke lauert ein Mörder, ein potenzieller. Und dabei sagt die Kriminalstatistik, Gewaltverbrechen gehen zurück. Seit Jahren und auch weltweit. Selbst den aktuellen Kriegen zum Trotz, selbst wenn man das 20. Jahrhundert mit seinen riesigen katastrophalen Kriegen sich anschaut, weltweit gesehen geht die Zahl der Menschen, die durch Gewalt ums Leben kommen, seit Jahrhunderten kontinuierlich zurück.
0: Sie haben viele, viele Jahre, wir haben ja vorhin schon gesagt, wirklich in einer Krisenberatungsstelle gearbeitet, wo am Morgen nicht klar ist, wer kommt, wo bin ich gefordert, wie kann ich jemand anders irgendwie einen Impuls mitgeben. Hat Ihnen das jetzt geholfen, um auch diesen Schritt zurück jetzt hier anzumahnen bei dem Buch?
1: Ja, weil was wir in der Krisenberatung machen, ist zunächst mal zuhören und den Menschen in seiner Not annehmen und dann aber, ist ein ganz wichtiger Punkt, zu helfen, die Perspektive zu verändern, eben diesen berühmten Schritt zurückzutun oder auch zum Beispiel eine Beratungsmethode, die wir öfters anwenden, zu sagen, wie wichtig ist denn das, was Sie jetzt so quält in 3 Tagen und in 3 Wochen und in 3 Jahren? Ja, indem wir helfen, die Perspektive zu erweitern, also meinetwegen aus einer fiktiven Zukunft zurückzuschauen, kann sich das sehr relativieren, was im Moment so schlimm ist. Oder ich frage, kennen Sie so eine Situation? Waren Sie da schon mal? Wie sind Sie denn rausgekommen? Was hat Ihnen geholfen? Also den Blick des Kaninchens aus dem Blick der Schlange lösen und zu sagen, schaut, da ist ein Ausweg, da ist ein Ausweg und die Welt hat viel mehr Möglichkeiten, als du meinst. Und das hat mit Schönreden tatsächlich nichts zu tun, weil es ist so. Es gibt tatsächlich viel mehr Möglichkeiten, als mir erscheint, wenn ich so im Problem drin stecke.
0: Welche Rolle spielt da, ich frage Sie als Theologen, als Pfarrer, Religion für Sie?
1: Für mich macht Religion das ganz große Bild auf. Nochmal vielleicht zu meiner Krankheitsgeschichte. Irgendwie war mir klar, okay, es kann sein, dass das jetzt meine letzten Tage sind. Und das hat mich jetzt nicht gerade erfreut, ja. die Aussicht. Aber ich habe mir gedacht, wenn das so sein soll, dann ist es so. Und ich lebe aus der Überzeugung, dass ich, wenn ich über die Schwelle dieses physischen Lebens gehe, dass ich dann nicht in ein bodenloses Nichts falle, sondern dass da etwas weitergeht und dass es gut sein wird. Das ist meine persönliche Ressource von der Religion, dass ich glaube und hoffe, dass ich das dann auch festhalten kann, wenn es dann mal soweit ist, dass der Tod nichts Schreckliches ist, sondern zum Leben dazugehört. Und so wie die Geburt die Tür in dieses Leben ist, ist der Tod die Tür aus diesem Leben hinaus. Ich komme aus dem großen Ganzen, ich gehe wieder ins große Ganze und bin aufgehoben.
0: Und wie hilft das? Das ist jetzt, finde ich, um es zurückzubinden auf die Kraft, dass trotzdem in einer Welt, die so krisenhaft erlebt wird, wie sie, oder auch wirklich krisenhaft ist, in der es viel Tod und Krieg und Elend gibt, und viele Sorgen, dass die ganze Welt nicht mehr so sein wird, wie wir sie kennen. Wie hilft das dann, da hier unterwegs zu sein?
1: Also mir hilft es, mir immer wieder zu sagen, egal was passiert, im tiefsten Grund kann mir nichts passieren. Es kann sein, dass ich leiden muss, kann sein, dass ich Verluste erleide, aber an dem Wert meines Lebens und an meinem Wert als Mensch ändert es nichts. Es kann sein, dass ich Schmerzen erleide, es kann sein, dass ich, ja eben, dass ich liebe Menschen verliere oder was auch immer. Und es ist schlimm und es ist nicht alles.
0: Das ist trotzdem wieder drin.
1: Genau. Einer meiner theologischen Lehrer hat mal gesagt, der christliche Glaube lässt sich zusammenfassen mit zwei Wörtern, na und. Und das kann man jetzt sehr zynisch verstehen, ja, so nach dem Motto, na und, ist doch eh alles egal. Oder man kann sagen, ja, es ist schlimm, na und. Das Leben geht trotzdem weiter. Und wenn das Leben zu Ende geht, geht meiner Überzeugung nach etwas anderes weiter. Also letztlich kann nichts mich in meinem menschlichen Wert komplett zerstören. Selbst wenn, was ja möglich ist, zum Beispiel bei politischen Gefangenen, die in ihrer Persönlichkeit wirklich zerstört werden, durch grausame Haftbedingungen, durch Folter, durch Gewalt. Trotzdem bleibt ihr Wert als Menschen bestehen. Und meine Überzeugung ist und meine Hoffnung ist, meine Zuversicht ist, dass sie das in irgendeiner Weise, möglicherweise jenseits der Grenzen dieses physischen Lebens, auch erfahren werden. Das ist so wirklich kernreligiös.
0: Tilman Hamerer war das, evangelischer Theologe, Seelsorger, Autor des Buchs Die Kraft des Trotzdem, wie man weitermacht, auch wenn es schwierig wird. Es ist erschienen bei Adeo. Und wir machen gleich weiter mit einer Wanderung auf den Heiligen Berg. Eine ausgezeichnete Sache an Tagen wie diesen an Himmelfahrt.

0: 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Offizielle Bezeichnung des Tages ist Christi Himmelfahrt. Nebenbezeichnung Vatertag. Ersteres klingt nach Vergeistigung, zweiteres nach Besäufnis. Es gibt, das hat in Bayern gute Tradition, Orte, an denen beides zusammenkommen kann. Sogar zusammenkommen darf. Einer dieser Orte ist Andex, genannt der Heilige Berg. Was bitteschön ist daran heilig, fragt Jasper Riemann und spaziert nun mit uns dorthin.
1: Als ich aus dem Bus aussteige, schaue ich erstmal nach oben. Da oben auf dem Berg, da thront der Zwiebelturm der Wallfahrtskirche. Unten am Wegesrand lese ich auf einem Schild Heiliger Berg Andex. Da will ich rauf. Ich komme an einem kleinen Biergarten vorbei und dann an einem Kiosk, bei dem man Postkarten, Stecker und Magnete kaufen kann. Vor mir türmt sich nun die Klosteranlage auf. An einer weiß gestrichenen Fassade steht in alter Schrift Bräustübe. Ich folge dem Kopfsteinpflaster aber erstmal nach links. Hinter dem Klosterladen, vor der Kirche, ist ein Platz, wo sich gerade zwei Wanderer auf eine niedrige Mauer gesetzt haben, um sich auszuruhen.
2: Entschuldigung, darf ich Sie kurz stören? Ich bin Reporter vom BR. Ich mache eine kleine Radioreportage über den Heiligen Berg Andex. Und es steht ja hier überall, dass der Berg so heilig ist. Und ich möchte herausfinden, warum.
3: Das möchten haben Sie, wir auch.
2: Das würden wir auch gerne. Haben Sie eine Idee?
3: Nee, keine Ahnung. Tatsächlich nicht.
1: Ein Kiesweg führt zu einem baumhohen Jesuskreuz. Eine Frau lehnt sich dahinter an einen Zaun und schaut in die Ferne.
2: Wie fühlt sich das an, hier zu stehen und zu schauen?
4: Sehr gut. Dieser Blick auf die Berge ist schon immer sehr entspannend und beruhigend.
2: Würden Sie sagen, man kann das Heilige von Andex spüren?
4: Ja, auf jeden Fall. Und das Bier riechen.
1: Das Kloster Andex gehört zu St. Bonifaz in München. Insgesamt leben in den beiden Häusern noch 12 Mönche, Benediktiner. Plötzlich höre ich Schritte. Es ist der Wanderer, mit dem ich vorher gesprochen hatte.
5: Jetzt gegoogelt. Da steht's dann.
2: Sie haben was gemacht? Was haben Sie gemacht?
5: Gegoogelt. Und, der Heilige Berg da von dem Erz. Irgendeiner hat da gesagt, es Wittelsbacher Herzog Ernst. Der hat die Bezeichnung Heiliger Berg geschaffen. Er gibt sie aus irgendeinem Reliquienschatz, der hier verwahrt worden sein soll oder noch verwahrt wird. Ja.
1: Wittelsbacher Herzog, Reliquien. Zum Glück bin ich jetzt mit Martin Glab verabredet. Er ist Pressesprecher vom Kloster Andex, was ja schon für sich genommen bemerkenswert ist. Welches Kloster hat schon einen eigenen Pressesprecher? Aber, das erzählt mir der Martin Glab, das Kloster Andex hat inklusive Saisonkräften mehr als 250 Mitarbeitende und die Klosterbrauer produzieren ungefähr 100.000 Hektoliter Bier im Jahr. Das sind 10 Millionen Liter bzw. 20 Millionen halbe. Kloster Andex ist ein Unternehmen, das sich selbst finanzieren muss, bekommt von der Kirchensteuer nichts ab. Am Telefon hatte Martin Glab gesagt, es gehe bei meinem Thema, dem Heiligen, um den Markenkern von Andex. Der Heilige Berg, das ist neben aller religiös-historischen Tradition auch, so scheint es mir, ein Marketing-Slogan.
2: Was macht jetzt das Heilige aus? Was muss ich jetzt mir anschauen, damit ich verstehe, warum dieser Ort der Heilige Berg genannt wird?
6: Also heilig ist der Berg erstmal deshalb, weil der Herzog Ernst in den 20er Jahren des 15. Jahrhunderts die Wallfahrtskirche hat bauen lassen, auf die wir gerade zugehen. Und warum hat er die Wallfahrtskirche gebaut? Weil hier schon im 12. Jahrhundert Leute hierher auf Wallfahrt gegangen sind.
2: Das heißt, es war auch schon vor der Wallfahrtskirche irgendwie ein besonderer Ort.
6: Das war schon vor der Wallfahrtskirche und bevor die Benediktiner kamen, war das wirklich ein besonderer Ort.
2: Wegen der Lage, nehme ich an.
6: Na, es ist nicht nur die Lage, sondern weil das Grafengeschlecht der Andex-Meranier, die hier bis Mitte des 13. Jahrhunderts hier auf diesem Hügel ihre Burg hatten, die haben eine ganze Menge Reliquien zusammengetragen. Und zu diesen Reliquien, zu denen auch Teile vom Kreuz Jesu, von der Dornenkrone gehören, das hat die Leute angezogen.
2: Also Moment, hier sind Teile vom Kreuz Jesu, wo der gekreuzigt worden sein soll.
6: Genau, ein Splitter vom Kreuz wird hier aufbewahrt. Das ist ein Teil des Andexer Reliquienschatzes. Und dieser Schatz war...
2: Kann man so nah wie möglich rangehen? Das wäre jetzt ja so ein bisschen zum Kern des Heiligen vorstoßen eigentlich. Das ist die Wallfahrtskirche. Sehr prunkvoll.
1: Die Barockkirche ist voller Verzierungen, Statuen. Vorne hinterm Altar sitzt die heilige Maria mit Jesus auf dem Schoß, mitten in einem goldenen Strahlenkranz.
2: Wo ist nun die wichtigste Reliquie?
6: Die heilige Kapelle, da kommen wir im Moment nicht rein. Die geht da hinten hoch.
1: Warum ist die nicht zugänglich?
6: Der Punkt ist, rein schon die Türen. Das ist eben keine Drehtür wie beim Kaufhof, wo man hunderte, tausende von Leuten am Tag durchkriegt, sondern das ist wirklich etwas, was man zu besonderen Zeiten aufmacht.
1: Wann wird es aufgemacht? Zu welchen besonderen Zeiten?
6: Also wir haben beispielsweise die drei Hostienmonstranz, die auch Teil des Reliquienschatzes ist. Da werden drei Hostien verehrt, die sich unter der Wandlung rot gefärbt haben sollen. Als Zeichen dafür, dass Jesus Christus wirklich im Brot gegenwärtig ist. Die wird einmal im Jahr am sogenannten Dreihostienfest, das ist der letzte Sonntag im September, wird diese Dreihostienmonstranz in feierlicher Prozession hier über den Berg getragen.
1: Also das ist jetzt nicht das Gnadenbild Maria, das sind auch nicht das Kreuz und Splitter und Dornenkrone, sondern nochmal wieder was anderes.
6: Nochmal was anderes, genau.
1: Wie viele Reliquien insgesamt sind denn hier?
6: Wir haben über 200. Über 200.
1: Warum haben die denn alle Reliquien immer hierher gebracht?
6: Das ist, wir nennen es Geheimnis, weil, sagen wir mal, das mittelalterliche Verständnis von Reliquien war ja, indem ich die Reliquien zusammensammle, bin ich in diesen Gegenständen denjenigen, auf die sie sich beziehen, nah. Ja? Und diese Nähe zum Heiligen, sich im Grunde genommen ein Stück Himmel schon verkosten. Das ist etwas, was vielen Antrieb gewesen ist, hier Reliquien zusammenzutragen.
1: Seit Jahrhunderten kommen Wallfahrer hierher. Das Heilige, habe ich es jetzt gefunden?
6: Annex ist ein Stück Bayern pur. Ja, also man hat hier barocke Wallfahrtskirche, man hat bayerische Lebensart, das kann man hören. Das ist einfach, also wer Bayern pur erleben will, der findet hier so ziemlich alles.
1: Und dazu gehört natürlich Bier. Auf der Terrasse vor dem Bräustübel glänzen Bierkrüge golden in der Sonne. Spezialhell, Weißbierhell, Andechser Apfelweiße, Radlerbock, Doppelbock dunkel. Das Andechser Bier versorgt internationale Touristen und Wallfahrer gleichermaßen. Aber auch Einheimische kommen her. An einem Tisch treffe ich Jasmin und Tobi. Vor ihnen Schweinshaxen, Brotzeit, Krautsalat. Die beiden kommen aus der Gegend. Sie sind Anfang 20 und kommen gerade vom Bärlauch pflücken. Sie ist Hutmacherin und trägt Hut. Er ist gelernter Mechaniker.
7: Ich will rausfinden, was das Heilige vom Berg ist. Was würdet ihr sagen?
8: Meiner Meinung nach ist Bier.
7: Na, Schmann. Was verbindet ihr mit diesem Ort, also ganz persönlich?
8: Das mag ich jetzt lieber nicht sagen.
4: Wieso? Jugendliche Freitagabende, sagen wir mal.
8: Oder auch mal Mittwochvormittage.
4: Oder so, je nachdem.
8: Verstehe.
4: Wenn es schön ist draußen, dann hockt man sich halt da in den Biergarten und dann schmeckt's und lacht's, bis man halt dann irgendwann wieder runterputzelt vom Berg. Ganz einfach.
8: Hier runter kommst du immer.
1: Ja. Wie passt das zusammen? Der Exzess und das Beten, die feiernde Gemeinschaft und der gottsuchende Pilger. Ich habe mich mit Toni Aigner verabredet. Toni Aigner war 22 Jahre lang Schulleiter unten in einem der Dörfer.
9: Ja, das ist schon ein Stück des Andechser Gefühl, dass es in Andechs meistens nicht so ausartet. Das wird auch um 8 Uhr abends geschlossen. Und es gibt an bestimmten Tagen im Jahr, wo geschlossen ist. Es ist schon eine gewisse mönchische Disziplin, ist auch schon noch da.
1: Auch beim Saufen.
9: Auch beim Saufen, natürlich. Das ist so. Ja, das haben wir jetzt natürlich beim eigenen Thema. Gehört auch zu Andex. Das ist ganz klar. Und alle Hochkulturen haben heilige Berge. Alle. Und Berge haben etwas. Und Andex gehört nicht aus Zufall, ein heiliger Berg hat auch irgendetwas, das weiß man nicht. Jetzt kann ich sogar so weit gehen, denn wenn es heilige Menschen gibt, gibt es vielleicht auch heilige Plätze oder heilige Berge.
1: Aber man kann es nicht so richtig greifen, oder? Also was es ist?
9: Nein, es ist an einem selber. Es ist an einem selber, es zu suchen und zu finden.
1: Wenn Sie das Heilige suchen, was finden Sie dann? Also Sie persönlich?
9: Ich weiß nicht, wie oft, wahrscheinlich die 1000 Mal, dass ich in der Kirche war. Und ich finde immer in dieser Kirche immer wieder was Neues. Mal da ist ein anderer Lichtstrahl, da sehe ich was. Ich finde hier in Andex immer wieder was Neues und was Interessantes.
1: Aber hat dann immer was Religiöses für Sie, oder?
9: Ach, das kann doch ganz weltlich sein. Das kann ein Lichtstrahl sein, der einem das Herz öffnet. Und da ist die Trennung zwischen religiösen und weltlichen und transzendentalen, die ist, ja, die ist,
7: das vermischt sich ja auch alles irgendwie, oder?
9: Ist hier ganz beieinander, ganz beieinander.
7: Warum kommen aber auch so viele nicht religiöse Menschen her?
9: Weil Menschen, auch die heutigen säkularen Menschen, nach wie vor irgendetwas suchen, was über die Welt hinaus ist, ein bisschen was Transzendentales. Und das spürt man nach wie vor hier in Andechs.
7: Wir verabschieden uns. Doch bevor Toni Aigner runterläuft, biegt er noch mal links ab. Denn das macht man ja nicht, sagt er, vom heiligen Berg runtergehen, ohne nicht wenigstens eine halbe getrunken zu haben.
0: Warum ist der Heilige Berg heilig? Jasper Riemann war in Andechs. Und das war's mit Glauben, Zweifeln, Leben. Wir können uns heute um 18 Uhr wiederhören. Ich erinnere nochmal an die Sondersendung Bayern 2, die 2 vor Ort, live vom Deutschen Katholikentag in Würzburg. Aber davor gibt's natürlich auch anderes reichhaltiges Programm bei uns. Man muss also weder heilige Berge besteigen noch Bier trinken. Man kann einfach Radio weiterhören. Einen schönen Feiertag wünscht Matthias Morgenroth.

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4: Nach den Nachrichten jetzt um 9 Uhr, eine Stunde Bayern 2 an Christi Himmelfahrt mit Gregor Hoppe. Geburtstagsglückwünsche zum 65. von Urban Priol, eine Kräuterwanderung durch den eigenen Garten und die Himmelfahrt Remedios der Schönen. Das sind unsere Themen und viel gute Musik hören Sie auch.
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5: 9 Uhr. Die Nachrichten des Bayerischen Rundfunks mit Gabi Hinterstößer. Die Übersicht. Evakuierung in Regensburg wegen Blindgänger beginnt. Kassen plädieren für schnelle Umsetzung der Gesundheitsreform. Augsburg leiht römische Denkmäler aus und das Wetter teils bewölkt, teils aufgelockert bei 9 bis 15 Grad. Regensburg. In der Bezirkshauptstadt der Oberpfalz wird zur Stunde mit der Evakuierung der Einwohner des Stadtteils Schwabel-Weiß begonnen. Hintergrund ist eine gestern entdeckte amerikanische Bombe aus dem Zweiten Weltkrieg. Sie soll heute Mittag entschärft werden. Ihre Sprengkraft beträgt 20 Kilogramm. In einem Radius von 250 Metern um den Fundort werden die Menschen gebeten, ihre Häuser und Wohnungen zu verlassen. In der Donau-Arena wurde ein Notquartier aufgebaut. Es besteht nach Behördenangaben aktuell keine Gefahr für die Bevölkerung. Der Fundort ist rund um die Uhr durch die Polizei abgesichert. Die Stadt Regensburg hat zudem ein Hilfstelefon eingerichtet. Schwabel-Weiß liegt im Osten der Stadt und wurde im Zweiten Weltkrieg wegen Industrie-, Hafen- und Bahnanlagen besonders intensiv bombardiert. Peking. US-Präsident Trump und Chinas Staatschef Xi haben ihr bilaterales Treffen nach rund 2 Stunden beendet. Im Mittelpunkt der Gespräche standen Handelsfragen, Taiwan und weitere Differenzen in den amerikanisch-chinesischen Beziehungen. Nach Informationen chinesischer Staatsmedien soll Xi davor gewarnt haben, dass es zu Konflikten kommen könnte, sollten die USA Taiwan zu stark unterstützen. Die chinesische Regierung betrachtet Taiwan als abtrünnige Provinz. Nach dem Gespräch mit dem amerikanischen Präsidenten traf sich Xi mit Vertretern von US-Unternehmen, unter anderem dem Chef des Chip-Herstellers Nvidia, Jensen Huang, und Tech-Milliardär Elon Musk. Dabei sagte Chinas Staatspräsident, sein Land werde sich immer weiter öffnen. Berlin. Der Normenkontrollrat hat das neue Heizungsgesetz der Bundesregierung kritisiert. Dieses sei kaum verständlich, praxisfern und kostspielig, so der Chef des Normenkontrollrats Göbel in der Bild. Das Gesetz sei eines der handwerklich schwächsten Vorhaben der vergangenen Jahre. Es brauche eine Überarbeitung, so Göbel. Der Normenkontrollrat ist ein unabhängiges Beratungsgremium, das etwa dafür zuständig ist, sich für weniger Bürokratie einzusetzen. Das Bundeskabinett hatte gestern das neue Gebäudemodernisierungsgesetz beschlossen. Damit dürfen Öl- und Gasheizungen wieder eingebaut werden. Ab 2029 ist ein zunehmender Anteil CO2-neutraler Brennstoffe nötig. Bundestag und Bundesrat müssen noch zustimmen. Berlin. Mit Blick auf die geplante Gesundheitsreform haben die gesetzlichen Kassen davor gewarnt, die Patientinnen und Patienten darüber hinaus zu belasten. GKV-Verbandschef Blatt forderte, Gesundheitsministerin Warken müsse jetzt Kurs und dem Druck von allen Seiten standhalten. Ein Aufschieben der Reform sei keine Option. Beim Ärztetag in Hannover hatte Ärztepräsident Reinhardt den straffen Zeitplan für das Gesetz kritisiert. Werken will die Kassen um 16,3 Milliarden Euro entlasten. Geplant sind etwa Ausgabenbremsen bei Praxen und Kliniken. Patienten müssten mehr für Medikamente zahlen und die kostenlose Mitversicherung von Ehepartnern soll eingeschränkt werden. Augsburg. Die Stadt wird wichtige Denkmäler aus der Römerzeit nach Rom ausleihen. Das Museo delle Civiltà in der italienischen Hauptstadt wolle drei alte römische Grabreliefs aus Augsburg zeigen, teilte die Stadtverwaltung mit. Die Steinblöcke sollen in einer Ausstellung zu sehen sein, in der Handel im Römischen Reich thematisiert wird. Die Augsburger Reliefs zeigen Motive aus dem Wein- und Textilhandel. Sie waren an Gräbern einer Händlerfamilie angebracht und sollten deren wirtschaftlichen Erfolg darstellen. Das Wetter in Bayern. Unbeständig mit Wolken und sonnigen Abschnitten, aber auch Schauern und vereinzelten Gewittern, dabei recht windig. Höchstwerte 9 bis 15 Grad. In der Nacht kühlt es ab auf Tiefstwerte um 3 Grad. Oberhalb von 1000 Metern fällt Schnee. Morgen und am Samstag lockert es in Franken teils auf. Bis an die Alpen bleibt es dicht bewölkt und regnerisch bei 8 bis 18 Grad. Soweit die Nachrichten. Es ist 9.05 Uhr. Der Verkehrsservice, es herrscht weiterhin normaler Verkehr auf den Fernstraßen in Bayern. Soweit diese Meldung.
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4: Guten Morgen und willkommen zum Bayern 2 Feiertagsmagazin an Christi Himmelfahrt mit folgenden Themen. Urban Priol zum 65.
6: Zeitlang habe ich nur so höfliche Briefe gekriegt. Na, von meiner Bank? Sicher ist es Ihnen in der Hektik des Alltags entgangen. Ich habe alles drauf gewartet, dass André Rieu noch aus dem Briefkasten.
4: Was wächst in meinem Garten? Eine kleine Kräuterkunde.
7: Wir werden vielleicht noch eine Blüte finden vom Spitzwegerich. Weil der Witz ist nämlich, diese schwarzen Blütenstände, die kennst du schon vom Spitzwegerich, die dann erscheinen. Die, wenn man zerreibt, die riechen nach Schwammerl.
4: Und dann eine Himmelfahrt aus 100 Jahren Einsamkeit. Nur eines der Wunder des großen Gabriel García Márquez.
8: Als Fernanda spürte, wie ein leichter, lichter Lufthauch ihr die Laken entriss und diese vollständig ausbreitete. Amaranta fühlte ein geheimnisvolles Zittern im Spitzensaum ihrer Röcke und wollte sich am Laken festklammern, um nicht zu fallen, genau in dem Augenblick, als Remedios die Schöne aufzufahren begann.
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4: Mit Heimatsound aus Nürnberg legen wir los. Hier sind Nick Wolf und Susi Lou Kraft alias Nick and June mit Little Things.

0: Nick and June, Little Things. Wir bleiben in Franken und beglückwünschen erstmal einen großen Kabarettisten in Aschaffenburg, einen großen Kabarettisten und Stand-up-Comedian zu seinem 65. Geburtstag, Urban Priol. Und damit auch Sie was haben von Urban Priols Geburtstag, beschenken wir Sie jetzt mit Ausschnitten aus seiner Programmreihe Täglich frisch. Es geht los mit Pay Now, Get Nothing Later.
1: Du kommst heute so schnell in Schwierigkeiten. Das ist, und das sehe ich ja an mir. Na, wie es bei mir war. Zeitlang habe ich nur so höfliche Briefe gekriegt. Na, von meiner Bank. Sicher ist es Ihnen in der Hektik des Alltags entgangen. Ich habe alles drauf gewartet, dass André Rieu noch aus dem Briefkasten. Ich lese, was soll das? Da sagen alle, in diesem Land ist viel zu lange alles schön geredet worden. Darf nicht mehr passieren. Klartext. Und dann schreibt dir irgend so ein outgesourceter Kundenbetreuer aus irgendeinem Callcenter der ehemaligen Bank deines Vertrauens. Sicher ist es Ihnen in der Hektik des Alltags. In der Sag ich, es ist mir überhaupt nie entgangen, Blödmann. Deshalb schreibst du mir doch, oder? Also, Klartext. Freundchen, morgen ist das Konto ausgeglichen. Sonst schicke mir die Russenmafia. Da sind zwei Finger weg. Oder vier. Je nachdem, wie hoch der Dispo ist. Ich hätte schon hingemusst. Da an dem einen Tag. Jetzt stand aber in meinem Online-Horoskop, gehen Sie heute einer Diskussion aus dem Weg. Sie führt zu nichts Gutem. Hab ich gesagt, okay. Da bleibst du mal schön bei dir daheim. Was heißt jetzt noch bei mir? Jetzt hat ja die Bank ihre Krakenarme auf meinem Schuppen drauf. Da bin ich ja so reingeschlittert. Na, weil alle sagen, wie wird's im Alter, was muss man machen? Na, dauernd klingelt ja einer bei einem. Sagt, ja, haben Sie sich schon mal Gedanken gemacht zur privaten Altersvorsorge? Ich hätte da einen Container mit Informationsmaterial draußen. Na, das ist doch der Trend, der wäre jetzt ja nicht mehr zum Spekulativen, sondern es ging wieder klar zu konservativen Werten. Hab ich nur gesagt, vor ein paar Jahren hat mir eine genaues Gegenteil erzählt. Ja, zu all denen, die kommen und mir, da sage ich sowieso immer nur, davon verstehe ich nichts. Und dann kriegen die mir gleich so einen Glanz in den Augen. Na, und schicken mir was, ich unterschreibe das dann auch, weil ich mir denke, ach guck, da hat sich jetzt ja auch einer Mühe gemacht. Geht so der Pfadfinder in mir mit mir durch. Und sie beruhigen einen ja aus. Dann brauchen Sie sich keine Gedanken machen. Das ist alles analysiert und gegengecheckt von unserem Insurance Head Manager und dem Daytrader Department im Benchmarking. Das ist hochauflösend. Win-win. Das ist so idiotensicher, das verstehen sogar Sie. Win-win. Insurance Head Man. Demnächst werde ich mich auch umbenennen in Junior Joke Assistant. Ja, hat er mir da hohe Immobilien mit hoher Rendite, ne, so lokal mit großem Nebenraum. Da könnte doch ich mich als Künstler gerade so richtig einbringen und verwirklichen. Außerdem, ne, im Alter, habe ich gesagt, ja, ich weiß, lass im Alter mal was sein. Ne? Geburtenstarker Jahrgang, hör mal. Um uns kümmert sich keiner mehr, wenn die Schnabeltasse winkt.
0: Gleich geht's weiter mit Urban Priol. Zwischendrin aber zu einem weiteren Geburtstagskind. Bobby Darin würde heute 90 Jahre alt. Geboren in der Bronx, spielte auch er den Titel On Broadway ein, den im Original die Drifters aufgenommen hatten. Eine spätere Version von George Benson geriet zum erfolgreichsten Cover. Hier jetzt auf Bayern 2 Bobby Darin mit On Broadway.

0: Bobby Darin aus dem Jahr 1963 on Broadway. Werbung darf lügen oder zumindest stark übertreiben. Und insofern ist es im Grunde nicht verwunderlich, dass wir, die unablässig Slogans ausgesetzt werden, langsam die Koordinaten verlieren. So schwanken wir täglich der Wirklichkeit entgegen und heißen doch mündige Verbraucher. Hier ist nochmal Urban Priol.
1: Der mündige Verbraucher, sucht nach Schnäppchen. Und wenn was nicht funktioniert, weil so bin, ne, gleich den Schuldigen. Er bucht im Online-Reiseshop 14 Tage Domrep. Domrep, hey! All inclusive für 149 Euro. Und jammert dann, wenn kein Flieger da steht. Der mündige Verbraucher fährt in Krisengebiete und wundert sich, wenn er entführt wird. Ja, es wundert mich aber auch, wo es uns doch so schlecht geht, dass man uns da überhaupt noch entführt. Normalerweise müsste doch so ein Rebell ins Wohnmobil kommen und sagen, wir haben's schon gehört. Habt ihr noch was zu essen? Der mündige Verbraucher, der zeigt sich besonders dann, wenn es um sein Allerliebstes geht, ums Auto.
2: Mein Auto! Mein Auto!
1: Und da siehst du, jetzt ist das Rabattgesetz schon so lang gefallen. Rabattgesetz ist gefallen. Ne, aber es Feilschen haben wir immer noch nie gelernt. Ne, da bestellst du so ein Teil für 30, 40, 50.000 Euro und das höchste Glücksgefühl ist erreicht, wenn der Verkäufer kommt und sagt, die Fußmatten. Die kriegen Sie natürlich von mir. Schon sagt der Deutsche, oh, dem habe ich sauber was aus dem Kreuz geleiert. Wir müssen da umdenken, mündig werden, hingehen und sagen, nee, ihr habt so viel auf Halde stehen, wir machen das jetzt anders. Das habt ihr so lang gemacht, immer, diesmal zahle ich die Fußmatte, Sie geben mir das Auto.
0: Urban Priol zum 65. Herzlichen Glückwunsch, sagt das Team vom Bayern 2 Feiertagsmagazin an Christi Himmelfahrt. Das ist die Kolumbianerin Lido Pimenta mit ihrem Titel Nada von 2020, als ihr Album Miss Colombia rauskam.

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1: Die Eisheiligen gehen zu Ende, der Garten lockt uns vor die Tür. Was ist der Unterschied zwischen Kraut, Unkraut und Kräutern? Nicht ganz einfach zu beantworten, denn oft ist ein Kraut für den oder die eine ein Unkraut, weil er oder sie ganz simpel das Kraut nicht kennt. In Wahrheit aber verbirgt sich hinter dem Unkraut der Unwissenheit ein gar wunderbares Kräuterchen. Unser Presssack-Autor Johannes Markl ist jetzt nicht gerade ein Banause, was Kräuter angeht, aber auch nicht ein Fachmann. Deshalb hat er sich eine Kräuterexpertin geholt und die Probe aufs Exempel gemacht. Wie viele gut essbare Kräuter verbergen sich in seinem Garten? Sie können ja mal eine Schätzung abgeben. Er hat so mit 10 oder 12 gerechnet, bevor er die Kräuterweise Astrid Süßmuth in seinen Garten gelassen hat.
2: Das ist aus Deutschland.
3: Was soll ich da haben? Was ist das?
2: Ein Toast, würde ich sagen.
3: Was ist das?
2: Das ist ein wilder Toast. Der echte Oregano, da kann man gleich auf Pizza drauf tun. Man meint, das ist ein Unkraut. Schmeckt richtig gut. Wenn man einen Tee hat, kann man sich besser konzentrieren. Es ist eine echte Wildpflanze, die bei uns überall vorkommt. Und keiner kennt es. Schade eigentlich, gell?
3: Naja, jetzt haben wir schon mal eine. Ein Schritt in den Garten, ein Blick genügt. Und sofort hat die Kräuterweise Astrid Süßmuth das erste von einigen Kräutern in meinem Garten entdeckt. Den echten Oregano. Übrigens eines der Urkräuter, bekannt schon bei den Sumerern vor 5000 Jahren. In Uruk, der Hauptstadt Babyloniens. Und jetzt bei mir in München. Kein schlechter Auftakt, finde ich.
2: Direkt vor uns, direkt, wenn wir an der Wiesen stehen, sehen wir schon ganz früh erst einmal der Löwenzahn.
3: Na gut, also den Löwenzahn, den hätte ich jetzt auch noch zusammengebracht. Vorzugsweise natürlich die jungen Blätter in den Salat. Ganz wunderbar.
2: Und was ich so gern mag, das sind die Blüten. Und dann zupft man nur die gelben Zungenblüten runter und lässt das Grüne stehen. Und alles Gelbe nimmst. Aha. Und das tut man zusammen mit einer aufgeschnittenen Orangen- und Orangensaft aufkochen, dann Zucker und dann hat man ein ausgesprochen gutes Orangenmarmelade.
3: Okay, Punkt Astrid Süßmuth. Bevor sie jetzt weiter kräutert, brauche ich aber eine Vorhersage. Wie viele Kräuter werden wir denn zusammenbekommen bei unserem kleinen Gartenspaziergang?
2: Ich denke, wir werden schon so 20 verschiedene Kräuterpflanzen finden, ja mindestens. Und ich gehe davon aus, dass du das meiste ausgegrast hast bisher und einfach unerkannt als Unkraut abgetan und weggeschmissen hast.
3: Nicht ausgegrast und zum Glück auch nicht abgemäht habe ich den Rasen, weil hier die Gänseblümchen kann man in den Salat tun oder auf die Suppe.
2: Und das daneben, das lilane, was du siehst, das ist der Günsel. Der macht so lilane Kerzerl, die Hochstänger. Den kann man auch essen. Der schmeckt auch so ein bisschen bitter. Was ich gerne mag, ist ein Kräuterquark. Und da tue ich die Blätter klarschneiden und einfach unterheben. Und dann die lilanen Blüten oben drüber streuen. Das schaut richtig schön aus.
3: Gleich daneben wachsen Schlüsselblumen und Primeln für den Salat. Und dann kommt schon der Spitzwegerich.
2: Der leider noch nicht blüht bei dir, weil der Witz ist nämlich, diese schwarzen Blütenstände, die kennst du schon vom Spitzwegerich, die dann erscheinen. Die, wenn man zerreibt, die riechen nach Schwammerl.
3: Und dann ab in die beschichtete Pfanne. Spitzwegerich war Nummer 6. So, jetzt müssen wir aber weiter. Vorbei am lila Gundermann. Dann die echte Nelkenwurz, deren Wurzeln einen Nelkenersatz hergeben. Und dann kommt er, der Giersch.

0: Für die einen der Feind im Garten schlechthin.
1: Das Problem habe ich nicht, seit ich festgestellt habe, der schmeckt 1:1 wie ein Petersilie. Den kann man wirklich ernten zu jeder Jahreszeit, egal ob jung oder alt, er schmeckt immer nach Petersilie. Und ich trockne den ganz einfach für alles, wo ihr einen Petersilie braucht, für Salatsoßen, für Semignädel, zum Würzen, für Spaghetti-Soßen, da gehört überall der Giersch rein.
0: Außerdem ist der Giersch entzündungshemmend, antirheumatisch, wundheilend, harntreibend, verdauungsfördernd, blutreinigend und trägt ganz nebenbei den wunderbaren Spitznamen Zipperleinskraut, weil er auch noch gegen Gicht helfen soll. So, jetzt müssen wir aber den Schnelldurchgang rausholen. Astrid Süßmuth findet Ehrenpreis.
1: Wo gut schmeckt, ist auch ein Wurstsalat drauf.
0: Dazu kommt Lorbeer für alle Soßen, das kriechende Fünf-Fingerkraut. Kann man rausbacken wie Hollerkirchel. Holler haben wir auch im Garten, das ist dann Nummer 14, wenn ich mich jetzt nicht verzählt habe. Dann haben wir da eine Linde.
1: Und das ist der Salatbaum, nennt sich der. Die jungen Lindenblätter schmecken zart wie ein Kopfsalat.
0: Ihr Tipp? Lindenblätter auf das Käsebrot. Kann man auch mit Haselnussblättern machen, wachsen gleich daneben. Efeu ist auch da. Der ist zwar giftig, wir lassen ihn aber trotzdem gelten, weil...
1: Dafür kann man zum Abwaschen hernehmen, weil er Seifenstoffe drin hat.
2: Efeu zum Abwaschen?
1: Ja, das ist recht geschickt. Da schneidet man die Efeublattl klar und tut es in ein Marmeladenglas und halbert mit Wasser auffüllen. Dann schüttelt man es ein paar Mal, lässt es dann da stehen und dann hat man nach einem Tag eine Lauge, mit der man waschen kann.
0: Was ja hoffentlich Mann und Frau gleichberechtigt übernehmen. Aber aufgepasst, jetzt kommen wir zu zwei geschlechterspezifischen Gartenpflanzen. A, die Traubenhyazinthe. Deren Wurzeln sollen nur die Herren essen.
1: Und auch der Plinius hat darüber geschrieben, dass es für die Herren eine besondere Speise sei und würde den Trieb des Herrn, den natürlichen, sehr unterstützen.
0: Und für die Damen empfiehlt die Kräuterweise Prosecco mit Fliedersirup. Aber Achtung, für den Sirup wirklich nur die Blüten einzeln hernehmen, nicht die ganzen Dolden und schon gar keine Blätter. Die sind wieder giftig. Direkt unter meinem Flieder wachsen Massen an Bärlauch. Und soll man da jetzt nicht die Finger davon lassen, Mitte Mai heißt's doch immer. Nein, meint Astrid, kann man schon noch essen, aber der ist halt schon etwas rass jetzt.
1: Aber was jetzt schmeckt, das sind die Blüten.
0: Aha.
1: Die schmecken richtig gut nach.
2: Die sind schon aufgegangen.
1: Die sind schon aufgegangen. Und gib mir da auch nicht.
2: Ach, die ist so süß.
1: So süß und Bärlauch. Süßlicher Bärlauchgeschmack. Schmeckt richtig gut. Man kann da Pesto draus machen, man kann es zum Würzen wo drüber tun. Ich finde, die Blüten schmecken fast besser eigentlich als das Blattl selber.
0: Weiter, immer weiter. Vorbei geht's am Waldgeißbart, dessen Triebe angeblich wie Spargel schmecken. Walderdbeeren, die kommen erst noch, dann der Wein, gefüllte Weinblätter, Brennnessel für Brennnesselspinat und dann stoppen wir an der Tanne.
1: Die Maiwipferl nennt man das, die sind die hier vorne.
2: Die sind ganz hellgrün.
1: Die ganz hellgrünen Triebe des neuen Jahres. Verkosten wir ein Stück. Und die haben so ein bisschen was Säuerliches dabei.
2: Oh, gescheit.
1: Gescheit sauer. Gar nicht schlecht, die kann man auch in einen Topfen rein tun, zum Beispiel. Man kann einen Sirup draus machen, haben viel Vitamin C. Hätte man Nummer 21 schon.
0: Ich habe übrigens das Mitzählen aufgegeben, aber sicher ist, über 20 sind wir definitiv gekommen. Zumal auch gleich noch eine Knoblauchrauke dazukommt. Da wächst definitiv viel Kraut in meinem Garten. Und ja, ich gebe auch zu, ich lasse das schon auch wachsen. Und wenn man mit jemandem wie der Kräuterweisen Astrid Süßmuth so eine Privatführung kriegt, umso besser. Auch wenn die Ermahnung gilt...
1: Bloß kennen muss man es. Und das Kennen, das kann man nicht allein aus einem Online-Kurs holen, das kann man tatsächlich auch nicht aus einem Buch haben, sondern das muss man von jemand wirklich gesagt kriegen, gesagt kriegen. Und man kann auch nicht von einem Tag auf den anderen jetzt diese 220 Pflanzen auf einmal kennen. Es dauert eine Zeit lang und dann hat man aber auch Freude dran.

0: Das waren The Beautiful South, die sich leider vor bald 20 Jahren schon aufgelöst haben. Titel: You Keep It All In. Feiertage auf Bayern 2 bringen immer etwas Besonderes mit sich, den Radiomitschnitt direkt nach den 11 Uhr Nachrichten. Heute an Christi Himmelfahrt ist das Besondere etwas ganz Besonderes. Letztes Jahr im Sommer spielte die legendäre Alternative Rockband Wilco aus Chicago zum ersten Mal seit 14 Jahren ein Konzert in Bayern, in Dachau. Da wir die Band schon lange begleiten, war klar, dass wir das Konzert mitschneiden müssen, vor allem auch, weil kein Wilco-Konzert dem anderen gleicht. Jeden Abend spielen sie eine andere Setlist und versuchen für die eingefleischten Fans immer auch ein paar weniger bekannte Albumtitel einzuflechten. Der Sänger und Songwriter von Wilco, Jeff Tweedy, sieht das und das Schreiben von Songs als seine Pflicht, als Teil seiner Arbeit und etwas, das ihm große Freude bereitet.
1: I mean, my dad went to work every day. And I go to work every day. I think that's the joy of it.
0: Wie sein Vater vor ihm arbeitet Jeff Tweedy jeden Tag. Aber das war nicht immer so. Er litt lange Zeit unter lähmenden Panikattacken und musste einiges unternehmen, um am öffentlichen Leben überhaupt teilnehmen zu können und weiter Musik zu machen. Mehr dazu später im Interview, das den Live-Mitschnitt begleitet. Hier auf Bayern 2 im Radio-Mitschnitt nach 11 Uhr. Um den angeregten Appetit nicht zu einem zu großen Hunger werden zu lassen, folgt jetzt ein kleines musikalisches Amuse-Gueule aus dem Live-Mitschnitt. Und wenn schon Christi Himmelfahrt ist, bemühen wir doch den guten Herrn Jesus Christus. Wilco live aus Dachau mit dem Titel Jesus etc. Ein Lied über die Frage nach dem Sinn des Lebens in harten Zeiten. Spoilerwarnung, eine Antwort werden wir nicht bekommen.

0: Die Frage, die Kinder am häufigsten der Redaktion der Sendung mit der Maus stellen, lautet: Warum ist der Himmel blau? Die Urfaszination des Himmels für uns Menschen schlägt sich in fast allen Kulturen nieder. Für die Mongolen war der blaue, freie Himmel über ihnen die Gottheit. Vom Glauben an eine Himmelfahrt für verehrte Tote ist aber nichts bekannt. Im griechischen Mythos steigt Herakles zum Olymp auf, damit er, geboren als Halbgott, mit den Göttern weiterleben kann. Und als der antikrömische Kaiser Caligula um seine Lieblingsschwester trauerte, mit der er möglicherweise auch inzestuös zusammenlebte, schwor ein Senator unter Eid und beim Leben seiner Kinder, er habe gesehen, dass die Verstorbene zum Himmel aufgefahren sei und mit den Göttern gesprochen habe. Caligula schenkte dem Mann 1.000.000 Sesterzen und er ließ seine tote Schwester vergöttlichen. Die erste Frau, der diese Ehre zuteil wurde, zuvor waren nur Julius Caesar und dessen Adoptivsohn Kaiser Augustus zu Göttern erklärt worden. In Gabriel García Márquez' Klassiker 100 Jahre Einsamkeit fährt eine Hausbedienstete zum Himmel auf.
1: Nun schweifte Remedios die Schöne durch die Wüste der Einsamkeit, doch ohne Kreuz auf dem Rücken. Reifend in ihren albtraumlosen Träumen, in ihren endlosen Bädern, bei ihren ungeordneten Mahlzeiten, in ihrem tiefen, langen, erinnerungslosen Stillschweigen. Bis zu einem Märznachmittag, an dem Fernanda im Garten ihre Betttücher aus Brabanter Leinen legen wollte und dazu die Frauen des Hauses um Hilfe bat. Kaum hatte sie damit begonnen, als Amaranta merkte, dass Remedios die Schöne plötzlich bis zur Durchsichtigkeit erbleichte. »Fühlst du dich schlecht?«, fragte sie. Remedios die Schöne, die das Laken am anderen Ende hielt, lächelte mitleidig. »Im Gegenteil«, sagte sie, »ich habe mich nie wohler gefühlt.« Kaum hatte sie gesprochen, als Fernanda spürte, wie ein leichter, lichter Lufthauch ihr die Laken entriss und diese vollständig ausbreitete. Amaranta fühlte ein geheimnisvolles Zittern im Spitzensaum ihrer Röcke und wollte sich am Laken festklammern, um nicht zu fallen, genau in dem Augenblick, als Remedios die Schöne aufzufahren begann. Die fast völlig erblindete Ursula war die Einzige, die genug Ruhe bewahrte, um die Natur dieses unvermeidlichen Windzugs zu erkennen. Sie überließ die Laken der Laune des Lichts und blickte zu Remedios der Schönen auf, die ihr ein Lebewohl zuwinkte, inmitten des Flatterns der Laken, die mit ihr aufstiegen, die mit ihr die Luft der Käfer und Dahlien verließen und mit ihr durch die Luft flogen, wo es kein 4 Uhr nachmittags mehr gab und wo sie sich mit ihr für immer in den höchsten Sphären verloren, wo nicht einmal die höchsten Vögel der Erinnerung sie einholen konnten. Die neidzerfressene Fernanda nahm schließlich das Wunder hin und betete lange Zeit zu Gott, er möge ihr die Laken zurückgeben. Die Mehrheit glaubte an das Wunder und man zündete sogar die Kerzen an und betete Rosenkränze.
0: Ein Auszug aus Gabriel García Márquez' 100 Jahre Einsamkeit. Dem Himmel sei Dank für die Entdeckung der lateinamerikanischen Literatur hier in Europa, damals in den 80er Jahren. Bayern 2 an Christi Himmelfahrt, jetzt wieder Heimatsound, diesmal aus München. Hier ist Carina Corell mit Domogi bleiben.

0: In 1 zu 1, dem Talk auf Bayern 2, war am vergangenen Montag eine Frau zu Gast, die aus herkömmlicher Sicht abschreckend wirkende Sportart des Wrestlings betreibt, was einst ja Catchen hieß. Jessie Garbutt ist darin 14-fache Weltmeisterin. Eine Frau, die beim Kampf Alpha Female heißt, ihren Sport in Thüringen populär macht und Safe Spaces für Frauen fördert und fordert. Stefan Parisius hat mit Jessie Garbutt gesprochen.
1: Wenn ich Sie jetzt als Wrestling-Ringsprecher begrüßen und ankündigen würde, wie wird das klingen?
2: Der Worldwide Monster aus Deutschland. Jessie, die Alpha-Female, Garbutt.
1: Wie ginge es denn dann Ihnen, wenn Sie den hören, wenn der Sie also aufruft? Alpha-Female, Jessie, Garbutt. Wie geht's einem auf den Weg in den Ring? Dann geht man ja oft durchs Publikum noch durch. Mhm. Was macht da Blutdruck, Herzschlag?
2: Also der Vorhang geht auf und sobald man dann da durchgetreten ist, ist es, als ob eine andere Macht dich übernimmt. Also da ist tatsächlich so Angst und Aufregung und alles fliegt dann weg. Aber diese Momente vor dem Vorhang, die sind die schlimmsten. Also da habe ich auch schon einen und den anderen.
1: Die schlimmsten?
2: Ja, da habe ich schon einen und den anderen Nervenzusammenbruch schon gesehen. Und manche sind auch dann weggerannt, sind gar nicht erst aufgetreten. Das ist das Schlimmste, was passieren kann. Ja, vor allem für die Leute danach und deinen Gegner. Nee, aber sobald du durch den Vorhang durch bist, du hast keine Angst mehr, du fühlst auch keine Schmerzen mehr. Die kommen dann wieder, sobald du dann hinterm Vorhang bist.
1: Ach so, also bevor man rauskommt, genau. Da ist das Schlimmste. Ja. Und danach, dann ist nur noch Tunnelvision, oder?
2: Tunnelvision, genau.
1: Völliger Fokus.
2: Ja, genau.
1: Wie oft sind Sie diesen Gang gegangen, so ungefähr?
2: Über 500 Mal. Also ich bin ja 25 Jahre jetzt schon im Ring gestanden, habe in Japan gekämpft, in Amerika, in ganz Europa und jedes Wochenende, manchmal 2, 3 Kämpfe am Wochenende, also über 500.
1: Was war das größte Publikum, vor dem Sie jemals aufgetreten sind?
2: Also das, wo ich mich am liebsten erinnere, war in Spanien, mein allererster Titelkampf, da waren 10.000 Zuschauer.
1: Boah.
2: Dann habe ich einen MMA-Kampf in Japan gemacht, da waren 20.000 Zuschauer.
1: Arts, genau. Darüber müssen wir auch noch sprechen.
2: Aber ja. Die kleinen Mengen sind es eigentlich, diese leidenschaftlichen Fans. Wir waren jetzt vor kurzem in Hannover, oh mein Gott, wie leidenschaftlich die Fans sind. Wir haben aber auch hier schon in Bayern gekämpft. Die sind ein bisschen zurückhaltender. Also es ist wirklich super, wie man das Publikum auch lesen muss. Also nicht jedes Publikum ist gleich.
1: Wir Bayern sind insgesamt viel zurückhaltender als die in Hannover. Also gar kein Problem, gar kein Thema. Na gut, man kann ja auch sagen, warum sollte man eigentlich aufgeregt sein dann noch in dem Augenblick? Weil beim Wrestling ist doch sowieso alles nur Show und vorher festgelegt.
2: Soll ich da mal rüberkommen? Also, Entschuldigung. Ja, das ist halt... Einerseits ist es die Schönheit an diesem Sport, was ich mir wünsche, dass die Deutschen das verstehen. Auf der anderen Seite, ja, natürlich, die Leute sagen, ja, aber ihr kämpft ja nicht richtig. Ich sag's mal so, es ist so, wir treffen uns 3 Stunden vorher, wir sprechen den ganzen Kampf ab, nur wir als Wrestler und der Veranstalter weiß, was wirklich Sache ist. Mhm. Die Zuschauer, das ist ja wie ein Film. Ihr müsst euch vorstellen, das ist ein Live-Stunt-Action-Film. Und wir sind jetzt keine Hollywood-Schauspieler, aber so Berlin-Tag-und-Nacht-Niveau würde ich das mal einordnen. Und es hat seine Faszination. Und wenn man richtig echtes kämpfen will, dann soll man zum MMA gehen. Aber da wiederum finde ich persönlich, ich finde es traurig, jemanden zuzuschauen, der da kämpft und wirklich für sein Leben kämpft und danach vielleicht sogar verletzt ist. Mhm. Und ich als Zuschauer kann es ja gar nicht, wie sagt man, rechtfertigen. Da liebe ich doch lieber das Wrestling, weil ich da weiß, die sind danach noch beide okay.
1: Das heißt, diese klassischen Wrestler sehen Sie und sich selbst damit auch eher als Schauspieler, die so eine Art Drehbuch dann nachspielen.
2: Na, tatsächlich mehr so als Künstler, weil ja. Wrestling ist Kunst. Also unser Ziel ist nicht zu gewinnen oder zu verlieren, sondern den Zuschauer mit Psychologie in unserem Bann zu. Es ist ja kein wildes Hau-rauf, deswegen ist es auch gar nicht gewaltverherrlicht. Nein, auf gar keinen Fall. Es ist zum Beispiel, wir haben da die Große, die bin ja meistens ich, und dann haben wir die Kleine und die Kleine versucht, mich zu besiegen, aber natürlich nach Storyline, nach Drehbuch. Mhm. Und dann dieser Kampf, dieser innerliche Kampf, aber auch der Zuschauer sieht wirklich diese Passion und wie sie immer wieder aufsteht, sie wird aber steht immer wieder auf und es ist ja eine Geschichte und wir Menschen können uns ja hoffentlich damit auch verbinden, diese ganzen vielen Niederschläge, die wir im Leben haben, im Alltag. Und dann sehen wir aber einen Held, der es endlich schafft, diesen Großen zu besiegen und es ist einfach wunderschön.
1: Jetzt müssen wir einmal kurz sagen, dass es heute so schade ist, wie insgesamt selten, dass wir 1:1 nicht im Fernsehen machen, sondern im Radio. Weil wenn Sie das jetzt beschreiben, Sie sind dann meistens die Große.
2: Ja.
1: Müssen wir einmal kurz vielleicht bei Schauspielern mit von der Setcard sprechen. Also wie groß?
2: 1,80.
1: 1,80. Mhm. Das würde ich.
2: Darf auch sagen, wie schwer ich bin. Okay. 93 Kilo. Okay. Sind aber viele Muskeln dabei, die machen mich schwer. Mhm. Viele Tattoos.
1: Ja, und deswegen für die Rolle der Großen prädestiniert. Jetzt könnte man sich aber ja auch denken, dass bei so einer, also theoretisch, dass bei so einer Absprache vorher dann die beiden Wrestlerinnen oder Wrestler vielleicht beide gewinnen wollen.
2: Ah, na selbstverständlich, aber das ist ja auch wieder so eine Schönheit von diesem Sport. Wir müssen unser Ego weglegen. Also wie gesagt, es geht gar nicht darum, gewinnen oder zu verlieren, sondern für mich, wenn ich der Bösewicht bin, und das bin ich leider meistens, weil ich die böse Deutsche bin, wir haben halt unseren Stempel draufgedrückt bekommen. Und wenn ich dann zum Beispiel nach Frankreich gehe, oh mein Gott, die Fans, die hassen mich so sehr. Und
1: wie man sich freuen kann über den Satz, oh mein Gott, die Fans hassen mich.
2: Ja, aber das ist ja schön, weil ich dann diese Emotionen raushole. Und das ist das Ziel. Wenn die jetzt einfach nur sitzen würden, wie die Bayern zum Beispiel, mit verschränkten Armen und nichts machen, dann habe ich nicht so einen guten Job gemacht. Aber mir ist schon mal eine Oma mit einem Regenschirm hinterhergelaufen und wollte mich hauen.
1: Toll.
2: Und das ist das Beste. Weil das wollen wir ja. Wir wollen die Leute wieder zum Leben erwecken. Die sind die ganze Zeit am Handy und haben gar keine Emotionen mehr. Hm. Aber bei uns im Sport sind die Zuschauer das Wichtigste. Ohne den Zuschauer funktioniert unser Sport gar nicht.
1: Sie haben gerade schon mit den Wrestlerinnen gesprochen, sich da vielleicht auch manchmal leichter tun, möglicherweise als die Kerls, weiß ich nicht. Mhm. Aber als Frau, die sich da durchgesetzt hat im Wrestling, jetzt kommt wieder diese blöde Männerdomäne.
2: Das stimmt aber.
1: Ist schon so, ne?
2: Ja, ist so.
1: Ja. Da sind Sie heute aber, glaube ich, für viele ein Vorbild. Wer waren Ihre Vorbilder?
2: Also als ich vor 25 Jahren angefangen habe, war es wirklich noch ein schwerer Kampf. Viele wollten, dass wir Frauen gar nicht in den Ring steigen. Wir haben keine Gage bekommen und wirklich schlimme Umstände und auch immer wieder Sprüche mussten wir uns anhören. Und wer ist mein Vorbild? Auf jeden Fall natürlich amerikanische Wrestlerinnen wie Chyna oder Luna Vachon. Die waren nicht die Hübschen, weil früher in Amerika im Fernsehen war es immer so Bikini-Models, die haben dann gekämpft, also wenn man das Kämpfen nennen konnte. Und diese beiden Frauen, die waren außerhalb der Norm, die hatten große Muskeln, mussten sich natürlich auch viel Kritik anhören. Aber die haben es mir echt angetan, weil die waren Vorreiterinnen.
0: 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Und hinaus bringt uns jetzt der große Louis Armstrong mit seiner Version von I've Got the World on a String. Im Studio empfiehlt sich Gregor Hoppe, das war Bayern 2 an Christi Himmelfahrt. Nach den Nachrichten um 10 geht's dann weiter mit Bayern 2 Fernweh. Heute Tierwelten von Plüsch bis Reißzahn.

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2: 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Also super Geschichte heute Abend.
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4: 10 Uhr. Die Nachrichten des Bayerischen Rundfunks mit Gabi Hinterstößer. Die Übersicht. China warnt bei Trump-Besuch vor Konflikt um Taiwan. Ukraine meldet massiven Drohnenbeschuss. In Regensburg wird Weltkriegsbombe entschärft und das Wetter bewölkt und regnerisch bei 9 bis 15 Grad. Peking. US-Präsident Trump und Chinas Staatschef Xi haben ihre bilateralen Gespräche in der chinesischen Hauptstadt beendet. Dabei ging es unter anderem um den Krieg im Iran, der die Wirtschaft beider Länder belastet. Zuvor hatten sie sich positiv über die Beziehungen zwischen China und den USA geäußert. Man wolle in Zukunft enger zusammenarbeiten, hieß es einhellig. Kritisch zeigte sich Xi in der Taiwan-Frage. China betrachtet die Insel als abtrünnige Provinz, die USA hingegen unterstützen Taiwan. Nach seinem Gespräch mit Trump traf sich Xi mit Vertretern von US-Unternehmen, unter anderem dem Chef des Chipherstellers Nvidia, Jensen Huang, und Tech-Milliardär Elon Musk. Dabei betonte Chinas Staatspräsident, sein Land werde sich immer weiter öffnen. Kiew. Die Ukraine meldet wieder einen massiven Luftangriff mit Drohnen und Raketen. Der ukrainische Präsident Zelensky schrieb auf der Social-Media-Plattform X, seit gestern um Mitternacht seien mehr als 1500 Drohnen gegen Städte und Gemeinden eingesetzt worden. Wie es hieß, wurde zivile Infrastruktur in der Region Odessa im Süden angegriffen. Auch die Hauptstadt Kiew meldete zahlreiche Explosionen. Bürgermeister Klitschko rief die Menschen auf, sich in Sicherheit zu bringen. Regensburg. Im Stadtteil Schwabelweiß läuft zur Stunde die Evakuierung der Einwohner. Grund ist eine gestern entdeckte amerikanische Bombe aus dem Zweiten Weltkrieg. Der 100 Kilogramm schwere Sprengkörper soll am Mittag entschärft werden. In einem Radius von 250 Metern um den Fundort wurden die Menschen gebeten, ihre Häuser und Wohnungen zu verlassen. In der Donauarena wurde ein Notquartier aufgebaut. Nach Behördenangaben besteht aktuell keine Gefahr für die Bevölkerung. Der Fundort ist rund um die Uhr durch die Polizei abgesichert. Die Stadt Regensburg hat zudem ein Hilfstelefon eingerichtet. Schwabelweiß liegt im Osten der Stadt und wurde im Zweiten Weltkrieg wegen Industrie-, Hafen- und Bahnanlagen besonders intensiv bombardiert. Berlin. Arbeitgeberpräsident Dulger hat die Gewerkschaften und die SPD davor gewarnt, Reformen zu bremsen. Man sehe bei beiden derzeit keine Bereitschaft zu echten Veränderungen, so Dulger. Die Koalition hatte gestern einen Fahrplan vorgelegt und will bis zur Sommerpause ein Reformpaket schnüren, das die Themen Steuern, Arbeitsmarkt, Rente und Bürokratieabbau umfasst. Anfang Juni soll es dazu ein Treffen mit Arbeitgebern und Gewerkschaften geben. Die saarländische Ministerpräsidentin Rehlinger von der SPD hat die Koalition in der Rheinischen Post aufgerufen, Spitzenverdiener und Erben stärker zu belasten. Würzburg. Auf dem Deutschen Katholikentag feiern zehntausende Gläubige zur Stunde einen Freiluftgottesdienst. Danach beginnen zahlreiche Diskussionsrunden und Veranstaltungen unter dem Motto »Hab Mut, steh auf«. Teilnehmen werden auch viele bekannte Persönlichkeiten aus Politik und Gesellschaft, wie etwa Bundespräsident Steinmeier. Er hatte bei der Eröffnungsfeier gestern zu mehr Zusammenhalt und Ökumene aufgerufen. Mit seinem Besuch will er ein Zeichen für das Ehrenamt setzen. Auch Bundeskanzler Merz wird auf dem Katholikentag erwartet. Das bundesweit größte Treffen katholischer Laien dauert 5 Tage. Es sind rund 900 Veranstaltungen geplant. Das Wetter in Bayern. Teils bewölkt, teils aufgelockert und immer wieder Regen, Schauer oder Gewitter, dabei recht windig. Höchstwerte 9 bis 15 Grad. In der Nacht allmählich trocken, oberhalb von 1000 Metern fällt Schnee. Morgen und am Samstag bleibt es unbeständig, erst am Sonntag wird es wieder freundlich, bei 8 bis 18 Grad. Soweit diese Nachrichten, es ist gleich 10.05 Uhr. Die Verkehrsübersicht. A3 Würzburg Richtung Nürnberg zwischen Erlangen-Frauenaurach und Kreuzfürth-Erlangen ein Unfall im Baustellenbereich. A3 Nürnberg Richtung Passau zwischen dem Kreuz Deggendorf und Hengersberg 2 Kilometer Stau an einer geräumten Unfallstelle. A8 Stuttgart Richtung München zwischen Eichelberg und Hohenstadt 7 Kilometer stockender Verkehr. A96 Lindau Richtung München zwischen Landsberg am Lech Ost und Schöffelding Stau nach einem Unfall. Und schließlich B17 Landsberg in beiden Richtungen zwischen Altenstadt und Schongau West. Bergungsarbeiten nach einem Fahrzeugbrand, jeweils 3 Kilometer Stau. Soweit der Service.
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5: Heute entführen wir Sie in fantastische, aber auch reale Tierwelten. Wir sind an der US-Westküste, da, wo eigentlich immer weiße Haie im Meer schwimmen. Wir sind in Südafrika bei der Aufzucht von Brillenpinguinen dabei.
6: Wir füttern sie im Grunde von dem Moment an, in dem sie schlüpfen. Wir behandeln sie wie kleine Babys.
5: Es wird gebellt in dieser Sendung. Und wir spüren magischen Wesen nach, dem Einhorn zum Beispiel.
7: Well, I know the unicorn is the national animal of Scotland.
5: Dieser Schotte weiß, dass das Einhorn Schottlands Nationaltier ist. Wie es dazu geworden ist, das klären wir in dieser Stunde. Ich bin Veronika Lohmüller. Schön, dass Sie dabei sind. 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

0: Ein großartiger Tag. Das heißt La Royal auf Gälisch. Und die schottische Folksängerin Julie Foulis haben wir da singen gehört. Ums schottische Nationaltier, das Einhorn, geht später bei uns. Das erste Tier, dem wir uns widmen, ist ein anderes mythisches Wesen. Eins, von dem ich bis vor kurzem noch nie gehört habe. Ein Feuerpferd. Zu Hause ist das in China. Das Feuerpferd gehört zu den chinesischen Tierkreiszeichen. 12 davon gibt es. Ratte, Büffel, Tiger, Hase, Drache, Schlange, Pferd, Ziege, Affe, Hahn, Hund und Schwein. Jedem Jahr wird eins dieser Tiere zugeordnet und zusätzlich noch ein Element. Und jetzt gerade ist eben das chinesische Jahr des Feuerpferds. Und gleich zu Beginn dieses Jahres, Mitte Februar, denn anders als bei uns beginnt das neue Jahr in China nicht am 1. Januar, da hat ein Feuerpferd aus Plüsch weltweit für Schlagzeilen gesorgt.
1: Das Röstli wird am chinesischen Neujahr zum Star. Eine Arbeiterin hat bei einem Tier das Maul aus Versehen falsch umaufgeneigt.
2: Su expresión tristona lo ha llevado a convertirse en el nuevo deseo de toda China.
3: This plushie, which is being called crying horse, is flying off the shelves after a worker mistakenly sewed the smile on upside down.
0: Das crying horse, das Caballo, das Rössli, bei dem eine Arbeiterin Smul aus Versehen falsch umme aufgenäht hat. Unsere China-Korrespondentin Eva Lambi-Schmidt erzählt seine Geschichte.
4: Das traurige Pferd, ist es nicht süß? Ein Hype Anfang des Jahres im chinesischen Online-Netzwerk Xiaohongshu. In zahlreichen Videos ist zu sehen, wie ein traurig dreinblickendes rotes Plüschpferd ausgepackt und vorgestellt wird. Auch Verkäufer machten mit dem Plüschpferd Werbung für ihre Shops etwa so. Auf der Arbeit ein trauriges Pferd, im Feierabend ein lachendes Pferd. Sag, bist das nicht du? Im Februar hatte in China das Jahr des Pferdes begonnen und wie jedes Jahr gab es viele Waren mit dem neuen Tierkreiszeichen zu kaufen. Ob Kleidung mit Pferdeaufdruck, Neujahrsdekoration fürs Haus oder eben Plüschpferde. Besonders ein trauriges Plüschpferd mit einem goldenen Glöckchen um den Hals und mit den Mundwinkeln nach unten traf zum chinesischen Neujahrsfest einen Nerv in China. Dabei war dies ursprünglich ein Nähfehler in einer Fabrik in der Großhandelsstadt Yiwu, südlich von Shanghai. Das traurige Pferd sei entstanden, als ein Arbeiter das Maul aus Versehen falsch herum annähte, erzählt Geschäftsinhaberin Zhang Huoqing. Viele Kunden mögen es und finden, dass es Sinn ergibt. Es passt zur heutigen Zeit, in der sich viele als Arbeitssklaven sehen. Das Pferd hat sich sehr gut verkauft, also haben wir es einfach weiter produziert. Viele haben sich in dem traurigen Pferd wiedererkannt, denn die Aussichten für das neue Jahr sind nicht unbedingt rosig. Viele junge Menschen in China sind arbeitslos, haben wenig Perspektiven oder sie fühlen sich auf der Arbeit unter viel Leistungsdruck wie in einem Hamsterrad gefangen. Sie sehen sich als Arbeitstier. Obwohl es in China offiziell verboten ist, ist es in der chinesischen Arbeitskultur weit verbreitet, von 9 Uhr morgens bis 9 Uhr abends zu arbeiten, 6 Tage die Woche. In China spricht man dabei von Jiujiu Liu. Im Jahr des Pferdes erwarten viele, dass der Druck nicht weniger wird. In der chinesischen Kultur ist jedem Tierkreiszeichen eine Bedeutung zugeordnet. Und das Pferd steht neben Attributen wie Mut und Stärke für harte Arbeit und Fleiß. Ein weiterer Tag für die traurigen Arbeitspferde. Im chinesischen Internet posteten Nutzer zahlreiche teils KI-generierte Videos darüber, wie das Plüschpferd auf der Arbeit vom Chef Druck bekommt, zum Beispiel mit Kundenbeschwerden oder Überstunden und in der Folge anfängt zu weinen und kündigt.
0: Was ein Nähfehler alles auslösen kann. Ein trauriges Plüschpferd mit runterhängenden Mundwinkeln ist in China zum Symbol geworden. An sich ist es allerdings maximal harmlos, besteht ja schließlich aus Plüsch. Gleich kümmern wir uns um ein Tier, das viele vermutlich am anderen Ende der Harmlosigkeitsskala einordnen würden, als maximale Gefahr. Und wir pirschen uns schon mal ran an das Element, in dem dieses Tier daheim ist. Gemeinsam mit Jack Johnson und Hold On to the Light. Musik von seinem neuen Album Surf Film Music und zugleich Soundtrack zur gleichnamigen Dokumentation. Die führt zurück in Johnsons frühe Jahre, als er mit Gleichgesinnten Surffilme gedreht und das Fundament für sein kreatives Leben und seine Musik gelegt hat.
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0: Dass Haie blutrünstige Killer der Meere sind, das ist ein immer noch weit verbreitetes, aber größtenteils falsches Vorurteil. In Wahrheit sind wir Menschen für Haie viel gefährlicher als sie für uns. Haie greifen Menschen in den seltensten Fällen an. Die weltweite Datenbank mit dem Namen International Shark Attack File listet fürs vergangene Jahr 65 Haiangriffe. Weltweit. 9 davon tödlich. Demgegenüber steht die Zahl 100 Millionen. Ungefähr so viele Haie werden laut WWF jedes Jahr durch Menschen getötet. Inzwischen zählen Haie zu den am meisten bedrohten Tiergruppen der Welt. Warum fürchten sich trotzdem so viele Menschen vor Haien? Schuld daran dürfte auch ein Hollywood-Blockbuster haben, der vor gut 50 Jahren in die Kinos kam. Der Weiße Hai von Steven Spielberg. Ein Film, der ein klarer Fall von Rufmord sein dürfte. Auch heute noch haben viele die Szenen aus dem Film vor Augen und den Soundtrack im Ohr, wenn sie am Meer sind. Paula Kersten war für uns am Strand in Kalifornien.
1: Der Weiße Hai ist unter Surferinnen und Surfern hier in Huntington Beach, südlich von Los Angeles, ein alter Bekannter.
2: Yeah, the Great Whites?
3: Yeah.
4: My friend saw one just this spring out here.
1: Ein Freund habe erst im Frühjahr einen hier gesehen, erzählt dieser Surfer mit schulterlangem Vollbart. Den Blockbuster Der Weiße Hai von Steven Spielberg kennen die Surferinnen und Surfer hier natürlich auch.
5: Da-da, da-da.
6: Bum, bum, bum, bum, bum, bum.
5: Ba-da, ba-da, ba-da, ba-da. And it gets faster.
1: Der ikonische Soundtrack von John Williams bleibt im Kopf, genauso wie der riesige weiße Hai, der im Film von 1975 den fiktiven Badeort Amity an der US-Ostküste in Angst und Schrecken versetzt.
7: Es ist, als hätte Gott den Teufel in dieser Gestalt erschaffen und ihm einen Rachen gegeben. Der weiße Hai. Sehen Sie sich diesen Film an, bevor Sie schwimmen gehen.
1: Der Film habe den Ruf des Weißen Hais nachhaltig ruiniert, sagt Chris Lowe im Gespräch mit dem Lifeguard Project Podcast. Er ist Meeresbiologe und Direktor des Shark Lab, des Hai-Labors an der California State University. Der Hai beißt dich, wenn du ihn siehst. Er springt mit gebleckten Zähnen aus dem Wasser, eine hirnlose Killermaschine. Es hat sich herausgestellt, dass nichts davon stimmt. Die Wahrnehmung vieler Menschen ist aber immer noch durch den Film Der Weiße Hai geprägt. Unser Job ist es, die Wissenschaft raus unter die Menschen zu bringen.
8: Get science out to the public.
1: In Kalifornien lernen Hai und Mensch sich allein schon wegen der räumlichen Nähe besser kennen. Der weiße Hai ist eine bedrohte Art. Auch durch erfolgreichen Meeresschutz hat sich die Population in Kalifornien erholt. Und immer mehr Junghaie schwimmen unweit der Küste. Für sie die ideale Umgebung zum Aufwachsen. Es sind immer weiße Haie da draußen. Wer in Südkalifornien ins Wasser geht, sollte immer davon ausgehen, dass sich ein weißer Hai in der Nähe befindet. Das ist das, was unsere Daten zeigen. Drohnenaufnahmen aus diesem Frühjahr zeigen bis zu 2 Meter lange Junghaie zwischen Surfern im Wasser vor Huntington Beach. Zu Zwischenfällen kommt es selten. Chris Lowe zählt durchschnittlich 3 Haibisse pro Jahr in Kalifornien, obwohl es immer mehr Haie und immer mehr Badegäste gibt. Die Haie hätten sich an die Menschen gewöhnt, vermutet er. In Huntington Beach ist Kayla gerade aus dem Wasser gekommen, ihr Surfbrett unterm Arm. Sie weiß, dass sie beim Surfen den Haien ganz schön nahe kommt. Die sind immer da draußen, da kann man nichts gegen machen. Ich vergesse einfach, dass sie da sind, habe Spaß. Es ist wahrscheinlicher, einen Autounfall zu haben, als von einem Hai attackiert zu werden. Also habe ich eine gute Zeit. Angst habe ich nicht.
0: Übrigens wesentlich wahrscheinlicher, also das mit dem Autounfall. Allein in den USA kommen jedes Jahr rund 40.000 Menschen bei Verkehrsunfällen ums Leben. Nochmal zum Vergleich. Vergangenes Jahr sind 9 Menschen durch Haie ums Leben gekommen. Nicht in den USA, sondern auf der ganzen Welt.

0: afrikanischen Kontinent brütet. Noch jedenfalls. Brillenpinguine stehen nämlich auf der roten Liste der bedrohten Arten, könnten also innerhalb der nächsten Jahre aussterben. Südafrikanische Tierschutzorganisationen wollen das verhindern. Sie päppeln kranke oder verletzte Tiere wieder auf und betreiben Brutprogramme. ARD-Korrespondent Stefan Überbach hat ihre Rettungsstation in der Nähe von Kapstadt besucht.
1: Tableview, ein kleiner Ort an der Atlantikküste, ein paar Kilometer nördlich von Kapstadt. Um kurz vor 9 Uhr morgens herrscht in der Rettungsstation für Seevögel schon Hochbetrieb. Verletzte Tiere werden versorgt, gereinigt, gefüttert. Kormorane, Möwen, Albatrosse, Flamingos. Vor allem aber afrikanische Pinguine. Die haben noch vor kurzem zu Hunderttausenden die Strände und Inseln der Region bevölkert, stehen aber jetzt auf der roten Liste der gefährdeten Arten ganz weit oben.
2: It really is quite a sad state to know that we could have these penguins go extinct in our lifetime.
1: Es ist wirklich traurig zu wissen, dass diese Pinguine in unserer Lebenszeit aussterben könnten, sagt Romy Klüsener, die bei Sancop den Bereich Naturschutz leitet. Die gemeinnützige Organisation betreibt für die bedrohte Tierart nicht nur eine tiermedizinische Notaufnahme, eine Intensivstation und eine Reha-Abteilung, sondern auch ein Zuchtprogramm. Im Stich gelassene Pinguineier werden von Wildhütern eingesammelt und dann in speziellen Inkubatoren ausgebrütet. Ein weltweit einzigartiges Projekt. Aber warum geben Pinguine ihre Eier und Nester auf? Die Gründe dafür sind vielfältig, sagt die Expertin.
3: Es kann sein, dass ein Elternteil von einem Raubtier getötet oder verletzt wurde und nicht zum Nest zurückkehren konnte. Oft ist Nahrungsmangel der Hintergrund. Vielleicht verlässt das Tier das Ei, weil es weiß, dass es nicht genug Futter hat. Auch der Klimawandel spielt eine Rolle. Bei großer Hitze verlassen die Pinguine das Nest, um sich abzukühlen und setzen damit die Eier einem Risiko aus.
1: And it's putting those eggs at risk. Vor ein paar Wochen hat Sancop mit Hilfe privater Spendengelder eine neue Brutstation eröffnet. Die Seabird Nursery verdoppelt die bisherigen Kapazitäten und gilt mit ihrer modernen Technologie als Meilenstein im internationalen Artenschutz.
2: So this room that we're looking at now is the brooder room where we.
3: Der Raum, den wir jetzt sehen, ist der Brutraum, in dem wir Küken bis zu einem Gewicht von knapp 500 Gramm unterbringen. Die Brutkästen sind eigentlich Inkubatoren, wie man sie in Krankenhäusern für Frühgeborene sieht. In jeden Brutkasten passen bis zu 10 Küken. Und wir haben 5 davon.
1: Bis zu 400 Pinguineier im Jahr können bei Sancop ausgebrütet werden. Zuerst aber müssen die Pflegekräfte mit Hilfe einer Taschenlampe herausfinden, ob und seit wann ein Ei tatsächlich auch befruchtet ist.
3: Die durchschnittliche Brutzeit vom Legen bis zum Schlüpfen beträgt etwa 40 Tage. Die Herausforderung besteht darin, dass die Eier unterschiedlich alt sind, wenn sie bei uns ankommen. Deshalb ist es wichtig zu erkennen und zu überwachen, was im Inneren des Eis passiert, damit wir wissen, wann mit dem Schlüpfen zu rechnen ist.
2: What's happening inside the egg is incredibly important, because then we can start anticipating when we're going to start seeing these eggs hatching.
1: Akifa Luther ist bei Sancop zuständig für die Brutstation und die Handaufzucht der Küken. Der winzige Pinguin-Nachwuchs braucht von Anfang an viel Pflege und erfahrene Betreuer.
4: We basically hand-feeding them from when they're chicks.
5: Wir füttern sie im Grunde von dem Moment an, in dem sie schlüpfen. Wir geben ihnen Nahrung, Flüssigkeit und Medikamente, falls ein Vogel krank ist. Wir behandeln sie wie kleine Babys.
4: So we kind of handle them like little babies.
1: Ein gesundes Küken bringt etwa 70 Gramm auf die Waage und wird nach dem Schlüpfen alle 3 Stunden gefüttert, insgesamt 6-mal am Tag. Romy Klüsener, Sancop-Bereichsleiterin für den Naturschutz.
2: It is a liquid diet, so it's
3: bis zu einem Gewicht von 100 Gramm bekommen sie Flüssignahrung, einen Fischsmoothie. Das ist pürierter Fisch mit Vitaminen und Ergänzungsmitteln, damit die Küken richtig wachsen und Gewicht zulegen. Wenn sie älter werden, führen wir langsam feste Nahrung ein, zum Beispiel kleine Fischfilets. Und ab 1 Kilogramm kriegen sie dann feste Nahrung.
1: Wenn die Pinguine groß und kräftig genug sind, werden sie ausgewildert und das mit großem Erfolg. Denn die Überlebensquote, so heißt es, ist bei handaufgezogenen Tieren genauso gut wie bei wildgeschlüpften. Noch gibt es die Chance, den afrikanischen Pinguin vor dem Aussterben zu bewahren. Davon ist die Naturschutzexpertin überzeugt. Und jeder einzelne gerettete Vogel zählt.

0: I want to 100% believe that there's hope for the African penguin.
1: Ich möchte zu 100% daran glauben, dass es Hoffnung für den afrikanischen Pinguin gibt. Ich will mir keine Welt ohne sie vorstellen. Wir sind eine Organisation mit großer Leidenschaft und wir werden nicht aufgeben. Wir kämpfen bis zum Schluss für diese Vögel.
2: Hoffentlich mit Erfolg. Ja, und wir bleiben noch in Südafrika und hören eine Band, die sich 2002 in Kapstadt gegründet hat. Freshly Ground. Weltweit bekannt geworden, weil sie gemeinsam mit Shakira den offiziellen Song zur Fußball-Weltmeisterschaft 2010 geliefert hat. Waka Waka, This Time for Africa. Hier hören wir Freshly Ground solo mit Take Me Home.

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1: Sie hören Bayern 2 Fernweh und Take Me Home. Beim atlantischen Thunfisch hat das funktioniert. Der ist in sein ehemaliges Verbreitungsgebiet zurückgekehrt, in die Meerenge zwischen Dänemark und Schweden. Gut ein halbes Jahrhundert war der Thunfisch so gut wie verschwunden, aber jetzt soll er bleiben im Öresund, darf dort auch nicht mehr gefangen werden. Stattdessen gibt's jetzt Thunfisch-Safaris für alle, die die superschnellen Giganten mal aus der Nähe beobachten wollen. Im Öresund, da gibt's jedes Jahr ein einzigartiges Schauspiel. Die Thunfischschwärme springen, das machen sie sonst fast nirgendwo.
2: Red one up there. Can you see it in front of you?
3: Jedes Jahr wird es noch verrückter, sagt Jens-Peter Jeppesen. Er ist Meeresbiologe und Leiter des Öresund-Aquariums im dänischen Helsingør und kann es selbst kaum fassen. Jahrzehntelang war der Thunfisch hier verschwunden, doch inzwischen kommt der Jäger in immer größeren Schwärmen zurück in die dänisch-schwedische Meerenge.
4: There was a large population of Atlantic tuna in Danish and Nordic waters back in 1950.
5: In den 1950er Jahren gab es hier noch einen reichen Bestand. Angler aus der ganzen Welt kamen, vor allem aus den USA und England, um den atlantischen Thunfisch im Öresund zu jagen. Auch die Fischereiindustrie boomte. Dann ging es mit den Beständen steil bergab. 1964 wurde der letzte Thunfisch hier gefangen. Und dann wurde jahrzehntelang kein Exemplar mehr gesichtet.
4: No tuna were observed in the years that followed.
3: Nachdem die Bestände durch die rücksichtslose Überfischung schon kurz vor dem Kollaps standen, hat sich der atlantische Thunfisch in den vergangenen Jahren erholt. Die Thunfischindustrie am Öresund ist inzwischen längst Geschichte, der kommerzielle Fang ist hier verboten und auch die Schutzbestimmungen für Atlantik und Mittelmeer sind streng. Dafür bieten die zurückgekehrten Tiere jetzt im Öresund ein grandioses Naturschauspiel. Und das Öresund-Aquarium lädt ein zu Thunfisch-Safaris. Am frühen Morgen und am Abend sind die Chancen am größten, die Thunfische springen zu sehen. Doch an diesem Morgen sind die Aussichten leider nur mäßig. Der Wind ist heftig, da bleiben die Tiere lieber unter der Wasseroberfläche. Wir 8 Thunfischspotter versuchen es trotzdem, an der engsten Stelle des Öresunds zwischen dem dänischen Helsingør und dem schwedischen Helsingborg.
6: Okidoki, allesammen. So, welcome on board.
7: Willkommen an Bord. Denkt bitte daran, immer eine Hand an der Sicherheitsleine und beide Füße auf dem Boden. Sonst könnten euch die Wellen heute leicht über Bord schleudern.
6: Yes. Ich fühle das so. Bing!
3: Skipperin Katharina trägt die Verantwortung. Die Wellen schlagen hart gegen die Luftschläuche unseres kleinen Boots. Bei 25 Knoten, knapp 50 Stundenkilometern, müssen wir uns gut festhalten. Schwierig für mich mit einem Mikrofon in der Hand, denn der Wellengang ist hoch heute. Ein einzelnes Tier durchbricht die Wasseroberfläche. So schnell, dass man fast nur die sich auftürmende Gischt sieht und gerade noch so aus dem Augenwinkel eine kräftige, gegabelte Schwanzflosse. Also schnell den Motor aus, denn dann ist plötzlich die gesamte Wasseroberfläche in Aufruhr. Wie silbrige Pfeile flitzen kleine Beutefische durch die Meerenge knapp unter der Wasseroberfläche. Makrele, Hering und vor allem glitzernde Hornhechte mit ihren langen Schnäbeln. Ein typischer Ostseefisch, aufgescheucht von den großen Jägern, die ihm offenbar dicht auf den Fersen sind. Mit über 50 Stundenkilometern sind die rund 3 Meter langen Thunfische so schnell, dass sie beim Zuschnappen nicht mehr abbremsen können und die Wasseroberfläche durchbrechen.
6: Again?
4: Oh. Öresund is possibly one of the few places in the world where Atlantic tuna are.
5: Der Öresund ist einer der wenigen Topspots weltweit, wo der atlantische Thunfisch aus dem Wasser springt. Und das hat auch geologische Gründe. Der Öresund ist wie ein Flaschenhals. Und zwischen Kattegat und Ostsee schwimmen dann ab Anfang August Millionen von Beutefischen durch. Ein Festmahl für den Thunfisch.
4: Important food for the large tuna.
3: erklärt der Meeresbiologe Jeppesen. Der schnelle, um die 300 Kilogramm schwere Jäger ist also eigentlich zu groß für die schmale und flache Meerenge. Schließlich kann der atlantische Thunfisch mühelos Wassertiefen von vielen hundert Metern erreichen. Doch hier zeigt das Echolot nur zwischen 20 und 40 Metern an. Und auch sonst ist der Fisch außergewöhnlich anpassungsfähig.
8: Ja, this was big.
9: They are quite a universal fish.
7: Er ist sehr weit verbreitet auf der Welt und ein Fisch mit Superpower. Er toleriert Unterschiede im Salzgehalt des Wassers und vor allem auch große Temperaturunterschiede. Das liegt daran, dass er kein klassischer Kaltblüter ist wie fast alle anderen Fische. Nein, der Thunfisch kann seine Körpertemperatur aktiv regulieren sozusagen. Sie liegt immer bei rund 10 Grad über der Wassertemperatur. Deswegen ist er auch so extrem schnell.
3: Zwischen 7 und 25 Grad Umgebungstemperatur kann der Thunfisch in Extremfällen managen. Am liebsten mag er aber Gewässer von um die 20 Grad. Und das ist an der Ostsee im Sommer inzwischen keine Seltenheit mehr. Es ist also nicht nur die fette Fischbeute, die ihn hierher lockt. Die steigenden Temperaturen kommen ihm auch entgegen, so Jeppesen.
4: The return of the Atlantic tuna to Danish waters.
5: Klimawandel, steigende Meerestemperaturen und auch eine Verlagerung der Meeresströmungen. Das alles verschiebt das Verbreitungsgebiet des atlantischen Thunfischs weiter nach Norden.
3: An manchen Tagen zählt Skipperin Katharina auf ihren Öresund-Safaris viele hundert springende Thunfische. Doch die Sichtungen auf unserem Ausflug waren auch nicht schlecht, trotz rauer See.
10: So, how many have you seen?
3: 43 Thunfische. Die Zahl wird später offiziell vermerkt und weitergegeben an Umweltverbände und Fischereiorganisationen und an die Universität Kopenhagen. Auch anhand dieser Statistik wird dann weiter entschieden über die Schutzbemühungen der Zukunft. Doch zunächst einmal geht unser kleiner Safari-Trupp wieder an Land, ziemlich durchgeschüttelt.
10: Tag, Tag, Tag, Tag, Tag, Tag,
1: Thunfisch-Safari in Öresund. Priska Straub hat uns mit an Bord genommen. Und musikalisch bleiben wir in der Region mit Elias Rönnenfeld. Er ist ein gefeierter Independent-Sänger aus Dänemark.

0: Über Tiere in freier Wildbahn haben wir bisher berichtet in dieser Stunde und über ein Plüschpferd. Jetzt geht's um ein Tier, mit dem es sich auch ganz prächtig kuscheln lässt. Allerdings will es auch Gassi geführt werden und zu fressen bekommen. Hunde. Manchen Hundebesitzern wird irgendwann alles zu viel. Entweder weil sie selbst alt und krank werden oder weil sie vielleicht auch schlicht unterschätzt haben, was es bedeutet, einen Hund zu haben. Es gibt die unterschiedlichsten Gründe, warum Hunde im Tierheim landen. Und wenn sie mal da sind, dann ist die Frage, wie sie ein neues Zuhause finden können. Genau dabei will ein Influencer aus New York helfen. Brian Riseberg heißt er. Er hat Millionen Follower auf Social Media und diesen Followern zeigt er Hunde aus dem New Yorker Tierheim. Er postet auf seinen Kanälen, wie er Hunde aus dem Tierheim Gassi führt. Nicht an einer Leine, sondern in einem ganz speziellen Rucksack.
1: Pinetta hat das Große losgezogen. Die junge Mischlingsdogge darf mit Brian Riseberg auf Rucksacktour gehen. Kurzes Beschnuppern im Glaszwinger zum Kennenlernen. Ein paar dicke Schmatzer für Brian. Dann schlüpft der mehr als 30 Kilo schwere Hund in den Rucksack mit der Aufschrift Adopt Me. Adoptiere mich. All diese Hunde hier sind tolle Tiere. Dass wir sie in den Rucksack bekommen haben, ist super. Sie ist so süß. Er ist ein Jahr alt. Es gibt wirklich keinen Grund, warum solche Hunde im Tierheim sein sollen. Jede Woche macht Influencer Brian einen der Hunde aus dem Adoptionszentrum im New Yorker Stadtteil Soho zum Filmstar. Pinetta beim Kuscheln mit Passanten, Pinetta in der U-Bahn oder im Café, wenn die Dogge mit dem dunkelbraunen Fell und den Riesenohren einen Hundecappuccino schlabbert. Alles landet in Brians Social-Media-Kanälen und Millionen gucken zu. Mit Brian habe eine neue Ära für das Tierheim begonnen, sagt Manager Daryl Moore. Die Rucksackpartnerschaft hat diesen Hunden buchstäblich das Leben gerettet. Es gibt so viele Leute, die unsere Tiere auf den sozialen Medien entdeckt haben. Viele kommen vorbei, wollen die Hunde kennenlernen, überlegen sie zu adoptieren. 16 Hunde hat Brian schon ausgeführt und mit Ausnahme von einem haben alle ein neues Zuhause gefunden. Angefangen hat alles mit Maxine. Der fluffigen Corgi-Dame, die sich Brian und seine Frau vor 10 Jahren zur Hochzeit geschenkt haben. Zuerst waren es die süßen Fotos von Maxine, die die Leute geliked haben, dann seine Hundetipps. Ich hätte nie damit gerechnet, dass sich daraus mehr entwickelt. Aber dann kamen irgendwann Firmen auf uns zu, haben uns Geld geboten dafür, dass wir ihre Produkte bewerben. Wir dachten, echt cool. Viele Leute wollten wissen, was das für ein Rucksack ist. Der Verkaufsstart war an Maxines 6. Geburtstag am 15. Dezember 2021. In nur 4 Minuten war er ausverkauft. Total verrückt. Rund 50.000 Rucksäcke hat er seitdem verkauft. Der schwarze Sack mit den starken Strippen ist zu seinem Markenzeichen geworden. Seinen Job als Filmemacher hat Brian aufgegeben.
2: You wanna say hi?
1: Wo immer er in New York unterwegs ist, die Leute erkennen ihn. Auch Chris Hurley aus San Francisco ist begeistert, ihn live zu erleben auf seiner Tour mit Pinetta.
3: He's a beautiful man. I mean, to do this, to
1: ein toller Typ. Hunden die Chance zu geben, Leute zu treffen, Riesenküsse zu verteilen. Was für ein guter Mensch. Von denen brauchen wir mehr in diesen Zeiten. Pinetta scheint das New York-Abenteuer mit Brian genossen zu haben. Sie will gar nicht mehr von ihm lassen, als er sie wieder abliefert. Hunde müde und ganz schön schlapp. Aber wer weiß, wie lange sie noch in ihrem Zwinger schlafen muss. Brians Schützlinge haben bisher fast immer innerhalb von 48 Stunden ein neues Zuhause gefunden.
4: Look, come here. Oh yeah.
0: Marion Schmickler über einen New Yorker Influencer, der Tierheimhunde rettet, dank Social Media und dank eines ganz speziellen Rucksacks. Und jetzt ein Ensemble aus Brooklyn, New York, das für Jazz, Folk, Swing, Klezmer, aber auch für Blues steht. Hazmat Modine.

0: Begonnen haben wir unsere Reise durch die Tierwelt mit dem Feuerpferd, einem mythischen Wesen aus China. Ein anderes mythisches Wesen ist in unseren Breitengraden wesentlich bekannter, das Einhorn. Eine Art weißes Pferd mit einem langen, oft gewundenen Horn auf der Stirn und mit magischen Kräften. Die Ursprünge des Einhornmythos liegen in Indien. Von da aus hat sich die Erzählung nach China und über Persien und Ägypten nach Europa verbreitet. Wofür das Einhorn steht, die Liste ist ziemlich lang. Es gilt als Symbol für Christus, weshalb es auf vielen Altarbildern zu sehen ist. Als Zeichen der Keuschheit, dementsprechend viele Bilder gibt, die ein Einhorn gemeinsam mit einer jungen Frau zeigen. Ja, und außerdem werden Einhörnern medizinische Wunderkräfte nachgesagt. Das erklärt, warum es so viele Einhornapotheken gibt. Und nicht zuletzt stand und steht das Einhorn für Freiheit und Unbezähmbarkeit. Damit passt es gut zu Schottland, das ja heute auch wieder davon träumt, unabhängig zu werden. Tatsächlich ist das Einhorn schottisches Nationaltier. Wie es dazu geworden ist, unsere ARD-Korrespondentin Gabi Biesinger hat nachgefragt.
1: Wenn man Schottinnen und Schotten auf der Straße anspricht, ist vielen durchaus bekannt, dass sie ein Einhorn im Wappen führen. Klar weiß ich das, aber ich weiß auch, dass es nicht existiert, lacht zum Beispiel Callum.
2: Well, I know the unicorn is the national animal of Scotland, but I also know it doesn't exist. It's a mythical creature that fascinates lots of people. Yeah.
1: Aber viele Leute sind davon fasziniert. Ruth denkt bei Einhörnern dagegen in eine ganz andere Richtung.
3: Usually it's 8-year-old girls and fairy dust in parties and things. That's usually what comes to my mind.
1: 8-jährige Mädchen, Feenstaub und Kindergeburtstag. Das fächert die Bandbreite an Einhornfantasien schon mal schön auf. Aber wenn man in Schottland einen Einhorn-Experten sucht, dann landet man bei Joel Philip Reed, Ausstellungsleiter im Perth Museum in Nordschottland. Er hat sich mit so ziemlich allen Einhornfantasien auseinandergesetzt und im vergangenen Jahr die erste große schottische Einhorn-Ausstellung kuratiert. Als die Welt vor Jahrhunderten nur mühsam zu bereisen war, gab es in Europa oft nur eine Ahnung von exotischen Tieren, die auf anderen Kontinenten zu Hause waren. In diesem Sinne sind Einhörner in einer Reihe mit Giraffen, Leoparden, Nashörnern und Elefanten zu sehen. In Europa kannte man sie nur vom Hörensagen.
4: These are animals right on the fringes of European understanding.
1: Doch immer wieder wurden angebliche Einhörner gesichtet, aber nur durch ein bisschen Trickserei ließen sich angeblich handfeste Beweise für ihre Existenz finden.
4: You've got travelers' accounts.
1: Reisende kamen aus Indien wieder und sagten, ich habe ein Pferd mit Horn gesehen. Und dann gab es als Beleg eben diese Hörner. Doch die waren in Wirklichkeit die Spitzenzähne der Narwale.
4: This is proof that these creatures exist.
1: Narwale, die Meeressäuger aus der Familie der Gründelwale, haben einen schraubenartig aus dem Kiefer gedrehten Vorderzahn, der bis zu 3 Meter lang werden kann. Und als vermeintliche Einhornhörner im Mittelalter lebhaft gehandelt wurden, wegen der angeblich heilenden und reinigenden Wirkung. Aber wie kamen denn nun die Schotten zum Einhorn? In Schottland sind die Fabelwesen allgegenwärtig. Seit dem Mittelalter findet man sie eingemeißelt in Steinkreuze, Wappen oder Treppenaufgänge, eingestickt in Wandteppiche und geprägt auf Münzen. Sie sind Zeichen königlicher Autorität.
4: They're a very visible symbol of royal authority that you see across Scotland.
1: Im 15. Jahrhundert fingen die europäischen Königshäuser an, sich quasi als Markenzeichen mit Tiersymbolen zu schmücken. In Kastilien der schwarze Adler, in Frankreich das Stachelschwein, England wählte den Löwen und der schottische König James I. entschied sich für das Einhorn, das für Kraft und Tugend steht und das nicht eingefangen werden kann. Eine mögliche Erklärung, wie James I. auf das Einhorn kam, ist, dass er als König von den Engländern die ersten 18 Jahre seiner Regentschaft gefangen gehalten wurde. Also ein Tier zu wählen, das quasi nicht eingefangen werden kann, das sagt uns etwas über James.
4: James saying something about himself.
1: Dargestellt wird das schottische Einhorn in der Regel in Ketten gelegt.
4: This is a carved ceiling boss.
1: Das hier ist ein Deckenornament aus dem königlichen Palast in Linlithgow zwischen Perth und Edinburgh. Und wir denken, dass das schottische Einhorn immer in Ketten gezeigt wird, einmal wegen der Gefangennahme von James I. durch die Engländer, aber auch, weil die schottischen Könige der Stuart-Dynastie zeigen wollten, seht, wie mächtig wir sind, wir können angeblich unbezähmbare Einhörner fesseln. Nicht immer waren die Fantasien rund um die Zähmung von Einhörnern mit königlicher Macht und Stärke verbunden. Dem Mythos nach konnten eigentlich nur Jungfrauen diese wilden Tiere handzahm machen. Auf mittelalterlichen Ölgemälden wird gerne gezeigt, wie Einhörner mit Jungfrauen kuscheln.
4: You have an animal with a very phallic signifier.
1: Wenn ein Einhorn mit dem eindeutig phallischen Merkmal seinen Kopf in den Schoß einer Jungfrau schmiegt, dann kann wohl niemand abstreiten, dass das zumindest zweideutig ist. In den vergangenen Jahrzehnten ist das Einhorn quasi wieder neu entdeckt worden. Mit rosa Schweif und buntem Horn dient es als Kuschelobjekt in den Kinderzimmern kleiner Mädchen, die sonst gerne Prinzessinnenkostüme anziehen. Das Einhorn ist inzwischen in der Popkultur sehr beliebt. Spielzeug, Klamotten, Möbel und Kunst.
4: How common and popular unicorns are in popular culture.
1: Sehr prominent hat auch die weltweite LGBTQ+-Community das widerstandsfähige Fabelwesen, das sich nie erwischen lässt, zum Symbol erkoren.
4: You're talking about a mythical creature, which
1: das macht Sinn, weil solch ein mythologisches Wesen die Möglichkeit bietet, eigene Werte hineinzuprojizieren. So hat sich die LGBTQ+-Gemeinde jahrhundertealte Bedeutungen zu eigen gemacht. Ein starkes Tier, nicht greifbar, das schwer zu definieren ist, und so die mittelalterliche Bedeutung für sich ins Heute übertragen.
0: Wie das Einhorn schottisches Nationaltier wurde und wofür es alles steht. Und wir haben jetzt noch Musik aus Schottland für Sie von Withered Hand. Das ist der Künstlername von Dan Wilson. Daheim ist der in Edinburgh. Und auch da gibt's viele Statuen und Abbildungen von Einhörnern. Im Edinburgh Castle zum Beispiel oder an den Toren des Holyrood Palace. Das ist die offizielle Residenz des britischen Königs in Schottland.
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0: Willard Hand mit No Cigarettes auf Bayern 2. Und damit endet dieses Fernweh, das uns in fantastische und reale Tierwelten entführt hat. Schön, dass Sie dabei waren. Ich bin Veronika Lohmöller.
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0: Und so geht's weiter nach den 11 Uhr Nachrichten mit dem Bayern 2 Radio-Mitschnitt und mit Live-Musik.

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1: Um 11 Uhr mit Gabi Hinterstreuser. Aufregung am Feiertag in Regensburg. Im Stadtteil Schwabelweiß soll in einer Stunde ein Blindgänger aus dem Zweiten Weltkrieg entschärft werden. Seit 9 Uhr müssen die etwa 450 betroffenen Menschen rund um den Fundort in der Sittauer Straße ihre Häuser und Wohnungen verlassen. Wie unser Reporter Sebastian Wintermeyer aus Regensburg berichtet, arbeiten Feuerwehr und Polizei dort Hand in Hand.
2: Die klingeln jetzt an jeder einzelnen Haus- und Wohnungstüre. Das hat mir ein Polizeisprecher gesagt eben. Und wenn da jetzt zum Beispiel ein älterer Bewohner lebt, der das Läuten möglicherweise nicht hören kann, dann werden auch Nachbarn befragt. Sind die zu Hause oder nicht? Und zur Not öffnet die Polizei auch mal eine Wohnung. Auf jeden Fall, das Sprengkommando entschärft oder sprengt diese Fliegerbombe erst dann, wenn die Behörden wirklich ganz sicher sind, dass sich niemand mehr im Sperrradius befindet. So hat's der Sprecher gesagt.
1: Das neue Heizungsgesetz bleibt in der Diskussion. Bis zur parlamentarischen Sommerpause in rund 2 Monaten will es die schwarz-rote Koalition durch den Bundestag bringen. Kritik am Gesetz gibt es vom Normenkontrollrat. Der Chef des Beratungsgremiums Göbel nannte es in der Bild-Zeitung kaum verständlich, praxisfern, kostspielig und handwerklich äußerst schwach. Nach dem Gesetzentwurf dürfen weiterhin Gas- und Ölheizungen in Häuser eingebaut werden. Allerdings wird den fossilen Energien nach und nach ein höherer Bio-Anteil beigemischt. US-Präsident Trump ist derzeit auf Staatsbesuch in China. Am Morgen hat er sich dort mit Staatspräsident Xi getroffen. Beide betonten die positiven Beziehungen ihrer beiden Länder. Kritisch zeigte sich Xi bei der Taiwan-Frage. Sein Land betrachtet die Insel als abtrünnig. Die USA unterstützen Taiwan. Russland hat in der vergangenen Nacht die Ukraine wieder massiv angegriffen. Aus dem ganzen Land meldeten die Behörden Attacken aus der Luft mit Raketen und Drohnen. Rebecca Barth, unsere Korrespondentin in Kiew, fasst die Lage zusammen.
3: In der nordukrainischen Region Tschernihiw sind zehntausende Haushalte an diesem Morgen ohne Strom. In der Hauptstadt Kiew stürzt ein Wohngebäude zusammen. Dutzende Menschen werden verletzt. Und auch aus der südukrainischen Region Odessa werden Angriffe auf den Hafen gemeldet. In den vergangenen 24 Stunden habe Russland mit mehr als 1500 Drohnen angegriffen, gibt der ukrainische Präsident an. Das sei nicht das Verhalten derjenigen, die glauben, der Krieg stehe vor einem baldigen Ende, schreibt Volodymyr Selenskyj in den sozialen Netzwerken.
1: Im Aachener Rathaus wird es gerade feierlich. Der Karlspreis wird verliehen. Ausgezeichnet wird Mario Draghi, der ehemalige Präsident der Europäischen Zentralbank. Der frühere italienische Ministerpräsident wird für seine Verdienste um die europäische Einigung geehrt, vor allem für seine Rolle in der Eurokrise. Das Wetter in Bayern. Teils bewölkt, teils aufgelockert und immer wieder Regen, Schauer oder Gewitter, dabei recht windig, Höchstwerte 9 bis 15 Grad. In der Nacht allmählich trocken, oberhalb von 1000 Metern fällt Schnee. Morgen und am Samstag bleibt es unbeständig, erst am Sonntag wird es wieder freundlicher, bei maximal 8 bis 18 Grad. Soweit die Nachrichten, es ist jetzt 11.03 Uhr. Der Verkehrsservice mit 2 Meldungen. A8 Stuttgart Richtung München zwischen Eichelberg und Hohenstadt 10 Kilometer stockender Verkehr und A96 Lindau Richtung München zwischen Landsberg am Lech Ost und Schöffelding 6 Kilometer Stau. Soweit der Service.
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4: Im Studio ist Christoph Lindemann. Es lag Spannung in der Luft an dem warmen Sommerabend im Juni. 14 Jahre waren vergangen, seit Wilco zuletzt auf einer Bühne in Bayern gestanden hatten. Vielen Fans, die zu dem Auftritt am Dachauer Musiksommer gekommen waren, war das wohl bewusst. Lückenlos konnten mir einige aufzählen, wo und wann sie die Band zuletzt gesehen haben. Andere waren von weit her angereist und konnten es kaum glauben. Wilco, die legendäre Alternative-Rockband aus Chicago, auf dem Rathausplatz in Dachau. Bayern 2 hat, selbstverständlich bei einem Ereignis mit solchem Seltenheitswert, eine Aufzeichnung vereinbart, sodass Sie im Radiomitschnitt heute viele Highlights aus dem knapp 3 Stunden langen Konzert hören können. Sie hören auch, was Jeff Tweedy, Songschreiber, Sänger und Gitarrist von Wilco, zu sagen hat. über seine Beziehung zu den eigenen Songs und nicht zuletzt über sein Land. Dass er, ob er will oder nicht, als amerikanischer Rockmusiker auf europäischen Bühnen auch immer irgendwie repräsentiert. Vor allem erleben sie Wilco in Bestform. Eine der agilsten und intelligentesten Rockbands der USA, inzwischen mit 30 Jahren Erfahrung. Jeden Abend ist die Setlist anders. Entschieden wird die Songauswahl erst kurz vor der Show. Beim Dachauer Musiksommer eröffnen Wilco ihr Set mit einem wunderschönen, aber eher weniger bekannten Albumtrack. Wishful Thinking, inszeniert mit einer dramaturgischen Geste, die typisch für Wilco ist. Die Band lässt ein nervenzehrendes musikalisches Chaos entstehen und löst es plötzlich auf in Harmonie.

0: Sie hören den Radiomitschnitt auf Bayern 2. Wilco beim Dachauer Musiksommer. Wishful Thinking aus dem Album A Ghost is Born von 2004. Sie haben ihr Konzert mit einem Song begonnen, den sie tatsächlich noch nie in Bayern gespielt haben. Jeden Abend schreiben Fans mit. Egal wo auf der Welt Wilco auftreten, die Setlists erscheinen immer noch in der Nacht im Netz. 13 Studioalben und 5 EPs haben Wilco immerhin veröffentlicht, dazu mehrere gemeinsame Alben mit anderen Bands und Musikern, allein 3 mit dem englischen Sänger und Songschreiber Billy Bragg. Hunderte von Songs sind das. Aber wie wählt Bandleader Jeff Tweedy jeden Abend aus, was gespielt wird? Weil ich diese und andere Fragen hatte, war ich schon am Nachmittag vor dem Konzert am kleinen Rathausplatz in Dachau, als der doppelstöckige Tourbus mit seinen verspiegelten Scheiben vorsichtig durch die engen Gassen mit Fachwerkhäusern navigierte. Wilco hatten zuvor 2 Konzerte in Antwerpen gespielt, die Nacht haben sie auf der Autobahn verbracht. Jeff Tweedy war, wie so oft, ein bisschen zerzaust, als wir uns für das Gespräch zusammengesetzt haben, auf den abgewetzten Ledersesseln im großen Dachauer Rathaussaal. Er war gut gelaunt, schließlich ist er dankbar, dass das Interesse an seiner Band ungebrochen groß ist.
1: On a personal level, it's very gratifying to still be doing this after such a, you know, long period of time.
2: Ja, es freut mich sehr, dass ich das jetzt schon so lange machen kann, dass ich an Orte zurückkehre und die Menschen da immer noch was bei meiner Musik empfinden und mitsingen. Als Künstler ist das ein Segen für mich. Da geht ein Traum in Erfüllung.
1: Really gratifying. It's kind of like the dream.
0: Bei der Auswahl der Songs jeden Abend ist Jeff Tweedy bewusst, dass einige seiner fanatischeren Fans sehnsüchtig auf möglichst obskure Titel warten. Gelegentlich macht er diesem harten Kern die Freude, meist aber denkt er an die Mehrheit, die gerne die bekannteren Titel aus dem Wilco-Katalog hört.
2: Die Setlist enthält Songs, die wir gerade öfter spielen und die uns viel Spaß machen. Eine Kombination aus neueren Sachen und Songs, die die Leute erwarten. Es wäre traurig, wenn wir zum Beispiel extra hierher kommen und dann nicht Impossible Germany spielen. Aber es soll nicht zu vorhersehbar sein. Wir beziehen auch Wünsche ein, die wir über unsere Website bekommen. Und dann schaue ich mir an, was wir das letzte Mal in einer bestimmten Stadt gespielt haben und versuche, dass mindestens 10 andere Songs dabei sind. Ich mache mir ehrlich gesagt ganz schön viele Gedanken darüber.
0: Und so bleiben Wilco als Liveband immer interessant. Es gibt Songs aus den großen, wichtigen Alben der 90er und 2000er Jahre, von der Kritik gelobte Meisterwerke von musikalischer Brillanz, die mit ihrer Mischung aus persönlichen und universellen Themen zu einer Art klingenden Chronik des anderen Amerikas geworden sind. Dazu wählt Jeff Tweedy bei seinen Konzerten neuere Songs aus von den Alben der 2010er und 20er Jahre, die zwar nicht den gleichen Stellenwert wie zum Beispiel Summer Teeth, Yankee Hotel Foxtrot und das Grammy-prämierte A Ghost is Born haben, die qualitativ aber kaum nachgelassen haben. Dabei verändert sich auch seine Beziehung zum eigenen Repertoire immer wieder. Vergessen geglaubte Songs werden wiederentdeckt, andere fallen raus.
1: Oh yeah, that happens all the time.
2: Ja, das passiert ständig. Ich bin mir nie ganz sicher, warum ein Song in Ungnade fällt. Manchmal ist es nur eine schlechte Performance und dann will ich es nicht mehr riskieren, dann liegt er 2-3 Jahre lang auf Eis. Oder jemand macht eine abfällige Bemerkung und du denkst dir, ja, dieser Song ist wirklich blöd, ich will ihn nicht mehr spielen. Aber ein Song wie Walkin', das ist ein alberner, dummer Song, aber er rockt so sehr. Wir haben angefangen, ihn wieder zu spielen und jetzt ist er ziemlich oft in der Setlist.
0: Spielfreude also und ein nie erloschenes Interesse an der Weiterentwicklung des eigenen Repertoires. Vielleicht erklärt sich so die legendäre Live-Qualität dieser Band. Sie sind unglaublich gut aufeinander eingestellt. Michael Jorgensen an den Keyboards, Pat Sansone und Nels Klein an den Gitarren, Glenn Cochy am Schlagzeug, John Stirrett am Bass und Jeff Tweedy Gesang und Gitarre. Wir hören Highlights aus ihrem Konzert beim Dachauer Musiksommer. Der Bayern 2 Radiomitschnitt, hier sind Wilco mit eben jenem Walken, das die Band aktuell neu für sich entdeckt hat. Aus dem Album Sky Blue Sky von 2007.

0: I love my country like a little child, singt Jeff Tweedy da, aber Cruel Country ist kein unkritisch patriotischer Song. I love my country stupid and cruel, red, white and blue. So geht es weiter. Ich liebe mein Land dumm und grausam, rot, weiß und blau. Sie hören Wilco live beim Dachauer Musiksommer. Der Bayern 2 Radiomitschnitt mit dem Konzert einer der wichtigsten amerikanischen Alternative-Rock-Bands, die eigentlich keine politischen Statements auf der Bühne machen will, wie mir Sänger und Songschreiber Jeff Tweedy vor der Show erklärt hat.
1: We don't really address the current state of politics in our country on stage or anything like that.
2: Wir sprechen auf der Bühne nicht die aktuelle politische Situation in unserem Land an. Bei Musik geht es um radikal unabhängige Selbstentfaltung, die Kraft der Empathie.

0: Sympathie und die Kraft der Schönheit. Mein Business ist Schönheit. Mein Business ist nicht die Politik. Rock'n'Roll ist einer der besten Botschafter für die amerikanische Idee. Dabei wurde diese tolle Musik von den Menschen erfunden, die in den USA am wenigsten frei waren. Ich mache mir bewusst, dass dieser Ausdruck der Freude damit ein revolutionäres Element hat. Und die Botschaft ist immer, dass die Welt auch anders sein kann, wenn wir etwas Neues draus machen. Wenn wir die Schönheit am Horizont sehen, dann tragen wir aktiv dazu bei, eine andere Welt zu erschaffen.
1: Jeff Tweedy wählt seine Worte mit Bedacht. Offensichtlich hat er sich viele Gedanken über seine Rolle als international bekannter amerikanischer Musiker gemacht. Dass er auf der Bühne keine Statements abgeben will, heißt jedenfalls nicht, dass er ein unpolitischer Mensch wäre. Ganz im Gegenteil.
2: I think everybody I know feels burdened.
0: Jeder, den ich kenne, spürt die Last von all den Informationen, die wir täglich von der Welt da draußen bekommen. Eine Beleidigung nach der anderen. Für unseren Intellekt, unser Gewissen, die Realität. Aber für mich ist es fast eine Pflicht, einen klaren Verstand zu behalten.
1: Und das heißt für Jeff Tweedy vor allem, sich nicht in den sozialen Medien zu verlieren. Als Mensch, der Mitte der 2000er noch so von Panikattacken gequält wurde, dass er immer wieder in die Klinik musste, achtet er heute sehr bewusst darauf, was seiner mentalen Gesundheit zuträglich ist und was nicht. Anstatt sein Gehirn mit einem endlosen digitalen Fluss von schlechten Nachrichten zu belasten, versucht er, in der Realität zu bleiben. Um unmittelbar in seiner Umgebung positiv zu wirken, um politischen und gesellschaftlichen Tendenzen, die auch ihn belasten, etwas entgegenzusetzen.
0: Ich weiß, dass ich dem widerstehen muss. Ich weiß, was ich für meine Nachbarschaft tun muss und welche Pflichten ich als Bürger habe. Aber sich jeden Morgen in den Social-Media-Käfig einzusperren, damit löst man kein einziges Problem. Man muss mit der echten Welt in Kontakt bleiben. Die ist viel realer, als die Leute denken. Sie halten ihren Instagram- und Twitter-Feed für die ganze Welt, weil es sich so anfühlt, weil du jede Sekunde des Tages im Leiden der Welt versinkst.
1: Weg von den Bildschirmen, also um Gutes in der echten Welt zu tun. In der warmen Sommernacht in Dachau haben Wilco jedenfalls viele Gleichgesinnte versammelt. Vergleichsweise wenig Handys leuchteten über den Köpfen. Das Konzert wollte unmittelbar und mit allen Sinnen erlebt werden. Weil Wilco eben nicht alle Tage nach Bayern kommen. Mit all ihren grandiosen Songs wie Jesus etc., Annihilation und natürlich einem wunderbar ausufernden Impossible Germany. Zum Genießen Wilco live am Dachauer Musiksommer im Bayern 2 Radiomitschnitt.

0: Ein euphorischer Abend. Wilco mit Annihilation live in Dachau bei ihrem ersten Konzert in Bayern seit 14 Jahren. Jeff Tweedy und seine Bandkollegen haben gestrahlt und das Publikum ging ebenfalls glücklich nach Hause.
1: Wir sind extra aus dem weiten Mecklenburg-Vorpommern angereist, um Wilco zu sehen. Und zwar total toll, fantastisch, weil es einfach tolle Musiker sind. Also die können auch so schlecht einen schlechten Tag haben, sie sind immer gut. Und ich hatte das Gefühl, sie hatten Spaß, oder Pudel?
2: Ja, ja. Hat man gemerkt, dass sie Spaß hatten.
3: Die erste Hälfte vom ersten Set war kaum Mimik, bei keinem. Ganz wenig Augenkontakt zum Publikum. Und je länger sie gespielt haben, je mehr vom Publikum zurückkam, umso mehr Mimik war bei den Musikern zu sehen. Und umso mehr sind die aufgetaut.
4: Ich habe den Dachauer Musiksommer immer so ein bisschen schon auf dem Zettel gehabt, aber war noch nie da. Ich habe aber immer gesehen, dass die gute Bands hier haben. Und ich weiß jetzt nicht, wann ich wirklich das letzte Mal gesehen habe. Ich glaube, das war das sechste oder siebte Konzert. Und auf jeden Fall eins der besten. Also die Stimmung hier ist natürlich grandios. Ja, kleine Bühne direkt dran. Und ich glaube, die Band hat ja auch gemerkt, was vom Publikum zurückkommt. Da ist die Spielfreude immer mehr gestiegen. Also super Geschichte heute Abend.
0: Diesem Urteil kann ich mich nur anschließen. Grandios abgemischt hat die Live-Aufnahme Marc Hoffmann. 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Ich bin Christoph Lindemann und ich freue mich jetzt, mit Ihnen noch eine der Zugaben zu hören, die Wilco am 19. Juni 2025 in Dachau gespielt haben. Aus dem Billy Bragg und Wilco-Album Mermaid Avenue, California Stars.

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4: Gleich die Nachrichten auf Bayern 2 und dann Zeit für Bayern. Heute unter der Überschrift Es steht geschrieben. Da erfahren Sie unter anderem, warum Manager trainiert werden, indem sie eine Grabrede für sich selbst schreiben sollen.
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5: Um 12 Uhr mit Florian Schwarz. In diesen Minuten soll die Fliegerbombe, die in Regensburg gefunden wurde, entschärft werden. Seit dem Morgen liefen die Evakuierungen. Etwa 450 Menschen mussten wegen des Blindgängers aus dem Zweiten Weltkrieg ihre Häuser und Wohnungen verlassen.
6: Erst wenn man ganz sicher ist, dass sich niemand mehr in den Wohngebäuden aufhält, werde das Sprengkommando aktiv, sagte ein Polizeisprecher. Die Stadt Regensburg hat eine Notunterkunft in der Donauarena eingerichtet. Zwar war die Bombe beim Aufprall teilweise zerborsten, sie enthält den Angaben zufolge aber noch eine Treibladung, die macht sie gefährlich. Die Bombe wurde gestern Nachmittag bei Bauarbeiten in Schwabel-Weiß gefunden. Wegen seiner Industrie-, Hafen- und Bahnanlagen wurde der Stadtosten von Regensburg im Zweiten Weltkrieg besonders intensiv bombardiert. Aus Regensburg, Sebastian Wintermeyer.
5: Angesichts der guten Umfragewerte der AfD vor den Landtagswahlen in Sachsen-Anhalt und Mecklenburg-Vorpommern gibt es Forderungen, die Partei in politische Verantwortung zu nehmen. Vor solchen Gedankenspielen warnt Nordrhein-Westfalens Ministerpräsident Wüst. Am Rande des Katholikentages in Würzburg verwies er dabei auf die deutsche Geschichte.
7: Verharmlosende Einschätzungen, die Partei einfach mal machen zu lassen, sodass sie sich selbst entzaubere, seien sehr gefährlich, betonte der CDU-Politiker. Der nordrhein-westfälische Ministerpräsident verwies darauf, was nach der Wahl Hitlers zum Reichskanzler 1933 passierte. Damals habe man auch gesagt, die Nationalsozialisten würden schnell wieder verschwinden. Verschwunden seien aber nicht die Partei, sondern Meinungs- und Pressefreiheit sowie eine unabhängige Justiz, und zwar innerhalb weniger Wochen. Aus Würzburg, Christian Wölfel.
5: Der Normenkontrollrat hat das neue sogenannte Heizungsgesetz der Bundesregierung kritisiert. Es sei kaum verständlich, praxisfern und kostenspielig, erklärte der Chef des Normenkontrollrats Göbel in der Bild. Das Bundeskabinett hatte das neue Gebäudemodernisierungsgesetz gestern beschlossen. Die USA und China haben sich klar dafür ausgesprochen, dass die Straße von Hormus offen bleibt. Das sagten die Staatschefs beider Länder bei einem Treffen in Peking. Die Gespräche zwischen US-Präsident Trump und Chinas Staatspräsident Xi sind laut Weißem Haus gut verlaufen. Beide Seiten hätten darüber gesprochen, die wirtschaftliche Zusammenarbeit zu verbessern. Konfliktpotenzial gibt es aber wegen des Inselstaats Taiwan. Xi warnte Trump davor, die Taiwan-Frage falsch zu handhaben. Die Drohnenvorfälle in Lettland haben nun zum Bruch der Regierungskoalition geführt. In den vergangenen Monaten sind immer wieder fehlgeleitete ukrainische Drohnen aus Russland eingeflogen. Sie hatten in Lettland unter anderem ein Öllager getroffen. Die konservative Regierungschefin Zilnina hat dafür ihren Verteidigungsminister von der Linken verantwortlich gemacht. Er und seine Partei hatten Zilnina daraufhin die Unterstützung entzogen. Das Wetter in Bayern. Am Nachmittag unbeständig mit Sonne, Wolken, Schauern und vereinzelten Gewittern, an den Alpen meist bewölkt und zeitweise Regen, dazu recht windig, die Höchstwerte 9 bis 15 Grad. In der Nacht wenige Schauer, oberhalb von 1000 bis 1200 Meter etwas Schnee, Tiefstwerte um 3 Grad. Am Wochenende weiter Schauer, Höchstwerte 8 bis 18 Grad. Soweit die Nachrichten, die Zeit 12.03 Uhr. Der Blick auf die Straßen. A7 Fulda Richtung Würzburg zwischen Dreieck Fulda und Bad Brückenau-Volkers 9 Kilometer Stau. A8 Stuttgart Richtung München zwischen Eichelberg und Hohenstadt 9 Kilometer Stau und Stocken. Und B85, Passau, Regen zwischen Saldenburg und Mitternach. In beiden Richtungen Sperre nach einem Unfall. Die Feuerwehr regelt hier den Verkehr. Soweit der Service.
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8: Wenn Benno Baumbauer von seiner inzwischen verstorbenen Oma spricht, dann kommt ein Wort immer wieder. Der Dünkel.
9: Also meine Oma ist nach dem Krieg aus Danzig geflohen. Also die kam aus einem gehobenen Bürgertum und die landete dann in Erlangen in solchen Baracken, wie sie es auch in Nürnberg in Langwasser gegeben hat. Ja, am Rande der Gesellschaft, stark marginalisiert. Und eine Geschichte, die, glaube ich, sehr bezeichnend für sie ist, sie hat Wert gelegt, bei allen Unbill auf dieser Flucht und so weiter immer aus einem Silberbecher zu trinken. Ich glaube, da hing halt dieses bürgerliche Selbstverständnis dahinter, so ein gewisser Dünkel, den sie nie abgelegt hat.
8: Benno mochte seine Oma Heidrun. Heide wurde sie von allen genannt.
9: Sie hat auch viel geschimpft. Ihr Lieblingsautor war Thomas Bernhard. Das ist auch sehr bezeichnend. Und das soll jetzt alles gar nicht negativ klingen. Sie war eine sehr sympathische, interessante Frau, aber sie hat halt diese Art gehabt und kam resolut rüber.
8: Und diese Oma Heide war die Organisatorin des jährlichen Familienausflugs.
9: Und es konnte ganz unterschiedlich sein. Wir sind mal nach Schloss Thurn, wir sind mal in den Tiergarten, aber wir sind eben immer wieder auch ans GNM gegangen.
8: Ans GNM, das Germanische Nationalmuseum in Nürnberg. Und hier spielt eine Geschichte, an die sich Benno gerne erinnert.
9: Und an dem Tag ging es dann in die große Eingangshalle vom Germanischen Museum. Wilde Horde, 15 Kinder, Jugendliche und die Tanten, Onkels. Und meine Oma hat halt quasi diesen Ausflug organisiert und die Gruppe angeführt und kam dann eben mit diesem Schrieb an die Kasse, hat den vorgezeigt und eben darauf bestanden, dass jetzt diese ganze große, etwas wilde Familie freien Eintritt bekommen soll.
8: Dieser Schrieb, das ist ein Dokument aus dem 19. Jahrhundert. Eine offizielle Urkunde, die Bennos Familie von Generation zu Generation weitergibt und sicher verwahrt, daheim in einem Ordner.
9: Also das schaut aus wie so eine mittelalterliche Urkunde, ein bisschen mit so einer schön gestalteten Initiale, koloriert in verschiedenen Farben und so weiter. Und dort steht drauf, immerwährende Ehrenkarte. Meine Oma hat geheiratet einen Geschichtsprofessor hier in Nürnberg, nämlich Wolfgang von Stromer, der aus einer Nürnberger Patrizierfamilie kam. Und hier steht jetzt eben drauf, dass diese Ehrenkarte zum Besuch der Sammlungen des Gesamtgeschlechts der Freiherren von Stromer eben immerwährend freien Eintritt gewährt. Und mit diesem Dokument kam meine Oma dann eben mit dieser Haltung, von der ich schon erzählt habe, also diesem gewissen Dünkel, und hat eben dann an der Kasse eingefordert, dass jetzt alle 15 Leute, mit denen wir da waren, freien Eintritt bekommen.
8: Um die 150 Jahre, nachdem die Urkunde ausgestellt wurde, pocht Heide auf ihr Recht.
9: Und ich erinnere mich eben noch, dass es dann längere Diskussionen gab, dass die Kolleginnen an der Kasse wohl schon so ein bisschen irritiert waren oder erstaunt waren. Und es muss sich eine Weile hingezogen haben, so habe ich es zumindest in Erinnerung.
8: Aber warum kann Oma Heide eigentlich ein solches Dokument aus dem Hut zaubern, das angeblich immerwährend freien Eintritt ins Germanische Nationalmuseum für die ganze Familie ermöglicht?
9: Ausgestellt ist das Dokument 1875 und unterschrieben von dem damaligen Direktor August von Essenwein. Und das war eben genau die Zeit, als hier damals unter anderem der sogenannte Augustinerbau errichtet wurde, mit Glasgemälden ausgestattet wurde. Also der Verdacht liegt nahe, ohne dass ich das jetzt schon näher nachgeforscht habe, dass eben die Personen, die sich damals finanziell an diesen Neubauten und an deren Ausstattung beteiligt haben, dass die solche Dokumente bekommen haben. Also hier hat wahrscheinlich jemand schon ganz ordentlich eine Schenkung beigesteuert.
8: Und von dieser Schenkung der Vorfahren möchte Bennos Oma nun profitieren. Für ihren Enkel ist das, naja, zum Augenrollen.
9: Wenn man sich vorstellt, ich war da vielleicht so 13 oder so, ne? Also wenn dann die Oma irgendwie mit so einem skurrilen Wisch ankommt und wenn sie es einmal zeigt, aber dann fängt sie noch an zu diskutieren und sowas. Also da ist man irgendwie zwischen belustigt und ist einem so leicht peinlich, glaube ich, hin und her gerissen. Und heute ist es für mich eine Geschichte, auf die ich sehr liebevoll zurückblicke, weil es einfach so charakteristisch für meine Oma ist. Genau.
8: An diesem Tag allerdings kam Heide nicht durch mit ihrer Beharrlichkeit. Die Kassiererin meinte nämlich, für eine Sonderausstellung gilt eine solche Ehrenkarte nicht. Die Familie musste also zahlen. Aber egal, darum geht es Benno heute gar nicht. Für ihn ist dieser Familienausflug eine frühe Erinnerung an den Ort, der viel später sein Arbeitsplatz werden sollte. Der Teenager von damals ist heute Kunsthistoriker. Und er arbeitet hier, im Germanischen Nationalmuseum in Nürnberg.
9: Und ich habe neulich mal mit den Kolleginnen an der Kasse gesprochen, ob sie sowas schon mal gesehen haben. Und da meinten sie, ja, also wenn man hier ein paar Jahre arbeitet, dann kommen einem solche Dokumente immer mal wieder um. Erst vor ein paar Wochen war mal die Familie Imhoff da. Und da wurde das dann schon mit so einem gewissen Respekt und der Ehrfurcht. Und die Leute haben auch freien Eintritt bekommen, aber schon auch mit so einem, das hat halt eine Tradition und die ist gut, aber halt irgendwie auch skurril einfach auf eine Art. Aber irgendwie alle mögen das, glaube ich, ganz gerne.
8: Was geschrieben steht, hat Bestand. Und Gültigkeit. Nicht umsonst wurden die Schenkungen ans Museum damals mit einer Ehrenkarte belohnt, die im Prinzip heute noch, 150 Jahre später, gültig ist. Zumindest lässt das Museum mit sich reden. Denn es sind ja auch schöne Gespräche, die zeigen, wie treu die alteingesessenen Nürnberger Familien ihrem Museum sind. Bis heute. Wir erzählen Ihnen hier in der Zeit für Bayern an Christi Himmelfahrt noch mehr solche Geschichten über die Kraft der Schrift. Was für Konsequenzen etwas haben kann, wenn sich jemand die Mühe macht, es aufzuschreiben. Schrift kann einen Lebenslauf einer historischen Persönlichkeit sichtbar machen, die sonst in Vergessenheit geraten wäre. Schrift kann auch zu Lebzeiten schon wirken, einem Leben eine neue Richtung, ein neues Ziel geben. Davon handeln unsere Beiträge. Ich bin Ewald Ahrens. Bleiben Sie dran. Es steht geschrieben, ist das Motto unseres heutigen Feiertagsfeuilletons in der Zeit für Bayern. Aber wo steht geschrieben, dass es nur um Beiträge gehen muss? Hier kommen Lena und Linus mit dem Song »Universum groß«. Hören Sie sich doch mal an, was darin geschrieben steht. 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
1: Nicht alles, was geschrieben steht oder stand, hat heute noch dieselbe Bedeutung wie damals, als es geschrieben wurde. Bis 1918 zum Beispiel stand im deutschen Wahlrecht, dass Frauen kein Recht zur politischen Teilhabe haben. Oder bis in die 70er Jahre, dass sie eine Erwerbsarbeit nur mit Zustimmung ihres Ehemanns aufnehmen dürfen. Was aber geschrieben steht, das kann man auch neu schreiben, wenn die Zeiten sich ändern. In der deutschen Wikipedia behandeln 80% aller Artikel Männer. Im fränkischen Fürth gibt es nun eine weibliche Initiative, die auf eigene Artikel setzt, um das zu ändern. Tanja Rohr hat einige der Autorinnen getroffen.
2: Petra Büttner stemmt die schwere Tür zum Fürther Stadtarchiv im Schloss Burgfarnbach auf. Sie ist mal wieder einem Frauenthema auf der Spur. Dafür kommt die 65-Jährige regelmäßig hierher ins Archiv. Auch an diesem Vormittag sucht sie nach Infos.
3: Also mein Thema ist heute Frauenvereine zu suchen, was es in Fürth für Frauenvereine gab. Mit dem Ansatz bin ich jetzt heute da. Ich lasse mich überraschen.
2: Sie sucht nach Informationen über Frauenfürsorgevereine aus Fürth. Die kümmerten sich vor 100 Jahren um Frauen und Mädchen, halfen bei Notlagen, kümmerten sich um Arme und Kranke, sorgten für Hungernde und Bedürftige. Petra Büttner braucht Informationen für einen Artikel. Die Rentnerin schreibt für Fürth Wiki, den regionalen Ableger der internationalen Wikipedia.
3: Ja, also man findet natürlich was im Internet. Also man findet da was auf der Zentrale für politische Bildung. Also auch da liest man, dass es Frauenvereine gab. Man kann die Geschichte beobachten, aber das ist halt deutschlandweit. Und ich bin ja bei Fürth Wiki, wir wollen ja über Fürth berichten. Also interessiert mich ja, gab es die Vereine auch in Fürth. Ne? Dann liegt das Stadtarchiv nahe, wenn man so für der Stadtgeschichte was suchen möchte. Genau, deswegen bin ich heute da.
2: An Material, merkt sie schnell, mangelt es nicht. Immer neue Akten und Mappen stapelt Ingrid Bayer vom Stadtarchiv auf Petra Büttners Arbeitstisch im Lesesaal. Für Laptop und Notizen ist kaum noch Platz. Briefe, Rechnungen und Vereinssatzungen muss Petra Büttner mühsam in den Mappen zusammensuchen. Viele Dokumente sind in Süterlin oder Fraktur geschrieben, einige Stellen in den 100 Jahre alten Seiten verblasst. Gedruckte Bücher über die Fürther Frauenvereine gibt es keine. Wieder ein Frauenthema, das kaum jemand kennt. Das will Petra Büttner ändern.
3: Darum haben wir bei Fürth Wiki den Arbeitskreis Frauen sichtbar machen gegründet oder haben uns gebildet als ein Arbeitskreis von vielen. Und natürlich geht es mir darum, die Geschichte der Frauen und auch das, was sie geleistet haben, seinerzeit sichtbar zu machen.
2: Die 65-Jährige ist Rentnerin und nimmt sich an diesem Tag stundenlang Zeit.
3: An den Hohen Magistrat der Stadt Fürth. Im Namen der Vorstandschaft des Frauenfürsorgevereins danke ich Ihnen verbindlich für den überwiesenen Zuschuss von 300 Mark zugunsten der Hauspflege mit der aufgegebenen Bitte, dass der gütige Stadtmagistrat uns weiter unterstützen wird. Mit vorzüglicher Hochachtung grüßt sie der Frauenfürsorgeverein erste Vorsitzende Luise Erdmann. Fürth, den 23. März 1910.
2: Woche für Woche recherchiert sie für Fürth Wiki. Jeder kann hier mitmachen und Artikel schreiben. Eine große Recherche hat sie schon abgeschlossen zum Frauenwahlrecht. Petra Büttner stieß dabei in den alten Archivunterlagen auf Frauenrechtlerin Luise Erdmann, eine der drei ersten weiblichen Mitglieder im Fürther Stadtrat.
3: Also es war so, dass ich eben, weil ich zum Frauenwahlrecht einen Artikel geschrieben habe, dann natürlich in der Konsequenz, als das Frauenwahlrecht, wann kam das und dann wann waren die Wahlen und dann war natürlich die Gemeindewahl und dann waren eben drei Stadträtinnen, die reinkommen sind und die Luise Erdmann ist mir eben mit dem Frauenhilfeverein aufgefallen. Ja, und dann wollte ich wissen, wann ist die geboren, hatte die Kinder, war die verheiratet und was mal zu sucht und ich fand nichts. Dann habe ich mir gedacht, das ist ja ein geschichtliches Ereignis, dass Frauen in die Gemeinderäte gewählt worden sind. Ja, und da habe ich sehr graben müssen. Also ich bin sogar ins Stadtarchiv Nürnberg und habe gedacht, ob ich da vielleicht was finde. Bin dann ins Jüdische Museum und da bin ich dann etwas fündig geworden mit Geburtsdatum und wer sind die Eltern und so weiter. Und ja, also da habe ich schon ziemlich graben müssen. Und dann eben habe ich was über die Familie gefunden. Das ist sehr häufig, du findest was über die Männer. Und dann ist eben da in der Akte vielleicht noch so ein kleiner Nebensatz, dass da auch noch eine Frau gab.
2: Die große bekannte Schwester des Fürth Wiki ist das weltumspannende Online-Lexikon Wikipedia. Millionen Artikel stehen hier online, kostenlos, für jedermann zugänglich. Und jeder und jede darf mitschreiben. Doch ob regional oder weltweit, es fehlen die Frauen. Rund 80% der Artikel drehen sich um Männer. Frauen kommen oft nur am Rande vor, als Ehefrauen, als Helferinnen. Oder gar nicht.
3: Und das ärgert mich ja, es gibt zu. Das finde ich nicht in Ordnung. War aber damals die Zeit. Die Zeit war so, man muss ja immer sehen, in welcher Zeit bewege ich mich. Ne? Es hat ja keinen Sinn, aus dem heutigen 2026 auf die Zeit zu blicken und die Leute herzuschimpfen, dass sie das nicht aufgeschrieben haben. Es war halt so, die Frauen waren nicht wichtig.
2: Mitstreiterinnen hat Petra Büttner in Erlangen. Im stuckverzierten Bürgersaal der Stadtbibliothek trifft sich die Schreibgruppe Women Edit, die für die große Wikipedia Artikel schreibt. Das Ziel auch hier, mehr Frauen ins rechte Licht zu rücken. Für die große Wikipedia gelten strengere Regeln und Kriterien. Die Artikel werden von Administratoren geprüft. Jeder Fakt muss mit einer existierenden Quelle belegt werden. Als seriöse Quelle gilt nur, was bereits von anderen Autorinnen und Autoren veröffentlicht wurde.
0: Zum einen ist es so, dass nicht jede Person in der Wikipedia einen Artikel bekommen kann, sondern es müssen bestimmte Relevanzkriterien erfüllt sein. Und das ist je nach Branche, je nach Berufsgruppe unterschiedlich. Beispielsweise bei Autorinnen und Autoren ist es so, dass man mindestens 4 Bücher veröffentlicht haben muss.
2: Und das ist ein Grund dafür, dass es an Artikeln über Frauen mangelt. Oft finden die Artikelautorinnen nicht ausreichende Belege. Dazu kommt, die meisten Wikipedia-Autoren sind Männer. Frauenthemen stehen bei ihnen oft nicht hoch im Kurs. Ein weiterer Vorwurf, die meist männlichen Administratoren geben Artikel über Frauen schneller zum Löschen frei, weil sie sie für unwichtiger halten. Das aber sieht die Erlanger Gruppenleiterin Marlene Neumann nicht ganz so.
0: Ich würde sagen, dass es nicht nach Geschlecht unterschieden wird, sondern tatsächlich nach Relevanz. Wenn eine Person nicht relevant ist, dann ist es auch gerechtfertigt, einen Artikel gegebenenfalls zu löschen, beziehungsweise wenn der Artikel nicht gut genug ist, dann muss er ergänzt werden oder mit Belegen gefüttert werden.
2: Und das tun die Erlangerinnen auch. Sie peppen Artikel mit mehr Infos auf, damit sie im Netz bleiben. Zurück in Fürth. Hier trifft sich Petra Büttner mit ihrer Schreibgruppe.
3: Heute tauschen wir uns aus. Heute ist unser Abend Frauen sichtbar machen. Alle 2 Wochen, also 2-mal im Monat. Da tragen wir unsere Informationen zusammen, die wir verschiedentlich gefunden haben in Archiven, in Büchern von anderen Frauen. Überlegen unsere Strategien, wie geht's weiter. Mittlerweile ist es schon so, dass die Frauen auf uns zukommen und sagen, wie ist es denn, ich hätte das Thema und wollt ihr das aufgreifen.
2: An diesem Tag haben die Frauen eine Zeitzeugin zu sich in den Wikiladen in der Gustavstraße eingeladen. Gisela Hirt hat Mitte der 1980er Jahre die Fürther Gruppe Mütter gegen Atomkraft gegründet. Die 15 Frauen stellen ihr Fragen über ihre Arbeit, sammeln Infos, lassen sich Fotos zeigen. All das kommt in den nächsten Artikel. Immer wieder fällt Petra Büttner und ihren Mitstreiterinnen dasselbe auf. Frauen leisten viel, nur erfährt es keiner. Das lässt ihr keine Ruhe. Sie kämpft für mehr Respekt und Anerkennung.
3: Unsere Vision ist, dass es irgendwann eine Parität geben wird. Das ist das Ziel und es wird kommen.
2: Fast 450 Artikel haben die Fürtherinnen in den letzten 3 Jahren geschrieben und sie bleiben weiter dran. Doch zu tun haben sie noch reichlich. Auf der Plattform Fürth Wiki sind 3241 Artikel über Männer gelistet und gerade mal 839 über Frauen. Die Geschlechterlücke ist noch groß.
1: Tanja Rohr über das Fürther Wiki-Projekt. Who is Wilanski heißt die nächste Band, die das BR-Popradar entdeckt und als besonders gute Musik aus der Heimat eingestuft hat. Hier kommt ihr Song This is Good. Passt gut zur Fraueninitiative in Fürth, oder? This is Good auf Bayern 2.

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1: This is good von Huis Wilanski. Sie hören das Feiertagsfeuilleton in der Zeit für Bayern. Unser Motto heute: Es steht geschrieben. Über die Ecken und Kanten ihrer Seele singen Boss ihren Song. Eck meines Öl heißt er.

0: Eck meiner Söhl, ein seelenvoller Song von Boss hier auf Bayern 2. Die Tiefen, Kanten und Ecken einer Seele loten Künstler notwendigerweise aus. Anders geht es wohl nicht. Aber um das zu können, muss man erstmal tanzen, malen, schreiben, singen können. Von Kennen kommt Können, von Können kommt Kunst. Doch ohne das Können ist Kenntnis umsonst. Wie man erst einmal lernt, Tiefgehendes so zu schreiben, dass es später auch wirklich geschrieben steht, davon erzählt Matthias Kröner im folgenden Beitrag.
1: Meine Liebe zum Lesen und Schreiben verdanke ich

eindeutig Stephen King. Seinen Roman Cujo entdeckte ich als 12-Jähriger an der Kasse eines österreichischen Supermarkts in Going am Wilden Kaiser. Ich griff nach dem Buch und las. Es begann direkt mit einem Serienkiller, der in einem schwarz glänzenden Regenmantel seinen Opfern auflauerte und sich nach seiner Enttarnung umbrachte, aufgrund psychischer und sexueller Probleme. Hallo? Wo bitte war ich hier gelandet? Über psychische oder gar sexuelle Probleme sprach damals niemand. Die testosterongesteuerten 80er waren gerade zu Ende. Die Geschichte hatte eine ganz neue Richtung eingeschlagen, weil der Ostblock zusammengebrochen war und viele glaubten, die Welt sei jetzt eine bessere. Gleichzeitig waren wir Kinder, die gerade lospubertierten. Es gab keine Handys, kein Internet. Sicher, wir lasen die Bravo und dort gab es eine sehr interessante Doppelseite. Liebe, Sex und Zärtlichkeit. Doch was dieser unfassbare amerikanische Schriftsteller hier zusammenschrieb, spottete allem, was ich mir in meinem gerade jugendlich gewordenen Gehirn zusammenfantasieren konnte. Auf Seite 2 schwenkte die Handlung zu einem 4-Jährigen, der nachts aufstand, weil er aufs Klo musste. Als er zurückkam, befand sich im Kleiderschrank seines Kinderzimmers ein Monster. Eine Mischung aus Hund und Wolf, die er sich vielleicht nur einbildete und die später noch die entscheidende Rolle in diesem unheimlich guten Thriller spielen würde. In diesem verrückten Roman gingen die Figuren aber nicht nur aufs Klo oder fanden die Abbilder ihrer Angst in Kleiderschränken. Sie rauchten, tranken, schliefen miteinander und gingen fremd. Dieser so weit entfernte Schriftsteller nahm mich ernst, wie das die echten Erwachsenen nicht taten. Und ich begriff plötzlich mehr, viel mehr. Meine Welt wurde größer und tiefer. Ich legte das Buch aufs Förderband und verzog mich in ein Zimmer des Ferienhauses, um zu lesen und zu lesen. Bald war klar, ich wollte das auch können, was dieser Bestseller-Star vermochte. Geschichten erzählen, Menschen einspinnen in meine Sätze. Sie verführen, auf die gute Weise, wie das nur aufgeschriebene Worte schaffen. Nur nirgendwo stand geschrieben, wie man das werden konnte. Ein Autor? Es gab nur mich und meinen glühenden Wunsch. Erste Anhaltspunkte bekam ich durch meinen 13 Jahre älteren Bruder. Mein Vater, mein Bruder und ich fuhren in die Berge. Und mein Vater hatte etwas gesagt, das mir, inzwischen 15-jährig, wahnsinnig gegen den Strich ging. Ich holte mein Schreibheft hervor und beleidigte meinen Vater leise auf dem Papier, indem ich die Worte niederschrieb, sie auf die Matte legte wie ein Karatekämpfer. Ich zeigte die Sätze meinem Bruder. Wir lachten. Später sagte er mir, dass da was sei, eine geheime Verbindung zwischen den Worten und mir. »Was machst du, wenn sie dir mal die Hände abhacken?«, fragte er mich. Meine Antwort kam schnell. »Dann schreibe ich mit den Füßen weiter.« Ein Jahr später war ich unglaublich verliebt in ein Mädchen. Wir hatten uns sogar geküsst. Auf einer Party, die ich selbst ausgerichtet hatte. Ich erinnere mich noch an die Treppenstufe unseres Hauses in Oberasbach, wo dieser Kuss geschehen war. Ich gestand ihr meine Liebe und sie sagte mir, dass sie in einen meiner besten Freunde verliebt sei. Was für ein Drama. Dass ich am nächsten Morgen, nachdem ich in der Nacht zuvor mehrere Biere getrunken hatte und verkatert in meinem Bett aufwachte, sofort niederschrieb. Seltsam. Es war wie während der Autofahrt in die Berge. Die aufgeschriebenen Worte verabreichten mir ein Schutzschild. Der Schmerz war noch immer da, doch die Sätze bekämpften ihn und bauten eine unsichtbare Mauer. Sie sortierten etwas in mir. Sie machten mich neu. Womöglich hängt es damit zusammen, dass Literatur eine Ersatzrealität darstellt. Sie nimmt konkret Bezug auf die Wirklichkeit. Allerdings ist sie nicht die Wirklichkeit. Sie ist ein langer Beschwerdebrief an die Welt. Ich las zu der Zeit längst, was mir unter die Finger kam. Natürlich zunächst die Bücher meines Helden, deren bekannteste Romane heute allesamt Klassiker der amerikanischen Literatur sind. Shining, Misery, S. Besonders liebte ich seine Kurzgeschichten. Bei einer strandete ein Drogenschmuggler nach einem Schiffbruch auf einer einsamen Insel. Nur mit 2 Kilo Heroin und seinem Überlebenswillen im Gepäck.
Bei einer anderen musste ein Mann auf einem 13 cm kleinen Mauervorsprung den 43. Stock eines Hochhauses umrunden. Schnell brachte mich King zu den Dystopien. Zu 1984, Brave New World, Time Machine oder Clockwork Orange. Dann zum Deutschleistungskurs und schließlich zum Literaturstudium. Also letztlich zu Faust, zur Lyrik. Womöglich ist es heute wie bei den New Romance-Schmökern, die von vielen naserümpfend betrachtet werden. Sie sind der Anfang und es braucht sie, die Entjungferung durch Geschichten. Nur dann kann man andocken an die aufgeschriebene Welt der Worte, an den Ozean, der sich auftut, wenn man erst einmal losschippert. Nun ist es allerdings so, dass einen ein Studium mit den eigenen Worten nicht weiterhilft. Es kann einen jungen Schriftsteller sogar sehr blockieren. Denn man hat nur mit der höchsten Kunst zu tun. Als wollte jemand kochen lernen und beginnt im Sternelokal. Du kannst gar nicht anders als scheitern. Nach zwei kleinen Nürnberger Literaturpreisen setzte ich mich so unter Druck, dass ich in eine 10-jährige Schmerzerkrankung geriet. Weil ich alles zu ernst nahm. Das Lesen, das Leben, das Schreiben. Die Worte umzingelten mich. Sie waren keine Freunde mehr, sondern Feinde, die mich beständig angriffen. Mit Speeren, mit Pfeilen. Es dauerte, bis ich ausgerechnet durch Schreiben eines Reiseführers wieder zu mir fand. Ich lernte, um im Wortbild von vorhin zu bleiben, erst einmal Kartoffeln kochen, dann Bratkartoffeln, dann einen Braten. Seither ist viel passiert. Inzwischen gibt es Kinderromane von mir im Ausland. Im Iran, in Dänemark, in den USA. Trotzdem befindet sich das aufgeschriebene Wort in der Krise. Oder anders gesagt, wir schreiben so viel wie nie auf Social Media. Doch das ist kein Lesen, wie ich es liebe. Es sind Dopaminschübe, die mich durchaus kicken. Doch sie halten nie an. Und wenn ich dann, ups, schon wieder 30 Minuten rum, das Handy weglege, fühle ich mich leer. Als wäre ich kurz auf Entzug. Dieses Gefühl kenne ich von Büchern nicht. Wie gut sie sind oder für mich waren, begreife ich immer erst Wochen später, manchmal nach Monaten. Denn klug gesetzte Worte arbeiten in mir weiter. Ihr großer Zusammenhang verknüpft sich mit meinem Leben. Und plötzlich weiß ich, was dieses Buch von mir wollte und ich von ihm. Ich würde sogar sagen, dass Bücher allen anderen Gattungen überlegen sind. Auch in Filmen oder Hörspielen. In Theaterstücken und Hörbüchern werden grandiose Geschichten verhandelt. Doch die Worte wischen an einem vorüber. Man kann nicht nachdenken über sie, weil man sonst die nächste und die übernächste Szene verpasst. Schnelligkeit als Verlangsamung tiefen Denkens. Kommen wir zurück auf den Anfang. Bei Cujo ging es um den unerschlossenen Raum, zu dem ich plötzlich einen Schlüssel hatte. Heute geht es mir bei Gedichten so. Egal, ob ich sie lese oder schreibe. Sie zeigen mir etwas, das ich vielleicht nie ganz betrete. Doch mit dem Fernglas der Worte sehe ich es. Seilakte. Ohne Netz und doppelten Boden zwar, doch immer mit einem Seil, das ich zwischen zwei Ängste spanne. Ausgestattet mit keinem Regenschirm, der sei den Nichtskönnern überlassen, versuche ich einfach den Kurs zu halten. Wenn es wieder einmal gelingt, trotz der Schwerkraft, die an den Zweifeln zieht, ist selbst das Ergebnis sekundär.

Die Singer-Songwriterin Wanda Lisbin war das mit Regen auf Bayern 2. Es steht geschrieben, ist das Motto unseres heutigen Feiertagsfeuilletons in der Zeit für Bayern. Hier kommt die Band Armini mit dem, was noch nicht so richtig geschrieben steht. Mit ersten Skizzen. Auf Englisch heißt das Drafts. Living in Drafts heißt ihr Song.

0: Von einem Leben in Skizzen haben Arminie gesungen, Living in Drafts. Sein noch vor ihm liegendes Leben in Grundzügen zu skizzieren, um es dann zu leben, das ist Alexander Bossier gelungen. Und dass sein gelungenes Leben mit einer Grabrede beginnt, das ist zumindest ungewöhnlich. Tobias Föhrenbach hat Alexander Bossier getroffen.
1: Wie wäre es, zu Beginn einfach mal ans Ende zu denken?
2: Das war am Anfang meiner unternehmerischen Laufbahn nach dem Studium im Unternehmen. Da habe ich einige Seminare besucht und eben in den Anfang 80er Jahren, glaube ich, war das so, müsste so um 85 gewesen sein. Die Lehre, die damals hinter dem Ganzen stand, kam von einem Gustav Grossmann, ein Handwerksmeister, der dann Philosophie studiert hat, weil er im Krieg verletzt wurde als Soldat. Und um die Ziele zu erkennen, die man wirklich verfolgt, hat er eben diese nette Idee gehabt, die Grabrede zu schreiben. Ihr liegt jetzt da im Grab. Was wollt ihr denn hören, dass der da oben sagt?
1: Tja, was will er konkret hören, fragt sich der damals 35 Jahre junge Nürnberger Unternehmer Alexander Bossier und denkt den zeitlich ganz großen Bogen. Was soll man sich nach seinem Tod über ihn erzählen? Das ist eine reizvolle Aufgabe, findet er. Und für ihn eigentlich erstmal nichts Neues. Denn sich Ziele zu setzen, das kennt er bereits aus der Betriebswirtschaft. Kein Problem also.
2: Da fängt man an mit der ersten Version. Da ist natürlich ganz viel Materielles dabei. Also ich will mit dem Unternehmen den Umsatz machen. Ich will persönlich diesen Reichtum erwerben. Ich will sportlich, ja, da will man quasi Olympionike werden. All diese Dinge, gesund, essen, trinken, rauchen, all das. Ich möchte 5 Freunde haben. Und so fängt man mal an.
1: Und ist recht schnell fertig. Zack, das war ja einfach.
2: Wir hatten einen Tag Zeit und ich habe mich gewundert. Also das ganze Seminar hat nur 3 Tage gedauert. Und einen Tag alleine nur die Grabrede. Das mache ich doch in 10 Minuten fertig. Und dann habe ich das. Ja, und wenn man dann wirklich hineintaucht und dann liegt man da so und sagt, was willst du eigentlich hören? Und dann denkt man sich, na Moment mal, also wie, das, du hast ja nur aus deiner Sicht gedacht und nicht aus der Gesellschaft oder der Kunden oder der Freunde gedacht. Nee, das ist nichts, also das muss edler werden.
1: Ja, das ist ein schöner Begriff, edel. Nur, was heißt das genau? Und was steckt inhaltlich dahinter?
2: Was interessiert die Gesellschaft oder den Außenstehenden, was du für ein Vermögen hast, was du für ein Auto fährst, was du auf der Bank hast? Das interessiert die Leute nicht. Wo du wohnst, das interessiert niemanden. Das ist dein Bier. Das ist eigentlich alles unwichtig.
1: Reicht es vielleicht, die Ziele etwas umzuformulieren? Eventuell hilft es ja, die Perspektive zu ändern.
2: Die Idee kommt einem ziemlich schnell, dass man nicht jetzt von sich ausgehen sollte, sondern sich vielleicht von außen auf sich schauend das Ganze angehen sollte. Was denken denn die anderen oder was bringt es den anderen, wenn du solche Ziele hast? Bringt es jetzt nur dir was, was die erste Version war, oder sollte das nicht auch irgendwo in der Gesellschaft, in deinem Unternehmen, für die Mitarbeiter, Freunde und all diese Dinge auch Auswirkungen haben? Wichtig ist, was hast du gegeben? Wo hast du Spuren hinterlassen? Ganz konkret.
1: Aha. Das könnten die richtigen Fragen sein, um zu für ihn zufriedeneren Antworten zu gelangen. Also nochmal ran und thematisch mal Schritt für Schritt alles aufdröseln.
2: Es war schon schön, wenn man sich das so aufteilt in Familie, Privates, Unternehmen, Gesundheit und all diese Dinge. Also und so wurde dann jede Version immer edler. Am Schluss war ich Jesus. Und habe quasi dann alles verschenkt.
1: Alexander Bossier landet im anderen Extrem. Aber diese Richtung fühlt sich für ihn deutlich besser an. Er fragt sich, wie ein erreichbares Ideal aussehen könnte, das als Kompass für das zukünftige Handeln dienen kann. Durch das weitere Reflektieren bildet sich mit der Zeit ein Hauptziel heraus, das viele verschiedene Aspekte vereint.
2: Und dann entwickelt man sich eben so vor. Die letzte Version war eigentlich schon ganz ordentlich, mit der kann ich mich heute noch gut identifizieren. Bin ein bisschen vorgeprägt von meiner Mutter, die war auch sehr empathisch und war auch sehr freigebig. Und so hat sich dann ein Ziel herausgebildet, wo ich eine Stiftung gründen möchte. Wenn ich ein gewisses Vermögen habe, möchte ich gerne eine Stiftung gründen und möchte dann da einen großen Teil meiner Arbeitszeit auch für das bürgerschaftliche Engagement und für das Gemeinwesen investieren.
1: Der Gesellschaft etwas zurückgeben. Auch wenn zu diesem Zeitpunkt für ihn noch nicht genau klar ist, was dieses Etwas denn sein wird, so fühlt sich dieser Satz in seiner Kompaktheit absolut richtig an. Er fragt sich, warum das so ist.
2: Der ausschlaggebende Grund für das Engagement war eigentlich, ich habe festgestellt, dass ich immer in meinem Leben nur Glück hatte. Und das ist was, was viele, glaube ich, nicht kapieren. Ich war gesund, ich war von den richtigen Eltern zur richtigen Zeit am richtigen Ort geboren. Ich hatte eine Ausbildung, mir kam nichts dazwischen. Es waren keine Drogen, es war nichts, also es hat alles funktioniert. Und ich habe immer Leute kennengelernt, die mich weitergebracht haben. Und das war aber alles immer nur Glück. Und auch unternehmerisch habe ich festgestellt, mein Gott, das hätte schief gehen können. Es war Glück. Und dieses Glück zurückzugeben, du kannst doch nicht immer nur nehmen und Glück haben. Und da gibt es andere, die hatten überhaupt kein Glück. Die waren auf der falschen Seite geboren. Du hättest ein Müllkind in Indien sein können oder in Afrika, irgendwo in Armut aufzuwachsen. Es war Glück. Und das habe ich gedacht, nee, das kannst du nicht einfach so annehmen und sagen, na ja, ich habe es verdient, Quatsch. Da habe ich mir gedacht, du musst so viel es geht zurückgeben.
1: Diese starke Motivation begleitet ihn von da an in seiner unternehmerischen Tätigkeit. Und als er die Chance sieht, handelt er auch danach. Durch einen Unternehmensverkauf ist Startkapital vorhanden. 1992 gründet er damit die Brochier-Stiftung, die sich seitdem für benachteiligte Kinder und Jugendliche einsetzt, Initiativen fördert und soziale Projekte unterstützt, im In- wie im Ausland. Darüber hinaus gründet Brochier das Haus des Stiftens in München, ein gemeinnütziges Unternehmen, das anderen Stiftungen und Non-Profit-Organisationen dabei hilft, ihr Engagement so wirkungsvoll wie möglich zu gestalten. Mittlerweile verwaltet das Unternehmen 1.500 Stiftungen mit einem Stiftungsvermögen von über 1 Milliarde Euro. Alexander Brochier wird 2022 für seine Arbeit mit dem Bundesverdienstkreuz geehrt. Heute ist er 76 Jahre alt. Seine Nachkommen sind sowohl im Unternehmen als auch in der Stiftungsarbeit tätig. Und eins ist klar, an seinem Grab soll vor allem über ihn gesprochen werden als erfolgreicher Unternehmer, der sich Zeit seines Lebens für das Gemeinwohl einsetzte.
0: Darüber, dass nichts geschrieben steht, bis es eben wirklich geschrieben wird. Darüber hat sich Tobias Föhrenbach mit dem Stifter Alexander Brochier unterhalten. Er sagt ja, er habe in seinem Leben immer Glück gehabt. Von Gottes Gnaden würden manche das sagen. Und God's Grace heißt denn auch der folgende Song von The Elephant Circus, Indie Folk Rock aus Nürnberg, hier auf Bayern 2.

0: Sie hören Bayern 2, God's Grace von The Elephant Circus. Es steht geschrieben, war das Motto unseres heutigen Feiertagsfeuilletons in der Zeit für Bayern. Aber die Geschichten über die Menschen in dieser Sendung scheinen doch eher zu sagen, nichts steht geschrieben. Nichts steht geschrieben, bis wir es schreiben. Genauso ist es. Und genau so heißt auch der letzte Song. Er kommt von Spiliff und Johnny Rakete. Mein Name ist Ewald Ahrens und ich wünsche Ihnen noch einen schönen Feiertag.
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6: Um 13 Uhr mit Florian Schwarz. In Regensburg läuft die Entschärfung der Fliegerbombe aus dem Zweiten Weltkrieg. Der betroffene Bereich wurde evakuiert. Alle 450 Anwohner haben ihre Häuser und Wohnungen verlassen. Über die aktuelle Lage berichtet Sebastian Wintermeier aus Regensburg.
7: Bei der Evakuierung habe es keine besonderen Vorkommnisse oder Probleme gegeben, das sagte eine Stadtsprecherin dem BR auf Anfrage. Die Anwohner sind entweder privat oder in der Donauarena untergekommen. Hier hat die Stadt eine Notunterkunft eingerichtet. Jetzt ist das Sprengkommando an der Reihe. Die Fliegerbombe aus dem Zweiten Weltkrieg war zwar beim Aufprall damals teilweise zerborsten, sie enthält den Angaben zufolge aber noch eine Treibladung und das macht sie weiterhin gefährlich. Der 250 Pfund schwere Sprengkörper war gestern Nachmittag bei Bauarbeiten in Schwabelweis gefunden worden.
6: Durch die Straße von Hormuz bewegen sich weiterhin nur wenige Schiffe. Der Iran behauptet jetzt, das liege nicht an ihm. Der iranische Außenminister Araghchi sagte im Staatsfernsehen, Schuld sei die Blockade der USA. Der Iran halte die Straße offen, man müsse eine Durchfahrt nur mit den iranischen Seestreitkräften koordinieren. Die USA machen ihrerseits den Iran für die Blockade verantwortlich und fordern gemeinsam mit China, dass die Straße künftig offen bleibt. Der frühere Präsident der Europäischen Zentralbank, Mario Draghi, ist in Aachen mit dem Karlspreis ausgezeichnet worden. Der 78-Jährige erhielt den Preis für sein Lebenswerk und seine Verdienste um Europa. Die Laudatio hielt Kanzler Merz. Er erinnerte daran, dass Draghi die Eurozone während der Finanzkrise stabilisiert hat, mit einem Risiko, das sich aber ausgezahlt habe. Der Euro sei auch dank Draghi heute eine stabile Währung. Dafür seien die Europäer dankbar, so der Kanzler. Am Flughafen München kam es heute Vormittag zu langen Schlangen im Terminal 2. Schuld waren technische Probleme im Sicherheitsbereich.
8: Etwa die Hälfte der 15 Sicherheitsschleusen im Terminal 2 war am Vormittag vorübergehend geschlossen. Das hat eine Flughafensprecherin auf BR-Anfrage bestätigt. Zum Teil wurden Fluggäste deshalb ins Terminal 1 zu den dortigen Kontrollstellen gebracht. Eine Person musste wegen einer Kreislaufschwäche medizinisch versorgt werden. Mittlerweile seien aber auch im Terminal 2 alle Schleusen wieder geöffnet und es sei, so wörtlich, alles wieder im Fluss. Zum Auslöser der Störung könne man noch nichts sagen. Aus dem BR-Studio München, Birgit Grundner.
6: Ob mit einer Bollerwagentour im Biergarten oder beim Grillen im Park, viele Männer feiern heute Vatertag und da geht es oftmals feuchtfröhlich zu. Doch durch Alkoholkonsum steigt auch das Unfallrisiko, warnt der Deutsche Verkehrssicherheitsrat. Den Experten zufolge ist das Risiko von Unfällen unter Alkoholeinfluss heute dreimal so hoch wie an einem durchschnittlichen Tag im Jahr. Das geht aus Daten des Statistischen Bundesamtes hervor. Das Wetter in Bayern. Am Nachmittag unbeständig, mit Sonne, Wolken, Schauern und vereinzelt Gewittern. An den Alpen meist bewölkt und zeitweise Regen, dazu recht windig. Die Höchstwerte 9 bis 15 Grad. In der Nacht weniger Schauer, oberhalb von etwa 1000 bis 1200 Metern etwas Schnee. Tiefstwerte um 3 Grad. Am Wochenende weitere Schauer, Höchstwerte 8 bis 18 Grad. Soweit die Nachrichten, die Zeit 13.03 Uhr. Der Blick auf die Straßen. A7 Fulda Richtung Würzburg zwischen Dreieck Fulda und Bad Brückenau-Volkers 8 Kilometer Stau. A8 Stuttgart Richtung München zwischen Eichelberg und Hohenstadt 11 Kilometer Stau und stockend. Und B85 Passau Regen zwischen Saldenburg und Mitternach. In beiden Richtungen Sperre nach einem Unfall. Die Feuerwehr regelt hier den Verkehr. Soweit der Service.
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9: Hallo, sagt Dagmar Golle. Wer darf das Heimatsound-Festival im Passionstheater Oberammergau dieses Jahr eröffnen? Viele bayerische Bands haben uns Songs für den BR-Popradar-Wettbewerb geschickt und die Jury, bestehend aus Mitgliedern der Bayern 2 Musikredaktion, der Liedermacherin Claudia Korek und Alexander Heger vom Musikhaus Kirchstein aus Schongau, hat in einer langen Sitzung 5 Finalisten ausgesucht. Unter bayern2.de können Sie abstimmen, wer Ihrer Meinung nach am 31. Juli auf der Bühne des Passionstheaters stehen soll. Der Endspurt läuft. Bis heute Nacht 24 Uhr kann noch abgestimmt werden. Gleich stelle ich sämtliche Kandidatinnen und Kandidaten nochmal vor. Los geht's mit einem ganz neuen Song. Wer erinnert sich noch an eine kultige Band aus Vorarlberg namens Holsturner Musik Big Band Club, kurz HMBC? Ihr erster Song, Formello Bisque Schopperno, wurde 2010 auch bei uns ein Hit. 5 Jahre später verließ Sänger Philipp Link die Band. Seit einigen Jahren ist er solo und in verschiedenen Musikformationen unterwegs. Und er bleibt seinem Vorarlberger Dialekt treu. Hier sein neuestes Lied, das er auch gleich für uns übersetzt. Philipp Link, I Tromm.
10: I Tromm heißt, ich träume. Und im Refrain heißt es, I Tromm von warmer Eiswürfel und der. Ja, I Tromm, ja, I Tromm, ja, I Tromm, ja. Also, ich träume von warmen Eiswürfeln und dir. Also bei uns ist das Träumen von warmen Eiswürfeln im Dialekt eine Redewendung für eine utopische Vorstellung. Und im Lied geht es natürlich auch um Vergangenes, um das Gegenwärtige und das Zukünftige, eben mit der Auseinandersetzung mit mir selber. Ja, und dieser Traum ist was sehr Positives. Also in diesem Traum, das soll gute Laune für an oberster Stelle sein. Ein freudiges, wunderbares Träumchen sozusagen. In diesem Sinne viel Spaß.

0: Elena Steri, Me and My Headache. Manche nennen sie zu Recht die schönste Stimme Nürnbergs. In Elena Steris Songs geht es um Geschlechterklischees, um die Angst, Emotionen zu zeigen oder sich aus emotionalen Abhängigkeiten zu lösen. Und sie spricht Probleme an, die gerade für Frauen trotz MeToo immer noch aktuell sind, zum Beispiel wenn es um sexuelle Übergriffe geht. Wir bleiben in Bayern.
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0: Auf zum Endspurt. Heute entscheidet sich, wer am 31. Juli das diesjährige Heimatsound-Festival eröffnen wird. Die 5 Finalistinnen und Finalisten des BR-Popradar-Wettbewerbs stehen unter bayern2.de und Sie können noch bis Mitternacht Ihre Stimme abgeben. Wer sind die 5, die um den begehrten Auftritt im Passionstheater Oberammergau kämpfen und obendrein noch um einen Gutschein über 2000 Euro vom Musikhaus Kirchstein in Schongau? Und das ist noch nicht alles. Mit etwas Glück können Sie durch Ihre Abstimmung Karten fürs Heimatsound-Festival gewinnen. Ich stelle jetzt nochmal alle Finalisten nacheinander vor. Es geht los in Nürnberg. Johannes Weichelt nennt sich auf der Bühne Streichelt. Nach Jahren in Indie-Rockbands und als DJ hat er irgendwann die NDW für sich entdeckt. Die feiert seit etwa 5 Jahren ein Revival als neue deutsche Welle. Die Songs von Streichelt kreisen um viele persönliche Themen, Beziehung und Trennung, Zweifel am eigenen Selbstbewusstsein oder um die Frage, wie date ich richtig? Hier sein Bewerbungssong, Streichelt und Kanapé.
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Kandidat Nummer 1 im BR-Popradar-Wettbewerb, der Nürnberger Streichelt mit dem Song Canapé. Finalistin Nummer 2 kommt aus München und heißt Encantada, der Künstlername der Sängerin Amanda Muñoz Hüttl. Amanda hat familiäre Wurzeln in Buenos Aires. Der Song, den sie uns geschickt hat, ist eine Cumbia mit folgender Botschaft. Das Lied, sagt sie, ist eine Hommage an all jene, die weiter kämpfen, lieben und sich bewegen, auch wenn die Welt brennt. Der Rhythmus stirbt nicht, denn Tanzen ist Widerstand. Encantada, el ritmo nos

Lateinamerikanische Sounds aus München mit Encantada und El Ritmo No Se Muere, die zweite Finalistin im BR-Popradar-Wettbewerb. Die Gewinnerin oder der Gewinner darf das diesjährige Heimatsound-Festival im Passionstheater Oberammergau eröffnen. Bayern 2 wird ebenfalls wieder dabei sein. Ganz andere Töne kommen aus dem niederbayerischen Vilsbiburg von Marian Redhawks. Inspiriert von einer langen Reise durch Australien hat er einen interessanten, folkigen Stil entwickelt. Auf die Bühne geht er mit verschiedenen Gitarren und einer Loopstation und singt Lieder von Freiheit und Naturverbundenheit. Marian Redhawks, der dritte Finalist mit dem Song Little Bird.

Folk aus Niederbayern im Bayern 2 Heimatsound mit Marian Redhox. Auch er steht im Finale der besten 5 im BR-Popradar-Wettbewerb. Regensburg ist die Basis von Lukas Adelhoch. Der steht auf West Coast Pop der 70er Jahre mit schönem Harmoniegesang und auf aktuellen Indie-Sound. Auf der Bühne nennt er sich Marlin Beach. Eine Inspiration sind für ihn die entspannten Klänge des sogenannten Yacht Rock und Pop, wie gesagt aus den 70er Jahren. Auch Marlin Beach hat's ins Finale geschafft mit dem Song Summertime, Let Go.

Burg, Kandidat Nummer 4 im Finale des BR-Popradar-Wettbewerbs hier auf Bayern 2. Wir kommen noch mal nach München. Schon mit 13 Jahren hatte die Sängerin Cosima Kibi ihre erste Rolle in einem Musical. Parallel fing sie an, eigene Songs zu schreiben, am liebsten nachts, auch wenn die Nachbarschaft darüber nicht immer erbaut war. Ihre Songs bewegen sich zwischen Pop und R&B. Cosima Kibis Song für den BR-Popradar-Wettbewerb ist ein Duett mit der Österreicherin Luna Antonia. Schere, Stein, Papier.

0: Schere, Stein, Papier. Mit diesem Song steht die Münchnerin Cosima Kibi im Finale des BR-Popradar-Wettbewerbs. So, das waren die 5 Finalistinnen und Finalisten und Sie können entscheiden, wer von den 5 das Heimatsound-Festival in Oberammergau eröffnen darf und einen Gutschein über 2.000 € vom Musikhaus Kirstein in Schongau gewinnt. Auf zum Endspurt. Stimmen Sie ab unter bayern2.de. Dort finden Sie alle Videos zu den Songs und vielleicht haben Sie Glück und gewinnen dabei auch noch Karten fürs Heimatsound-Festival. Bis heute Nacht 24 Uhr können Sie noch abstimmen. Und wir sind extrem gespannt, wer das Rennen macht.
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0: Hier im Bayern 2 Heimatsound geht's weiter mit Neuerscheinungen. Unter den vielen Songs, die bayerische Newcomerinnen und Newcomer oftmals direkt an die Bayern 2 Musikredaktion schicken, sind immer wieder echte Perlen. So zum Beispiel eine noch relativ neue Band aus München, die Geschichten aus dem Leben in einen packenden Sound aus Swing Manouche, Pop und Folk packt. Das neueste Lied der Münchner Band Funkenflug ist eine humorvolle Geschichte über das Online-Dating. Titel Swipe.
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0: Was für eine tolle Mischung aus Jazz und Indie-Pop. Das Trio dahinter kommt ebenfalls aus München und nennt sich Fruchtiger Beigeschmack. Nutzlos, der eben gehörte Song ist ihre neue Single und beschreibt das Gefühl, sich selbst manchmal als überflüssig wahrzunehmen. Aber, so betont die Band, es ist ein Song über Wertlosigkeit, zu dem man tanzen kann. Sie hören den Heimatsound auf Bayern 2 und wir schauen nach Österreich. Zu einem Wahlwiener, der bis zu seinem 20. Lebensjahr auf der Farm seiner Eltern in Missouri gelebt hat. Ian Fischer hat in den USA Politik und auch Deutsch studiert und schon früh seine Begeisterung für Wien entdeckt. Vor allem wegen Falco. Aber, so erzählt er, in den frühen 90er Jahren war die Stadt mit Kruder und Dorfmeister das Epizentrum der Coolness. Manche seiner eigenen Songs sind politisch. So hat er seit Anfang dieses Jahres eine Sammlung von Modern American Protest Songs aufgenommen. Einer davon handelt von den schwierigen Arbeitsbedingungen in der Musikbranche.
1: Diese Branche ist geprägt von Ausbeutung und von Unsicherheit. Dieser Lied handelt davon, alles zu geben und dafür nicht genug bezahlt zu werden. Ich glaube, viele von uns, egal in welchem Beruf, fühlen das gerade so. Während Milliardäre immer reicher werden, alles teuer werden, unsere Lohn gleich bleiben. Ich glaube, es reicht und wir müssen zurückholen, was uns gehört.
0: Ian Fischer und If I Haven't Given Enough Yet.

Sie sind seit langer Zeit beste Freunde und seit einem Jahr eine Band. Laurenz Nikolaus, ein Wiener Trio um den Sänger Laurenz Oellinger. Anfang dieses Jahres haben Laurenz Oellinger ihre erste EP an den Start gebracht, mit einer hörbaren Mischung aus Wiener Lied und Austropop. Von Österreich schauen wir in die Schweiz, hier auf Bayern 2. Als die Konzertbranche im Jahr 2020 wegen Corona zum Stillstand verdonnert wurde, haben sich drei Musiker in ein Haus in Südfrankreich zurückgezogen, um dort ein gemeinsames Album aufzunehmen. Sophie Hunger, der Liedermacher Faber und der bei uns noch weniger bekannte Dino Brandão. Man kannte sich schon lange und ziemlich gut. Faber bestritt seine ersten großen Konzerte als Support von Sophie Hunger und Dino Brandão spielt in den Livebands beider Perkussion und Gitarre. Was lag da also näher, als ein Trio zu gründen? Gemeinsam schrieben sie Lieder über die Liebe. Liebe, die die Menschen in Zeiten verordneter Distanz einander näher bringen soll. Und alle in diesem Projekt sind gleichberechtigt. Niemand ist der Star. Ich liebe dich heißt das Gemeinschaftsalbum von Sophie Hunger, Dino Brandão und Faber, das 2020 erschienen ist. Hier sind sie alle drei,

Der Schweizer Kantautore Pippo Pollina aus seinem Album Fra Guerra e Pace, zwischen Krieg und Frieden. Ein musikalisches Statement des bekennenden Pazifisten. Pippo Pollina hat in Bayern eine riesige Fangemeinde und wird zusammen mit dem Palermo Akustikquintett diesen Sommer bei uns viele Konzerte geben. 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Zum Schluss kommen wir zurück nach Bayern. Gerade mal 17 Jahre jung ist die Ambergerin Anna Liane. Mit ihrer ersten Single, einem verträumten, aber kraftvollen Popsong, hat sie vergangenen Winter ein fettes Ausrufezeichen gesetzt. Mit Anna Liane und Slow Burn geht der Bayern 2 Heimatsound zu Ende. Nach den 14 Uhr Nachrichten hören Sie hier den Bayern 2 Salon. Und noch einen schönen Feiertag wünscht Dagmar Golle.

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4: Um 14 Uhr mit Florian Schwarz. Lange haben sie nur übereinander gesprochen, nun gab es wieder direkte Gespräche zwischen US-Präsident Trump und Chinas Staatschef Xi. Die erste Runde der Gespräche in Peking ist mittlerweile zu Ende. Beide Seiten sprachen von konstruktiven Beratungen, auch wenn nicht bei allen Themen Einigkeit besteht.
5: China hat sich offenbar dazu bereit erklärt, noch mehr landwirtschaftliche Produkte aus den USA zu kaufen. Xi versprach außerdem den mitgereisten Wirtschaftsbossen aus den USA einen besseren Zugang zum chinesischen Markt. Im Gegenzug dürfen 10 chinesische Firmen AI-Chips von Nvidia kaufen, allerdings nur das zweitbeste Modell. Das Thema Taiwan erklärte Xi zum wichtigsten Konfliktpunkt in der Beziehung zu den USA. Nur wenn das Thema Taiwan richtig gehandhabt werde, seien stabile Beziehungen möglich, so Xi, sonst drohten Konflikte zwischen den USA und China. Aus Peking, Max Seib.
4: Die Fliegerbombe in Regensburg ist erfolgreich entschärft worden. Der Kampfmittelräumdienst hat die Weltkriegsbombe im Stadtteil Schwabelweis schadlos gemacht und abtransportiert. Das hat die Stadt soeben mitgeteilt. Die Entschärfung hat demnach knapp 2 Stunden gedauert. Die rund 430 Menschen, die am Morgen ihre Häuser verlassen mussten, können wieder in ihre Wohnungen und Häuser zurück. Auf dem Katholikentag in Würzburg hat Bischof Jung den Festgottesdienst zu Christi Himmelfahrt abgehalten. In seiner Predigt auf dem Residenzplatz rief er dazu auf, gegen Machtmissbrauch jeglicher Art zu kämpfen.
6: Hab Mut, steh auf. Das Motto des Katholikentages griff der Würzburger Bischof Franz Jung in seiner Predigt auf. Er forderte die Besucher auf, mutig aufzustehen gegen Machthaber dieser Welt, die sich in Allmachtsfantasien ergingen. Jung erinnerte aber auch an die Menschen, die mutig aufgestanden sind und von ihren Missbrauchserfahrungen berichtet haben. Die Frage, wie der Missbrauch von Macht künftig verhindert werden kann, erfordere ebenfalls ein mutiges Aufstehen. Genauso wie die Frage, welche kirchlichen Ämter Frauen künftig übernehmen könnten, so Jung. Aus Würzburg, Sabine Brütting.
4: Die Drohnenvorfälle in Lettland haben nun zum Bruch der Regierungskoalition geführt. In den vergangenen Monaten sind immer wieder fehlgeleitete ukrainische Drohnen aus Russland eingeflogen. Sie hatten in Lettland unter anderem ein Öllager getroffen. Die konservative Regierungschefin Šiļinja hatte dafür ihren Verteidigungsminister von der Linken verantwortlich gemacht. Er und seine Partei hatten Šiļinja daraufhin die Unterstützung entzogen. Im vergangenen Jahr wurde weltweit so wenig Wein getrunken wie seit 1957 nicht mehr. Das teilte die Internationale Organisation für Rebe und Wein mit. Demnach wurden 208 Millionen Hektoliter getrunken, 2,7% weniger als 2024. In Deutschland lag das Minus bei 4,3%. Gründe seien langfristige gesellschaftliche Veränderungen und wirtschaftliche Unsicherheiten. Das Wetter in Bayern. Am Nachmittag unbeständig mit Sonne, Wolken, Schauern und vereinzelt Gewittern, an den Alpen meist bewölkt und zeitweise Regen. Dazu recht windig, die Höchstwerte 9 bis 15 Grad. In der Nacht weniger Schauer, oberhalb von etwa 1000 bis 1200 Metern etwas Schnee, Tiefstwerte um 3 Grad. Am Wochenende weitere Schauer, Höchstwerte 8 bis 18 Grad. Soweit die Nachrichten, die Zeit 14.03 Uhr. Und der Blick auf die Straßen. A7 Fulda Richtung Würzburg zwischen Dreieck Fulda und Bad Brückenau-Volkers 7 Kilometer Stau. B85 Passau-Regen zwischen Saldenburg und Mitternach. In beiden Richtungen Sperre nach einem Unfall. Die Feuerwehr regelt den Verkehr. Und B173 Kronach-Hof zwischen Marktrodach und Wallenfels. In beiden Richtungen Sperre nach einem Unfall. Soweit der Service.
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7: Werner Herzog, ein bayerischer Regisseur, der mit Deutschland hadert. Er lebt seit langem schon in den USA und er findet, man kennt und schätzt ihn hierzulande zu wenig. Unser Autor Max Osenstetter hat sich auf den Weg gemacht, Werner Herzog zu ergründen.
8: Hi, grüß euch. Entschuldigung, kann ich euch kurz stören?
9: Welche weltberühmten deutschen Stars fallen dir so ein?
10: Oh, wow. Heidi Klum natürlich.
11: Rammstein.
12: Ich glaube, Angela Merkel ist schon international sehr bekannt.
13: Til Schweiger.
14: Elias Mbarek wahrscheinlich.
15: Matthias Schweighöfer ist doch relativ bekannt, würde ich sagen.
16: Peter Thiel ist auf jeden Fall sehr bekannt in der Technikbranche.
17: Tokio Hotel.
18: So was Ähnliches hattet ihr wahrscheinlich auch gerade im Kopf, oder?
19: Arnold Schwarzenegger ist ja auch deutsch, bisschen.
15: Nena.
18: Aber ich meine jemand anderen.
9: Fällt dir ein deutscher Regisseur ein, der weltberühmt ist?
20: Ich kenne keinen deutschen Regisseur gerade so, einfach so aus dem Stegreif.
21: Na, fällt mir nichts ein.
14: Ah, vielleicht ist Til Schweiger Regisseur?
22: Ja, aber ich habe auch seinen Namen vergessen.
23: Nee, leider wirklich gar nicht.
18: Es gibt da einen Namen, der wird in Deutschland in dieser Reihe so gut wie nie genannt. Aber in den USA kennen den alle.
24: Welcome, please, Werner Herzog.
25: The greatest filmmaker alive.
26: Please welcome to the Late Show, Werner Herzog.
18: Werner Herzog, ein 83-jähriger Deutscher, ist für viele einer der besten Regisseure auf der ganzen Welt. Aber auch als Schauspieler ist er Kult. Er verleiht einem Alien in der Comicserie Rick and Morty seine Stimme.
27: The entire culture is built around their penises. It's funny to say they're small. It's funny to say they're big.
18: Und er tritt als Bösewicht in der Star Wars-Serie The Mandalorian auf.
27: I would like to see the baby.
18: Werner Herzog hat eine der ikonischsten Stimmen überhaupt. Menschen auf der ganzen Welt feiern ihn dafür. Gerade ist wieder eine seiner Szenen absolut viral gegangen. Ihr habt doch sicher auch irgendwo den Pinguin gesehen, der in sein Verderben watschelt.
27: Dr. Ainley explained that even if he caught him and brought him back to the colony, he would immediately head right back for the mountains. But why?
18: Vor allem lieben Herzog-Fans die monumentalen Bilder aus seinen Filmen. Fitzcarraldo, Grizzly Man, Nosferatu. Dafür wird er mit Preisen überhäuft. Goldener Löwe in Venedig, Oscar-Nominierung. Christian Bale, Nicole Kidman, Nicolas Cage, Robert Pattinson. Sie alle haben schon mit Werner Herzog gedreht. Veronika Ferres, die vielleicht bekannteste deutsche Schauspielerin, erzählt uns:
28: Bei Werner Herzog stehen alle Schauspieler Schlange und ich habe das erlebt. Leonardo DiCaprio, alle standen brav an in der Reihe und wollten mit ihm sprechen. Und ich weiß halt, dass von Kollegen jeder mit ihm drehen würde.
18: Werner Herzog ist so fame, man kann eine Werner Herzog Actionfigur für 12,39 Euro bei Amazon kaufen. Werner Herzog, einfach deutsche Chuck Norris? Ich glaube ja, es gibt zwei Arten von Menschen. Es gibt Leute, die wissen all das über Werner Herzog und die vergöttern ihn dafür. Das sind die Werner Herzog Ultras. Aber es gibt da auch eine zweite Gruppe. Wenn man die fragt, ob ihnen der Name Werner Herzog etwas sagt, dann reagieren die so.
29: Boah, Werner Herzog, nee.
30: Nein, leider nicht.
31: Nee, auch nicht.
30: Das ist jetzt unangenehm, oder? Weil muss man kennen.
18: Das sind die Werner Herzog Noobs. Und ganz ehrlich, als ich mich für diesen Podcast umgehört habe, war ich erstaunt, wie viele Herzog Noobs es gibt. Er hat zwar gerade so eine Art dritten Frühling auf Instagram und TikTok, dadurch kennen die Leute jetzt vielleicht den kultigen Pinguin. Aber den Mann dahinter, Werner Herzog, den kennen die allermeisten Menschen in Deutschland nicht. Wie kann das eigentlich sein? Werner Herzog ist im Ausland eine absolute Legende und wird auch heute mit über 80 immer noch bigger und bigger. Aber in seinem eigenen Heimatland, hier in Deutschland, da kennt ihn kaum noch jemand. Das ist doch weird, oder? Das ist Werner Herzog. Zu groß für Deutschland. Folge 1. Lügner unter sich. Mein Name ist Max Osenstetter. Ich bin Journalist und ich nehme euch in den nächsten 6 Folgen mit auf meine Reise vom Werner Herzog Noob zum Ultra. Denn ihr müsst wissen, ich bin kein Filmfreak und kein Kulturnerd. Bis vor kurzem hatte ich selbst nicht so viel Ahnung von Werner Herzog. Also, ich wusste schon, wer er ist, ungefähr seit 2012. Da war ich kurz vor dem Abi und jemand hat mir einen YouTube-Link geschickt. Zu einer legendären Szene. Und wie einige von euch bestimmt auch, habe ich Werner Herzog vor allem damit verbunden.
0: Schrei ich oder schrei ich nicht? Leg mich doch am Arsch!
18: Diese Szene, über die ich Werner Herzog kennengelernt habe, werden wir uns noch ganz genau anschauen. Denn sie spielt eine entscheidende Rolle in dem Mythos, der um Werner Herzog über die Jahrzehnte entstanden ist. Und genau den will ich euch in diesem Podcast näher bringen. Ich will verstehen, warum die Ultras Werner Herzog so abgöttisch feiern. Und wie es sein kann, dass es so viele Noobs gibt, vor allem in Deutschland, die ihn überhaupt nicht kennen. Ich bin über ein Jahr lang ins Werner Herzog Rabbit Hole gestiegen. Wahrscheinlich tiefer als jeder Ultra überhaupt. Weil ich will auch ein bisschen an seiner Legende kratzen. Und mal schauen, was darunter zum Vorschein kommt.
1: Das ist typisch Herzog, weil er erzählt, das muss gar nicht stimmen, aber das muss so im Film sein.
18: Ich habe mit Leuten gesprochen, die jahrzehntelang fleißig an der Ikone mitgestrickt haben, die aber kaum jemand kennt.
2: Er hat viel behauptet. Er hat viel behauptet und da ist er auch grauenvoll stolz drauf. Je mehr Behauptung, umso besser.
18: Dieser Podcast wird keine reine Heldenverehrung, sondern eine wilde Achterbahnfahrt.
3: Mein Leben lässt sich nicht in Etappen abwickeln. Das geht wüst eigentlich dahin.
18: Ich habe mich über ein Jahr lang mit Werner Herzog beschäftigt und dabei auch echt viel über mich selber gelernt. Darüber, warum ich so gern Geschichten erzähle. Darüber, dass es mehr gibt als reine Fakten, wie ich sie als Journalist jeden Tag recherchiere. Und darüber, dass es manchmal auch echt okay ist, an Wunder zu glauben. Ich verspreche euch eins. Egal, ob ihr Werner Herzog Ultras, Noobs oder irgendwo dazwischen seid, in den 6 Folgen dieses Podcasts werdet ihr Stories hören, die ihr so garantiert noch nicht gehört habt. Und ihr werdet eintauchen in eins der spannendsten und literally unglaublichsten Leben überhaupt. Es gibt ja diese eine Geschichte, die erzählt Werner Herzog sehr gerne, wenn es um die Frage geht, wie das eigentlich alles angefangen hat mit ihm und dem Filmmachen. Es ist Anfang der 60er. Werner Herzog ist gerade mit der Schule fertig und will unbedingt Filme machen. Aber er hat keine Kohle, also muss er kreativ werden, wie er 2025 im Interview mit der CBS-Sendung 60 Minutes erzählt.
4: One day I saw this camera room and nobody was in there and I took one and tested it, walked out and they never noticed that a camera was missing. It was more expropriation than theft.
18: Das ist so eine ganz, ganz typische Herzog-Geschichte. Angeblich klaut er als Student in den 60ern eine Kamera aus dem Münchner Institut für Film und Fernsehen oder wie er es nennt, er enteignet die Kamera, weil er es als Naturrecht empfindet, sie ihrer ursprünglichen Bestimmung zurückzuführen, also Filme auf ihr zu drehen.
4: You have to have a certain amount of, I say, good criminal energy.
5: To make a film.
4: Sometimes, yes, you have to. You have to go outside of what the norm is.
18: Und das ist doch auch eine geile Story, oder? Ein Student klaut eine Kamera aus einem eingestaubten Institut, dreht auf ihr seine ersten Filme und wird zu einem der gefeiertsten Regisseure der Welt. Die Geburtsstunde von Hollywood Herzog. Ob das jetzt wirklich exakt so passiert ist? Ach, wen interessiert es denn Jahrzehnte später? Und ist es überhaupt wichtig?
4: Deep in my heart, I'm a wild storyteller.
18: Werner Herzog ist ein wilder Geschichtenerzähler. Und das haben er und ich gemeinsam. Gut, er ist vielleicht der beste Geschichtenerzähler der Welt und ich, naja, nicht. Aber ich lieb's auch, Geschichten zu erzählen. Ich mach das schon mein ganzes Leben, seit dem Kindergarten. In meinem Zeugnis aus der 2. Klasse steht literally:
6: Beim Aufschreiben von Geschichten, die er wortgewandt und ausführlich verfasst, entwickelt Maximilian eine lebhafte Fantasie. Maxi, deine lustigen Geschichten am Morgen gefallen mir besonders.
18: Boom, das ist gutes Storytelling. Das Ding ist, nicht alle feiern meine lebhafte Fantasie so sehr wie meine Lehrerin. Es ist Samstagabend. Ich bin gerade mit einem meiner besten und ältesten Freunde unterwegs, Daniel. Wir stehen gerade vor einer Kneipe in München. Wir haben schon ein paar Runden Darts gespielt und auch ein paar Bier getrunken. Und genau an solchen Abenden, da nennt mich Daniel gerne mal...
5: Notorischer Lügner.
18: Okay, das ist natürlich jetzt ein bisschen unangenehm, wenn man von seinem besten Kumpel als notorischer Lügner bezeichnet wird, vor allem als Journalist. Aber gut, Daniel findet, dass von mir beim Geschichtenerzählen...
5: Kleine, für den Hörer nicht entscheidende Details ausgetauscht werden, dazu erfunden werden, ausgeschmückt werden, was die Geschichte unfassbar unterhaltsam macht, die aber erstunken und erlogen sind.
14: Erstunken und erlogen?
18: Daniel zieht mich damit schon seit Jahren auf. Und mich hat das ehrlicherweise eine Weile echt geärgert, das mit dem notorischen Lügner. Weil das stimmt so ja nicht. Es ist eher so, dass es mir beim Geschichtenerzählen halt immer um die Pointe geht, um gutes Storytelling. Ob das jetzt um 12.30 Uhr oder um 12.45 Uhr passiert ist, who cares? Naja, Daniel cares.
5: Ich bleib gern bei den Fakten und fühle mich schnell auf den Schlips getreten. Und deswegen bist du für mich ein notorischer Lügner.
14: Warum bist du noch mit so einem notorischen Lügner befreundet? Wieso hast du einen notorischen Lügner zum Patenonkel deines Kindes gemacht?
5: Weil er die besten Geschichten erzählt.
14: Ja, okay, das freut mich.
18: Ich verstehe ja, was Daniel da meint. Beruflich geht's mir ja genauso. Ich arbeite als Journalist für die ARD. Es ist mein Beruf, Fakten zu checken und einzuordnen. Aber privat? Naja, dann nehme ich's nicht so genau. Meine Stories hören ja auch nur 10 Leute in der Kneipe. Aber Werner Herzogs Geschichten, die lesen, hören und sehen Millionen von Menschen. Und Herzog sagt über sich,
7: I modify facts to such a degree that they resemble truth more than reality.
18: Dieses Zitat, dass Herzog die Fakten so verändert, dass sie wahrhaftiger werden als die Realität, das stammt ursprünglich nicht von Werner Herzog selbst. Aber er liebt es und er bringt es immer wieder, wenn es um seine Haltung zum Thema Fakten geht.
8: Yes, I do things that are against the textbook. When you look at the films that are playing on television, they would never.
18: Herzog sagt, ihm geht's um was anderes als die Wahrheit der Buchhalter und der Faktenchecker.
8: Let them fact check to their death.
18: Er will zu einer tieferen Wahrheit vordringen, die hinter Bildern und Geschichten steckt. Herzog nennt das ekstatische Wahrheit.
8: I've always been after what I call an ecstatic truth, an ecstasy of truth.
18: Genial. Als ich das zum ersten Mal gehört habe, habe ich mich selbst und meine Art, Geschichten zu erzählen, besser verstanden. Danke, Werner.
7: You're very welcome.
18: Wer verstehen will, wo der Mythos Herzog und seine ekstatische Wahrheit herkommen, der muss sich auf eine Reise machen. In ein kleines bayerisches Bergdorf. Direkt an der Grenze zu Österreich.
14: Jetzt geht's rechts weg.
18: Sachran.
14: Crazy. Also, dass wir heute noch so richtig wandern, hätte ich auch nicht auf meiner Bingo-Liste gehabt.
18: Hier kämpfe ich mich gerade mit einem Kollegen einen schmalen Waldweg hoch. Ich kenne die Gegend ganz gut. Ich bin selber nur ungefähr 50 Kilometer von hier aufgewachsen. In einem noch kleineren Dorf.
14: Hui!
18: Und jetzt suche ich einen etwas versteckten Ort. Einen Ort, der eine wichtige Rolle im Leben von Werner Herzog spielt. Ihr müsst wissen, Werner Herzog hat da diese Theorie. Er glaubt, dass jeder Mensch eine Seelenlandschaft hat. Eine Landschaft, die das Innerste eines Menschen perfekt beschreibt. Wer wissen will, wie Werner Herzogs Seele aussieht, der muss einem kleinen Bach folgen, immer dem Rauschen hinterher. Es wird lauter und lauter und lauter, bis man endlich davor steht.
14: Wow. Das kann ich mir wirklich extrem gut vorstellen, auch wie man als kleines Kind vor diesem Wasserfall steht und sich denkt, wow. Das muss der größte Wasserfall der Welt sein.
18: Der Wasserfall ist, würde ich sagen, 12 Meter hoch, vielleicht 15. Er liegt in einer Schlucht, ringsherum riesige Felsen. Hier scheint gerade keine Sonne und ich glaube auch nicht, dass hier jemals viel Sonne hinkommt.
14: Für mich ist das eine Landschaft, die ist irgendwie tiefgründig, mysteriös, wild.
18: Das ist einer der wichtigsten Orte im Leben von Werner Herzog. Er ist hier aufgewachsen, aber nicht nur das. Dieser Wasserfall ist seine Seelenlandschaft. In der Doku Radical Dreamer sagt er sogar, dieser Wasserfall ist Werner Herzog.
9: That's where I belong. That's my landscape. That's me.
18: Wenn ich so drüber nachdenke, wird meine Seelenlandschaft sogar ziemlich ähnlich aussehen. Naja, nur halt nicht ganz so finster.
14: Im Dunkeln oder in der Dämmerung wäre ich jetzt ungern. Also ich würde schon sagen, wenn das deine Seelenlandschaft ist, dann hast du auf jeden Fall auch Abgründe und irgendwelche Tiefen, die es zu ergründen gibt.
18: Ich gehe den Waldweg zurück, runter ins Dorf. Weg vom Rauschen, vom Kalten und Düsteren. Ich denke darüber nach, wieso Herzogs Seelenlandschaft so tief und dunkel ist. Und ich glaube, das hat mit der Zeit zu tun, in der er aufgewachsen ist. Werner Herzog wurde 1942 in München geboren. Und als er erst 2 Wochen alt war, ist das Haus, in dem er geboren wurde, bombardiert worden. Die Familie hat es nur knapp überlebt. Seine Mutter ist dann mit ihm und seinen beiden Brüdern aufs Land geflohen, nach Sachrang. Und ist dort bei Bekannten untergekommen, auf einem Bauernhof, hinter dem ein kleiner Waldweg zu einem gewissen Wasserfall führt. Als ich vom Waldweg abbiege, nach Sachrang, ist es wieder hell. Die Sonne scheint. Sachrang ist echt ein abgelegenes, verschlafenes Dörfchen und ich wette, keiner, der hierher kommt, würde ahnen, dass hier eine Hollywood-Legende aufgewachsen ist. Es ist wirklich wunderschön hier. Das Dorf ist links und rechts umringt von Bergketten. Es gibt einen kleinen Dorfladen, eine Touristeninfo und verstreut in den Berghängen viele kleine Bauernhöfe. Es sind kaum Leute auf der Straße und die wenigen, die ich treffe, starren gleichermaßen skeptisch und neugierig auf mein ARD-Mikro. Aber zum Glück habe ich einen Ass im Ärmel.
14: Entschuldigung für den Überfall, Usenstädter. Servus, freut mich.
18: Ich red bayerisch. Also manchmal zumindest. Ich packe meinen Dialekt gerne aus, wenn ich merke, dass Leute eher schüchtern und verschlossen sind. Wenn sie hören, dass ich denselben Dialekt spreche, dann tauen sie ein bisschen auf und erzählen mir ihre Geschichte.
14: Aber sie kennen den nur, oder?
10: Ja, ich kenne den. Ja, der Werner war ja erstens einmal so einmal neugierig war er halt und ein super Kollege, ein super Typ war das. Also wirklich war er.
18: Menschen wie Rainer Stekowski.
10: Egal, was gewesen ist. Ich kann mich nie erinnern, dass wir jemals einmal gestritten haben oder irgendwas.
18: Rainer hat als kleiner Junge die ersten Schuljahre zusammen mit Werner Herzog verbracht. Die zwei waren beste Freunde. Sie waren sogar zusammen an Herzogs Wasserfall.
14: Aber hat der Wasserfall nur irgendwie eine besondere Bedeutung gehabt für den Herrn Herzog?
10: Nein, eigentlich nicht. Das war eigentlich nur zum Sprühen war
18: das. Das ist doch geil, oder? Wie unterschiedlich zwei Menschen ein und dieselbe Sache wahrnehmen können. Werner Herzog macht den Wasserfall zum Mythos, zur Seelenlandschaft. Und für Rainer ist derselbe Wasserfall halt einfach nur ein Wasserfall, wo man als Kind spielt. Wobei, eine wichtige Bedeutung hatte der Wasserfall dann doch für Rainer.
10: Gespielt und ein bisschen gefischt nebenbei, wenn was hergegangen ist, haben wir mitgenommen.
14: Damit sie aber auch was zum Essen haben, oder?
10: Ja, da haben wir nicht geschimpft worden. Wenn wir was zu essen anbracht haben, haben wir nicht geschimpft worden.
18: Wenn Rainer und Werner Fische aus dem Bach nach Hause gebracht haben, wurden sie nicht fürs zu spät kommen geschimpft. Ihr müsst wissen, sowohl Werner als auch Rainer sind in extremer Armut aufgewachsen. Vielleicht kennt ihr diese Storys ja auch von euren Großeltern oder euren Eltern. Ich kenne solche Geschichten jedenfalls von meiner Oma.
10: Wir haben alle Baufers gewesen. Wir haben keine Schule gehabt. Wir haben nichts. Die haben nichts gehabt, die Leute.
18: Und auch Werner Herzog erinnert sich noch gut an diese Zeit, ohne Schuhe und ohne Essen. Sie hat ihn geprägt, wie er der Late-Night-Legende Conan O'Brien in dessen Podcast Conan Needs a Friend erzählt.
7: I was born in the middle of Second World War. I know what hunger is. Yeah. I was hungry. 2.5 years. And that's my strongest memory, being really hungry.
18: Wenn Herzog und seine Brüder so richtig hungrig waren, dann haben sie gejammert und am Rock ihrer Mutter gezogen.
7: My mother, when we were tugging at her skirt and we were kind of wailing and we are hungry and give us something to eat.
18: An einen Moment erinnert sich Herzog bis heute.
7: I remember that moment. She spins around, completely collected and calm. She says to us, "Shut up, children. Shut up, boys." If I could cut it out of my ribs, I would cut it out of my ribs, but I can't.
18: In seiner Autobiografie »Jeder für sich und Gott gegen alle« schreibt Herzog über sich und seine Brüder:
11: »Wir lernten in diesem Augenblick, niemals mehr zu jammern.«
18: Herzogs Seelenlandschaft zu kennen, zu wissen, wo er herkommt und unter welchen Umständen er aufgewachsen ist, ist eine super wichtige erste Erkenntnis für diesen Podcast. Was ich daran besonders spannend finde, ist, was Leute wie Werner Herzog oder Rainer Stikowski antworten, wenn man sie fragt.
14: Aber dann haben Sie sonst immer gute Kindheit gehabt?
10: Ja, auf alle Fälle. Ich kann jetzt nicht jammern, dass sonst was abgegangen ist.
18: Aus heutiger Sicht klingt es echt verrückt, wenn man an den Hunger und die Bomben denkt. Aber wie sein Kumpel Rainer, sagt auch Werner Herzog, meine Kindheit, die war super. Es gibt da eine Doku, die Herzog über sich selbst gedreht hat. Selbstporträt aus dem Jahr 1986. Und darin erzählt er:
12: 1945, da sind letzte Soldaten der deutschen Wehrmacht in die Berge geflüchtet, haben Zivilkleider angezogen und ihre Waffen im Wald weggeworfen. Und wir haben als Kinder Maschinenpistolen im Wald gefunden und haben damit gespielt. Also ganz gefährlich eigentlich. Unsere Mutter ist schier vor Angst gestorben manchmal. Aber es war eine sehr, sehr schöne Kindheit, die wir hatten.

0: einer der Produzenten laut auflachte und sich auf die Schenkel schlug. Der andere stand auf und lachte in meine Richtung. »Ah, der Kindergarten will jetzt auch schon Filme machen.« Ohne auch nur einen Laut von mir gegeben zu haben, wandte ich mich auf dem Absatz um und ging. Ich vergeudete keine Sekunde damit, mich verletzt zu fühlen. Ich dachte nur, das sind Cretins, die von nichts eine Ahnung haben. Meine Entschlossenheit stählte sich nur weiter in meinem Inneren.
1: Im Nachhinein, sagt Herzog, ist er sogar dankbar dafür, dass daraus nichts geworden ist. Er gründet einfach seine eigene Filmproduktionsfirma, mit 20. Nebenbei studiert er, aber nur zur Tarnung. Herzog will Filme machen. Und seine ersten Filme, die dreht er dann eben auf dieser Kamera, die er aus dem Münchner Filminstitut klaut. Enteignet, sorry. Natürlich will ich in diesem Podcast auch mit The Legend himself sprechen und ihn zu ein paar seiner Mythen und ekstatischen Wahrheiten befragen. Also habe ich ihm eine E-Mail geschrieben. Und Werner Herzog, der weltberühmte Regisseur, hat mir tatsächlich geantwortet. Mit einer stinknormalen Gmail-Adresse.
2: Lieber Max Osenstädter, vielen Dank für Ihren Vorschlag. Ich brauche dabei gar nicht genau hinzusehen, um zu wissen, dass das nichts für mich ist. Ich habe mich zu meinen Filmen wieder und wieder geäußert und das hat nichts daran geändert, dass Deutschland nicht weiß, was mit mir anzufangen.
1: Danke fürs Einsprechen an meinen Kollegen Johannes, dem ich eine solide 7 von 10 auf der Werner Herzog Impersonator-Skala gebe. Ziemlich iconic, dass Herzog eine Gmail-Adresse hat. Und ziemlich schade, dass er mir kein Interview geben will. Aber mal ehrlich, Herzog hätte doch auch nicht so schnell aufgegeben, oder? Jeder, wirklich jeder, der ihn kennt und mit dem ich spreche, rät mir, probier's einfach weiter. Irgendwann sagt er zu, sogar seine Ex-Frau.
3: Ran an den Speck, fliegen Sie nach L.A. und knüpfen Sie sich ihn vor.
1: Okay, ich weiß nicht, wie die sich das genau vorstellt. Ich kann ihm ja schlecht vor seinem Haus auflauern. Also schreibe ich ihm weiter E-Mails, warte auf Antworten und mache mich erstmal selbst auf die Suche nach der Wahrheit hinter dem Mythos Werner Herzog. Und dieser Mythos, der beginnt so richtig etwa 15 Jahre, nachdem Herzog seine erste Kamera geklaut hat. Wir sind an einem Filmset, mitten im Dschungel. An den Klamotten und Bärten der Crew sieht man, dass es die späten 70er oder frühen 80er sein müssen. An ihnen erkennt man auch, dass es wahnsinnig heiß und feucht sein muss. Man kann den Schweiß fast durch den Bildschirm riechen. Alle wirken fertig. Auch ein hagerer Typ mit dickem, blonden Schnurrbart. Der Produktionsleiter, Walter Sachser. Ihm gegenüber ein strohblonder Wuschelkopf im weißen Anzug. Und der eskaliert gerade komplett.
4: Schrei ich oder schrei ich nicht? Leg mich doch am Arsch!
1: Das ist Klaus Kinski.
4: Diesmal schlage ich ihn, die Fasslaufe hat sie nicht verlassen.
1: Minutenlang wütet Kinski vor sich hin, beobachtet von zig indigenen Statisten, die einfach nur lost in der Gegend rumschauen. Walter Sachser gibt ordentlich Kontra.
4: Was schlage ich zusammen, du?
5: Nur,
4: wenn du zu frech wirst.
1: Man checkt gar nicht so wirklich, um was es da gerade geht. Aber das ist wie so ein Autounfall. Man will nicht hinschauen, aber man kann auch nicht wegschauen, wenn Kinski ausrastet.
4: Pass mal auf, du. Ich mache Wirbel in Amerika. Pass mal auf, du. Daran war nicht zu enden, dumme Sau. Hast du so ein Arschloch? Existierst du überhaupt nicht für mich?
1: Nur ein Typ bleibt ganz ruhig in der Szene. Man sieht ihn in dem Film. Ein junger Mann mit braunem Schnauzer und Bandana. Er beugt sich unbeeindruckt runter und zupft an seinen Sandalen, während Kinski neben ihm tobt. Und dann hört man ihn auf einmal aus dem Off.
6: Der Anlass war vollkommen nichtig und ich selbst griff erst gar nicht ein, weil Kinski im Vergleich zu anderen Ausbrüchen eher milde wirkte.
4: Mach deine eigenen Sachen!
1: Vielleicht habt ihr es ja erkannt. Das ist die Filmszene aus Mein liebster Feind, die mir irgendjemand geschickt hat, damals kurz vor dem Abi. Der Anfang meiner Reise vom Werner Herzog Noob zum Werner Herzog Ultra. Das Video ist ein absolutes YouTube-Classic mit knapp 1 Million Views. Und die Leute in den Kommentaren feiern den Ausschnitt.
7: Ja, Kinski an einem entspannten Tag.
8: Ich kann's nicht oft genug sehen. Zu geil. Noch heute gibt es in dem Dschungel Papageien, die laut "Leck mich doch am Arsch, du dumme Sau!" rufen.
1: Ich weiß auch noch, dass ich mit 18 das Video damals ziemlich funny und kultig fand. Aber wenn ich mir das Video heute so ansehe, dann zeigt's für mich vor allem

0: 1. Was für ein wahnsinniger Druck auf allen Beteiligten lag. Wie krass dieser Dschungeldreh wirklich war, das habe ich auch erst gecheckt, als ich mir Herzogs ganze Doku Mein liebster Feind angeschaut habe.
1: Am Schluss der Dreharbeiten, gegen Schluss, boten mir die Indianer an, dass sie den Kinski ermorden würden für mich. Sie sagten, sollen wir ihn töten für dich? Und ich sagte, nein, um Gottes Willen, ich brauche ihn ja noch zum Drehen. Lasst ihn mir, lasst ihn mir.
0: Was ist damals im Dschungel passiert, dass sich Leute die Fresse einschlagen wollen und indigene Statisten Mordpläne schmieden? Wer Werner Herzog wirklich verstehen will, der muss verstehen, was an diesem Set passiert ist, im Dschungel Ende der 70er. Weil was hier gedreht wird, ist der zentrale, der entscheidende Film in Werner Herzogs Karriere. Fitzcarraldo. Das Problem ist nur, Werner Herzog will ja nicht mit mir sprechen und Klaus Kinski, der Wüterich, ist 1991 gestorben. Bleibt eigentlich nur noch der Produktionsleiter mit dem Schnauzer, Walter Sachser, der angeschrien wird.
2: Die Zuchthausnarbe, du Arschloch! Du willst mir bestimmt mal nichts zu fressen kriegen?
0: Und ordentlich zurückfeuert.
3: Kriegst du nichts mehr zu fressen, kannst du deine eigene Scheiße fressen.
0: Walter Sachser lebt angeblich immer noch in Peru. Das haben mir zwei Freunde erzählt, die vor ein paar Jahren durch Südamerika gereist sind und dabei zufällig bei Walter Sachser gelandet sind. Er betreibt da wohl noch ein Hotel in der Dschungelstadt Iquitos, da wo Fitzcarraldo gedreht wurde. Also, ab nach Iquitos. Ich bin nicht selber nach Iquitos geflogen, aber mein Kollege Klaus war dort, um Walter Sachser zu finden. Er hat mir erzählt, dass die Stadt auch heute noch ein absolut stranger und magischer Ort ist. So eine Art Insel mitten im Dschungel mit 400.000 Einwohnern. Es gibt keine Straße nach außen. Man kommt also nur mit dem Flugzeug hin oder mit dem Schiff über den Amazonas. Iquitos ist wirklich eine wilde Mischung aus schön, heruntergekommen, extrem heiß und sehr weird. Im Zentrum laufen auch ein paar Verpeilte rum, die hier extra für eine Ayahuasca-Zeremonie hergeflogen sind. Iquitos ist der perfekte Ort für einen Werner Herzog-Film. Und am Rand von Iquitos steht immer noch dieses Haus, in dem Werner Herzog damals sein Filmhauptquartier hatte. Heute ist es ein Hotel und heißt Casa Fitzcarraldo. Die Casa Fitzcarraldo ist wie eine Oase im irren Stress von Iquitos. Man geht durch eine Tür in einen riesigen Innenhof. Alles grün mit Bäumen und Dschungelpflanzen. Es gibt da einen Pool und eine etwas runtergerockte Bar. Und vor der sitzt Walter Sachser. 78 Jahre alt, aber immer noch ziemlich verwegen. Er ist schlank, trägt ein offenes Hemd. Sein Schnurrbart ist immer noch genauso mächtig wie damals, 1980, nur eben in weiß. Und er hat so eine Ausstrahlung. Hier bin ich der Chef. Das hier ist mein Reich. Früher war er der Produktionsleiter von Werner Herzogs Filmen, also der Typ, der alles organisiert.
4: Also ich habe natürlich auch sehr viel erlernt in den 30 Jahren, wo ich Filme mache, wie man Filme macht und was man machen kann und was man nicht machen kann und was man machen soll.
0: Er war bei den wichtigsten Filmen von Herzog Produktionsleiter. Und egal, mit wem ich für diesen Podcast spreche, alle sagen das Gleiche über Walter Sachser. Dass er ein Sturkopf ist, der sich gerne auch mal mit Leuten anlegt und der kein Blatt vor den Mund nimmt. Aber auch, dass er der beeindruckendste Produktionsleiter ist, den man sich vorstellen kann. Gut organisiert, mutig und kreativ. Er hat die Drehs im Dschungel gemanagt, die Logistik gemacht, alles mehrere Jahre lang vorbereitet und dann viele Monate mit Herzog und Kinski im Urwald verbracht. Genau da ist auch die berühmte Ausraster-Szene passiert. Sachser erinnert sich daran.
4: Ich weiß auch nicht, um was es ging. Irgendwas ging's. Er fing an rumzuschreien und da bin ich hin zum Kinski und habe gesagt, jetzt hör auf rumzuschreien, dass diese Leute sind das überhaupt nicht gewohnt. Und da ist er auf mich los. Und hab dann halt auch gesagt, also führ dich nicht so auf oder weiß der Kuckuck und fress deine eigene Scheiße.
0: Überhaupt lässt diese Zeit im Dschungel Sachser bis heute nicht so wirklich los. Nicht wegen dem tobenden Kinski, sondern wegen Herzog.
4: Ich träume immer noch viel von Herzog. Also wenn ich irgendwas träume, da früher oder später kommt er dann auch noch irgendwie da drin vor.
0: Fitzcarraldo, Der Film, den sie 1982 nach über 3 Jahren Arbeit fertig gedreht haben, ist absolut legendär. Nicht, weil der Film so großartig ist. Also, das ist er schon, aber das ist nicht unbedingt der Punkt. Fitzcarraldo ist so legendär, weil es ein Wunder ist, dass er überhaupt gedreht wurde. Weil das, was Herzog da machen wollte, eigentlich unmöglich war. Der Film spielt im späten 19. Jahrhundert, im Dschungel von Peru. Die Hauptfigur, Fitzcarraldo, hat einen völlig irren Plan. Ein Schiff über einen Berg zu ziehen. Von einem Nebenfluss des Amazonas in einen anderen. Und für Werner Herzog ist klar, er will das wirklich machen. Kein Modell nachbauen und das Ganze im Studio drehen, wie das wirklich jeder andere Filmemacher der Welt machen würde. Nein. Werner Herzog will für seinen Film ein echtes Schiff über einen echten Berg ziehen, im echten Amazonas-Dschungel. Und diese Aktion, ein Schiff über einen Berg zu ziehen, das ist so ein mächtiges Bild. Das ist so unsinnig und gleichzeitig irgendwie wahnsinnig poetisch, dass es das entscheidende Bild von Werner Herzogs Karriere wird. Und Herzog erkennt das selbst schon ganz früh. Er sagt damals in einem Interview:
5: Das Merkwürdige dabei ist ja, dieser ganze Film oder diese Geschichte ist ja fast wie ein Traum. Da hat einer Mut zu seiner eigenen Fantasie und zu seinen eigenen Träumen und setzt es tatsächlich in Tat um, in wirkliche Tat. Und als Zuschauer sehen sie und wissen sie in jedem Detail, schmeckt man das heraus, da ist ein wirkliches Schiff über dem Berg. Und sie glauben es gar nicht, sie wagen es nicht zu glauben. Und dann kommen plötzlich Bilder, wie dieses Schiff im Nebel auf diesem Berg hängt. Und auf einmal hat man das Gefühl, das hat sich in einen Traum zurückverwandelt.
0: Das Problem ist nur, so ein echtes Schiff über einen echten Berg zu ziehen, ohne Tricks und ohne das Schiff zu schrotten, das ist eigentlich komplett unmöglich. Weil dieses Schiff ist halt ein richtiger Flussdampfer mit Motor und 300 Tonnen Gewicht. So ein Schiff über einen Berg zu ziehen, das hat noch nie jemand versucht. Warum auch? Und so wird Fitzcarraldo schon während der Dreharbeiten Ende der 70er eine Sensation. Die Dokumentarfilmer Les Blank und Maureen Gosling drehen sogar eine Doku über die Dreharbeiten. Ein Film über einen Film. Burden of Dreams.
6: He said that Les and I were there for 2 weeks.
0: Das ist Maureen Gosling.
6: Twice I corrected him on that in public and told him, no, Werner, we were there for 3.5 months.
0: Sie war damals 3,5 Monate mit im Dschungel dabei und hat die Doku über den Dreh von Fitzcarraldo gemacht. Neben der Doku gibt es auch noch hunderte Presseberichte, schon lange bevor der Film überhaupt rauskommt. Einfach, weil das so eine irre, unmögliche Aktion ist.
4: Das hat eigentlich niemand geglaubt, dass das möglich sein wird.
0: Nicht nur für Herzog, sondern auch für Walter Sachser ist der Dreh von Fitzcarraldo das Größte, was er jemals in seinem Leben gemacht hat. Mehrere Jahre lang hat er hier gelebt, in Iquitos und draußen im Dschungel. Hat den Film vorbereitet und schließlich den Dreh organisiert. Das war eine krasse Aufgabe. Im Drehbuch von Fitzcarraldo sind viele Massenszenen vorgesehen, mit hunderten von indigenen Statisten. Die muss man ja auch erstmal anheuern, bezahlen und verköstigen. Und habe ich schon erwähnt, dass da noch ein Schiff über einen Berg gezogen werden soll?
4: Und nur dank mir sind wir so weit gekommen. Und wenn da jetzt das Schiff nicht drüber kommt, dann sind wir am Arsch.
0: Walter Sachser und Werner Herzog sind heute keine Freunde mehr. Und zwar wegen der alles entscheidenden Frage. Wer hat das Schiff über den Berg gezogen? Herzog spricht in Interviews immer davon, dass er das gemacht hat. In einer öffentlichen Rede sagt er sogar mal:
7: Ein Schiff über einen Berg zu bringen, um das verständlich zu machen, hätte eigentlich außer mir nur einer fertig gekriegt, Ludwig II.
0: Das Ding ist, Walter Sachser sieht das ein bisschen anders.
4: Herzog hat eigentlich überhaupt nicht teilgenommen an diesem Schiffzug. Der hat eigentlich überhaupt nicht, der wusste auch nicht, was wir machen.
0: Jungs, streitet euch nicht. Schauen wir uns das doch mal genauer an. Als Drehort für die Schiffaktion hat Herzog einen Ort ausgewählt, der etwa so weit von Iquitos entfernt liegt wie Barcelona von Berlin. Im aller tiefsten Urwald.
7: Sie müssen sich eine Situation vorstellen, wo Sie im Urwald sind, in einem Urwaldcamp, 1400 Kilometer von der nächsten größeren Stadt entfernt, in dem Fall Iquitos, wo sie also eine Taschenlampenbatterie kaufen konnten oder von wo man aus auch tatsächlich irgendwann mal ein Telefonat durchbekam.
0: Hier gibt es 2 Flüsse, die sich fast berühren, die nur von einem dünnen Stück Land getrennt werden. Hier will Herzog den Urwald roden und das Schiff über den Berg ziehen. Und er will die lokale Bevölkerung anheuern, die Indigenen vom Volk der Aguaruna, die hier in kleinen Dörfern am Amazonas leben, als Arbeiter und als Statisten. Das Problem ist nur, die Aguaruna haben ganz andere Ideen. Im Sommer 1979 sind Saxer und Herzog noch ein Team. Sie beginnen ein Camp im Dschungel aufzubauen, da wo sie das Schiff über den Berg ziehen wollen. Auf einer großen Lichtung errichten die Arbeiter Hütten, dazu eine Küche und eine kleine Krankenstation für Notfälle. In der Doku Burden of Dreams gibt es einige Szenen aus diesem Camp. Die Stimmung am Set wirkt abenteuerlich und irgendwie fröhlich. Herzog schaut sich mögliche Drehorte an, fährt mit dem Boot durch die Gegend und spielt Fußball mit den Arbeitern. Aber das Verhältnis zu den Aguaruna, die in der Gegend leben, ist kompliziert.
6: He was just thinking of the land. He wasn't thinking about who he's going to be dealing with.
0: Die Dokumentarfilmerin Maureen Gosling sagt, Werner Herzog hat sich den Drehort nur aus geografischen Gründen ausgesucht. Ihm war wohl nicht klar, in welche Situation er dort hineinkommt.
6: He didn't realize that this might be the most militant tribe in Peru and that they had a reputation of being very militant.
0: Die Aguaruna sind ein sehr kämpferisches Volk. Sie sind stolz darauf, dass sie nie kolonisiert wurden. Nicht von den Spaniern und auch nicht vom modernen Staat Peru. Als Herzog seine Drehgenehmigung zeigt, sind die Aguaruna wenig beeindruckt. Vor allem dieser eine Typ, der kommt auch in Goslings Burden of Dreams vor. Ein indigener Aktivist, jung, mit rotem Pulli und einer 70er-Jahre-Sonnenbrille. Evaristo Nukuak, der Anführer eines neu gegründeten Rates der Aguaruna und Huambisa. Das sind die beiden indigenen Gruppen, die in der Gegend leben. Evaristo Nukuak sagt, Herzog und sein Team wollen hier filmen und dann in Europa zeigen, wie die Indigenen ausgebeutet wurden und umgebracht wurden. Von Carlos Fermín Fitzcarrald, dem historischen Vorbild von Herzogs Filmheld Fitzcarraldo. Und er sagt, die Indigenen hätten einfach keinen Bock, so dargestellt zu werden. Evaristo Nukuak ist selbstbewusst, also richtig selbstbewusst. Und er verkündet, die ganze Gegend steht jetzt unter indigener Selbstverwaltung. Und das Filmteam ist nicht erwünscht. Er und seine Leute verbieten den Dorfbewohnern weiter für Herzog zu arbeiten. Die, die es trotzdem tun, werden von Evaristo bedroht. Und gleichzeitig werden auf einmal die wildesten Gerüchte in Umlauf gebracht. Herzog und Saxer planten angeblich, einen Kanal zwischen den beiden Flüssen zu graben, großflächig den Urwald abzuholzen. In Herzogs Camp sollen Arbeiter gestorben sein. Irgendwann eskaliert's völlig.
8: And they spread rumors we would slaughter them and take the grease out of their bodies and cook the grease.
0: Herzog und seine Leute würden die Indigenen abschlachten und sie kochen.
8: And that we would rape their women and that we would do any kind of harm to them.
0: Die Filmemacherin Maureen Gosling erinnert sich, dass sich auch peruanische Medien damals regelrecht auf Herzog stürzen, ohne irgendwas zu überprüfen.
6: And then just blowing it out of proportion. And of course with the Latino or Latin American writers, the fact that he was German, they associated with the Holocaust, which was like really extreme and totally unfair and kind of ridiculous even.
0: Dass peruanische Medien mit unfairen Nazi-Anklängen kommen, ist schon krass. Aber noch krasser finde ich, dass die Presse in Deutschland einfach fleißig mitmacht. Ein Artikel im Stern vom 29. November 1979 zum Beispiel mit dem Titel Die Herzog Horror Picture Show beginnt so.
9: Noch ehe die erste Klappe fiel, hat das neueste Projekt des Münchner Filmemachers Werner Herzog einen Skandal ausgelöst. Ihm wurde vorgeworfen, bei der Vorbereitung zu Fitzcarraldo in Peru Indios als Sklaven missbraucht zu haben.
0: Ein krasser Vorwurf, der im Text gar nicht weiter belegt wird. Es sind wilde Gerüchte, die der Stern zwar nicht selbst erfindet, aber aufgreift. Es sind Gerüchte, die absichtlich in die Welt gesetzt wurden. Aber von wem? Dazu kommen wir in der nächsten Folge. Ich weiß nicht, wie sich das damals angefühlt haben muss für Herzog. Er hat diesen irren Traum mit dem Schiff auf dem Berg. Er hat große Pläne und sehr poetische Ideen. Und dann soll er auf einmal ein Ausbeuter sein? Ein Kolonialist? Ich glaube, ich hätte an diesem Punkt wahrscheinlich mein Zeug gepackt und wäre nach Hause gefahren. Aber Herzog tickt da anders. Er will seinen Traum auf keinen Fall aufgeben.
8: If I abandon this project, I would be a man without dreams. And I don't want to live like that.
0: Herzog versucht alles, um die Situation zu beruhigen. Er redet mit den Menschen vor Ort und spricht sogar selbst vor dem Rat der Aguaruna und Huambisa. Aber er erreicht nichts. Herzog hat das Gefühl, hier könnte es bald eskalieren. Er beschließt, den Großteil seiner Arbeiter abzuziehen. Und dann geht alles ganz schnell. Nur einen Tag, nachdem der Artikel im Stern mit der Sklavenarbeit erscheint, tauchen zwei Aktivisten in der Gegend auf. Angeblich, um die Aguaruna über die Deutschen aufzuklären.
4: Und die waren dann an jener Nacht, haben die Bilder vom Konzentrationslager gezeigt. Und die sind in der Früh sind die gekommen und haben das Camp angezündet.
0: Das war die erste Folge von Werner Herzog – Zu groß für Deutschland. Ein Podcast von Klaus Uhrig, Johannes Munzinger, Judith Götzsch und mir. Autor dieser Folge war ich, Max Osenstädter. Regie: Klaus Uhrig und Fabian Zweck. Regieassistenz: Till Tonino. Redaktion: Christian Lerch und Martin Zein. Besonderer Dank an Erna Erlacher, Ulrich Klenner, Lukas Pieper, Dennis Müller und André der Hörmann.
10: Und an Leonie Bartsch.
0: Die Hörbuchausschnitte stammen aus Jeder für sich und Gott gegen alle, erschienen bei Tacheles. 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
11: Und nach den Nachrichten geht es weiter mit dem Hörspiel.

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5: Um 15 Uhr mit Florian Schwarz. Öffentlicher Streit, verhärtete Fronten bei Reformvorhaben, dazu ein Kanzler, der so unbeliebt ist wie kaum ein Regierungschef vor ihm. Die Bundesregierung hat gerade viele Baustellen. Nun erhöhen auch die eigenen Reihen von Union und SPD den Druck auf die Koalition.
6: Der Vorsitzende des CDU-Arbeitnehmerflügels Dennis Radtke richtet deutliche Worte an die Koalition. Bekommt endlich den Hintern hoch, reißt euch zusammen und konzentriert euch darauf, was wirklich wichtig ist, fordert der CDU-Politiker im Spiegel. Der SPD-Politiker Esra Limbacher zitiert ausgerechnet einen Satz des früheren CDU-Bundeskanzlers Helmut Kohl. Entscheidend ist, was hinten rauskommt. Limbacher, Sprecher des konservativen Seeheimer Kreises in der SPD, ruft die führenden Leute der Regierung auf, den öffentlichen Streit zu beenden und ins Machen zu kommen. Markus Sambale, Berlin.
5: Er war italienischer Ministerpräsident und Präsident der Europäischen Zentralbank, Mario Draghi. In Aachen wurde der 78-Jährige heute mit dem Internationalen Karlspreis ausgezeichnet. Bundeskanzler Merz bezeichnete den Italiener in seiner Festrede als Super Mario.
7: Ein Verdienst von Draghi sei es gewesen, den Euro in seiner schlimmsten Krise 2012 gerettet zu haben. Der CDU-Politiker betonte, dass Europa selbstbewusster werden müsse. Das habe man verstanden. Europa stärke sich wirtschaftlich und sicherheitspolitisch, sagte Merz. Man werde die Ukraine weiterhin entschlossen im Abwehrkampf gegen Russland unterstützen. Merz mahnte, wie auch Draghi, einen modernen europäischen Haushalt an. Er betonte aber auch, dass es mit Deutschland keine neuen EU-Schulden geben werde. Thomas Wenkert, Aachen.
5: US-Präsident Trump ist derzeit auf Staatsbesuch in China. Eine erste Runde der Gespräche mit dem chinesischen Staatschef und Parteiführer Xi sowie das Staatsbankett sind bereits zu Ende gegangen. Beide Länder haben angekündigt, ihre wirtschaftlichen Beziehungen auszubauen. China will demnach mehr landwirtschaftliche Produkte aus den USA kaufen. Dafür dürfen einige chinesische Firmen leistungsstarke Computerchips von Nvidia für die KI-Entwicklung kaufen. Beim Streit um die Insel Taiwan rief China die USA auf, das Thema richtig zu handhaben, sonst drohe ein Konflikt beider Länder. China sieht Taiwan als sein Staatsgebiet an. Innenminister Dobrindt wünscht sich wieder mehr Optimismus in Deutschland. Beim Katholikentag in Würzburg sagte er, in politischen Talkshows werde oft nur erklärt, wie es nicht gehe und wie schlecht die Zukunft sei. Dabei stehe Deutschland nicht zum ersten Mal vor wirtschaftlichen oder internationalen Krisen. Bei all den Krisen ist laut Dobrindt auch gesellschaftlicher Zusammenhalt und Verantwortung füreinander wichtiger denn je. Zum Fußball. In einer guten Stunde beginnt das DFB-Pokalfinale der Frauen, der FC Bayern gegen den VfL Wolfsburg. Die Münchnerinnen wollen den erneuten Pokalsieg, nachdem sie schon seit Wochen wieder als Meisterinnen feststehen. Dabei treffen die beiden besten Mannschaften im deutschen Frauenfußball der vergangenen Jahre aufeinander. Seit 11 Jahren steht immer mindestens eines der beiden Teams im Frauenpokalfinale. Das Wetter in Bayern. Unbeständig mit Sonne, Wolken, Schauern und vereinzelt Gewittern, an den Alpen meist bewölkt, zeitweise Regen, dazu windig, Höchstwerte 9 bis 15 Grad. In der Nacht weniger Schauer, oberhalb von 1000 bis etwa 1200 Meter Schnee, die Tiefstwerte um 3 Grad. Am Wochenende weitere Schauer, Höchstwerte 8 bis 18 Grad. Soweit die Nachrichten, 15.03 Uhr. Und der Blick auf die Straßen. A71 Suhl Richtung Schweinfurt zwischen Münnerstadt und Masbach. Ein Unfall, zwei Spuren sind hier blockiert. Und B25 Feuchtwangen Richtung Donauwörth zwischen Harburg und Donauwörth Nord, Berger Kreuz, Sperre nach einem Unfall. Soweit der Service.
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8: Wir bringen jetzt ein Hörspiel von Tina Klopp. Darin überzieht die Protagonistin, eine Künstlerin, die Stadt mit verschiedenen Handlungsanweisungen. Sie schleust ihre Botschaften heimlich ins Radioprogramm, jubelt sie ahnungslosen Flohmarktbesuchern unter oder versteckt sie in Form von Bilderrätseln hinter den Fensterscheiben von Erdgeschosswohnungen. Ihr Unterfangen nimmt schließlich Formen an, die theoretisch überdacht gehören. Zum Glück findet sich ein alter Bekannter, der den Spaß nicht nur von Anfang an beobachtet hat, sondern sich auch noch einbildet, ein bisschen Ahnung von Kunstgeschichte zu haben. Und der bereit ist, darüber zu sprechen.
9: Meinungsforschung. Lade die Penner, die im Park gegenüber herumlungern, spontan zu einem alternativen Presseclub und frag sie, was sie von den Medienberichten der letzten Wochen mitbekommen haben. Anderen Menschen Zeit sparen. Gehe in die Stadtbibliothek und leihe dort nach und nach alle Krimis aus. Notiere jeweils auf Seite 20 den Namen des Mörders. Training benachteiligter Zootiere. Such dir im Zoo ein Tier, das von den anderen Besuchern häufig übersehen wird, und bring ihm durch die Gitterstäbe hindurch ein kleines Kunststück bei. Vergangenheitskorrektur. Fange ein Gespräch mit deiner Sitznachbarin in der Bahn an und denk dir dann für sie eine bessere Lebensgeschichte aus.
10: Mit dem Hacken-Porsche die Revue für postheroisches Management tanzen. Nochmal. Mit dem Hacken-Porsche die Revue für postheroisches Management tanzen oder mit der Bastelanleitung für Energiesparlampen beim Liquiditätspoker gewinnen oder mit geliehenen Bauklötzen für die Transnationale demonstrieren. Von Tina Klopp.
11: Also sie bringt eigentlich alles mit für eine Karriere im Untergrund. Sie ist quasi ein sehr unauffälliger Mensch.
9: Die Zeit festhalten. Fotografiere jeden Tag so viele Uhren, Kalender-Apps und Programme wie möglich dabei, wie sie auf den neuen Tag umspringen. Gegen übertriebenen Optimismus vorgehen. Bestelle jemanden zum Blind Date, filme ihn heimlich, ohne selbst auf der Bildfläche zu erscheinen, und schick ihm später das Video.
11: Alles fängt damit an, dass sie vor die Tür tritt, morgens. Und will kommunizieren. Sie will mit dem Menschen in Kontakt treten. Sie sucht quasi Nähe. Ja, das kann ich sagen.
12: Hallo?
13: Du?
12: Ja?
13: Ich glaube, ich kann das Hörspiel gar nicht machen. Ist mir eingefallen.
12: Warum nicht?
13: Naja, also es ist ja so, dass sie die Kunstideen gar nicht umsetzt. Sie sammelt die ja nur auf der Website. Also es gibt eigentlich gar nichts, was ich, wovon das Hörspiel handeln könnte.
12: Ja, überleg dir doch einfach einen akustischen Umgang.
13: Aber ich habe doch so Angst vor Menschen. Du meinst, ich soll wirklich rausgehen?
12: Ja, nimm Aufnahmegerät mit und versuch's.
13: Okay. Tschüss.
12: Ja, bis dann. Ciao.
11: Ein wichtiges Talent von ihr besteht darin, sich geschickt in bestehende Szenarien einzufügen, ganz gleich, wo sie sich befindet. Sie nimmt immer sofort die Temperatur und Farbe des Raums an, sowie den Duktus der dominierenden sozialen Gruppe. Sie teilt spontan jede Meinung oder Vorliebe. Das geht ganz schnell. Das kriegt man gar nicht mit, die Verwandlung sozusagen. Auch in Kriegsgebieten könnte sie jahrelang überleben. Einfach, weil man sie immer für einen Teil der Flora und Fauna halten und niemals Munition an sie verschwenden würde. Ich würde ihre anfängliche Haltung als den Menschen zugewandt bezeichnen. Oder auch verständnisvoll. Zum Beispiel richtet sie eine Beschwerde-Hotline ein.
14: Hallo Tina, ey, ich sag's dir, diese Makler und diese Hausverwaltung, ey, sie gehen mir so dermaßen auf den Sack, du glaubst es gar nicht.
11: Das hat sie selbst erfunden, das war eine der ersten Arbeiten, die sie gemacht hat. Da konnten die Leute anrufen, die Nummer hat sie veröffentlicht, es war ihre eigene Nummer und die ihre Mailbox.
15: Ich habe nie jemanden hier, ich finde es unmöglich, es ist eine Beschwerde-Hotline und es hebt keiner ab.
16: Also am meisten könnte ich mich tatsächlich über mich selber beschweren.
11: Die Leute haben also angerufen, haben sich beschwert über Produkte oder irgendwas, was es halt ging, was den Leuten irgendwie so auf die Nerven ging.
17: Gebrauchte deutsche Sprache.
15: Oh Mann, also.
11: Naja, es ist ja so, auf einer Service-Hotline anzurufen, hilft ja normalerweise nicht weiter. Man ärgert sich zwar, weil man will auch seine schlechten Gefühle loswerden, man will sich beschweren, will alles loswerden, einfach um das an andere weiterzugeben. Ne?
17: Mein Name ist Dorothee und erstmal vielen Dank fürs Zuhören. Also ich bin alleinerziehende Mutter.
18: Ich heiße Busse und wollte mich...
11: Wodurch sich das Unglück immer weiter natürlich ausbreiten würde, bis die Welt über kurz oder lang an Hass erstickt. Das ist ja die Folge. Und deshalb baut man da quasi solche Überlaufbecken ein, was so eine Hotline ja irgendwie auch ist. Glaube ich, das kann man schon so sagen.
18: Ich hoffe, die können mir endlich helfen. Also ich bin eine Näherin, eine Kleingewerbende, Treibende in München.
11: Die Menschen können sich also auf der Hotline ihre Sorgen von der Seele reden. Und sie verspricht, das war das Aufregende, sie verspricht, dass die Klage, die die Menschen da auf Band, sozusagen gespeicherte Klage von besonders empathiebegabten Menschen dann abgehört wird und quasi verarbeitet wird. Im Rahmen zum Beispiel von Kunstausstellungen oder Hörspielsendungen.
18: Allein wäre es sehr wunderbar, wenn Sie mich irgendwie vertreten könnten. Herzlichen Dank, Wiederschauen, Ihre Dino Vieh von Besenfüßler. Servus.
11: Ich glaube, sie hat am Anfang auch nur so das so diffuse Vorstellung gehabt. Es war nicht wirklich konkret oder also sie hält sich vielleicht wie die meisten Menschen für überdurchschnittlich klug und fantasiebegabt und wünscht sich einfach für die Schönheit ihrer Gedanken gemocht zu werden. Das glaube ich.
19: Entschuldige die Störung. Ich mache ein Kunstprojekt, wo ich bei Leuten in allen Stockwerken klingel und versuche, deren Wohnung zu fotografieren. Also möglichst, also nicht, du musst da nicht mit drauf sein, sondern einfach nur immer die identische Wohnung, wie sie eingerichtet ist. Dürfte ich ein Foto machen?
20: Ja, klar.
19: Echt?
20: Ja, also mit drauf möchte ich wirklich nicht. Aber kannst du...
11: Anfangs will sie auf politische Missstände hinweisen und versucht, relevant zu sein.
19: Interessierst du dich für Kunst?
20: Ja.
19: Okay.
20: Ja.
19: Danke. Das war's auch schon. Schönen Abend. Danke, tschüss.
11: In ihrer Vorstellung könnte die Welt aber mehr gute Aktionen gebrauchen, also mehr Mitstreiter, die dabei helfen, sie umzusetzen.
19: Der macht nicht auf. Na gut.
11: Ja, es klingt jetzt kitschig, aber die Welt zu verbessern oder ein anderes Level zu erreichen von Lebensqualität.
19: Ab in den 7. Stock von 22. Horror.
11: Aber ich glaube, am Anfang will sie einfach nur gemocht werden für das, was in ihr vorgeht.
19: Ganz schön anstrengend.
11: Sie fängt an, einen Online-Radiosender zu betreiben. Bedruckt Postkarten, verschockt die Dampfhauben der Stadt mit ihren utopischen Handlungsanweisungen. Sie liest die Philosophie von Andy Warhol. Warhol sagt zum Beispiel, ein Künstler ist jemand, der Sachen produziert, die keiner haben muss.
21: Paranoia. Überrede alle Menschen, die um ihre Daten fürchten, dass sie versuchen sollen, ihre eigenen, privatesten Informationen an Internetunternehmen zu versteigern. Wer den höchsten Preis erzielt, hat gewonnen.
11: Andy Warhol sagt, er habe 20 Jahre lang jeden Tag das Gleiche zum Mittag gegessen. Tag für Tag, immer das Gleiche. Robert Musil spricht im Mann ohne Eigenschaften vom Genie ohne Werk. Genie ohne Talent hat sich der Fluxus-Künstler Robert Filou genannt und auf seine zwei linken Hände verwiesen. Und Hans-Peter Feldmann bezeichnet seine einzige Begabung als Gucken.
21: Antipop. Versuche einen Film oder Roman oder Song zu schreiben, der völlig ohne Zitate und Bezüge zu bereits bestehenden Filmen, Romanen und Songs auskommt.
11: Von der Steinzeit hält sie sehr viel. Das ist ihr eine sehr wichtige oder inspirierende Zeit oder ein wichtiger Ort. Weil Intelligenz, der Kopf, also auch Witz und Ernst, das Einzige sind, was der Mensch den Tieren und Pflanzen, also vor allem den Pflanzen und so, voraus hat. Muss Intelligenz früher eine sehr wichtige Rolle gespielt haben. Also es kann nicht einfach nur ein Ausstattungsmerkmal gewesen sein. Es ist was dem Menschen sehr eigen ist. dass es in der Frühzeit unter den Hominiden primär um körperliche Kraft gegangen sei, darum den Säbelzahntiger zu erlegen oder das Mammut und den Feind zu würgen. Das hält sie für eine Projektion männlicher Wissenschaftler, die ihre negativen Erfahrungen aus dem Schulsport quasi noch nicht verarbeitet haben. Oder ihr Neid auf die Spitzengehälter von Fußballspielern irgendwie projizieren. Erst in späteren Epochen wanderte die Wertschätzung vom Kopf in die Füße, begann die Menschheit sich mit dem Tier zu vergleichen. Er fand dann Funktionskleidung, Flugzeuge, Rennwägen, Sauerstoffgeräte, alles Mögliche, Telefone zum Beispiel. Was für eine Verschwendung. Also wo könnten die Menschen heute künstlerisch stehen, wenn sie ihre Energie nicht für dieses Zeug verausgabt hätten? Das denke ich.
21: Gerüchtewettlauf. Lasse 3 der weltbesten Marketingagenturen absurde Behauptungen in die Welt setzen und prüfe nach, wie erfolgreich sie sich im Land verbreitet haben. Gerüchte könnten etwa sein wie: Yoga ist krebserregend, Merkel trennt privat ihren Müll nicht. Den Zahlen vertrauen. Male die Textaufgaben von Mathematikschulbüchern der Jahre 1960 bis heute als Comic nach, um daran den gesellschaftlichen Wertewandel nachzuvollziehen. Grad gar nichts zu tun App. Entwickle eine Handy-App, die keinerlei Funktion hat, außer dass man zu ihrer Benutzung besonders heftig wischen, kilometerlang scrollen und auf dem Display rumdrücken kann.
11: Sie liebt das Internet. Die zentrale Errungenschaft der Digitalisierung ist die Erkenntnis. Eigentlich braucht es nur den Kopf. Und den Rest der Materie den bräuchten wir gar nicht. Er ist überflüssig. Der Körper wird nur krank, unansehnlich. Ständig stolpert man über seine Ausläufer. Ständig hängt etwas heraus, steht über, wird kalt. Müsste man abschneiden, mal ausputzen oder austauschen oder hochnähen.
21: Lockerungsübung. Sortiere die Zimmer deiner Wohnung nach völlig neuen Kriterien. Zum Beispiel in den Flur alles, was mit B anfängt. Bad, Bett, Bücher, Barbies, Beton. Ins Zimmer zum Hof kommt nur Grünes bis 50 Kilo. Der Balkon ist reserviert für Produkte mit Doppelnamen. Und in das Schlafzimmer wird alles verfrachtet, was man am Tag mindestens 10-mal berühren möchte. Kaffeetasse, Computertastatur, eventuell Partner. Berichterstattung von unten und oben. Statte ein Reporterteam von Ratten und Spatzen mit winzigen Kameras und Mikrofonen aus und setze sie in der Nähe von großen Firmen, Banken und politischen Institutionen aus. Ihre Mitschnitte werden live per Funk ins Netz übertragen. Die Standorte erscheinen als blinkende rote Punkte auf einer Map. Filmwissenschaftskunst. Schneide aus Pornofilmen alle Szenen heraus, in denen Kunst- oder Designgegenstände zu sehen sind. Und nutze das Material dann für einen informativen Lehrfilm über die Werke.
11: Die Königsdisziplin besteht darin, Werke zu gestalten, die gar nicht mehr auffallen, die man überhaupt nicht mehr wahrnimmt. Es gibt eine heimliche Heerschar von Designern, das weiß ich, die eigens dafür angestellt werden, lebens- und kriegswichtige Infrastrukturen zu gestalten, wie zum Beispiel Stromverteilerkästen oder Gasleitungen oder Bunkereingänge. Bunkereingänge sollen sich ins Stadtbild fügen, als wären sie gar nicht da. Und Kriege nur ein irrwitziges Szenario, das man sich irgendwie einbildet, wie aus einem Videospiel zum Beispiel. Das ist auch grundsätzlich die Art von Dingen, die sie bevorzugt. Dinge, die nicht um Beachtung buhlen. Leeres, sauberes Nichts. Reichliches Nichts. So wie sie Nahrung bevorzugt, die sich nicht aufdrängt. Also ihr reicht es völlig, wenn sich Brot im Mund von Pappe einfach unterscheiden lässt. Oder Bananen von grünen Gurken, Giftiges von Genießbaren. Gewürze sind nur was für Rüpel, für aufgeregte Menschen, die keine eigenen Empfindungen mehr haben.
21: Krieg. Leih dir von Freunden ein Kind. Rüste sein Spielzeug auf zu schwerem Kriegsgerät und lass es auf dem Spielplatz einen Vernichtungsfeldzug gegen das Spielzeug der anderen Kinder führen.
11: Natürlich gibt es Moden. Sie dienen dazu, sich des Guten und Angemessenen stets wieder neu zu versichern. Aber am Ende ist die Menschheit immer zum Minimalismus zurückgekehrt. Das ist die überlegene Form. Schweigen können. Kurze E-Mails schreiben können. Die Auslassung an der richtigen Stelle machen, es sich niemals leicht machen, entscheiden. Darum geht es jetzt. Um die Verdopplung der Ritzen zwischen den Gehwegplatten, zu Abgründen beispielsweise.
21: Qualitätsverbesserung im öffentlichen Raum. Installiere riesige schneeweiße Plakate vor die Überwachungskameras der Stadt, um ihnen einen vernünftigen Weißabgleich zu ermöglichen. Deutsch zu Deutsch. Schreibe neue Synchronfassungen für das laufende Fernsehprogramm, sodass man bei Bedarf den Fernseher stumm schalten und die Tonspur wechseln kann. Vorabendserien lassen sich so in politische Hintergrundberichte verwandeln, Talkshows in dadaistisch angehauchte Gesellschaftsanalysen, Krimis in Funkkollegs über deutsches Büromöbel und Wohnungsdesign. Höflichkeit im Digitalzeitalter. Beantworte alle Spam-Mails, die du bekommst, so aufrichtig und gewissenhaft wie möglich. Hab gerade glücklicherweise keine Potenzprobleme, haben Sie herzlichen Dank für Ihr Angebot. Eine Frau aus Russland kommt wegen der Sprachbarriere für mich eher nicht in Frage. Danke. Besitze schon einen Doktortitel. Würde mein Kapital sehr gerne in Nicaragua verdreifachen, befürchte aber, dass es sich bei dieser Mail um einen Betrugsversuch handelt. Und so weiter. Stelle Personal ein, das dir dabei hilft, wenn du zu viel Spam bekommst. Bevölkerungsbefragung. Bitte alle Menschen in einem Großraumbüro, die in ihrem Job zufrieden sind, nächsten Mittwoch einen roten Pullover anzuziehen und ihre Haare mit Pfirsichshampoo zu waschen. Zeitmanagement. Entwickle eine Uhr, die automatisch langsamer geht, wenn es einem gerade gut geht und die sich per Knopfdruck wieder beschleunigt, wenn man gelangweilt, krank oder traurig ist.
11: Sie tritt nur noch in gedeckten Farben aus dem Haus, zieht Sohlen aus aufgeschäumtem Kunststoff an, weil es sich auf ihn leiser geht und sogar auf Deo und parfümiertes Waschmittel verzichtet sie. Sie hinterlässt so wenig Spuren, dass man denken könnte, es gibt sie gar nicht. Sie entdeckt Fragen, die von der Kunstwissenschaft bislang vernachlässigt wurden. Zum Beispiel, geht es eigentlich darum, möglichst viele Leute zu erreichen? Oder geht es vielmehr darum, die Menschen, die man erreicht, besonders intensiv zu erreichen? Am meisten Aufwand betreibt sie, als sie beschließt, ihre Kunst nur einer einzigen Person angedeihen zu lassen. Doch seitdem sie sich mit dem Thema befasst, hat sie festgestellt, sie ist nicht die Einzige in der Stadt, die das macht, die sozusagen auf einer geheimen Mission unterwegs ist. Zum Beispiel Straßenfeger Ede flüstert in überfüllten U-Bahnen und auf Rolltreppen Passanten unheimliche Geschichten ins Ohr. Oder der Obdachlose von der Isarbrücke, der sich von allen nur Michel Foucault nennen lässt, der hackt sich heimlich in Mobiltelefone und spricht dann auf Mailboxen. Während der Mann vom Infostand bei Saturn zum Beispiel den Leuten im Vorbeigehen noch ganz klassisch handbeschriebene Zettel in die Einkaufstüten gleiten lässt.
21: Privater Suchmaschinenservice. Biete einen kostenlosen Suchmaschinenservice für Privatwohnungen an. Dazu muss der Kunde lediglich zustimmen, dass seine Wohnung 24 Stunden Video überwacht wird. Der Bewohner kann dann jederzeit nachfragen, wo seine Schlüssel, der Korkenzieher oder die Geldbörse liegen. Das Serviceteam schaut auf den vergangenen Filmaufnahmen nach, wann er sie das letzte Mal in der Hand gehabt hat. Der Betreiber nutzt die Daten anonym zu Marktforschungszwecken und gibt sie nur im begründeten Verdachtsfall an die NSA weiter. Zahn um Zahn. Räche dich nach der 100. Autowäsche auch mal an den Pappeln und beklebe deinerseits ihre Blätter mit Pattex. Bildkorrekturen. Stelle Untersuchungen an, wie oft die Darsteller in Kinofilmen für mutiges Verhalten eher belohnt, denn bestraft werden, und vergleiche das damit, wie sehr umgekehrt in der Realität Opportunismus und Duckmäusertum zu sozialem Aufstieg und gesellschaftlichem Ansehen führt. Daraus errechnest du die Schadenssumme, die du Hollywood in Rechnung stellst. Landschaftspflege. Bürste Wälder, streichle Gebirge und versuche, Grasnarben zu heilen.
11: Die unauffälligsten Handlungsanweisungen streut sie in aller Öffentlichkeit. Sie schreibt ihre Ideen auf Plakate, jeder hält sie für echte Werbung. Come in and find out zum Beispiel. Oder leben Sie, wir kümmern uns um die Details. Sie meldet sich freiwillig, den Ersatzgottesdienst in ostdeutschen Gemeinden zu halten oder inseriert verschlüsselte Botschaften in kostenlosen Stadtmagazinen. Sie fährt ununterbrochen mit der Mitfahrzentrale, um die anderen im Auto zu instruieren, falsche Artikel, Bedienungsanleitungen und Kuchenrezepte ins Netz zu stellen, die nach ein paar Absätzen ins Abstruse abdriften. Sie bespricht Leerkassetten und CDs, die sie auf Flohmärkten verkauft. Sie wird zu einer multiplen Sendeanstalt, dem größten Sender Europas.
21: Geschmackszwillinge. Bringe Leute zusammen, die in einem bekannten Online-Shop im Verlauf des letzten Jahres mindestens 5 identische Produkte bestellt haben. Fremdbestimmt. Definiere 5 Experten für verschiedene Lebensbereiche, zum Beispiel Geld, Liebe, Karriere, Freundschaft, Gesundheit. Eine Woche lang rufst du jedes Mal den zuständigen Experten an, bevor du eine Entscheidung triffst. Zum Beispiel gehe ich zum Sport, treffe ich Freunde, was esse ich zu Mittag und so weiter. Dokumentiere deinen Tagesablauf so akribisch wie möglich. Posthörspiel. Verschicke ein Päckchen mit einem laufenden Aufnahmegerät und ultrasensiblen Mikros darin.
2: Fremdbestimmt.
21: Leere Himmel. Geschmackszwillinge. Gewöhne Zugvögel rechtzeitig an ihr Lieblingsfutter und versuch sie mit Hilfe von Heizstrahlern davon abzuhalten, in den Süden zu fliegen.
2: Leere Himmel. Leere Himmel. Leere Himmel.
21: Geschmackszwillinge. Ein nachvollziehbares Leben leben. Ziehe ab sofort und bis ans Ende deines Lebens eine farbige, möglichst haltbare Linie hinter dir her. Bitte deine Angehörigen, auch die letzten Meter bis zum Grab noch mit der Linie einzufärben.
11: Einmal unternimmt sie sogar den naiven Versuch, ein paar Hörer vom Bayerischen Rundfunk abzuzweigen. Sie gräbt also das Kabel aus, mit dem der Sender sein Programm zu den Küchenradios seiner Hörer transportiert, schließt sie an einen Funksender an und nimmt wohl an, dass einige der Hörer von da an statt des üblichen Programms nun Botschaften von ihr empfangen könnten. Ich kann mir aber beim besten Willen nicht vorstellen, dass das funktioniert hat.
21: Religionsversicherung. Biete einen Religionsversicherungsschutz an, der für alle Menschen ist, die sich zwar nicht durchringen können, an einen Gott zu glauben oder vom globalisierten Überangebot schlicht überfordert sind, aber dennoch in Fragen der Metaphysik lieber auf der sicheren Seite stehen.

0: Navigationsgeräte und sprechendes Kinderspielzeug hackt. Eine Werbeagentur aus Amsterdam zum Beispiel hatte ein Verfahren entwickelt, mit dem man Botschaften auf Betonpflaster drucken kann. Man trägt eine wasserdichte Schicht auf. Wenn es regnet, zieht das Wasser nicht ein, die helle Fläche bleibt als Botschaft lesbar. Sie pflanzt Samen in die Beete des Stadtparks, die dann erblühen und einen Text ergeben. Im Fresko »Die Scheidung von Licht und Finsternis«, das Michelangelo vor mehr als 500 Jahren an die Decke der Sixtinischen Kapelle malte, glauben Forscher, zwischen Kinn und Kehle des Schöpfers die Darstellung eines menschlichen Gehirns entdeckt zu haben, in anatomischer Exaktheit. Sie richtet die Fischabteilung in der Tiefkühltruhe ihres Supermarkts so aus, dass es aussieht, als läge Michelangelo darin.
1: Wir könnten hier, das ist vielleicht der Kopf.
2: Moment, das geht mir gerade zu schnell.
1: Sie müssen sich schon ein bisschen mehr anstrengen. Es ist schon klar, dass die Finger dabei ein bisschen kalt werden, aber...
2: Ja. Ich finde hier dieses Schwein viel interessanter. Wollen Sie nicht mit dem was machen?
1: Entschuldigung, würden Sie vielleicht helfen kurz? Das ist für ein Kunstprojekt.
3: Und willst du das als Demonstration machen oder hast du gefragt?
4: Ich habe gefragt.
3: Du hast gefragt und darfst du.
4: Ich soll es danach wieder zurückrollen.
3: Na, dann helfe ich dir.
2: Du musst jetzt in die Mitte, oder?
0: Dylanologen entschlüsseln geheime Botschaften aus der Reihenfolge der Lieder, die Bob Dylan auf seinen Konzerten spielt. Sie hingegen überredet Besitzer von Parterre-Wohnungen, ihre Fensterfronten mit ihren Kunstideen in Form von Bilderrätseln zu dekorieren. Geht man jetzt in Rautenform die Straßen von Berlin-Hellersdorf ab und entschlüsselt die Rätsel in den Auslagen, ergeben sich zahlreiche Handlungsanweisungen.
5: Kollektive Traumdeutung. Programmiere eine Website, auf der Menschen nach Themen sortiert ihre Träume sammeln können. Ziel ist es herauszufinden, inwiefern Träume vom Wetter, dem Fernsehprogramm oder besonderen gesellschaftlichen Ereignissen beeinflusst werden. Beweisfilme. Stelle Zeitrafferkameras, die zusätzlich über die Fähigkeit zu extremer Vergrößerung verfügen, an kritischen Stellen in Zimmerecken an Computerkabeln und Pullover-Säumen auf, um die Entstehung von Kabelsalat, Wollmäusen und Knötchen an Lieblingsklamotten auf frischer Tat zu ertappen.
0: Sie fängt an, spezielle Filme für die Überwacher von Überwachungskameras anzubieten, die deutlich spannender sind als die sonst gezeigten Inhalte und Botschaften ans Unterbewusstsein senden. Sie wird dadurch zu einer wichtigen Fernsehanstalt. Ihre Quoten in Gegenden mit vielen Banken, Schulen und Botschaften sind beachtlich, sodass sie ab Sommer 2011 sogar Werbepartner mit ins Boot holen kann.
5: Für Wochenendausflüge. Baue in einem Freizeitpark ein Unternehmen nach, das exakt aussieht wie ein normaler Betrieb. Nur, dass die Leute vor der Arbeit Eintritt zahlen. Noch ein Freizeitpark. Erkläre einen Teil der Stadt zum Freizeitpark. Hier funktioniert alles wie im normalen Leben, nur dass die Menschen gutmütig und gelassen miteinander umgehen, weil es ja um nichts geht und niemand eine besondere Bedeutsamkeit für sich beanspruchen kann.
0: Das hier, das ist eine Aufnahme aus der Anfangszeit. Das sind Handlungsanweisungen, die sie bei einem öffentlichen Poetry Slam ins Publikum gebrüllt hat.
6: Negative Hausbesetzung. Hindere Villenbesitzer am Betreten ihrer Häuser. Konsumverhinderung. Raube Supermärkten ihre Einkaufswägen und bepflanze die Parkplätze, auf dass man ihre Waren nicht mehr wegtragen kann. Erinnerungskultur. Hänge nach 2 Jahren die Wahlplakate aus der Zeit des Wahlkampfs erneut auf, um die Politiker an ihre Versprechen zu erinnern. Sozialhilfe. Verteile Geld an Passanten, um mit ihnen einzuüben, wie sie es an Obdachlose spenden könnten.
0: Das Politische kam damals gut an. Die Leute, die zu den Poetry Slams gehen, sind von einem diffusen Kulturverlangen getrieben, eher jung und frei von Existenzsorgen, das heißt wahnsinnig empfänglich. Man sieht es am Ende des Videos, wie peinlich ihr der Applaus ist. Sie hört bald auf mit den Poetry Slams. Verlage kommen auf sie zu, locken mit Buchprojekten, Stiftungen laden sie zu ihren Matinees ein. Auch diese Leute sind ihr unangenehm.
5: Integrationskurse für Professoren und Schriftsteller. Biete kostenlose Weiterbildungen an, um vor allem ältere Intellektuelle wieder besser in die aktuellen Diskurse zu integrieren und von peinlichen Abendlands-Untergangsabgesängen abzuhalten. Echte Männer.

0: lade vermeintlich gesellschaftskritische Künstler zum Kunstdschungelcamp ein, bei dem sie ihre Performance-Ideen am eigenen Leib vorführen müssen, wie zum Beispiel anderen KZ-Tattoos stechen, stundenlanges Erdlöcher ausheben oder schwere Balken stützen. Prioritäten setzen. Kopiere die 40 bedeutendsten Skulpturen der zeitgenössischen europäischen Kunst und verteile sie an besonders arme Regionen Afrikas, wo sie an öffentlichen Plätzen aufgestellt werden. Bürgerstyle-Graffiti. Verbreite eine Verordnung, wonach jeder Bürger zum Mitführen eines wasserfesten Filzstiftes verpflichtet ist. Damit hat er ein Dollarzeichen auf Straße oder Gehweg zu zeichnen, sobald er an Freiheit, Sex oder Widerstand denkt. Internationale Wettbewerbsfähigkeit. Bestelle dein Abendessen gleichzeitig bei Pizzaservice, einem Asia-Imbiss und einem griechischen Lieferservice und bezahle nur den, der zuerst da ist.
1: Sie stellt fest, ausgerechnet die Leute, die besonders beseelt sind von dem Wunsch, Gutes zu tun, müssen es nie wirklich sein. Ausgerechnet diese Menschen haben es ohnehin verlernt. Sie sind schon zu verwöhnt von der selbstverständlichen Behaglichkeit ihres Lebens. Sie scheitern schon daran, mit öffentlichen Verkehrsmitteln zu fahren, weil sie die Hässlichkeit und den Geruch und die Dummheit von Armut nicht mehr ertragen.
0: Wunschkonzert. Wünsche dir ein Jahr lang bei Radiosendern auf der ganzen Welt nur Songs, die vom Wünschen handeln, und schneide dann die Anmoderationen zusammen. Gegen die Gentrifizierung. Veranstalte große Anti-Gentrifizierungsdemos in den ärmsten Wohnghettos der Stadt. Wir wollen hier keine schnuckligen Cafés, Öko-Supermärkte und niedliche Lädchen. Unser Ghetto soll scheiße bleiben. Falls sich nicht genug Einheimische finden, weil die zum Beispiel durch mehrere 1-Euro-Jobs zeitlich zu eingebunden sind, übernehmen Bürgerkinder aus angenehmen Wohngegenden die Rolle der Demonstranten. Fütterung. Stelle jeden Tag zur gleichen Zeit ein Dutzend Pfandflaschen an die immer gleiche Stelle im Park und filme dann, wie in einer Tierdoku, was damit passiert. Maßnahme für mehr Transparenz. Verbreite einen Virus, der E-Mails automatisch an alle diejenigen weiterleitet, die in ihnen namentlich erwähnt werden.
1: Sie findet eigentlich nichts Schlechtes am Wohlstand und an der sozialen Lüge. Beides ist wichtig für die Kunst und führt zu äußerlicher Schönheit. So wie sie geduldig wartet, dass die Gentrifizierung ihren Stadtteil verbessert, weil das dafür sorgt, dass sich die Straßenzüge harmonischer fügen, dass sie seltener ihr Rad reparieren oder Filterkaffee trinken muss, so mag sie sich doch nicht mehr in den freundlichen Gesichtern ihres Publikums spiegeln. Sie wünscht sich ein schönes, lässiges Publikum. Eines, das ein wenig egoistisch und verschwendungssüchtig ist und dem eigenen Menschsein unverklemmter gegenübersteht.
0: Gut gemeint. Verkleide dich als Friedenstaube und erschrecke Bundeswehrsoldaten hinter Kasernenecken. Backe Brot aus Geld. Schreibe Gebete gegen Krebs. Bring vor dem Discounter Wegweiser zum nächsten Ökosupermarkt an und richte für Migrantenkinder gratis Geburtstagsfeten in Kunstausstellungen aus. Förderung des Weltgemeinschaftsgefühls. Jeder Mensch bekommt statt seiner Familie auf der Welt einen zufälligen Partner zugelost, mit dem er künftig sein Eigentum teilt und für dessen Wohlbefinden er verantwortlich ist. Menschenausstellung. Lade Gäste zu einer Vernissage, wobei sie die Kleidungsfarbe tragen sollen, die ihre Haltung am besten ausdrückt. Rot, albern, schwarz, etwas schwierig, grün, erfolgsorientiert, weiß, emotional, blau, genießerisch und gelb, intellektuell. Weitere Kunst wird in den Räumen nicht ausgestellt. Die Besucher selbst sind die Ausstellung.
1: Sie liebt die Zeit, in der sie lebt, will in keiner anderen leben. Fast wäre es ein Grund, doch noch Kinder zu bekommen, sagt sie, dass die Zeiten so gut sind. Die Kreativität ist Maß aller Dinge. Jeder will Künstler sein. Nichts wird so sehr geschätzt wie die gute Idee, der schöne Gedanke. Und die Digitalisierung sorgt dafür, dass die Umwelt, das Gegenständliche drumherum, die Materie, an der man sich nur stößt, der echte Desktop, das riesige Bücherregal, immer weiter in den Hintergrund treten.
0: Lebenswerk. Im Rahmen der Serie Menschen wie du und ich kontrollierst du, ob Mitbürger das Zahnpflegeheft ihrer Krankenkasse lückenlos geführt und die Treuepunkte ihres Supermarkts ordnungsgemäß aufgeklebt haben. Wer beides vorweisen kann, bekommt einen kleinen Pokal überreicht.
1: Es gibt wenig, was sie so nervös machte wie dieses "Früher war alles besser" Gerede. Als sei diese Wendung die einzige Möglichkeit, sich Gehör zu verschaffen und es unbedingt nötig, die Schuld für den Zustand permanenter Unzufriedenheit, also den Zustand des Menschseins an sich, der zugleich der Motor aller Dinge ist, dieses Unglück also permanent auf andere zu schieben.
0: Teil einer Underground-Bewegung sein. Gründe eine geheime Gesellschaft, deren Mitglieder einander nur an verdeckten Codes erkennen, wie zum Beispiel eine kleine Antenne am Handy, und sich über verschlüsselte Botschaften verständigen, zum Beispiel in eBay-Kleinanzeigentexten, um immer wieder total sinnlose gemeinsame Aktionen zu planen. Zum Beispiel einen Tag lang zwei unterschiedliche Paar Schuhe anziehen oder um 12 eine gewürzte Fertigwurst am Kiosk um die Ecke kaufen. Gut mit schrumpfenden Kulturetats klarkommen. Richte die nächste Landart-Ausstellung im Schrebergartenverein aus. Wieder mehr gemeinsam unternehmen. Baue Wolkenkratzer, die auf Schienen stehen und zum Sommerurlaub ans Meer fahren können. Zeit der Abrechnung. Gründe eine Anti-GEMA, die bundesweit registriert, wer welche Musik hört, Vorträge besucht und Kunst anguckt. Am Jahresende stellt sie den Künstlern eine Rechnung für die Aufmerksamkeit, die sie bekommen haben.
1: Im Oktober schreibt sie einen Artikel über den Kunstmarkt, in dem sie ihre Handlungsanweisungen als Fakten tarnt. Sie schreibt über den Kunstmarkt, auf den normalerweise immer geschimpft wird, und behauptet, dass es eigentlich mehr Markt bräuchte, weil der allemal besser wäre als der Kunstgeschmack ein paar weniger reicher. Sie hofft, dass sich viele Künstler melden, um sich von ihr weiter beeinflussen zu lassen.
0: Kunstpädagogik. Sorge dafür, dass Kinder aus sozial benachteiligten Gebieten besser an die Kunst herangeführt werden. Dafür werden statt Rutschen, Schaukeln, Sandkisten und so weiter auf ihren Spielplätzen künftig nur noch zeitgenössische Kunstwerke aufgestellt.
1: Auf ihren Artikel jedoch melden sich also zahlreiche Künstler, ganz viele, die sich verkannt fühlen. Sie laden sie dann ein zu Vernissagen und Ausstellungen oder schicken ihr Links zu ihren Bildern. Sie folgt keinem dieser Links, es interessiert sie nicht. Vorgeblich aus Angst vor Computerviren. Aber sie weiß auch so, also was andere machen, das interessiert sie nicht. Es gibt ohnehin schon viel zu viele Künstler, sagt sie. Und alle konkurrieren um die Aufmerksamkeit des Publikums. Jede Ausstellung, jede Vernissage, hat sie gesagt, jede andere gute Idee, jede Fernsehserie ist doch nur der Versuch, potenzielle Aufmerksamkeit von ihr abzuziehen. Warhol sagt, gut im Geschäft zu sein, ist die beste Kunst.
0: Heimliche Galerie. Eröffne eine Galerie, die keine eigenen Ausstellungsräume hat, sondern ihre Kunstwerke überall im öffentlichen Raum versteckt, zum Beispiel in einem Schließfach mit Nummerncode oder auf einer zusätzlich eingefügten Buchseite in der Stadtbibliothek. Stasi 2. Biete Bespitzelungsdienste für Westdeutsche an, die sich auch eine Stasi-Akte wünschen. In der Folge befragst du ihre Freunde, belauschst die Familie, beobachtest verdächtige Umtriebe, protokollierst ihre Reisen und schreibst die Recherche ausführlich in einer Akte nieder, die du dann ein Jahr später verschickst. Blickkamera. Gehe in unterschiedlichen Aufzügen durch die Stadt und filme durch eine Brille die Blicke der Menschen. Trage Polizeiuniform, Anzug, Hipsterklamotten, Funktionsjacken oder ein Obdachlosen-Outfit. Agentur für Asyl. Hilf Menschen, die eigentlich einen Asylantrag in Deutschland stellen wollen, stattdessen ein Aufenthaltsstipendium in einem Künstlerhaus zu bekommen. Dabei geht es fast ausschließlich um das Ausfüllen von Anträgen und Bewerbungsformularen. Es gibt aber auch einen Blitzkurs zeitgenössische Kunstproduktion.
1: Das hier ist eine alte Archivaufnahme aus Zeiten, als sie noch versuchte, ihre Kunstideen noch umzusetzen.
2: Darf ich Sie ganz kurz was fragen? Ich bin Künstlerin und ich muss einen Busfahrer überreden, dass wir zu ihm nach Hause fahren.
3: Nach Hause fahren?
2: Haben Sie davon nicht auch schon mal geträumt, einfach mit dem Bus nach Hause zu fahren?
3: Ja, habe ich schon mal geträumt, aber darf ich leider nicht.
2: Aber das machen wir jetzt einfach mal.
3: Ja, das geht nicht. Meine Fahrgäste warten auf mich. Das kann ich nicht hier nach Hause fahren.
2: Ich frage alle, ob sie mitkommen und wenn alle einverstanden sind, fahren wir einfach zu ihnen nach Hause.
3: Ja, fragen Sie doch.
1: Sie will unsterblich werden und vergleicht ihr bisheriges Leben mit dem der Menschen, die es geschafft haben. Dass man noch heute, Jahrhunderte später, über diese Menschen redet.
4: Na, ich muss erst arbeiten gehen. Ich bin ein Musiker. Und dann jetzt gehe ich Musik machen, weißt du.
2: Ach, schade.
4: Ja.
2: Sind alle einverstanden?
3: Nee, da haben sie nur einen gefragt. Das stimmt überhaupt nicht. Kommen Sie rein.
5: Danke.
2: Wenn es so aufwendig ist bei Ihnen und Sie vielleicht auch nicht geputzt haben gerade, das wird nämlich der eigentliche Grund sein, warum Sie das nicht wollen, dann könnten wir vielleicht zumindest einen mini kleinen Umweg fahren.
3: Das geht überhaupt nicht.
1: Sie muss erkennen, unsterblich wird man nicht als Journalistin, als treue Joggingpartnerin oder gute Schnitzelesserin oder, was weiß ich, beste Freundin, sondern als Diktatorin, als Religionsstifterin, Erfinderin oder Künstlerin.
2: Würden Sie einen kleinen Schlenker jetzt für mich fahren nach links?
3: Nö. Ja, jetzt? Ja, ja, mache ich jetzt, natürlich. Das mache ich.
2: Super.
3: Ja.
2: Das war schon echt große Kunst eben gerade.
1: Und dafür muss man etwas tun. Etwas, das nicht mehr vergessen werden kann. Die Abstraktion erfinden. Das Readymade. Als erster ein schwarzes Quadrat malen oder Werbung für Dosentomaten kopieren.
2: Sie sind nämlich in Wirklichkeit voll der Kunstliebhaber, oder?
3: Ja, ich bin auch Künstler.
2: Dankeschön.
0: Unsichtbarer Supermarkt. Protokolliere einen Tag lang genau, wie sich die Menschen durch einen Supermarkt bewegen und reinszeniere diese Massenchoreografie dann 1:1 auf einem völlig leeren öffentlichen Platz. Werbekampagne. Starte eine gewaltige Werbekampagne mit Fernsehspots zur besten Sendezeit und Plakaten, die das Stadtbild deutscher Großstädte über Wochen dominieren. Sie werben mit fluffigen Slogans und ausgesprochen angenehmen Adjektiven und Musiken für ein Produkt, dessen Name für immer geheim gehalten wird. Rallye Monte Flensburg. Veranstalte ein Autorennen, für das man sich nur qualifizieren kann, wenn man es in der Verkehrssünderkartei in Flensburg unter die Top 20 gebracht hat. Hausmoden. Präsentiere auf der nächsten Bau- und Architekturausstellung riesige Mützen für Dächer, Scheibenwischer und getönte Brillen für Fenster sowie warme Socken in XXXL. Sie betreten hier das Siegerklo. Befrage 2 Wochen lang die Nutzer und Nutzerinnen im WC-Bereich eines Restaurants nach ihrem Jahreseinkommen und notiere dann, für welche der 6 Kabinen sie sich entscheiden. Die Toilette mit dem höchsten Jahreseinkommen bekommt am Ende, im Rahmen einer kleinen Festlichkeit, eine Auszeichnung verliehen. Alternativer Filmpreis. Ermittle den Film, bei dem deutschlandweit in Videotheken am häufigsten die Leihfrist um mehr als 1 Woche überschritten wurde und verleihe ihm einen Filmpreis.
1: Sie sagt, und immer dachte man, ja, es geht gar nicht, es ist unmöglich, man kann gar nichts mehr Neues erfinden, weil die Welt ist ja voll mit irrem Zeug, die ist komplett voll. Und im Nachhinein sieht man dann, es geht, es ist möglich.
0: Rezeption. Male ausschließlich die Details aus bekannten Kunstwerken nach, die am häufigsten besprochen wurden. Weggucken. Schaffe ein Werk, das verschwindet, je länger und öfter es angeschaut wird. Wesenskern. Lasse dir einen winzigen Teil deines Gehirns entfernen und stelle ihn in einer Vitrine aus, auf einer Schale mit zerstoßenem Eis.
2: Hallo. Also, ich wollte dich fragen, ich bin ja Künstlerin auch. Ich wollte dich fragen, ob du mir helfen kannst, erfolgreicher zu werden beim Vermarkten meiner Kunst.
5: Wahrscheinlich nicht. Ich weiß nicht. Ich mache hier ja Ausstellungen irgendwie und ich da hänge ich was an die Wand. Und immaterielle Kunst zu vermarkten, ist nicht so mein Ding. Tja, tut mir leid.
1: Aufmerksamkeit hat eine Währung, und zwar Geld. Ja? Sie braucht dringend mehr davon. Sucht nach einem Galeristen. Zunächst erhält sie nur Absagen, es läuft gar nichts. Sie variiert die Anschreiben, sie gibt sich mal als Mann aus, dann als eine Protestgruppe aus dem Ausland zum Beispiel. Am meisten Feedback erhält sie jedoch, als sie sich als politische Künstlergruppe aus dem ehemaligen Ostblockstaaten zu erkennen gibt und andeutet, sich bei Aktionen manchmal auch, wenn es notwendig erscheint, auszuziehen.
2: Also, ich bin Künstlerin und ich habe so eine tolle Kunstidee, und zwar, dass ich einfach Ihnen nur die Bilderrahmen zur Verfügung stelle und Sie können sich dann selber überlegen, was Sie sich an Kunst darin vorstellen, weil das ist sozusagen die neue Art der Kunst. Was würden Sie sich denn dafür vorstellen?
6: Pass auf, ich würde mir wünschen, 10.000 Leute, die mir zuwinken und rufen, auf dem Bild, können die rufen in dem Bild? Nein, können die auch rufen. Dass sie rufen, wir lieben dich.
2: Darf ich Sie mal fragen, was Sie sich da vorstellen könnten?
7: Ich würde mir wünschen, dass die meine Enkel und Urenkel sich auf diesem Bild umarmen und tanzen.
8: Naja, klar. Ich wünsche mir kein Bild. Bist du doof, hey?
9: Ich würde mir wünschen, dass meine ganze Familie abgebildet wird. Von meinem Großvaterseiten, der ja Reeder war. Der hatte eine Schiffsfabrik.
2: Okay, danke, das reicht auch schon.
9: Also ich würde mir quasi einen Rahmen mit einer Wolke, die sich verformt beim Anschauen.
8: Nein, also ich würde mir wünschen, ein Porträt von einer Dame, die auf mich sich eingeschossen hat. Die total verrückt nach mir ist. Aber wie gesagt, ein Porträt.
2: Und du, kleiner Mann, du wünschst dir doch bestimmt einen Lolli, oder?
8: Klar, Tante. Weil ich wünsche mir immer einen Lolli.
6: Ich möchte nichts sagen zu diesem Thema.
2: Interessieren Sie sich nicht für Kunst?
6: Nee, Kunst. Nein.
9: Ich wünsche mir...
6: Nee, dann hatte ich schon. In dem Bilderrahmen. Ein Berg. Und ein See.
1: Das ist kein Schauspieler. Der ist doch gar kein Schauspieler. Der kann ja nur drei Stimmen.
8: Ich würde mir ein Bild wünschen, welches die Schönheit der Sehnsucht zeigt.
1: Welche Stimme denn? Welche Stimme möchtest du denn? Mach doch mal einen Vorschlag, Mann!
8: Welches Bild würden Sie sich denn wünschen, Frau Dings?
1: Der Witz bei Mondrian zum Beispiel ist ja nicht seine seltsame Esoterik, diese bildgewordene Lehre von der Erkennbarkeit der Wirklichkeit hinter den Dingen, sondern dass er bunte Rechtecke zu Papier bringt und sich weiter als Landschaftsmaler bezeichnet. Das ist der Witz bei Mondrian. Moderne Kunst ist semantisch. Und sie ist darin eine Meisterin. Das erste Wort, das sie als Baby gesprochen hat, war Nein. Erst viel später lernte sie Ja sagen.
0: Audioguides für Kunsthäuser. Produziere Audioguides für die etablierten Kunsthäuser, mit deren Hilfe ein Hörer die ausgestellten Kunstwerke möglichst weitläufig umgehen kann. Der Guide weist stattdessen auf heimliche Zugänge, Baumängel, die Kammern des Reinigungspersonals und versteckte Sicherheitsanlagen hin. Er verrät die Vornamen, Hobbys und kleinen Schwächen des Wachpersonals. Gegenständige Hitlergrüße von Künstlern. Biete Kurse für angehende Performance-Künstler, in denen sie die Gesten von Friedensnobelpreisträgern und unbescholtenen Bürgern einüben können.
1: Im Mai besucht sie an ihrem Heimatort die Ausstellung eines gefeierten Künstlers, der an diesem Ort lebt, arbeitet. Sie besucht diese Ausstellung und stößt sich mit ihrer Hand an einer Skulptur. Die Wunde entzündet sich, fängt an zu eitern. Eine Nacht lang wird sie von heftigen Fieberschüben geplagt. Es ist ein ähnlicher Wendepunkt in ihrer Kunst wie für Beuys der Flugzeugabsturz. Nur, dass sie weder von Tataren mit Filz zugedeckt noch mit Fett gefüttert wird. Sie bleibt einfach allein.
0: Survival Design. Analog zu Funktionskleidung, die Stadtmenschen gegen Schneekatastrophen und Schlangenbisse schützt, entwickelst du Inneneinrichtungen mit Survival-Charakter, zum Beispiel Tapeten, die Wirbelstürmen trotzen. Wieder mehr über Werte diskutieren. rufe zu einer neuen Wertedebatte auf, indem alle Menschen eine Woche lang T-Shirts mit einem Aufdruck ihres monatlichen Einkommens tragen. Gegenaufmerksamkeit. Stelle Kunst her, die möglichst unauffällig ist, also über die Fähigkeit verfügt, sich quasi chamäleonartig an jede Umgebungsfarbe und Struktur anzupassen. Und die, wo auch immer man sie anbringt, es einem ganz leicht macht, sie zu übersehen. Gegen die Innerlichkeit. Baue ein umgekrempeltes Haus, bei dem die Möbel, Sanitäranlagen, Wasserleitungen, Kabel und Armaturen an der Außenseite befestigt sind, während sich im Innern des Hauses der Garten, die Hofeinfahrt und die Garage befinden. Endlich mehr Kontrolle für die Medien. Entwickle Medien, die weniger Spaß machen, wenn man sie nicht oft genug benutzt. Wenn man nicht mindestens 10 Stunden am Tag surft, drosselt sich das Internet. Das Fernsehbild verschwimmt, wenn man die 3 täglichen Kontrollfragen zum laufenden Programm falsch beantwortet. Verschwinden. Schmeiß jetzt dein Tablet und dein Handy in den Mülleimer, brich die Kontakte zu allen Freunden und Verwandten ab und warte ab, ob dich jemand sucht. Welt als Kunst. Die Kunst entsteht im Auge des Betrachters, nämlich indem er durch die eigens dafür gefertigte Brille schaut, die Alltägliches verzerrt und mit allerhand optischen Tricks versieht.
1: Es war kein leeres Quadrat, das ich ausstellte, sondern vielmehr die Empfindung der Gegenstandslosigkeit. Das schrieb Malevich 1913. Doch ihr scheint, als wären die Menschen in den letzten 100 Jahren kein Stück vorangekommen. Aus Angst, sich noch einmal zu stoßen, fängt sie an, Kunstausstellungen zu meiden, geht da gar nicht mehr hin. Ihre Kunstideen veröffentlicht sie nur noch auf ihrer eigenen Website.
0: Maßnahme zur Verbesserung der Menschheit. Finanziere und verbreite Studien, wonach Menschen, die sich häufig sehr mies gegenüber anderen verhalten, mit deutlich höherer Wahrscheinlichkeit an Krebs erkranken.
1: Das ist ihr Feldzug gegen die Kunst. Sie veröffentlicht Ideen. Mit jeder Idee, die sie veröffentlicht, vernichtet sie ein Kunstwerk, das logischerweise nicht mehr entstehen kann. Was im Internet geteilt wird, ist künstlerisch erledigt. Wenn sie noch 40 Jahre lebt und so gut wie jeden Tag ein Kunstwerk zerstört, wird sie am Ende also immerhin 14.000 Kunstwerke zerstört haben. Das ist mehr als die Taliban und die Roten Khmer zusammen. Und mehr als die zeitgenössischen Künstler von Rang in der gleichen Zeit jemals neu schaffen können.
0: Stress reduzieren. Fertige ein Armband an, das man nach dem Anlegen nicht mehr entfernen kann und das jedes Mal kleine Elektroschocks austeilt, wenn man sich hetzt. Liebeskissen. Entwickle eine Art Tamagotchi für Erwachsene in Form kuscheliger Sofakissen, die warm werden und bestätigend schnurren, wenn man sie liebevoll anspricht, streichelt oder in den Arm nimmt. Wenn man nach längerer Abwesenheit in den Raum zurückkehrt, zeigen sie deutlich ihre Freude. Irritation. Nimm die Mäntel und Jacken, die Menschen an der Operngarderobe abgeben, und nutze die Zeit während der Aufführung, um winzige Details zu verändern. Lege zum Beispiel die Taschentücher und Schlüsselbünde von der rechten in die linke Tasche. Versetze minimal einen Knopf oder ergänze an passender Stelle einen zweiten. Bessere offene Nähte oder kleine Macken aus. Bügle und entfussle ihre Krägen.
1: Und Andy Warhol hat gesagt, alles wird Kunst sein und nichts wird Kunst sein, weil alles, wie ich glaube, schön ist. Das hat sowas Propaganda. Das ist irre, das kann man fast, das ist irre Propaganda. Alles wird Kunst sein und nichts wird Kunst sein, weil alles, wie ich finde, schön ist. Oder alles, wie ich glaube, schön ist. Alles ist schön, ist doch nicht alles schön.
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5: Um 16 Uhr mit Florian Schwarz. Der ständige öffentliche Streit zwischen Union und SPD hat dafür gesorgt, dass Politiker aus den eigenen Reihen die Koalition auffordern, sich zusammenzureißen. Der Vorsitzende des CDU-Arbeitnehmerflügels, Radke, sagte dem Spiegel, es gehe darum, Wachstum zu erreichen, ohne den sozialen Frieden im Land zu gefährden. Und wörtlich fügte er hinzu, bekommt endlich den Hintern hoch und konzentriert euch darauf, was wirklich wichtig ist. Der Sprecher des konservativen Seeheimer Kreises der SPD, Limbacher, kritisierte, dass die lautesten und schrillsten die öffentliche Wahrnehmung der Koalition bestimmen. Regierungskrise in Großbritannien. Nach dem schlechten Abschneiden bei den Kommunal- und Regionalwahlen vor rund zwei Wochen brodelt es in der Labour-Partei. Aus Protest gegen Parteichef und Premier Starmer hat Gesundheitsminister Streeting sein Amt niedergelegt.
6: In einem langen Schreiben begründete Streeting seinen Rücktritt als Gesundheitsminister mit einem Vertrauensverlust in die Führung der Partei. Wo es Vision brauche, herrsche Leere, heißt es. Wo es Orientierung brauche, treibe Labour ziellos dahin. Er sei zu dem Schluss gekommen, so Streeting wörtlich, dass es unehrenhaft und prinzipienlos wäre, seinen Posten weiter zu behalten. Während sich mehr als 80 Labour-Abgeordnete gegen den Premier stellten, bekundeten laut Medienberichten rund 110 Abgeordnete ihre Unterstützung für Starmer. Starmer selbst lehnt einen Rücktritt bislang ab, er wolle weiter regieren. Franziska Hoppen, London.
5: Lange haben sie nur übereinander gesprochen, nun gab es wieder direkte Gespräche zwischen US-Präsident Trump und Chinas Staatschef Xi. Die erste Runde der Gespräche in Peking ist mittlerweile zu Ende. Beide Seiten sprachen von konstruktiven Beratungen, auch wenn nicht bei allen Themen Einigkeit besteht.
7: China hat sich offenbar dazu bereit erklärt, noch mehr landwirtschaftliche Produkte aus den USA zu kaufen. Xi versprach außerdem den mitgereisten Wirtschaftsbossen aus den USA einen besseren Zugang zum chinesischen Markt. Im Gegenzug dürfen 10 chinesische Firmen AI-Chips von Nvidia kaufen, allerdings nur das zweitbeste Modell. Das Thema Taiwan erklärte Xi zum wichtigsten Konfliktpunkt in der Beziehung zu den USA. Nur wenn das Thema Taiwan richtig gehandhabt werde, seien stabile Beziehungen möglich, so Xi, sonst drohten Konflikte zwischen den USA und China. Aus Peking, Max Seib.
5: Nach Oberbayern, die Feuerwehr hat nun auch alle Glutnester des Waldbrands am Saurüsselkopf vollständig gelöscht, zumindest die, die sie gefunden hat. Das teilte die Gemeinde Ruppolding mit. Trotzdem heißt es, der Bereich müsse weiter beobachtet werden. Das Betretungsverbot gilt weiter. Geholfen hat den Einsatzkräften der Regen der letzten Tage. Fast zwei Wochen lang hatte es auf dem Berg im Landkreis Traunstein gebrannt. Ob mit einer Bollerwagentour im Biergarten oder beim Grillen im Park, viele Männer feiern heute Vatertag und da geht es oftmals feuchtfröhlich zu. Doch durch Alkoholkonsum steigt auch das Unfallrisiko, warnt der Deutsche Verkehrssicherheitsrat. Den Experten zufolge ist das Risiko von Unfällen unter Alkoholeinfluss heute dreimal so hoch wie an einem durchschnittlichen Tag im Jahr. Das geht aus Daten des Statistischen Bundesamtes hervor. Das Wetter in Bayern. Unbeständig mit Sonne, Wolken, Schauern und vereinzelt Gewittern, an den Alpen meist bewölkt und zeitweise Regen. Dazu windig, die Höchstwerte 9 bis 15 Grad. In der Nacht weniger Schauer, oberhalb von 1000 Metern etwas Schnee, Tiefstwerte um 3 Grad. Am Wochenende weitere Schauer, Höchstwerte 8 bis 18 Grad. Soweit die Nachrichten, die Zeit 16.03 Uhr. Der Blick auf die Straßen, A3 Passau Richtung Nürnberg, zwischen Sinzing und Nittendorf, ein Unfall auf der rechten Spur. Und A6 Heilbronn Richtung Nürnberg, zwischen Rastplatz Ochsenberg und Schnelldorf, ein Unfall, der Verkehr wird über den Standstreifen geleitet. Soweit der Service.
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8: Damit begrüße ich Sie auf Bayern 2 an Christi Himmelfahrt. Heute mit einer Auswahl an handverlesenen Gesprächen aus den ARD-Kulturwellen, wie Sie das von uns an Feiertagen kennen. Beide Gespräche heute von HR2 Kultur aus der Talkreihe Doppelkopf. Zwei ganz besondere Talkrunden mit zwei besonderen Gästen. Wir werden später noch den deutschen Rapper, Autor und Podcaster Michael Kurt hören, der als Curse seit über zwei Jahrzehnten zu den prägenden Stimmen des deutschsprachigen Hip-Hop gehört. Nach 10 Jahren Erfolg fühlt er sich einigermaßen ausgebrannt und leer. Und dann entdeckt er für sich die Meditation, macht eine Ausbildung in systemischer Therapie und ändert sein Leben von Grund auf. Sein spannender Lebensweg hier in der nächsten Stunde auf Bayern 2 an Christi Himmelfahrt. Zuerst aber zu Sonja Fehr, einer Armutsforscherin, zu Gast bei Vera John im HR2 Kultur Doppelkopf. Armut kann viele Gesichter haben, sagt Sonja Fehr. Von Armut kann eine alleinerziehende Mutter genauso betroffen sein wie ein Kunstgalerist. Bei ihrer Arbeit schaut Sonja Fehr nicht nur auf Zahlen und wissenschaftliche Analysen. Sie bringt von Armut Betroffene zusammen und erarbeitet mit ihnen gemeinsam Lösungen, wie man Armut bekämpfen kann. Sonja Fehr erzählt außerdem, wie sie als ehemalige Bankkauffrau zur Armutsforscherin geworden ist und welche Erfahrungen sie selbst mit Armut und mit wenig Geld gemacht hat.
9: Ja, sicherlich, auf jeden Fall. Also zum einen bin ich in einer Familie aufgewachsen. Mein Vater war Bauer und es war nicht immer so viel Geld da. Also wir hatten vieles, was andere nicht hatten, aber auch nicht so viel Geld einfach, was seine Probleme mit sich bringt. Und zum anderen im Studium sicherlich war ich auch, also ich habe mich vielleicht nicht arm gefühlt, aber ich kenne ja die Armutsgrenzen und da war ich auch arm, aber das ist eine andere Form von Armut, also so eine eingebettete, auch in so eine alternative Szene und eine mit ganz viel Perspektive, dass ich da auch wieder rauskomme in irgendeiner Form. So gesehen, gibt es diese zwei Episoden in meinem Leben, ja.
10: Also im Studium mehr so eine Durchgangsstation, wo man weiß, das muss ich halt jetzt mal durchstehen und dann wird das schon. Sie haben eben gesagt, als Kind haben Sie das auch gemerkt. Können Sie mal ein Beispiel geben, woran Sie das dann gemerkt haben in Ihrer Familie?
9: Ein Beispiel, das mir spontan einfällt, ist zum Beispiel, dass wir nicht am Gitarrenunterricht teilnehmen durften, weil meine Mutter einfach Angst hatte, dass sie uns irgendwann mal eine Gitarre kaufen muss.
10: Ach ja.
9: Oder auch, dass wir nicht mit durften nach England, weil ja, nicht so sehr diese Überlegung, dass das was Geld kostet, sondern dass das ja auch eine Gegenleistung erfordert, dass also mal Leute auch zu uns kommen und von uns beherbergt werden müssten. Und das wollte sie nicht, dass sie so die Verhältnisse sehen, andere Menschen, in denen wir so leben.
10: Ah, okay, das heißt auch so eine gewisse Scham, dass man nicht das zeigen kann, was vielleicht andere erwarten?
9: Ja.
10: Ganz formell gilt in der EU, wer weniger als 60% des mittleren Einkommens verdient, ist armutsgefährdet. Was heißt Armut für Sie? Passt das?
9: Ja, also das passt schon. Also wir arbeiten ganz viel damit in der Wissenschaft, einfach weil man sich mal auf eine gemeinsame Grenze, eine gemeinsame Definition einfach einigen muss, um das Phänomen einzufangen und um auch zum Beispiel im Zeitverlauf Vergleiche machen zu können, wird es mehr, wird es weniger, um auch unterschiedliche Regionen, Länder miteinander vergleichen zu können und auch unterschiedliche Bevölkerungsgruppen. Also um das Phänomen zu fassen zu kriegen, auf jeden Fall. Und dann eben auch, weil es geht ja um Einkommen und damit um Geld. Und das ist einfach in unserer Gesellschaft, in der vieles auf Geld basiert, einfach eine ganz zentrale Ressource. Und damit treffen wir schon gut den Kern des Problems.
10: Sie haben Bankkauffrau gelernt. Das ist auf den ersten Blick ja vielleicht schon so ein bisschen das Gegenteil von dem, was Sie jetzt machen. Wie sind Sie denn von der Bankkauffrau zur Soziologin geworden mit dem Forschungsschwerpunkt Armut?
9: Ja, ich habe auch lange Zeit gedacht, dass es da gar keinen Zusammenhang gibt und dass ich eher, als ich beschlossen habe, nicht länger Bankkauffrau zu sein, relativ schnell nach der Ausbildung, dass ich einfach einen ganz radikalen Bruch hingelegt habe und mein Leben selbst in die Hand nehme, es selbst definiere und was ganz anderes mache. Und erst so jetzt im Nachhinein fällt mir auf, naja, so weit ist der Weg eigentlich gar nicht gewesen, weil ich beschäftige mich ja nach wie vor mit dem Geld. auch viel mit dem Geld anderer Menschen, so wie ich es vielleicht als Bankkauffrau auch gemacht habe. Und wahrscheinlich habe ich auch damals schon Sozialstudien betrieben, weil wenn sie diesen Job machen, also gerade so im Service, dann sind sie auch konfrontiert mit den Menschen und sie haben auch einen sehr tiefen, intimen Einblick in deren Finanzen. Und das war für mich damals schon spannend. Aber eigentlich dachte ich, okay, ich breche jetzt mit der Finanzwirtschaft und ja, suche nach Erkenntnis. Das war mein zentrales Ziel. Also einmal so ein Studierendenleben zu führen und dann eben neue Erkenntnisse zu gewinnen, meinen Horizont zu erweitern. Und ich denke, das habe ich auch getan.
10: Sie haben eben auch gesagt, Sie haben dann erst gemerkt, wie viel Bankkauffrau auch damit zu tun hat, weil man hat oft so im Bild eben die Banker, das sind die das große Geld verwalten und vermehren, aber das ist ja gar nicht unbedingt so, ne? Wenn man am Tresen steht, da kriegt man ja wahrscheinlich genau das schon mit, wo die Leute sagen, oh, ich habe meinen Dispo, ich brauche aber jetzt noch irgendwie Geld, obwohl der Dispo schon überzogen ist. Haben Sie solche Erfahrungen da gemacht?
9: Ja, genau. Also ich habe da die Ausbildung gemacht und dann noch ein halbes Jahr als Springerin gearbeitet. Und was sie da machen ist, ich war bei der Sparkasse, sie sind dann halt, ist auch schon ein bisschen her, da waren die halt noch sehr auch dezentral verteilt, die Filialen. Und wir hatten einfach engen Kontakt mit den Menschen. Und genau, einerseits auch mit Leuten mit sehr viel Geld, die gar nicht so aussahen. Und dann eben auch mit Leuten, die kommen und nochmal 10 Euro brauchen. Und dann muss dann der Filialleiter entscheiden, ob das noch geht oder eben nicht.
10: Über 10 Euro hat der dann entschieden, wirklich?
9: Teilweise schon, ja.
10: Sie legen ja viel Wert darauf, dass Sie familiäre Armut forschen und nicht Kinderarmut. Warum? Warum ist Ihnen das so wichtig?
9: Ja, Kinderarmut ist einfach ein sehr populäres Thema. Das interessiert alle. Und wie soll ich sagen, das ist immer sehr auf der Agenda. Und mir war es aber eigentlich weniger ein Anliegen, was Populäres zu machen, sondern eher so die Hintergründe zu erforschen, die Ursachen von Armut. Und da Kinder ja ihre Armut nicht selbst herstellen, sondern das aus ihren familiären Hintergründen heraus erwächst, war es mir immer wichtig, bei der Familie anzusetzen und da zu gucken, was Leute eben auch in Armut buxiert und was so die Hintergründe sind, dass sie da nicht mehr herauskommen.
10: Oft ist es ja auch so, dass man irgendwie das Gefühl hat, es gibt mehr Mitleid für Kinder, die arm sind, während in dem Moment, wo die Menschen erwachsen sind, es eher so einen, ja, auch eine Anklage gibt. Also ihr müsstet euch einfach mehr anstrengen und mehr tun. Also ich könnte mir vorstellen, dass es auch interessant ist, in der Forschung da drauf zu schauen.
9: Auf jeden Fall. Also es ist spannend zu gucken, welche Bilder haben wir eigentlich von Armut und wann sagen wir, okay, die armutsbetroffenen Menschen, die sind irgendwie unschuldige Opfer, die sind gut, oder eben sagen, die sind auch selbst schuld und da knüpfen wir auch ganz viele politische Debatten dann an, die sollten ihr Leben einfach mal selbst in die Hand nehmen. Und bei den Kindern ist das halt weniger der Fall, die sehen wir halt als unschuldig an und haben irgendwie das Gefühl, auch das ist die Zukunft, da ist eine Stellschraube, wo wir was verändern können, also setzen wir doch bei den Kindern an. Und vergessen dann aber einfach diese Verhältnisse, in denen die Kinder ja groß werden und die so stark einfach wirken und wo es einfach wirksamer wäre, den Hebel auch anzusetzen.
10: Was wirkt da so stark? Können Sie das nochmal beschreiben oder ein Beispiel geben?
9: Ja, also viel geht's ja, wenn wir über Kinderarmut sprechen, dann um Bildungschancen. Die aktuellen Debatten gehen ja auch stark dahin, dann zu sagen, in der Kita muss schon angesetzt werden und die Kinder müssen mehr gefördert werden, sodass sie trotz Armut Zugang zu allem haben. Und genau das ist halt super schwierig, weil wenn Sie überlegen, also die Familie, da verbringen die einfach so viel Zeit und die Auseinandersetzung, die Interaktion mit den Eltern, die ist einfach so zentral. Man sagt ja auch immer, die ersten 3 Jahre in der Entwicklung des Kindes sind so zentral. Und wenn da einfach nichts da ist, kein Geld, kein Wissen, keine Netzwerke, keine Unterstützung, wenn stattdessen sehr viel Stress herrscht, dann passiert da einfach schon so viel, dass das Kind gar nicht so gut stark werden kann, um dann diese Zugangschancen, die wir ihm vielleicht später mal ermöglichen, auch ergreifen zu können.
10: Wir haben jetzt viel über Menschen gesprochen, die von Armut betroffen sind. Sie haben in Kassel ein Projekt, bei dem mit den Betroffenen gesprochen wird. Und sie werden nicht nur befragt, sondern die können mitreden und gestalten. Ein Workshop, in dem Menschen Ideen gegen Armut entwickeln sollten. Und das Besondere an diesem Treffen, sie haben explizit nicht nur Wissenschaftler und Experten aus Sozialprojekten oder aus der Verwaltung und Politik eingeladen, sondern auch alle, die direkt von Armut betroffen sind. Also jeder und jede konnte sich da anmelden. Und wer ist denn da gekommen?
9: Ja, interessanterweise ganz unterschiedliche Menschen. Wir haben uns auch gefragt, wer kommt denn da, und hatten auch echt Angst, dass sich niemand anmeldet, weil Armut ja auch immer mit Scham und Barrieren verbunden ist. Und dann ist die Frage, wer versteht sich selbst als arm, macht sich mit der Gruppe der Armen auch gemein, und wer überwindet halt eben auch diese Hürde, dann sich öffentlich zu outen sozusagen. Und dann war wirklich von der alleinerziehenden Mutter über den Betreiber einer Kunstgalerie. Es waren auch Leute da, die keine eigene Wohnung haben, also wohnungslos. Ältere Menschen, die einfach eine sehr geringe Rente haben, zum Beispiel, weil sie als Frau alleinerziehend waren. Und das ist häufig ein hohes Armutsrisiko, gerade im Alter.
10: Ich bin jetzt hängen geblieben an dem Betreiber der Kunstgalerie. Inwiefern sieht der sich von Armut bedroht, weil er als Honorarkraft arbeitet oder eben als Selbstständiger mit geringem Einkommen, oder?
9: Ja, also der hat selber ganz klar gesagt, also wenn sie so Kunst betreiben, ist die Altersarmut eigentlich vorprogrammiert. Das hat er so gesagt, das ist bei mir so hängen geblieben. Und dann hat er eben erzählt, dass es schon irgendwie reicht. Aber wenn, dann kommen auch mal Phasen, wenn die Kinder klein sind, wenn sie nicht volles Engagement zeigen können, weil das, glaube ich, auch ein Job ist, wo sie einfach mehr als so die 40 Stunden pro Woche arbeiten, wo es dann halt schwierig wird, das Einkommen der Frau noch wegfällt. Also solche Phasen hat er, und es ist so ein bisschen ähnlich wie dieses prekäre Arbeiten. Es mal reicht, mal ist es mehr, mal ist es weniger, ist enorm unsicher. Mhm. Genau.
10: Worüber haben die Menschen gesprochen? Was war das, was den Menschen da unter den Nägeln gebrannt hat?
9: Also ganz viel. Ich glaube, die hatten einfach einen enormen Redebedarf. Wir haben die dann in so Kleingruppen eingeteilt und haben erstmal gefragt, was ist Armut für mich? Und da war auch sofort das Eis gebrochen. Also alle sind miteinander ins Gespräch gekommen. Wir haben auch ein bisschen nach Sprache geguckt. Also es gab auch englischsprachige Gruppen oder Gruppen, in denen zumindest eine Person ins Türkische übersetzen konnte und so. Und also ich war mehr so in der beobachtenden Position tatsächlich, bin da so ein bisschen zwischenrum gesprungen und habe aber nur gesehen, wie die Leute redeten, sich in die Augen schauten, sich zuhörten. Es gab keinen Streit, gar nichts, und am Ende halt auch unheimlich produktiv waren. Also es sind dann lauter Poster entstanden mit ganz vielfältigen Eindrücken, was so ein Leben in Armut, wie das so ist, was das so ausmacht.
10: Haben Sie nochmal ein Beispiel, was Sie ja besonders beeindruckt hat oder was Ihnen so hängen geblieben ist?
9: Ja, das ist schwierig, weil es so eine Fülle ist. Aber was mir jetzt spontan in den Kopf springt, die einen haben gesagt, Armut raubt mir meine Kreativität. Es nimmt mir einfach jede Kraft. Ich bin den ganzen Tag in so einem Hamsterrad, also so rasender Stillstand, könnte man sagen, und komme gar nicht mehr dazu, darüber hinaus zu denken. Also es füllt mich so komplett aus. Ich muss mein ganzes Leben, ist ausgefüllt von dieser Armut. Und ich kann gar nicht mehr denken. Das ist das eine. Und eine andere Person schrieb wiederum, Armut macht kreativ, indem sie sagte, naja, also dadurch, dass ich ständig improvisieren muss, und so komme ich auf völlig neue Wege und völlig neue Gedanken, um mein Leben zu meistern. Das ist auch rasender Stillstand, das heißt nicht, dass diese Kreativität einen Ausweg aus Armut bedeutet. Aber die hat es einfach anders wahrgenommen und anders gefasst für sich sozusagen.
10: Jetzt waren ja bei diesem Workshop eben nicht nur von Armut Betroffene, sondern eben genau auch Vertreter von solchen Ämtern und Initiativen und so weiter. Hat sich denn da jetzt schon irgendwas raus entwickelt? Irgendeine neue Initiative, irgendeine neue Idee?
9: Ja, also es gibt diesen Pakt gegen Armut nach wie vor. Und ich werde vielleicht auch ein Anschlussprojekt machen dazu, wie man einfach dieses Wissen von armutsbetroffenen Menschen viel stärker in alle möglichen Prozesse innerhalb der Stadt einpflegen kann, sodass das institutionalisiert, sage ich jetzt mal, also eine Regelhaftigkeit hat.
10: Das hört sich an, als könnte das auch beispielhaft für andere Städte werden.
9: Ja, das gibt's auch. Also in Österreich zum Beispiel gibt es solche Projekte schon viel öfter.
10: Mhm. Frau Fehr, Sie haben ein paar Monate in Afrika studiert und da haben Sie, glaube ich, ein ganz anderes Bild von Armut erfahren. Können Sie das nochmal beschreiben, wie da Armut gelebt wird?
9: Grundsätzlich ist es natürlich in den Ländern, die ich da bereist habe, gibt es einfach sehr viel existenzielle Armut. Also wo einfach ein Gesundheitssystem nicht präsent ist und sie sehen dann eben Menschen mit zugewachsenen Augen, das habe ich gerade noch so vor Augen, wo es einfach, ich glaube, das wäre hier einfach ein sehr kleiner Eingriff und die könnten wieder gut sehen. Also das sollte man auf keinen Fall kleinreden. Diese wirklich existenzielle Armut gibt es dort und gibt es auch hier. Also auch hier sehen wir wohnungslose Menschen, die jetzt auch im harten Winter auch sterben. Allgemein wissen wir auch, dass armutsbetroffene Menschen ein sehr viel höheres Sterberisiko haben und sehr viel mehr gesundheitliche Risiken eingehen als Menschen im Wohlstand oder mittlerem Wohlstand. Zugleich ist es aber dann in den Ländern, die ich da bereist habe, schon so, dass es einfach die Mehrheit der Bevölkerung arm ist und dass sie halt diese Individualisierung nicht haben, also Vereinzelung, so könnte man es übersetzen, dass sie also eingebunden sind in Familienverbände, in ethnische Gruppen, in Strukturen, die das so kollektivieren, die Armut, also wo eine Person für die andere einsteht. Und das haben wir halt in unserer modernen Gesellschaft so teilweise nicht mehr.
10: Das heißt, Armut ist in diesen Gesellschaften vielleicht nicht so schambehaftet, ist nicht so ein Außenseitermerkmal, so stelle ich mir das jetzt gerade vor.
9: Mhm. Also ja, es fällt mir schwer, was zu sagen in die Tiefe dazu, weil das habe ich nicht wissenschaftlich bearbeitet. Ich habe es sozusagen auch nur als Touristin gesehen.
10: Ja.
9: Ich kann nur berichten, dass also einer der allerersten Menschen, die ich so, wenn ich über Armut spreche führe das so historisch ein, der erste Mensch, den ich da immer nenne, ist Alexis de Tocqueville. Und auch der hat diese Beobachtung halt schon gemacht, irgendwann im 18. Jahrhundert, dass es immer darauf ankommt, mit wem ich mich vergleiche, also dieses Relative sozusagen. Und wenn Sie in einer Gesellschaft leben, in dem einfach alle arm sind, dann fühlen Sie sich selbst nicht arm. Es sei denn, Sie gucken, sehen dann in den Medien, wie es uns hier zum Beispiel in Deutschland, welchen Luxus wir uns aus der Sicht erlauben, dann ist das schon wieder so ein bisschen geöffnet. Also so absolut funktioniert das vielleicht auch nicht mehr. Aber trotzdem ist es eingebettet in die Mehrheitsgesellschaft.
10: Jetzt gibt's ja diese Auffassung auch, man kann es eigentlich schaffen in unserer Gesellschaft, man muss sich nur genug anstrengen. Also sag mal, diese vom Tellerwäscher zum Millionär-Story. Wie groß ist denn die Chance in Deutschland überhaupt aus der Armut herauszukommen, so aus wissenschaftlicher Sicht? Gibt es da Untersuchungen?
9: Ja, also ich habe zu dem Thema promoviert und habe mir eben die Dynamiken von Armut angeguckt. Also die Frage, ob und wie schnell Menschen da eigentlich wieder rausfinden. Und die Dynamik ist dann doch erstaunlich groß. Also gerade Menschen, die aufgrund eines Ereignisses, zum Beispiel die Kinder werden geboren und eine Person arbeitet nicht mehr. Oder es ist der Ehepartner ist verstorben. Oder sie werden arbeitslos oder sie erkranken. Dass es so innerhalb des ersten, zweiten Jahres sehr viele Menschen da auch wieder rauskommen und einfach wieder einen Job finden, selber dann eben die Erwerbstätigkeit übernehmen. Solche Sachen. Dass aber je länger sie quasi arm bleiben, umso schwieriger es wird, da auch wieder herauszufinden, weil dann diese der Armut immanenten Probleme sozusagen, der ganze Stress, der ganze Druck, die Belastungen einfach immer mehr zunehmen, auch die sozialen Kontakte abnehmen und die Last einfach immer drückender wird tatsächlich.
10: Und wenn man quasi in so einen von Armut betroffene Familie hineingeboren wird und vielleicht auch eben in so einem Viertel lebt, stelle ich mir auch noch schwieriger vor, da rauszukommen, oder?
9: Genau, da sind wir dann beim Thema der Vererbung von Armut und das sieht man schon sehr deutlich. Also, dass diese Idee, dass alle die gleichen Chancen haben sollen, arm oder reich zu werden in unserer Gesellschaft, dass die nicht der Realität entspricht, sondern dass Armut schon vererbt wird und sich dann eben im Lebensverlauf immer wieder mit Problemen, mit Belastungen konfrontiert sind. Es ist einfach schwerer. Alles ist schwerer. Gut in der Schule zu sein, Freizeit auszuüben, einen guten Job zu finden, alles. Wir sehen ja auch, dass von der anderen Seite, das ist vielleicht noch schwerer, wenn sie in Reichtum geboren werden, ist der soziale Abstieg auch sehr viel schwieriger, weil sie es einfach so sehr viel leichter haben, weil es einfach so viel Sicherungsmechanismen in ihren Familien, in ihren Kontakten gibt, die sie immer wieder auffangen und nach oben buxieren. Deswegen haben es halt manche wirklich schwer und manche wirklich leicht.
10: Sie sagen aber, Armut ist eben nicht nur ein Problem der Betroffenen, sondern eigentlich ein Problem für die gesamte Gesellschaft. Und darum ist es auch wichtig, dagegen zu kämpfen. Warum ist Armut so ein Problem für die Gesellschaft?
9: Also gut, das Erste, was ich jetzt gerade dachte, war, es sind einfach auch ungenutzte Potenziale. Also was ich von den Armutsbetroffenen viel höre, ist eben auch, dass sie sagen, ich kann was, ich habe ein Talent. Oder gerade auch Menschen, die migriert sind, sagen viel, ich kann sehr viel, ich würde das gerne einbringen, aber es klappt einfach nicht aus sprachlichen Gründen oder weil meine Zertifikate nicht anerkannt werden. Also das ist so ein zentrales Thema, dass die Leute, also das wirklich mit Blick auf das, was die Leute können und nicht so mit einem Druck, der sie irgendwo hinbuxiert, wo sie nicht hinwollen, das zu wenig genutzt wird. Und das andere, ja, die Leute sind halt dann auch frustriert und teilweise wütend und fühlen sich nicht gehört, nicht sichtbar, nicht anerkannt und sind dann eben auch unzufrieden mit Politik und mit dem, was sie als das System betrachten und begehren auf. Und man sieht das eben ganz gut auch in den Statistiken, in den Wahlstatistiken, dass gerade in so Stadtteilen, in denen viele armutsbetroffene Menschen leben, dann eben auch die Quoten von rechtspopulistischen Parteien recht hoch sind.
10: Also ich habe das Gefühl, das Thema Arm und Reich, das liegt zurzeit auch so ein bisschen in der Luft. Also es wird oft berichtet über die Superreichen, die mit Privatjet irgendwo hinfliegen. Und ist das so ein Thema, ich will nicht sagen In-Thema, aber irgendwie ein Thema, was gerade irgendwie viele bewegt?
9: Ja, tatsächlich. Also ich glaube nicht nur, weil ich mich mit dem Thema beschäftige und gerade auch in der Stadtgesellschaft damit unterwegs bin, aber ich habe auch das Gefühl, das ist gerade sehr präsent. Kleines Beispiel, uns hat jetzt vor einer Woche in einem Gymnasium in Kassel angefragt, die Jakob-Grimm-Schule, die machen ein Theaterprojekt in der 12. Klasse, glaube ich, und haben sich, warum auch immer, für das Thema Armut und Reichtum entschieden. Also auch total spannend. Es gibt so viele

0: dazu Rückmeldung gegeben, wie das so auf sie gewirkt hat und was sie anders sehen, was ihnen noch gefehlt hat. Manche wollten gleich Regisseure werden, mitspielen. Genau, es war eine schöne Dynamik, da auch die Schüler alle so, na, wie alt sind die, so 17, 18 schätze ich mal. Und die Menschen, die mitgekommen sind, die waren alle schon ein bisschen älter. Und ich dachte erst, oh, wie geht das denn zusammen? Aber das ist überhaupt die Erkenntnis aus diesem Workshop auch schon, es geht ganz viel. Also die Leute können miteinander sprechen, auch wenn sie sich ganz unähnlich sind.
1: Und können Sie mal ein Beispiel nennen, wo es so einen, ich sag mal, einen Ratschlag gab für das Stück?
0: Interessanterweise haben die Armutsbetroffenen sehr stark betont, dass Armut zwar eine Bürde ist und schwer macht und mit Schicksalsschlägen zu tun hat und falschen Entscheidungen, aber dass in Armut auch es enorm wichtig ist, einfach seine eigene Würde zu bewahren und sich stark zu zeigen und eben dieses Kreative, was ich betont hatte, dass es also auch Glücksmomente in Armut gibt. Das war ihnen aus irgendeinem Grund besonders wichtig, quasi die eigene Armut auch wieder zu relativieren.
1: Also quasi auch da wieder nicht so als der arme, bemitleidenswerte, arme Mensch, sondern schaut mal her, wir können auch was bieten oder ich kann auch was bieten.
0: Genau, exakt.
1: Was ist Ihr größter Wunsch, wenn Sie einen Wunsch frei hätten? Was sollte getan werden?
0: Ich würde sagen, man muss, aber das ist auch wieder sehr allgemein, den Druck nicht erhöhen, sondern verringern. Und den Leuten einfach besser zuhören und ihnen dann ermöglichende Strukturen aufbauen.
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3: Armutsforscherin Sonja Fehr war das zu Gast im Doppelkopf bei Vera John. Weiter geht es heute am Feiertag Christi Himmelfahrt hier auf Bayern 2 mit einem weiteren Talk vom HR2 Doppelkopf. Michael Kurt alias Curse mit Gastgeber Philipp Engel. Curse war lange Jahre einer der wichtigsten Rapper in Deutschland. Uns erzählt er jetzt von besonders prägenden Begegnungen schon im Kindergarten, die quasi die Initialzündung waren für seine musikalische Karriere. Wir erfahren aber auch, wann für Curse der Punkt erreicht war, endlich was für sich zu tun, irgendwas ganz grundsätzlich zu ändern und was er davon an Erfahrungen mitgenommen hat für sein weiteres Leben. Ein Leben mit und von Spiritualität verändert. Spiritualität, sie spielt überhaupt eine große Rolle in seinem Leben, wie Curse erzählt hat.
4: Ja, da hast du recht. Spielt eine große Rolle. Das hat es auf die eine oder andere Weise aber auch schon immer getan. Ich glaube, es gibt einfach manche Menschen, die haben irgendwie so eine Veranlagung und ich zähle mich, glaube ich, dazu. Ne? Für mich ist so ein bisschen die Magie des Lebens, so da, wo ich Inspiration auch finde oder da, wo auch so die schönen Zwischenmomente sind, die das Leben bereichern in diesem ganzen Wahnsinn, der uns gerade umgibt, die immer so zu finden und zu entdecken. Das gelingt mir am besten, wenn ich halt wie so eine Art, weiß ich nicht, spirituelle Antenne so ein bisschen aufmache, weißt du? Und da ist das Wort Spiritualität auch wieder nur ein Platzhalter. Man könnte vielleicht auch sagen, so die kleinen magischen Momente oder die für manche Menschen ist es ein Glaube oder eine Verbindung zu etwas Allumfassenden oder wie auch immer man das nennen möchte.
5: Mhm. Ne? Also Räume entdecken, darum geht es?
4: Oh, das ist schön. Räume entdecken, ja, das mag ich. Räume entdecken und die dann auch wertschätzen, ne? Und wahrnehmen und sich in denen auch so ein bisschen neugierig umgucken.
5: Und was sind das für Räume? Wie kann ich mir die vorstellen? Oder was könnten das für Räume sein?
4: Bei mir ist das eine Mischung aus verschiedenen Dingen. Also ich habe eine tägliche, mehr oder weniger tägliche Meditationspraxis. Und was ich daran so spannend finde, dass das gar nicht sowas ist, wie man vielleicht am Anfang sich vorstellt. Ich sitze dann da mit einer Kerze und sage Om Shanti Shanti und auf einmal wird alles ganz, ganz spirituell oder so, ne? Sondern für mich ist es so, ich habe einfach so Methoden, mit denen ich mich in so einem stressigen Alltag, wo wahnsinnig viel passiert, immer wieder erstmal zentriere im jetzigen Moment, ne? Dadurch, dass ich atme, dadurch, dass ich eine Aufmerksamkeit auf meinen Körper lenke, weil ich meistens im Kopf bin, ne, zu viel denken, zu viel organisieren. Und dann von dieser Aufmerksamkeit auf den jetzigen Moment, auf das Hier und Jetzt, meine Aufmerksamkeit dann wieder öffne für alles, was um mich herum passiert, alles, was ich höre, sehe,

0: empfinde, rieche und so weiter. Und meistens stelle ich dann fest, da ist wahnsinnig viel und eine wahnsinnige Vielfalt und Inspiration oder auch eine Schönheit von ganz vielen kleinen Sachen, die mir sonst in so einem stressigen Alltag nie auffallen, weil ich so einen Tunnelblick habe. Mhm. Und meine Meditationspraxis hilft mir halt dabei, man könnte sagen, immer wieder so ein bisschen mal wieder den Fuß auf den Boden zu stellen und mal zu sagen, ey, so, ne, was ist denn eigentlich gerade wirklich los und ist wirklich, kollabiert wirklich gerade die Welt oder ist es auch ein bisschen in Ordnung und habe ich ein bisschen Raum, da sind wir wieder bei Raum, um ja, wieder ein bisschen klarzukommen. Und das ist so eine Praxis, die ich mehrmals am Tag immer wieder wiederhole, die mir echt eine Menge hilft. Mhm.
1: Du hast vorhin gesagt, das war schon immer in dir angelegt, so habe ich das jedenfalls verstanden. Du hast aber als Jugendlicher, also sehr früh, erstmal mit dem Musikmachen angefangen, nämlich mit Rap. Bist früh in Jugendclubs aufgetreten. Was hat dich so an dieser Art von Musik interessiert? Ich meine, das war, du bist Jahrgang 78, Anfang der 90er Jahre, hättest du auch Deutschrock machen können.
0: Ja, hätte ich machen können.
1: Hast du aber nicht.
0: Habe ich nicht, nee. Für mich war das so das erste Mal, dass ich Rap-Musik oder auch Hip-Hop-Kultur, ne, auch Graffiti, Breakdance und diese Sachen, das erste Mal, als ich das wahrgenommen habe, ist bei mir wie so ein Blitz eingeschlagen. Und das erste Mal war tatsächlich über Breakdance im Kindergarten. Das kam dann Anfang der 80er, kam diese Welle gerade nach Deutschland. Und wir hatten einen Zivi im Kindergarten, der war Breakdancer. Und für uns Kinder, kannst du dir vorstellen, war das halt das Allercoolste, dann mit dem Typen unsere Breakdance-Moves zu lernen und zu üben. Und da hat er diese Roboter-Bewegungen gemacht, weißt du, und hat uns so gezeigt, wie man das macht. Und oh, das war für mich das Allergrößte. Ne? Ich bin dann, der war in einer anderen Gruppe, als ich war. Ne? Unser Kindergarten hatte so 6, 7 verschiedene Gruppen. Und dann haben die, und ich habe immer dann gehört, bei uns aus der Gruppe, ich habe so gehört, wenn die Musik anging im anderen Zimmer, weißt du?
1: Ja.
0: Und ich habe dann immer gesagt, ja, ich muss mal aufs Klo und so. Bin dann immer getürmt und habe mich dann so dazugesellt zu der anderen Gruppe, bis der mich dann irgendwann entdeckt hat und gesagt hat, ey, du hörst gar nicht hier hin, geh mal wieder. Ich habe mir dann also jeden Tag so meine 5 Minuten Breakdance abgeholt, weißt du?
1: Ja.
0: Also es hat mich schon damals so fasziniert. Und als ich dann ein bisschen älter wurde, habe ich halt auch ein kleines bisschen angefangen, die Texte zu verstehen und so. Das war dann so in der 5. Klasse, als ich angefangen habe, Englisch zu lernen. Und da hat mich dann halt die Musik begeistert, ne? Public Enemy, Ice Cube, NWA und diese ganzen Gruppen. Und was mich da so abgeholt hat, war vor allem diese Energie, die da drin war. Also dieses Rohe, dieses extrem Aufgeladene. Das hat mich einfach irgendwie berührt. Und als ich angefangen habe, die Texte zu verstehen und so ein bisschen mitbekommen habe, okay, es geht auch um diese Fragen, so, ne, wer bin ich in der großen Welt oder wer bin ich, wenn die Welt mir vielleicht feindlich gegenüber gesinnt ist und wie trete ich aus der Namenlosigkeit heraus und wie mache ich etwas aus nichts? Und ich glaube, das sind auch so Themen, die mich so in der, weißt du, Frühpubertät sowieso auch beschäftigt haben. Da stellt man sich solche Fragen. Und Rap-Musik war einfach zur richtigen Zeit am richtigen Ort bei mir.
1: Gleichzeitig verbinden ja viele mit Rap, also eine Spielart des Raps, den Gangster-Rap, also auf dicke Hose machen, große Goldkettchen, schnelle Autos, battlen in den Texten. Das war bei dir schon auch, glaube ich, angelegt, das Battlen, aber gleichzeitig hast du schon sehr früh, finde ich, sehr, sehr poetische, sehr tiefe Texte geschrieben, auf Deutsch, über dich, über das Leben, teilweise finde ich sogar fast religiös. Warum hast du diesen Weg gewählt? Du hättest ja auch sozusagen so ein Gangster-Rapper werden können.
0: Also es liegt vor allem daran, dass ich kein Gangster bin.
1: Das sind viele ja nicht, die das behaupten.
0: Das ist richtig. Ich glaube, in Deutschland ist dieses Gangster-Rap-Ding auch gar nicht so krass vertreten. Da geht es eher so um so Straßen-Rap. Ne? Das kann man auch nochmal so ein bisschen unterscheiden zwischen Leuten, die jetzt wirklich schwere Gangster sind und Leuten, die halt so einfach einen Background haben, dass sie halt in Gegenden und in Umständen aufgewachsen sind, die vielleicht ein bisschen härter sind als das, was so ich erlebt habe in meiner Kindheit und Jugend. Ne? Mhm. Und dann ist es ja auch durchaus legitim, darüber zu sprechen. Ich glaube, ein großes Wort im Rap ist eigentlich Authentizität. Was heißt, mach doch die Musik und schreib doch die Texte, die dein Leben widerspiegeln und die deine Gedanken und deine Situation beschreiben. Mhm. Und wo dadurch vielleicht auch Leute, die ähnlich denken, damit sie sich verbinden können, oder Leute, die ganz anders denken, sagen, oh, das ist aber interessant. Und für mich war es so, natürlich, ne, ich war 12, ich war 13. Klar haben mich die bösen Jungs und die bösen Mädels fasziniert, ne? Und klar wollte ich auch irgendwie genau die Schuhe kaufen, die Rapper XY auf dem Cover anhatte. Oder ich wollte auch so eine Baseballjacke haben und so. Natürlich hat mich das auch fasziniert. Aber unterm Strich war für mich das, was mich am meisten fasziniert hat, ist, die Geschichten von diesen Menschen zu hören. Und dann habe ich mir gedacht, wenn ich das selber mache, dann muss ich ja meine Geschichte erzählen. Also es war für mich relativ selbstverständlich zu sagen, ich muss ja irgendwas von mir mitteilen, was ich, die Fragen, die ich mir stelle oder die Probleme, vor denen ich stehe. Und deswegen habe ich relativ früh damit angefangen, auch genau solche Texte zu schreiben.
1: Mittlerweile, wenn ich das richtig gezählt habe, hast du 8 sehr, sehr erfolgreiche Alben rausgebracht. Das letzte ist Ende 24 erschienen. Projekte mit anderen Künstlern gemacht, nie aufgehört, als Musiker zu leben und zu arbeiten. Und trotzdem gab es da offensichtlich irgendwann einen entscheidenden Move in eine zumindest mal formal andere Richtung. Da hast du erstmal mit der Musik aufgehört. Und das endete in der Ausbildung zum systemischen Coach und im Buddhismus. Aber warst du schon früh religiös oder spirituell oder auf jeden Fall erwähnst du Gott oder den Seienden?
0: Ja, also ich war tatsächlich als Kind und auch als Teenager sehr gläubig. Also ich bin christlich, evangelisch-christlich aufgewachsen und war sehr gläubig. Das heißt jetzt nicht, dass ich immer in die Kirche gerannt bin, weil die Kirche mich eigentlich eher abgeturnt hat. Aber ich habe sehr an Gott geglaubt und ich habe mich auch im christlichen Glauben total verortet. Und dieses erste Album ist auch noch in dieser Zeit entstanden. Und deswegen sage ich halt auch so Sachen wie, ne, des einzigen heiligen Konstrukteur des Seienden und so weiter, ne? Was ja ganz klar so eine monotheistische Sache ist. Ne? Für mich war aber damals schon, also in meiner Vorstellung, eigentlich klar, dass wenn es Gott gibt, dann kann es da nicht irgendwie viele verschiedene geben. Ne? Also für mich waren dann alle monotheistischen Religionen eigentlich verschiedene Interpretationen der gleichen Sache. Ne? Deswegen habe ich auch in manchen Songs Gott oder Allah oder andere Worte miteinander austauschbar quasi verwendet. Damals dachten einige Leute, ja, bist du Moslem, weil du sagst Allah auf einem Song oder so. Ne? Das hat sich aber danach ein bisschen gewandelt. Ich würde mich jetzt nicht mehr unbedingt, also ich, definitiv nicht als Christen bezeichnen, obwohl ich eine sehr, sehr große Wertschätzung für das Christentum habe. Ich würde mich auch nicht als gläubigen Menschen bezeichnen, obwohl ich auch eine sehr große Wertschätzung für jegliche Form von Religion habe und auch für Menschen, die da drin leben und damit leben, das wahnsinnig schön finde. Aber ich selbst, ja, würde mich, wie gesagt, am ehesten im Buddhismus verorten und der Buddhismus beschäftigt sich halt nicht mit der Frage nach Gott, sondern mit der Frage nach uns.
1: Das finde ich total spannend und das würde ich gerne verstehen, was da passiert ist. Also du warst im Christentum zu Hause, du warst gleichzeitig auf dem Weg oder warst ein sehr erfolgreicher Rapper. Du hast ja richtig Erfolg gehabt und irgendwann gab es einen Punkt, da ist irgendwas passiert, stelle ich mir vor, weil du da aufgehört hast, Musik zu machen und ja innerlich eine Wandlung vollzogen hast. Und das würde ich gerne verstehen, was da passiert ist.
0: Sehr gerne. Also das sind zwei verschiedene Fragen, aber ich beantworte die eine kurz und die andere etwas länger. Die erste Frage mit dem Glauben und dem Christentum ist eigentlich relativ einfach zu beantworten. Ich habe mich sehr viel mit Religion beschäftigt, sehr viel gelesen, sehr viel darüber nachgedacht und bin einfach irgendwann zu einem Punkt gekommen, wo ich mir selber eingestehen musste, dass ich zwei Teile in mir habe. Der eine Teil ist meine Konditionierung, weißt du? Wie bin ich aufgewachsen? Wie war mein Elternhaus? Wie ist die Kultur um mich rum? Und das war halt sehr christlich. Und dann habe ich den anderen Teil in mir, der sagt, okay, was kommt eigentlich aus mir heraus? Und ich habe wirklich mit mir, das klingt jetzt vielleicht vollkommen banal, aber für mich war das echt ein Thema. Ich habe einige Jahre mit mir gerungen und mich wirklich gefragt, glaube ich wirklich, was in der Bibel steht, glaube ich wirklich an einen Gott, wie monotheistische Religionen das beschreiben? Und ich bin nach ein paar Jahren einfach zu dem Ergebnis gekommen, dass, wenn ich meine Konditionierung mal wegstreiche, eigentlich in meiner Wahrnehmung die Dinge etwas anders sind. Und dann hatte ich gar keine andere Antwort. Dann wusste ich gar nicht, ah, jetzt bin ich das, jetzt bin ich so, jetzt bin ich so. Sondern ich wusste halt einfach, okay, das, wie ich aufgewachsen bin, das ist nicht wirklich das, was mir wirklich entspricht.
1: So. Das findest du nicht in dir.
0: Genau, das habe ich so nicht in mir gefunden. So. Mhm. Ne? Und deswegen habe ich gesagt, okay, ich muss ehrlich sein. Ne? Wenn ich nicht an das Christentum glaube, bin ich auch kein Christ. Bin ich aus der Kirche ausgetreten. Und das war einfach so eine Sache von, ja, das tut auch ein bisschen weh und ist auch schade. Und ich habe es mir echt nicht leicht gemacht. Aber es war halt eine ehrliche Konsequenz. Mhm. Ne? Und die zweite Frage war,
1: genau,
0: nach diesem passiert Bruch. Ist?
1: Genau, ne? Der Bruch. Mhm.
0: Das war eine sehr persönliche Sache. Ich habe immer, bei meinem ersten Album schon, wenn Leute mich gefragt haben, ja, du hast jetzt dein erstes Album rausgebracht, wo siehst du dich denn so in 10 Jahren? Meine Antwort darauf war immer glücklich. Also meine Antwort war nie, weiß ich nicht, 2 Häuser oder keine Ahnung, ne, so. Oder Weltstar oder whatever. Meine Antwort war immer glücklich. Und da musste ich mich auch ein bisschen beim Wort nehmen und habe 10 Jahre nach meinem ersten Album festgestellt, ich bin nicht glücklicher geworden, ich bin eigentlich unglücklicher geworden.
1: Weißt du warum?
0: Ja, ich bin unglücklicher geworden, weil ich meine Musik und diese ganze Sache immer dafür verantwortlich gemacht habe, dass ich glücklich bin. Weil ich habe ja gedacht, ich lebe ja meinen Traum. Ich wollte immer Rapper werden. Ich lebe jetzt meinen Traum. Das muss doch zum Glück führen. Es wird uns ja auch so erzählt, so ey, wenn du ne, die Sportkarriere erreichst oder wenn du die Beförderung kriegst oder wenn du den Schulabschluss machst oder wenn du dann, ja, jetzt beißt dich durch, aber wenn du das und das erstmal gemacht hast, dann wird alles gut. Und ich glaube nicht mehr daran. Aber ich habe ganz lange daran geglaubt und es hat bei mir dazu geführt, dass ich immer gedacht habe, das Glück ist hinter der nächsten Ecke. Ah, wenn nicht 50 Leute aufs Konzert kommen, sondern 100. Oder wenn ich nicht auf Platz 12 in den Charts bin, sondern auf Platz 7. Und dann kommt irgendwann das Glück. Und dann kommt irgendwann das Glück. Und diese Jagd danach und dann aber auch immer irgendwie wieder diese Enttäuschung und so weiter, das hat mich sehr mitgenommen.
1: Heißt das, du warst eigentlich unglücklich?
0: Ja, ich war unglücklich. Also ich habe viele glückliche Momente gehabt. Ne? Aber ich habe festgestellt, dass ich sehr viel in meinem Leben auf der Strecke gelassen habe, weil ich eben immer etwas hinterhergerannt bin. Und wenn man irgendwas hinterher rennt, dann sieht man ja gar nicht, was links und rechts ist, weißt du? Weil du hast ja nur die Augen nach vorne und da geht's lang. Und wenn irgendwo ein vermeintliches Ziel ist, dann gehe ich ja auch oft über meine Grenzen. Ich bin erschöpft, aber ich denke mir, nee, ich ruhe mich nicht aus. Ich muss weiterrennen, weil da hinten ist das Ziel. Und das habe ich 10 Jahre oder länger durchgezogen. Und manche Menschen nennen es vielleicht Burnout, manche Menschen würden sagen, es ist eine Depression, manche Menschen würden andere Dinge dazu sagen. Ich habe es nie klinisch diagnostizieren lassen, aber ich habe es bei mir selber einfach festgestellt. Ich habe einen Punkt erreicht, wo ich gemerkt habe, es geht einfach so nicht weiter, weil wenn ich so weitermache, falle ich um. Mhm. Und es war sehr schwer, mir das einzugestehen. Ich habe mich auch dafür geschämt, weil ich mir gedacht habe, guck mal, meine Freunde, die machen eine Ausbildung oder die wohnen in der WG und ich führe hier mache dieses Rapstar-Ding und ich bin derjenige, der sagt, ich bin unglücklich, darf ich mir gar nicht erlauben, weißt du? Das heißt, es war sehr schwer für mich, das zu erkennen, mir das einzugestehen. Aber dann hat irgendwie kein Weg mehr dran vorbeigeführt. Und das war der Punkt, wo ich gemerkt habe, ich bin einfach auch mit meinem Latein am Ende. Ne? Ich habe jetzt alles versucht, ich habe versucht, Erfolg zu haben, ich habe versucht zu kompensieren, ne? Irgendwie mehr Party zu machen, mehr in Urlaub zu fahren, was man halt so macht, weißt du? Es hat alles nicht funktioniert. Ich hatte keine Antworten mehr und dann habe ich gesagt, okay, ich weiß nicht weiter, ich brauche Unterstützung, ich brauche Entwicklungshilfe, ich brauche Hilfe und ich weiß nicht, was der nächste Schritt ist. Und bevor ich irgendwas mache, mache ich vielleicht ausnahmsweise mal nichts oder weniger.
1: Ja.
0: Und dann habe ich gesagt, okay, ich kann erstmal nicht ein nächstes Album machen, eine nächste Tour spielen und so weiter, ich muss erstmal gucken, was ist hier überhaupt los in meinem Leben?
1: Du bist
0: das
1: dann,
0: war dieser Punkt, wo ich gesagt habe, jetzt mache ich einen Cut.
1: Du bist dann nach Indien gegangen und dort ist dann etwas mit dir passiert, wo du gesagt hast, okay, das ist der Weg für mich? Oder hast du angefangen, diesen Weg zu entdecken oder einen Weg?
0: Nein, auch da wieder leider, ne? Wie gesagt, ich muss da wirklich ehrlich sein. Das war ein langer Prozess. Es ist bei mir zumindest nicht so passiert, wie man es immer in den Filmen sieht. Oh, auf einmal wacht man auf und es macht Klick und das Leben verändert sich. Es war ein langer Prozess, weil ich stelle mir das immer so vor. Ich bin mit so einem Eisbrecher durch die Arktis gefahren und da habe ich irgendwann gemerkt, so ich komme nicht mehr weiter und dann dauert es erstmal eine ganze Zeit, bis dieses riesige Schiff mal eine Kurve machen kann oder in eine andere Richtung fahren kann, weißt du? Mhm. Weil man ist ja 10, 20 Jahre in eine Richtung gefahren. Das dauert erstmal, bis man umschwenken kann. Und das geht auch nur in kleineren Schritten. Oder das ist auch gesund in kleineren Schritten. Das heißt, es war ein langer Prozess. Und Indien, Therapie, Meditationspraxis, Buddhismus, das waren alles wie Puzzlestücke, die so nacheinander zusammengekommen sind. Und irgendwann habe ich mir dann gedacht, wow, okay, ich glaube, dass so könnte das Bild dann nachher aussehen.
1: Diese andere Art, auf sich selbst und auf die Welt zu schauen. Ein Weg für dich war Meditation, ein anderer Weg war systemische Therapie. Das fand ich spannend, weil systemische Therapie, wie der Name schon sagt, ist ja sehr systemisch. Es geht um Menschen in Systemen, in psychologischen Systemen. Was hat das eine mit dem anderen zu tun oder hat das gar nichts miteinander zu tun? Waren das auch wieder zwei Wege oder zwei Seile, die an diesem Tanker gezogen haben?
0: Die Dinge hängen ja alle zusammen und die können sich alle gegenseitig inspirieren. Du kannst ja auch, selbst wenn man zu einem systemischen Therapeuten geht, meistens begegnest du da Menschen, die ja nicht nur eine systemische Ausbildung haben, sondern die auch noch 5 andere Qualifikationen haben und mit verschiedenen anderen Methoden arbeiten. Mhm. Und es ist immer eine Frage von, welche Methode für welche Situation oder welcher Ansatz zu welchem Moment oder bei welchem Menschen. Was mich in dem Systemischen so wahnsinnig fasziniert hat, und ich habe mir auch schon während meiner Zeit, als ich noch Musik gemacht, also ich mache ja immer noch Musik, aber als ich vor dem Break Musik gemacht habe, ein paar Mal Support gesucht bei Systemikern, um halt mit Arbeitsprozessen und solchen Abläufen besser klarzukommen oder auch mit internen Querelen von Leuten, mit denen ich zusammengearbeitet habe und so weiter. Und was mich da immer fasziniert hat, ist dieser klare Blick darauf, dass wir nicht isoliert sind. Also mein Problem ist nicht mein Problem, weil ich alleine zu Hause rumsitze, sondern es ist immer ein Problem oder immer eine Situation, die in einem Kontext auftritt. Ne? Im Kontext Arbeit oder im Kontext dieser Gruppe von Menschen oder im Kontext Beziehung. Und der systemische Blick schaut halt immer auf diesen Kontext und vermittelt halt einen Blick dafür, was ist mein Handlungsspielraum? Was ist das, was ich jetzt machen kann, um auch dadurch das ganze System zu verändern? Und wie kann ich vielleicht durch kleine oder unerwartete Bewegungen innerhalb dieses Systems für eine große Veränderung sorgen? Es hat mich wahnsinnig fasziniert und deswegen war das auch das Erste, was ich selber lernen wollte, genau dieser Ansatz. Und habe dann eine Ausbildung gemacht zum systemischen Coach an einem Institut an der Uni Köln.
1: Das heißt, du therapierst auch Menschen oder hast du die mehr für dich gemacht, um diesen systemischen Ansatz zu verstehen?
0: Also ich bin kein Therapeut und das muss man auch nochmal deutlich sagen. Und da gibt es ja auch in Deutschland klare Regelungen, ne? Wer ist Therapeut, wer nicht und so weiter und so fort. Ich habe diese Ausbildung erstmal gemacht, weil es mir selber so sehr geholfen hat. Und das ist eigentlich, wenn ich es mal zusammenfassen kann, wahrscheinlich das, was sich wie so ein roter Faden durch mein Leben zieht. Mhm. Es gibt Dinge in meinem Leben, die mir begegnet sind, die mir unglaublich geholfen haben, die mir eine Richtung gezeigt haben, die mir ja auch in schweren Zeiten geholfen haben, die mir wahnsinnig viel Freude gegeben haben. Es war die Rapmusik, es war aber vielleicht auch systemische Therapie, es war Meditation. Und diese Dinge, die mein Leben so maßgeblich verändert haben, die habe ich dann irgendwann versucht zu lernen, zu durchdringen, um sie dann danach mit anderen Menschen zu teilen. Sei es eben als Rapper oder sei es als Mensch mit einem Podcast, der über diese Themen spricht. Ich glaube, das Prinzip ist immer sehr gleich.
1: Was ich spannend fand, du hast gesagt, wir müssen gucken bei den Antworten, was fühlen wir da? Ich glaube, das ist ein guter Hinweis, weil vielleicht geht man sonst sehr verkopft an Antworten dran und denkt sich so, was sollte ich jetzt dazu denken oder was denke ich dazu? Mhm. Und warum ist es so wichtig, in dem Moment auch zu gucken, was fühle ich eigentlich im Moment, wenn ich versuche, mir darauf eine Antwort zu geben?
0: Es gibt manche Menschen, denen fällt das eh ganz leicht. Die sind so mit ihrem Gefühl und so mit dem, was so in ihrem Körper passiert, sehr verbunden. Ne? Die kommen viel schneller auf die Ebene. Die sagen vielleicht viel eher so, boah, habe ich mir noch nicht so viel Gedanken drüber gemacht, aber mein Bauchgefühl sagt mir ganz klar. Ne? So. Aber selbst sowas wie in Anführungsstrichen Bauchgefühl kann auch noch sehr stark täuschen. Ne? Weil auch ein Bauchgefühl kann einfach auch eine ganz unbewusste emotionale Reaktion auf bestimmte Dinge sein, die man vorher schon mal erlebt hat und jetzt assoziiert und so weiter. Ne? Es ist nicht so einfach. für Menschen wie mich und vielleicht für viele andere Menschen, die eigentlich sehr viel im Kopf sind und sehr viel nachdenken und sehr viel Fakten zusammenrechnen oder ne, sich irgendwie verbal was überlegen. Wir haben ganz viele Geschichten parat, ne, die wir uns erzählen darüber, wie wir selber sind. Ja, ich bin der, der nie das und das ist und ich bin aber jemand, der immer so und so weiter. Ne? Oder ja, die Welt ist bla oder die da drüben, die machen das ja alle so, weil. Wir haben wahnsinnig viele Geschichten im Kopf. Und wenn wir nur unseren Geschichten folgen, verändert sich nicht viel in der Welt, weil da wissen wir ja schon alles. Wir haben ja für alles schon irgendwie uns eine Geschichte zurechtgelegt. Wenn man aber irgendwann mal merkt, ja, das funktioniert vielleicht nicht so gut oder was steckt vielleicht dahinter, dann ist es wahnsinnig hilfreich, eben ein bisschen mehr auf diese körperliche Ebene, auf die Gefühlsebene zu gehen. Und man muss gar nicht so esoterisch sagen, ja, was habe ich dafür für Emotionen, sondern man kann einfach mal sagen, okay, Beispiel. In meiner jetzigen Jobsituation, soll ich mich für den Job in Buxtehude oder den Job in Hamburg entscheiden? Und dann gibt es halt diese Ebene, wo wir faktisch denken und dann lohnt es sich aber manchmal vielleicht auch zu sagen, so, okay, wenn ich jetzt an die eine Sache denke, ganz unesoterisch, nehme ich da irgendwas in meinem Körper wahr? Fühle ich mich da irgendwie warm oder hibbelig oder kribbelt oder sonst irgendwas? Und dann lacht man das vielleicht am Anfang weg und denkt sich, ach Mensch, was soll der Quatsch? Dann macht man es mal mit der anderen Variante, wie fühle ich mich denn da? Und dann merkt man vielleicht, oh, ganz komisch, das fühlt sich irgendwie anders an. Mhm. Und wenn man dann nicht sofort bewertet und wieder eine Geschichte draus macht, oh, bei dem einen ist mir warm im Bauch geworden, das muss das Richtige sein, sondern wenn man dann ein bisschen dabei bleibt und sagt, okay, was ist denn diese Wärme im Bauch? Und wo kommt denn die her? Und wenn ich da mal bleibe und gar nicht jetzt an den Job denke, sondern einfach nur an diese Wärme im Bauch, verändert sich was? Was passiert dann? Und so weiter und so weiter. Und das kann man am besten natürlich mit einem Gegenüber erforschen, einem Menschen, der einen da ein bisschen begleitet. Und das Verrückte ist, dass sich manchmal über so rein körperliche Empfindungen und Erfahrungen so intellektuelle Themen auf einmal ganz anders auflösen, als man es am Anfang gedacht hat. Mhm. Und dass ich sowas sage, weißt du, als jemand, der immer mit Sprache und Texte und bla und so weiter, das ist für mich schon ein Wunder. Also, ja, dass es bei mir geklappt hat.
1: Das heißt, du warst
0: auf diese körperliche Ebene zu kommen, dann können das alle anderen auch.
1: Du warst ein verkopfter Mensch, ein durch und durch verkopfter Mensch.
0: 100% bin ich auch jetzt oft noch.
1: Diese andere Art, auf mich selbst und die Welt zu schauen, wie du gesagt hast. Was hast du bei dir entdeckt, was anders ist? Oder wo bist du heute, wo du nicht geglaubt hättest, dass das mit 20 möglich gewesen wäre? Weil du wolltest ja glücklich werden.
0: Es hat sich gar nicht so wahnsinnig, jetzt kommt die große Enttäuschung. Es hat sich gar nicht so wahnsinnig viel verändert. Ich schwebe nicht durch die Gegend. Ich werde immer noch wütend und so weiter. Aber die Sache ist die, ne? Guck mal, ich benutze oft das Bild von Wellen im Meer. Da bist du im Meer und dann kommen lauter Wellen. Und die eine Welle kommt von links, die andere kommt von rechts und du hast gar nicht so richtig Einfluss darauf, wo die Wellen herkommen. Früher habe ich da gesessen, war relativ angespannt und habe irgendwie straff versucht, irgendwie zu irgendeiner Insel, die mir jemand mal gesagt hat, dass die irgendwo in die Richtung sein soll, hinzupaddeln und so weiter. Und dann habe ich die Wellen ins Gesicht gekriegt und dann war ich enttäuscht und warum und da, da, da. So, heute bin ich im gleichen Meer und es sind die gleichen Wellen. Aber ich habe gelernt, mich ein bisschen zu entspannen. Das heißt, ich nehme jetzt wahr, dass die Sonne scheint. Ich nehme jetzt wahr, dass, weißt du, da kommt eine Welle, dann denke ich mir, oh, unter der tauche ich ein bisschen durch. Da kommt eine andere Welle, dann sage ich, oh, von der lasse ich mich mal kurz hochtragen. Das heißt, das Meer ist das Gleiche. Aber ich bin einfach entspannter im Meer. Und jeder von uns, der schon mal im Meer gewesen ist, weiß, wenn du dich da locker machst, hast du eine wesentlich bessere Zeit. Das heißt, ich glaube, das ist es. Ich glaube, ich habe gelernt, mehr zu entspannen.
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5: Um 17 Uhr mit Florian Schwarz. Öffentlicher Streit, verhärtete Fronten bei Reformvorhaben, dazu ein Kanzler, der so unbeliebt ist wie kaum ein Regierungschef vor ihm. Die Bundesregierung hat gerade viele Baustellen. Nun erhöhen auch die eigenen Reihen von Union und SPD den Druck auf die Koalition.
6: Der Vorsitzende des CDU-Arbeitnehmerflügels Dennis Radtke richtet deutliche Worte an die Koalition. Bekommt endlich den Hintern hoch, reißt euch zusammen und konzentriert euch darauf, was wirklich wichtig ist, fordert der CDU-Politiker im Spiegel. Der SPD-Politiker Esra Limbacher zitiert ausgerechnet einen Satz des früheren CDU-Bundeskanzlers Helmut Kohl. Entscheidend ist, was hinten rauskommt. Limbacher, Sprecher des konservativen Seeheimer Kreises in der SPD, ruft die führenden Leute der Regierung auf, den öffentlichen Streit zu beenden und ins Machen zu kommen. Markus Sambale, Berlin.
5: Aus Protest gegen Premierminister Starmer ist der britische Gesundheitsminister Streeting zurückgetreten. Er habe das Vertrauen in Starmers Führung verloren, sagte er. Erwartet wird, dass er Starmer im Kampf um den Vorsitz der Labour-Partei herausfordert. Mit dem Posten des Parteichefs ist auch das Amt des Premierministers verbunden. Das müsste Starmer im Falle einer Niederlage abgeben. In Würzburg findet gerade der Katholikentag statt. Unter anderem wurde dabei auch über die Aufarbeitung der Fälle sexuellen Missbrauchs in der Kirche diskutiert. Die Missbrauchsbeauftragte des Bundes, Kerstin Klaus, sagte bei einer Podiumsdiskussion, sie vermisse die Unterstützung der Kirchen, um in den Bundesländern staatliche Strukturen zur Aufarbeitung zu schaffen. Der Würzburger Bischof Jung sagte, er wünsche sich generell mehr staatliches Engagement bei der Aufarbeitung. Der Betroffenenbeirat der Deutschen Bischofskonferenz kritisierte, über das Thema sexueller Missbrauch werde oft noch der Mantel des Schweigens gelegt. Der Einkaufswagenhersteller Wanzl aus dem schwäbischen Landkreis Günzburg baut weniger Stellen ab, als das Unternehmen angekündigt hatte. Erst sollten 900 Arbeitsplätze wegfallen. Nach monatelangen Verhandlungen mit der Gewerkschaft IG Metall sind es nun 650 Jobs, die in Leipheim und Kirchheim bis 2030 wegfallen.
7: Der Personalabbau soll über das Auslaufen befristeter Verträge, Renteneintritte oder Altersteilzeit umgesetzt werden, sagt Peter Allard, Chef der Wanzl-Gruppe. Betriebsbedingte Kündigungen könne man nicht ausschließen. Das Unternehmen wolle so weit wie möglich darauf verzichten. 2 der bislang 4 Werke in Schwaben werden geschlossen. Werk 4 in Leipheim soll ausgebaut werden. Dort soll das modernste Einkaufswagenwerk der Welt entstehen. Aus dem BR-Studio Günzburg, Peter Allgeier.
5: In Italien sind mehr als 500 Strände für ihre besondere Qualität mit einem internationalen Gütesiegel ausgezeichnet worden. Besucher erkennen diese Strände an einer blauen Flagge. Die jährliche Auszeichnung steht für gute Wasserqualität, saubere Anlagen sowie einen verantwortungsvollen Umgang mit Abwasser und Müll. Das Wetter in Bayern. Unbeständig, vereinzelt Gewitter, an den Alpen meist bewölkt und zeitweise Regen, dazu windig. Höchstwerte 9 bis 15 Grad. In der Nacht weniger Schauer, oberhalb von 1000 Metern etwas Schnee. Tiefstwerte um 3 Grad. Am Wochenende weitere Schauer, die Höchstwerte 8 bis 18 Grad. Soweit die Nachrichten, die Zeit 17.03 Uhr. Der Blick auf die Straßen. Normaler Verkehr auf den Fernstraßen in Bayern. Ihnen weiterhin eine gute Fahrt.
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8: Heute entführen wir Sie in fantastische, aber auch reale Tierwelten. Wir sind an der US-Westküste, da, wo eigentlich immer weiße Haie im Meer schwimmen. Wir sind in Südafrika bei der Aufzucht von Brillenpinguinen dabei.
9: Wir füttern sie im Grunde von dem Moment an, in dem sie schlüpfen. Wir behandeln sie wie kleine Babys.
10: So we kind of handle them like little babies.
8: Es wird gebellt in dieser Sendung. Und wir spüren magischen Wesen nach, dem Einhorn zum Beispiel.
11: Well, I know the unicorn is the national animal of Scotland.
8: Dieser Schotte weiß, dass das Einhorn Schottlands Nationaltier ist. Wie es dazu geworden ist, das klären wir in dieser Stunde. Ich bin Veronika Lohmüller. Schön, dass Sie dabei sind. 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

0: Ein großartiger Tag. Das heißt La Royal auf Gälisch. Und die schottische Folksängerin Julie Foulis haben wir da singen gehört. Ums schottische Nationaltier, das Einhorn, geht später bei uns. Das erste Tier, dem wir uns widmen, ist ein anderes mythisches Wesen. Eins, von dem ich bis vor kurzem noch nie gehört habe. Ein Feuerpferd. Zu Hause ist das in China. Das Feuerpferd gehört zu den chinesischen Tierkreiszeichen. 12 davon gibt es. Ratte, Büffel, Tiger, Hase, Drache, Schlange, Pferd, Ziege, Affe, Hahn, Hund und Schwein. Jedem Jahr wird eins dieser Tiere zugeordnet und zusätzlich noch ein Element. Und jetzt gerade ist eben das chinesische Jahr des Feuerpferds. Und gleich zu Beginn dieses Jahres, Mitte Februar, denn anders als bei uns beginnt das neue Jahr in China nicht am 1. Januar, da hat ein Feuerpferd aus Plüsch weltweit für Schlagzeilen gesorgt.
1: Das Rössli wird am chinesischen Neujahr zum Star. Eine Arbeiterin hat bei einem Tier das Maul aus Versehen falsch umaufgeneigt.
2: Su expresión tristona lo ha llevado a convertirse en el nuevo deseo de toda China.
3: This plushie, which is being called crying horse, is flying off the shelves after a worker mistakenly sewed the smile on upside down.
0: Das crying horse, das Caballo, das Rössli, bei dem Ei-Arbeiterin Smul aus Versehen falsch umme aufgenäht hat. Unsere China-Korrespondentin Eva Lambi-Schmidt erzählt seine Geschichte.
4: Das traurige Pferd, ist es nicht süß? Ein Hype Anfang des Jahres im chinesischen Online-Netzwerk Xiaohongshu. In zahlreichen Videos ist zu sehen, wie ein traurig dreinblickendes rotes Plüschpferd ausgepackt und vorgestellt wird. Auch Verkäufer machten mit dem Plüschpferd Werbung für ihre Shops etwa so. Auf der Arbeit ein trauriges Pferd, im Feierabend ein lachendes Pferd. Sag, bist das nicht du? Im Februar hatte in China das Jahr des Pferdes begonnen und wie jedes Jahr gab es viele Waren mit dem neuen Tierkreiszeichen zu kaufen. Ob Kleidung mit Pferdeaufdruck, Neujahrsdekoration fürs Haus oder eben Plüschpferde. Besonders ein trauriges Plüschpferd mit einem goldenen Glöckchen um den Hals und mit den Mundwinkeln nach unten traf zum chinesischen Neujahrsfest einen Nerv in China. Dabei war dies ursprünglich ein Nähfehler in einer Fabrik in der Großhandelsstadt Yiwu, südlich von Shanghai. Das traurige Pferd sei entstanden, als ein Arbeiter das Maul aus Versehen falsch herum annähte, erzählt Geschäftsinhaberin Zhang Huoqing. Viele Kunden mögen es und finden, dass es Sinn ergibt. Es passt zur heutigen Zeit, in der sich viele als Arbeitssklaven sehen. Das Pferd hat sich sehr gut verkauft, also haben wir es einfach weiter produziert. Viele haben sich in dem traurigen Pferd wiedererkannt, denn die Aussichten für das neue Jahr sind nicht unbedingt rosig. Viele junge Menschen in China sind arbeitslos, haben wenig Perspektiven oder sie fühlen sich auf der Arbeit unter viel Leistungsdruck wie in einem Hamsterrad gefangen. Sie sehen sich als Arbeitstier. Obwohl es in China offiziell verboten ist, ist es in der chinesischen Arbeitskultur weit verbreitet, von 9 Uhr morgens bis 9 Uhr abends zu arbeiten, 6 Tage die Woche. In China spricht man dabei von Jiujiu Liu. Im Jahr des Pferdes erwarten viele, dass der Druck nicht weniger wird. In der chinesischen Kultur ist jedem Tierkreiszeichen eine Bedeutung zugeordnet. Und das Pferd steht neben Attributen wie Mut und Stärke für harte Arbeit und Fleiß. Ein weiterer Tag für die traurigen Arbeitspferde. Im chinesischen Internet posteten Nutzer zahlreiche teils KI-generierte Videos darüber, wie das Plüschpferd auf der Arbeit vom Chef Druck bekommt, zum Beispiel mit Kundenbeschwerden oder Überstunden und in der Folge anfängt zu weinen und kündigt.
0: Was ein Nähfehler alles auslösen kann. Ein trauriges Plüschpferd mit runterhängenden Mundwinkeln ist in China zum Symbol geworden. An sich ist es allerdings maximal harmlos. Besteht ja schließlich aus Plüsch. Gleich kümmern wir uns um ein Tier, das viele vermutlich am anderen Ende der Harmlosigkeitsskala einordnen würden, als maximale Gefahr. Und wir pirschen uns schon mal ran an das Element, in dem dieses Tier daheim ist. Gemeinsam mit Jack Johnson und Hold On to the Light. Musik von seinem neuen Album Surf Film Music und zugleich Soundtrack zur gleichnamigen Dokumentation. Die führt zurück in Johnsons frühe Jahre, als er mit Gleichgesinnten Surffilme gedreht und das Fundament für sein kreatives Leben und seine Musik gelegt hat.
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0: Dass Haie blutrünstige Killer der Meere sind, das ist ein immer noch weit verbreitetes, aber größtenteils falsches Vorurteil. In Wahrheit sind wir Menschen für Haie viel gefährlicher als sie für uns. Haie greifen Menschen in den seltensten Fällen an. Die weltweite Datenbank mit dem Namen International Shark Attack File listet fürs vergangene Jahr 65 Haiangriffe. Weltweit. 9 davon tödlich. Demgegenüber steht die Zahl 100 Millionen. Ungefähr so viele Haie werden laut WWF jedes Jahr durch Menschen getötet. Inzwischen zählen Haie zu den am meisten bedrohten Tiergruppen der Welt. Warum fürchten sich trotzdem so viele Menschen vor Haien? Schuld daran dürfte auch ein Hollywood-Blockbuster haben, der vor gut 50 Jahren in die Kinos kam. Der Weiße Hai von Steven Spielberg. Ein Film, der ein klarer Fall von Rufmord sein dürfte. Auch heute noch haben viele die Szenen aus dem Film vor Augen und den Soundtrack im Ohr, wenn sie am Meer sind. Paula Kersten war für uns am Strand in Kalifornien.
1: Der Weiße Hai ist unter Surferinnen und Surfern hier in Huntington Beach, südlich von Los Angeles, ein alter Bekannter.
2: Yeah, the Great Whites? Yeah.
3: My friend saw one just this spring out here.
1: Ein Freund habe erst im Frühjahr einen hier gesehen, erzählt dieser Surfer mit schulterlangem Vollbart. Den Blockbuster Der Weiße Hai von Steven Spielberg kennen die Surferinnen und Surfer hier natürlich auch.
4: Da-da, da-da.
5: Bum, bum, bum, bum, bum, bum.
4: Ba-da, ba-da, ba-da, ba-da. And it gets faster.
1: Der ikonische Soundtrack von John Williams bleibt im Kopf, genauso wie der riesige weiße Hai, der im Film von 1975 den fiktiven Badeort Amity an der US-Ostküste in Angst und Schrecken versetzt.
6: Es ist, als hätte Gott den Teufel in dieser Gestalt erschaffen und ihm einen Rachen gegeben. Der weiße Hai. Sehen Sie sich diesen Film an, bevor Sie schwimmen gehen.
1: Der Film habe den Ruf des Weißen Hais nachhaltig ruiniert, sagt Chris Lowe im Gespräch mit dem Lifeguard Project Podcast. Er ist Meeresbiologe und Direktor des Shark Lab, des Hai-Labors an der California State University. Der Hai beißt dich, wenn du ihn siehst. Er springt mit gebleckten Zähnen aus dem Wasser, eine hirnlose Killermaschine. Es hat sich herausgestellt, dass nichts davon stimmt. Die Wahrnehmung vieler Menschen ist aber immer noch durch den Film Der Weiße Hai geprägt. Unser Job ist es, die Wissenschaft raus unter die Menschen zu bringen.
7: Get science out to the public.
1: In Kalifornien lernen Hai und Mensch sich allein schon wegen der räumlichen Nähe besser kennen. Der weiße Hai ist eine bedrohte Art. Auch durch erfolgreichen Meeresschutz hat sich die Population in Kalifornien erholt. Und immer mehr Junghaie schwimmen unweit der Küste. Für sie die ideale Umgebung zum Aufwachsen.
7: White sharks are always out there.
1: Es sind immer weiße Haie da draußen. Wer in Südkalifornien ins Wasser geht, sollte immer davon ausgehen, dass sich ein weißer Hai in der Nähe befindet. Das ist das, was unsere Daten zeigen. Drohnenaufnahmen aus diesem Frühjahr zeigen bis zu 2 Meter lange Junghaie zwischen Surfern im Wasser vor Huntington Beach. Zu Zwischenfällen kommt es selten. Chris Lowe zählt durchschnittlich 3 Haibisse pro Jahr in Kalifornien, obwohl es immer mehr Haie und immer mehr Badegäste gibt. Die Haie hätten sich an die Menschen gewöhnt, vermutet er. In Huntington Beach ist Kayla gerade aus dem Wasser gekommen, ihr Surfbrett unterm Arm. Sie weiß, dass sie beim Surfen den Haien ganz schön nahe kommt.
4: Well, they're always out there. And there's nothing you can do about it.
1: Die sind immer da draußen, da kann man nichts gegen machen. Ich vergesse einfach, dass sie da sind, habe Spaß. Es ist wahrscheinlicher, einen Autounfall zu haben, als von einem Hai attackiert zu werden. Also habe ich eine gute Zeit. Angst habe ich nicht.
4: I just enjoy it out there and I'm not really scared.
0: Übrigens wesentlich wahrscheinlicher, also das mit dem Autounfall. Allein in den USA kommen jedes Jahr rund 40.000 Menschen bei Verkehrsunfällen ums Leben. Nochmal zum Vergleich. Vergangenes Jahr sind 9 Menschen durch Haie ums Leben gekommen. Nicht in den USA, sondern auf der ganzen Welt.

0: West Coast Soul aus San Diego, Three Second Souls auf Bayern 2 mit Overflowing. Und jetzt wechseln wir den Kontinent. Von Amerika geht's nach Afrika, nach Südafrika. Zu Tieren, die absolute Sympathieträger sind. Pinguine. In Südafrika, da sind Brillenpinguine heimisch. Die heißen so, weil sie rosafarbene, brillenförmige Hautflecken rund um ihre Augen haben. Oft werden sie auch afrikanische Pinguine genannt, weil Brillenpinguine die einzige Pinguinart sind, die auf dem afrikanischen Kontinent brütet. Noch jedenfalls. Brillenpinguine stehen nämlich auf der roten Liste der bedrohten Arten, könnten also innerhalb der nächsten Jahre aussterben. Südafrikanische Tierschutzorganisationen wollen das verhindern. Sie päppeln kranke oder verletzte Tiere wieder auf und betreiben Brutprogramme. ARD-Korrespondent Stefan Überbach hat ihre Rettungsstation in der Nähe von Kapstadt besucht.
1: Tableview, ein kleiner Ort an der Atlantikküste, ein paar Kilometer nördlich von Kapstadt. Um kurz vor 9 Uhr morgens herrscht in der Rettungsstation für Seevögel schon Hochbetrieb. Verletzte Tiere werden versorgt, gereinigt, gefüttert. Kormorane, Möwen, Albatrosse, Flamingos. Vor allem aber afrikanische Pinguine. Die haben noch vor kurzem zu Hunderttausenden die Strände und Inseln der Region bevölkert, stehen aber jetzt auf der roten Liste der gefährdeten Arten ganz weit oben.
2: It really is quite a sad state to know that we could have these penguins go extinct in our lifetime.
1: Es ist wirklich traurig zu wissen, dass diese Pinguine in unserer Lebenszeit aussterben könnten, sagt Romy Klüsener, die bei Sancop den Bereich Naturschutz leitet. Die gemeinnützige Organisation betreibt für die bedrohte Tierart nicht nur eine tiermedizinische Notaufnahme, eine Intensivstation und eine Reha-Abteilung, sondern auch ein Zuchtprogramm. Im Stich gelassene Pinguineier werden von Wildhütern eingesammelt und dann in speziellen Inkubatoren ausgebrütet. Ein weltweit einzigartiges Projekt. Aber warum geben Pinguine ihre Eier und Nester auf? Die Gründe dafür sind vielfältig, sagt die Expertin.
3: Es kann sein, dass ein Elternteil von einem Raubtier getötet oder verletzt wurde und nicht zum Nest zurückkehren konnte. Oft ist Nahrungsmangel der Hintergrund. Vielleicht verlässt das Tier das Ei, weil es weiß, dass es nicht genug Futter hat. Auch der Klimawandel spielt eine Rolle. Bei großer Hitze verlassen die Pinguine das Nest, um sich abzukühlen und setzen damit die Eier einem Risiko aus.
1: Vor ein paar Wochen hat Sancop mit Hilfe privater Spendengelder eine neue Brutstation eröffnet. Die Seabird Nursery verdoppelt die bisherigen Kapazitäten und gilt mit ihrer modernen Technologie als Meilenstein im internationalen Artenschutz.
3: Der Raum, den wir jetzt sehen, ist der Brutraum, in dem wir Küken bis zu einem Gewicht von knapp 500 Gramm unterbringen. Die Brutkästen sind eigentlich Inkubatoren, wie man sie in Krankenhäusern für Frühgeborene sieht. In jeden Brutkasten passen bis zu 10 Küken. Und wir haben 5 davon.
1: Bis zu 400 Pinguineier im Jahr können bei Sancop ausgebrütet werden. Zuerst aber müssen die Pflegekräfte mit Hilfe einer Taschenlampe herausfinden, ob und seit wann ein Ei tatsächlich auch befruchtet ist.
3: Die durchschnittliche Brutzeit vom Legen bis zum Schlüpfen beträgt etwa 40 Tage. Die Herausforderung besteht darin, dass die Eier unterschiedlich alt sind, wenn sie bei uns ankommen. Deshalb ist es wichtig zu erkennen und zu überwachen, was im Inneren des Eis passiert, damit wir wissen, wann mit dem Schlüpfen zu rechnen ist.
2: What's happening inside the egg is incredibly important, because then we can start anticipating when we're going to start seeing these eggs hatching.
1: Akifa Luther ist bei Sancop zuständig für die Brutstation und die Handaufzucht der Küken. Der winzige Pinguin-Nachwuchs braucht von Anfang an viel Pflege und erfahrene Betreuer.
4: We basically hand-feeding them from when they're chicks.
5: Wir füttern sie im Grunde von dem Moment an, in dem sie schlüpfen. Wir geben ihnen Nahrung, Flüssigkeit und Medikamente, falls ein Vogel krank ist. Wir behandeln sie wie kleine Babys.
4: So we kind of handle them like little babies.
1: Ein gesundes Küken bringt etwa 70 Gramm auf die Waage und wird nach dem Schlüpfen alle 3 Stunden gefüttert, insgesamt 6-mal am Tag. Romy Klüsener, Sancop-Bereichsleiterin für den Naturschutz.
2: It is a liquid diet, so it's
3: bis zu einem Gewicht von 100 Gramm bekommen sie Flüssignahrung, einen Fischsmoothie. Das ist pürierter Fisch mit Vitaminen und Ergänzungsmitteln, damit die Küken richtig wachsen und Gewicht zulegen. Wenn sie älter werden, führen wir langsam feste Nahrung ein, zum Beispiel kleine Fischfilets. Und ab einem Kilogramm kriegen sie dann feste Nahrung.
1: Wenn die Pinguine groß und kräftig genug sind, werden sie ausgewildert und das mit großem Erfolg. Denn die Überlebensquote, so heißt es, ist bei handaufgezogenen Tieren genauso gut wie bei wildgeschlüpften. Noch gibt es die Chance, den afrikanischen Pinguin vor dem Aussterben zu bewahren. Davon ist die Naturschutzexpertin überzeugt. Und jeder einzelne gerettete Vogel zählt.
2: I want to 100% believe that there's hope for the African penguin.
3: Ich möchte zu 100% daran glauben, dass es Hoffnung für den afrikanischen Pinguin gibt. Ich will mir keine Welt ohne sie vorstellen. Wir sind eine Organisation mit großer Leidenschaft und wir werden nicht aufgeben. Wir kämpfen bis zum Schluss für diese Vögel.
0: Hoffentlich mit Erfolg. Ja, und wir bleiben noch in Südafrika und hören eine Band, die sich 2002 in Kapstadt gegründet hat, Freshly Ground. Weltweit bekannt geworden, weil sie gemeinsam mit Shakira den offiziellen Song zur Fußball-Weltmeisterschaft 2010 geliefert hat, Waka Waka, This Time for Africa.

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1: Sie hören Bayern 2 Fernweh und Take Me Home. Beim atlantischen Thunfisch hat das funktioniert. Der ist in sein ehemaliges Verbreitungsgebiet zurückgekehrt, in die Meerenge zwischen Dänemark und Schweden. Gut ein halbes Jahrhundert war der Thunfisch so gut wie verschwunden, aber jetzt soll er bleiben im Öresund, darf dort auch nicht mehr gefangen werden. Stattdessen gibt's jetzt Thunfisch-Safaris für alle, die die superschnellen Giganten mal aus der Nähe beobachten wollen. Im Öresund, da gibt's jedes Jahr ein einzigartiges Schauspiel. Die Thunfischschwärme springen, das machen sie sonst fast nirgendwo.
2: Red one up there. Can you see it in front of you?
3: Jedes Jahr wird es noch verrückter, sagt Jens-Peter Jeppesen. Er ist Meeresbiologe und Leiter des Öresund-Aquariums im dänischen Helsingør und kann es selbst kaum fassen. Jahrzehntelang war der Thunfisch hier verschwunden, doch inzwischen kommt der Jäger in immer größeren Schwärmen zurück in die dänisch-schwedische Meerenge.
4: There was a large population of Atlantic tuna in Danish and Nordic waters back in 1950.
5: In den 1950er Jahren gab es hier noch einen reichen Bestand. Angler aus der ganzen Welt kamen, vor allem aus den USA und England, um den atlantischen Thunfisch im Öresund zu jagen. Auch die Fischereiindustrie boomte. Dann ging es mit den Beständen steil bergab. 1964 wurde der letzte Thunfisch hier gefangen. Und dann wurde jahrzehntelang

0: an kein Exemplar mehr gesichtet.
1: No tuna were observed in the years that followed.
2: Nachdem die Bestände durch die rücksichtslose Überfischung schon kurz vor dem Kollaps standen, hat sich der atlantische Thunfisch in den vergangenen Jahren erholt. Die Thunfischindustrie am Öresund ist inzwischen längst Geschichte. Der kommerzielle Fang ist hier verboten und auch die Schutzbestimmungen für Atlantik und Mittelmeer sind streng. Dafür bieten die zurückgekehrten Tiere jetzt im Öresund ein grandioses Naturschauspiel. Und das Öresund-Aquarium lädt ein zu Thunfisch-Safaris. Am frühen Morgen und am Abend sind die Chancen am größten, die Thunfische springen zu sehen. Doch an diesem Morgen sind die Aussichten leider nur mäßig. Der Wind ist heftig, da bleiben die Tiere lieber unter der Wasseroberfläche. Wir 8 Thunfischspotter versuchen es trotzdem, an der engsten Stelle des Öresunds zwischen dem dänischen Helsingør und dem schwedischen Helsingborg.
3: Okidoki, Samse, willkommen an Bord.
4: Willkommen an Bord. Denkt bitte daran, immer eine Hand an der Sicherheitsleine und beide Füße auf dem Boden. Sonst könnten euch die Wellen heute leicht über Bord schleudern.
3: Yes. Ich kann nicht so bing.
2: Skipperin Katharina trägt die Verantwortung. Die Wellen schlagen hart gegen die Luftschläuche unseres kleinen Boots. Bei 25 Knoten, knapp 50 Stundenkilometern, müssen wir uns gut festhalten. Schwierig für mich mit einem Mikrofon in der Hand, denn der Wellengang ist hoch heute. Ein einzelnes Tier durchbricht die Wasseroberfläche. So schnell, dass man fast nur die sich auftürmende Gischt sieht und gerade noch so aus dem Augenwinkel eine kräftige, gegabelte Schwanzflosse.
3: Sehr gern.
5: Wow!
6: This was a big one.
5: Oh, der Hornfisch lief vor uns.
2: Also schnell den Motor aus, denn dann ist plötzlich die gesamte Wasseroberfläche in Aufruhr. Wie silbrige Pfeile flitzen kleine Beutefische durch die Meerenge knapp unter der Wasseroberfläche. Makrele, Hering und vor allem glitzernde Hornhechte mit ihren langen Schnäbeln. Ein typischer Ostseefisch, aufgescheucht von den großen Jägern, die ihm offenbar dicht auf den Fersen sind. Mit über 50 Stundenkilometern sind die rund 3 Meter langen Thunfische so schnell, dass sie beim Zuschnappen nicht mehr abbremsen können und die Wasseroberfläche durchbrechen.
5: Again?
3: Oh.
1: Öresund is possibly one of the few places in the world where Atlantic tuna are seen.
0: Der Öresund ist einer der wenigen Topspots weltweit, wo der atlantische Thunfisch aus dem Wasser springt. Und das hat auch geologische Gründe. Der Öresund ist wie ein Flaschenhals. Und zwischen Kattegat und Ostsee schwimmen dann ab Anfang August Millionen von Beutefischen durch. Ein Festmahl für den Thunfisch.
2: Erklärt der Meeresbiologe Jeppesen. Der schnelle, um die 300 Kilogramm schwere Jäger ist also eigentlich zu groß für die schmale und flache Meerenge. Schließlich kann der atlantische Thunfisch mühelos Wassertiefen von vielen hundert Metern erreichen. Doch hier zeigt das Echolot nur zwischen 20 und 40 Metern an. Und auch sonst ist der Fisch außergewöhnlich anpassungsfähig.
5: Ja. This was big.
7: They are quite a universal fish.
4: Er ist sehr weit verbreitet auf der Welt und ein Fisch mit Superpower. Er toleriert Unterschiede im Salzgehalt des Wassers und vor allem auch große Temperaturunterschiede. Das liegt daran, dass er kein klassischer Kaltblüter ist wie fast alle anderen Fische. Nein, der Thunfisch kann seine Körpertemperatur aktiv regulieren sozusagen. Sie liegt immer bei rund 10 Grad über der Wassertemperatur. Deswegen ist er auch so extrem schnell.
2: Zwischen 7 und 25 Grad Umgebungstemperatur kann der Thunfisch in Extremfällen managen. Am liebsten mag er aber Gewässer von um die 20 Grad. Und das ist an der Ostsee im Sommer inzwischen keine Seltenheit mehr. Es ist also nicht nur die fette Fischbeute, die ihn hierher lockt. Die steigenden Temperaturen kommen ihm auch entgegen, so Jeppesen.
1: The return of the Atlantic tuna to Danish waters.
0: Klimawandel, steigende Meerestemperaturen und auch eine Verlagerung der Meeresströmungen. Das alles verschiebt das Verbreitungsgebiet des atlantischen Thunfischs weiter nach Norden.
2: An manchen Tagen zählt Skipperin Katharina auf ihren Öresund-Safaris viele hundert springende Thunfische. Doch die Sichtungen auf unserem Ausflug waren auch nicht schlecht, trotz rauer See.
8: So, how many have you seen?
9: Drei Affe.
2: 43 Thunfische. Die Zahl wird später offiziell vermerkt und weitergegeben an Umweltverbände und Fischereiorganisationen und an die Universität Kopenhagen. Auch anhand dieser Statistik wird dann weiter entschieden über die Schutzbemühungen der Zukunft. Doch zunächst einmal geht unser kleiner Safari-Trupp wieder an Land, ziemlich durchgeschüttelt.
10: Tag für die Herde
11: Gott.
10: Wie ist es?
11: Hi.
12: Thunfisch-Safari in Öresund. Priska Straub hat uns mit an Bord genommen. Und musikalisch bleiben wir in der Region mit Elias Rönnenfeld. Er ist ein gefeierter Independent-Sänger aus Dänemark.

0: Über Tiere in freier Wildbahn haben wir bisher berichtet in dieser Stunde und über ein Plüschpferd. Jetzt geht's um ein Tier, mit dem es sich auch ganz prächtig kuscheln lässt. Allerdings will es auch Gassi geführt werden und zu fressen bekommen. Hunde. Manchen Hundebesitzern wird irgendwann alles zu viel. Entweder weil sie selbst alt und krank werden oder weil sie vielleicht auch schlicht unterschätzt haben, was es bedeutet, einen Hund zu haben. Es gibt die unterschiedlichsten Gründe, warum Hunde im Tierheim landen. Und wenn sie mal da sind, dann ist die Frage, wie sie ein neues Zuhause finden können. Genau dabei will ein Influencer aus New York helfen. Brian Riseberg heißt er. Er hat Millionen Follower auf Social Media und diesen Followern zeigt er Hunde aus dem New Yorker Tierheim. Er postet auf seinen Kanälen, wie er Hunde aus dem Tierheim Gassi führt. Nicht an einer Leine, sondern in einem ganz speziellen Rucksack.
1: Pinetta hat das Große losgezogen. Die junge Mischlingsdogge darf mit Brian Riseberg auf Rucksacktour gehen. Kurzes Beschnuppern im Glaszwinger zum Kennenlernen. Ein paar dicke Schmatzer für Brian. Dann schlüpft der mehr als 30 Kilo schwere Hund in den Rucksack mit der Aufschrift Adopt Me. Adoptiere mich. All diese Hunde hier sind tolle Tiere. Dass wir sie in den Rucksack bekommen haben, ist super. Sie ist so süß. Er ist ein Jahr alt. Es gibt wirklich keinen Grund, warum solche Hunde im Tierheim sein sollen. Jede Woche macht Influencer Brian einen der Hunde aus dem Adoptionszentrum im New Yorker Stadtteil Soho zum Filmstar. Pinetta beim Kuscheln mit Passanten, Pinetta in der U-Bahn oder im Café, wenn die Dogge mit dem dunkelbraunen Fell und den Riesenohren einen Hunde-Cappuccino schlabbert. Alles landet in Brians Social-Media-Kanälen und Millionen gucken zu. Mit Brian habe eine neue Ära für das Tierheim begonnen, sagt Manager Daryl Moore. Die Rucksackpartnerschaft hat diesen Hunden buchstäblich das Leben gerettet. Es gibt so viele Leute, die unsere Tiere auf den sozialen Medien entdeckt haben. Viele kommen vorbei, wollen die Hunde kennenlernen, überlegen sie zu adoptieren. 16 Hunde hat Brian schon ausgeführt und mit Ausnahme von einem haben alle ein neues Zuhause gefunden. Angefangen hat alles mit Maxine. Der fluffigen Corgi-Dame, die sich Brian und seine Frau vor 10 Jahren zur Hochzeit geschenkt haben. Zuerst waren es die süßen Fotos von Maxine, die die Leute geliked haben, dann seine Hundetipps. Ich hätte nie damit gerechnet, dass sich daraus mehr entwickelt. Aber dann kamen irgendwann Firmen auf uns zu, haben uns Geld geboten dafür, dass wir ihre Produkte bewerben. Wir dachten, echt cool. Viele Leute wollten wissen, was das für ein Rucksack ist. Der Verkaufsstart war an Maxines 6. Geburtstag am 15. Dezember 2021. In nur 4 Minuten war er ausverkauft. Total verrückt. Rund 50.000 Rucksäcke hat er seitdem verkauft. Der schwarze Sack mit den starken Strippen ist zu seinem Markenzeichen geworden. Seinen Job als Filmemacher hat Brian aufgegeben.
2: You want to say hi?
1: Wo immer er in New York unterwegs ist, die Leute erkennen ihn. Auch Chris Hurley aus San Francisco ist begeistert, ihn live zu erleben auf seiner Tour mit Pinetta.
3: He's a beautiful man. I mean, to do this, to
1: ein toller Typ. Hunden die Chance zu geben, Leute zu treffen, Riesenküsse zu verteilen. Was für ein guter Mensch. Von denen brauchen wir mehr in diesen Zeiten. Pinetta scheint das New York-Abenteuer mit Brian genossen zu haben. Sie will gar nicht mehr von ihm lassen, als er sie wieder abliefert. Hunde müde und ganz schön schlapp. Aber wer weiß, wie lange sie noch in ihrem Zwinger schlafen muss. Brians Schützlinge haben bisher fast immer innerhalb von 48 Stunden ein neues Zuhause gefunden.
4: Look, come here, oh yeah.
0: Marion Schmickler über einen New Yorker Influencer, der Tierheimhunde rettet, dank Social Media und dank eines ganz speziellen Rucksacks. Und jetzt ein Ensemble aus Brooklyn, New York, das für Jazz, Folk, Swing, Klezmer, aber auch für Blues steht. Hazmat Modine.

0: Begonnen haben wir unsere Reise durch die Tierwelt mit dem Feuerpferd, einem mythischen Wesen aus China. Ein anderes mythisches Wesen ist in unseren Breitengraden wesentlich bekannter, das Einhorn. Eine Art weißes Pferd mit einem langen, oft gewundenen Horn auf der Stirn und mit magischen Kräften. Die Ursprünge des Einhornmythos liegen in Indien. Von da aus hat sich die Erzählung nach China und über Persien und Ägypten nach Europa verbreitet. Wofür das Einhorn steht, die Liste ist ziemlich lang. Es gilt als Symbol für Christus, weshalb es auf vielen Altarbildern zu sehen ist. Als Zeichen der Keuschheit, dementsprechend viele Bilder gibt, die ein Einhorn gemeinsam mit einer jungen Frau zeigen. Ja, und außerdem werden Einhörnern medizinische Wunderkräfte nachgesagt. Das erklärt, warum es so viele Einhornapotheken gibt. Und nicht zuletzt stand und steht das Einhorn für Freiheit und Unbezähmbarkeit. Damit passt es gut zu Schottland, das ja heute auch wieder davon träumt, unabhängig zu werden. Tatsächlich ist das Einhorn schottisches Nationaltier. Wie es dazu geworden ist, unsere ARD-Korrespondentin Gabi Biesinger hat nachgefragt.
1: Wenn man Schottinnen und Schotten auf der Straße anspricht, ist vielen durchaus bekannt, dass sie ein Einhorn im Wappen führen. Klar weiß ich das, aber ich weiß auch, dass es nicht existiert, lacht zum Beispiel Callum.
2: Well, I know the unicorn is the national animal of Scotland, but I also know it doesn't exist. It's a mythical creature that fascinates lots of people. Yeah.
1: Aber viele Leute sind davon fasziniert. Ruth denkt bei Einhörnern dagegen in eine ganz andere Richtung.
3: Usually it's 8-year-old girls and fairy dust and parties and things. That's usually what comes to my mind.
1: 8-jährige Mädchen, Feenstaub und Kindergeburtstag. Das fächert die Bandbreite an Einhorn-Fantasien schon mal schön auf. Aber wenn man in Schottland einen Einhorn-Experten sucht, dann landet man bei Joel Philip Reed, Ausstellungsleiter im Perth Museum in Nordschottland. Er hat sich mit so ziemlich allen Einhorn-Fantasien auseinandergesetzt und im vergangenen Jahr die erste große schottische Einhorn-Ausstellung kuratiert. Als die Welt vor Jahrhunderten nur mühsam zu bereisen war, gab es in Europa oft nur eine Ahnung von exotischen Tieren, die auf anderen Kontinenten zu Hause waren. In diesem Sinne sind Einhörner in einer Reihe mit Giraffen, Leoparden, Nashörnern und Elefanten zu sehen. In Europa kannte man sie nur vom Hörensagen.
4: These are animals right on the fringes of European understanding.
1: Doch immer wieder wurden angebliche Einhörner gesichtet, aber nur durch ein bisschen Trickserei ließen sich angeblich handfeste Beweise für ihre Existenz finden.
4: You've got traveler's accounts.
1: Reisende kamen aus Indien wieder und sagten, ich habe ein Pferd mit Horn gesehen. Und dann gab es als Beleg eben diese Hörner. Doch die waren in Wirklichkeit die Spitzenzähne der Narwale.
4: This is proof that these creatures exist.
1: Narwale, die Meeressäuger aus der Familie der Gründelwale, haben einen schraubenartig aus dem Kiefer gedrehten Vorderzahn, der bis zu 3 Meter lang werden kann. Und als vermeintliche Einhornhörner im Mittelalter lebhaft gehandelt wurden, wegen der angeblich heilenden und reinigenden Wirkung. Aber wie kamen denn nun die Schotten zum Einhorn? In Schottland sind die Fabelwesen allgegenwärtig. Seit dem Mittelalter findet man sie eingemeißelt in Steinkreuze, Wappen oder Treppenaufgänge, eingestickt in Wandteppiche und geprägt auf Münzen. Sie sind Zeichen königlicher Autorität.
4: They're a very visible symbol of royal authority. That you see across Scotland.
1: Im 15. Jahrhundert fingen die europäischen Königshäuser an, sich quasi als Markenzeichen mit Tiersymbolen zu schmücken. In Kastilien der schwarze Adler, in Frankreich das Stachelschwein, England wählte den Löwen und der schottische König James I. entschied sich für das Einhorn, das für Kraft und Tugend steht und das nicht eingefangen werden kann. Eine mögliche Erklärung, wie James I. auf das Einhorn kam, ist, dass er als König von den Engländern die ersten 18 Jahre seiner Regentschaft gefangen gehalten wurde. Also ein Tier zu wählen, das quasi nicht eingefangen werden kann, das sagt uns etwas über James.
4: James saying something about himself.
1: Dargestellt wird das schottische Einhorn in der Regel in Ketten gelegt.
4: This is a carved ceiling boss.
1: Das hier ist ein Deckenornament aus dem königlichen Palast in Linlithgow zwischen Perth und Edinburgh. Und wir denken, dass das schottische Einhorn immer in Ketten gezeigt wird, einmal wegen der Gefangennahme von James I. durch die Engländer, aber auch, weil die schottischen Könige der Stuart-Dynastie zeigen wollten, seht, wie mächtig wir sind, wir können angeblich unbezähmbare Einhörner fesseln. Nicht immer waren die Fantasien rund um die Zähmung von Einhörnern mit königlicher Macht und Stärke verbunden. Dem Mythos nach konnten eigentlich nur Jungfrauen diese wilden Tiere handzahm machen. Auf mittelalterlichen Ölgemälden wird gerne gezeigt, wie Einhörner mit Jungfrauen kuscheln.
4: You have an animal with a very phallic signifier.
1: Wenn ein Einhorn mit dem eindeutig phallischen Merkmal seinen Kopf in den Schoß einer Jungfrau schmiegt, dann kann wohl niemand abstreiten, dass das zumindest zweideutig ist. In den vergangenen Jahrzehnten ist das Einhorn quasi wieder neu entdeckt worden. Mit rosa Schweif und buntem Horn dient es als Kuschelobjekt in den Kinderzimmern kleiner Mädchen, die sonst gerne Prinzessinnenkostüme anziehen. Das Einhorn ist inzwischen in der Popkultur sehr beliebt. Spielzeug, Klamotten, Möbel und Kunst.
4: How common and popular unicorns are in popular culture.
1: Sehr prominent hat auch die weltweite LGBTQ+-Community das widerstandsfähige Fabelwesen, das sich nie erwischen lässt, zum Symbol erkoren.
4: You're talking about a mythical creature, which...
1: Das macht Sinn, weil solch ein mythologisches Wesen die Möglichkeit bietet, eigene Werte hineinzuprojizieren. So hat sich die LGBTQ+-Gemeinde jahrhundertealte Bedeutungen zu eigen gemacht. Ein starkes Tier, nicht greifbar, das schwer zu definieren ist, und so die mittelalterliche Bedeutung für sich ins Heute übertragen.
0: Wie das Einhorn schottisches Nationaltier wurde und wofür es alles steht. Und wir haben jetzt noch Musik aus Schottland für Sie von Withered Hand. Das ist der Künstlername von Dan Wilson. Daheim ist der in Edinburgh. Und auch da gibt's viele Statuen und Abbildungen von Einhörnern. Im Edinburgh Castle zum Beispiel oder an den Toren des Holyrood Palace. Das ist die offizielle Residenz des britischen Königs in Schottland.
5: Thank you.

Will at Hand mit No Cigarettes auf Bayern 2. Und damit endet dieses Fernweh, das uns in fantastische und reale Tierwelten entführt hat. Schön, dass Sie dabei waren. Ich bin Veronika Lohmöller.

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1: Um 18 Uhr mit Karin Schumacher. Die Fußballerinnen des FC Bayern haben nach der Meisterschaft auch ihren Titel im DFB-Pokal verteidigt. Die Münchnerinnen gewannen das Finale gegen den VfL Wolfsburg mit 4:0. Das erste Tor fiel am Ende der ersten Halbzeit. In der zweiten Hälfte bauten die Titelverteidigerinnen dann ihre Führung aus. Für die FC Bayern Frauen ist es nach 2012 und 2025 insgesamt der dritte Sieg im DFB-Pokal. Würzburg steht ganz im Zeichen des Katholikentags. Bis Sonntag treffen sich zehntausende Menschen, um gemeinsam Gottesdienste zu feiern, aber auch um zu diskutieren. Mit auf dem Podium war heute Bundespräsident Steinmeier. Er warb erneut dafür, den 23. Mai künftig als Tag des Ehrenamts zu feiern.
2: Die Demokratie lebe von Menschen, die mitmachen. Mit ehrenamtlichen Jugendlichen und Fachleuten hat er über das Engagement und den Einsatz gesprochen, der für den Zusammenhalt der Gesellschaft unerlässlich sei. Genauso wurde bei der Veranstaltung deutlich, welche Schwierigkeiten sich in der heutigen Zeit für Ehrenamtliche ergeben, wo sie angefeindet oder die gesellschaftlichen Aufgaben auf weniger Schultern verteilt werden. Außerdem wurde Steinmeier in seiner Funktion als Bundespräsident ganz herzlich gedankt dafür, aus seiner eigenen christlichen Überzeugung heraus Menschen zu ermutigen. Katharina Geiger, Würzburg.
1: Politiker von CDU und SPD appellieren an die Regierungskoalition in Berlin. Reißt euch zusammen. So hat der Vorsitzende des CDU-Arbeitnehmerflügels Radke die schwarz-rote Regierung aufgefordert, öffentlich weniger zu streiten. Dem Spiegel sagte Radke, es gehe darum, Wachstum zu erreichen, ohne den sozialen Frieden im Land zu gefährden. Ähnlich äußerte sich der SPD-Politiker Limbacher. Die Regierungskoalition müsse ins Machen kommen. Er war italienischer Ministerpräsident und Präsident der Europäischen Zentralbank, Mario Draghi. In Aachen wurde der 78-Jährige heute mit dem Internationalen Karlspreis ausgezeichnet. Bundeskanzler Merz bezeichnete den Italiener in seiner Festtagsrede als Super Mario.
3: Ein Verdienst von Draghi sei es gewesen, den Euro in seiner schlimmsten Krise 2012 gerettet zu haben. Der CDU-Politiker betonte, dass Europa selbstbewusster werden müsse. Das habe man verstanden. Europa stärke sich wirtschaftlich und sicherheitspolitisch, sagte Merz. Man werde die Ukraine weiterhin entschlossen im Abwehrkampf gegen Russland unterstützen. Merz mahnte, wie auch Draghi, einen modernen europäischen Haushalt an. Er betonte aber auch, dass es mit Deutschland keine neuen EU-Schulden geben werde. Thomas Wenkert, Aachen.
1: Zum Vatertag heute haben in Berlin und Hamburg hunderte Männer gegen Gewalt demonstriert. Die Berliner Polizei sprach von rund 800 Teilnehmern. Sie protestierten gegen geschlechterspezifische und sexualisierte Gewalt gegen Frauen. Auf ihren Transparenten stand Stopp Täterschutz oder More Feelings, Less Violence, mehr Gefühle, weniger Gewalt. Die Organisatoren, die Initiative Männer gegen Gewalt, forderte beispielsweise mehr Geld für Frauenhäuser, Prävention und Betroffenenhilfe und die Umsetzung von Nur Ja heißt Ja im Sexualstrafrecht. Das Wetter in Bayern, unbeständig vereinzelt Gewitter, an den Alpen meist bewölkt und zeitweise Regen, dazu windig, in der Nacht weniger Schauer, die Tiefstwerte fallen auf 3 Grad, oberhalb von 1000 Metern kann Schnee fallen, am Wochenende weitere Schauer, Höchstwerte 8 bis 18 Grad, 18.04 Uhr. Und die Verkehrsredaktion meldet derzeit normalen Verkehr auf den Fernstraßen in Bayern. Soweit der Service.
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4: 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Gerade war es noch ein geselliges Weinfest, trotz Wind und Wetter und Kälte auf dem Marktplatz in Würzburg. Dann und großer Selbstverständlichkeit wird aus diesem Stadtfest ein Abendsegen mit Kerzen in der Hand. So haben wir es gestern Abend erlebt hier. Herzlich willkommen zu unserer Sondersendung Bayern 2, die 2 vor Ort. Wir haben unser Studio in Würzburg aufgeschlagen. Heute, morgen und am Samstag berichten wir ab 18 Uhr eine Stunde lang live vom 104. Deutschen Katholikentag. Schön, dass Sie mit dabei sind. Am Mikrofon begrüßt Sie Matthias Morgenroth. Im Augenblick hat's ja, ein kleiner Blick aus dem Fenster, wieder aufgeklärt. Gestern Abend, gerade füllt sich die Würzburger Innenstadt, dann der bange und immer bangere Blick in den Himmel. Dunkel, immer dunkler wird's über den bunten Fahnen mit dem Katholikentagsmotto »Hab Mut, steh auf« an den Kirchtürmen und über den Straßen. Und wir Reporter standen vor der Residenz bei der Eröffnungsveranstaltung mit uns einige tausend Menschen, 11.000 laut Polizei und dann Blitz und Donner und ein sehr kalter Regen. Alle verschwinden unter Regenschirmen, die Würdenträger, die Bischöfe, der Bundespräsident in der ersten Reihe in Ganzkörperplastiktüten. Ach, das Wetter vor einer Woche, noch schwitzte man hier in Würzburg, habe ich mir sagen lassen, beim Stadtmarathon unter der Sommersonne und gestern dann eine sehr nasse Eröffnung des Katholikentags. Ich jedenfalls war schon pitschnass, als der Bundespräsident Frank-Walter Steinmeier.
5: Vielleicht, liebe Schwestern und Brüder, haben fast alle hier das Gefühl, dieser Katholikentag kommt zur rechten Zeit. Er kommt vor allem zur rechten Zeit mit seinem Motto. Hab Mut, steh auf. Ich glaube, nicht nur ich, sondern viele begegnen in diesen aufgewühlten Zeiten immer häufiger Menschen, die müde geworden sind, die sich am liebsten irgendwo fallen lassen oder sich unter irgendein schützendes Dach verkrümeln möchten. Unsere Gegenwart und ihre immer schneller aufeinander folgenden schlimmen Nachrichten haben viele erschöpft und passiv werden lassen. Und das geht über das Private hinaus bis in die Wahrnehmung von Politik. Viele haben das Gefühl, es ginge nichts mehr. Die Zukunft könne notwendigerweise nur düster sein. Ich halte dagegen. Liebe Schwestern und Brüder, wir müssen aufhören, uns selbst in die Ohnmacht und das Land in den Abgrund zu reden.
4: Der Bundespräsident Frank-Walter Steinmeier. Der Katholikentag findet alle zwei Jahre statt, immer in einer anderen Stadt, abwechselnd mit dem Evangelischen Kirchentag. Zum fünften Mal in der langen Geschichte seit 1848 ist er in Würzburg zu Gast. Das letzte Mal war allerdings 1907, also schon eine ganze Zeit hier. Organisiert wird der Katholikentag vom Zentralkomitee der Deutschen Katholiken, ZDK, also den sogenannten Laien, den Nicht-Kirchenoffiziellen. Die Vorsitzende des ZDK ist derzeit Irme Stetter-Karp.
6: Hier in Würzburg ergeht dieser Ruf an jede und jeden von uns. Hab Mut, steh auf. Aufstehen müssen wir für unsere Demokratie. Dieser Garant für Frieden, für Freiheit und eine gleichberechtigte Teilhabe aller Menschen ist bedroht wie selten zuvor. In diesen Tagen lassen wir keinen Zweifel aufkommen. Wir stehen kompromisslos zu unserer demokratischen Verfassungsordnung. Wir setzen uns ein für Rechtsstaatlichkeit und Vielfalt in unserem Land. Wir setzen uns ein für ein starkes, vereintes Europa.
4: Der Katholikentag 2026, das bedeutet 900 Veranstaltungen mitten in der Stadt, Diskussionsrunden mit Spitzenpolitikern, Thesesingen im Kiliansdom, eine Kirchenmeile am Main, wo sich Verbände und Vereine vorstellen. So rund um die 30.000 Dauerteilnehmer werden bis Sonntag erwartet und dazu noch viele tausend Besucher, die mal so vorbeischauen. Der 104. Katholikentag. Einen Tag läuft er schon, mit Regen hat er begonnen, dann der Abend der Begegnung, Schlafen in Schulen. Barbara Weiß war unterwegs und es war sehr nass.
7: Gut geht uns. Lieder singen, gute Laune haben, oder? Hilft doch nichts. Wir haben ja einen Schirm dabei.
8: Wer einen Schirm dabei hatte, der war gestern Abend entschieden im Vorteil bei der Eröffnung des 104. Katholikentags in Würzburg. Denn es waren nicht nur ein paar Tropfen, es war deutlich mehr. Bedrohliches Donnergrollen dazu.
9: Ich habe panische Angst vor Gewitter.
10: Stehe ich jetzt hier unterm Balkon in der Hoffnung, wenn ein Blitz runterkommt, dass er mich nicht trifft.
8: Zusammengekuschelt unter einem bunten Meer von Schirmen. Mehrere tausend Leute hielten trotzdem durch auf dem Platz vor der Residenz. Aus Paderborn, aus Hamburg, aus Neuburg an der Donau, aus Mannheim, aus Berlin, aus München. Schals als Erkennungszeichen. Auch der evangelische Landesbischof Christian Kopp war nach Würzburg gekommen. Das Motto des Katholikentags findet er gut.
11: Hab Mut, steh auf. Das ist genau das, was wir brauchen, finde ich, gerade in Deutschland, in Bayern.
12: Mein Name ist Bruder Pascal von Abtei Münster-Schwarzach. Also ich komme hier regional aus dem Umfeld. Die Stimmung ist sehr gut. Ich bin überrascht über die hohe Teilnehmerzahl hier schon bei der Eröffnung.
13: Also ich hatte persönlich quasi gar keine Vorstellung, weil ich noch nie vorher bei einem Katholikentag war. Also es ist jetzt mein allererstes Mal. Und ich bin einfach erstmal geflasht, wie viele Leute hier überhaupt da sind, dass die ganze Stadt voll ist und man wird an jeder Ecke irgendwie angequatscht und so. Das ist ja einfach eine schöne Stimmung schon, obwohl das Wetter so schlecht ist.
8: Das fünfte Mal ist Würzburg schon Austragungsort des Katholikentreffens. 1864, 1877, 1893 und 1907 gab es hier in Unterfranken schon einen Katholikentag. Lange ist das her. Vieles hat sich sicher seitdem verändert, aber fränkischer Wein, der wurde sicher auch schon damals ausgeschenkt.
14: Ich bin aus Fahr am Main vom Dekanat Kitzingen. Wir helfen hier am Weinstand.
8: Beim Abend der Begegnung gestern Abend haben sich die neuen Dekanate des Bistums vorgestellt. Weit über 1000 Ehrenamtliche aus den Gemeinden sind beim Katholikentag im Einsatz. An den einzelnen Ständen konnte man Stempel sammeln und so mit den Menschen aus ganz Unterfranken ins Gespräch kommen.
15: Das können Sie abwaschen. Ich bin ein geliebtes Kind Gottes, damit man weiß, Gott liebt mich von ganzem Herzen. Egal welcher Mensch ich bin, was ich mache, ob ich dick, dünn, farbig bin, spielt keine Rolle. Jeder Mensch ist von Gott geliebt.
8: Wer sind Sie?
15: Ich bin der Rudolf Finster, komme aus der Vereingemeinschaft Heilig Geist, Rauen-Ebrach. Wir versuchen, die Menschen von Gott zu begeistern und zu erzählen.
16: Ja, wir sind ehrenamtlich in unserer Pfarrei aktiv und wollen uns gern mit anderen Christen treffen und ja, gemeinsam über den Glauben auch austauschen, gemeinsam beten.
8: Oberbürgermeister Martin Heilig hofft, dass der Katholikentag in Würzburg auch ein kulturelles Bürgerfest wird. Eintritt frei für alle Würzburger, nicht nur beim bunten Abend, auch beim Abendsegen. Kerzen wurden verteilt vor dem Dom auf dem Marktplatz an verschiedenen Orten in der Altstadt. Bibbernde Besucher im nasskalten Würzburg. Da war es schon dunkel. Ein gemeinsamer Tagesausklang nach Vorbild evangelischer Kirchentage.
17: Und gemeinsam singen wir nun das Abendlied.
18: Zwei, drei Tische so und dann einer so.
19: Und hat dann darunter geschlafen auf einer Matratze.
8: Eine Höhle aus Tischen und darunter eine Matratze. Nicht jeder konnte sich so ein gemütliches Bett bauen wie diese Kinder aus Hessen in einem Klassenzimmer. Die meisten übernachten traditionell auf Isomatten in Schulen. Letztes Jahr haben die beiden Kinder aus Hessen schon am Kirchentag geholfen. Jetzt unterstützen sie am Katholikentag zusammen mit ihrer Mutter.
19: Die Kinder sind evangelisch, ich bin katholisch, von daher.
18: Weil ich heiße ja Kilian und hier in Würzburg ist ja der Kiliansdom und deswegen wollten wir auch unbedingt hierher zum Katholikentag.
20: Genau. Wollen Sie auch was zu essen?
8: Seit 5 Uhr früh sind die Schüler aus Neuburg an der Donau schon auf, um für die anderen das Frühstück vorzubereiten.
20: Macht schon Spaß, ja, auf jeden Fall. Aber einen Schlafrhythmus gibt es eigentlich eh nicht mehr während der Zeit jetzt.
21: Ich hätte am liebsten noch ein Stündchen länger geschlafen, aber der Gong von der Schule hat uns aufgeweckt dementsprechend.
22: Wir sind jetzt mal gespannt, was die Tage hier noch so bringen.
8: Im Riemenschneider-Gymnasium in Würzburg hat es Platz für über 200 Katholikentagsteilnehmer. Heute Nacht haben dort nur rund 170 geschlafen. Es hat also noch Platz für Kurzentschlossene.
4: Sie hören Bayern 2 live vom Katholikentag in Würzburg. Es ist 18 Uhr, gleich 14 Minuten. Ein großer inhaltlicher Schwerpunkt heute war Debattieren über unsere Demokratie, über den Zustand des öffentlichen Raums. Das sagte heute der ehemalige thüringische Ministerpräsident Bodo Ramelow. Bei ihm war vor 2 Jahren der Katholikentag zu Gast in Erfurt.
1: Wenn man auf die Landtagswahl Sachsen-Anhalt schaut, hat die AfD dort ein Regierungsprogramm vorgelegt. Und dieses Regierungsprogramm macht deutlich, dass diese Partei die kirchenfeindlichste Partei Deutschlands ist. Und ich verweise einfach darauf, was sie selber beschlossen hat, was sie den Bürgern vorgelegt hat, dass sie in einer Umgebung, in der 75% der Menschen mit Kirche und Religion nichts oder nichts mehr am Hut haben, dass in einer solchen Region eine Partei sagt, dass man das alles weghaben will. Das ist eine neue Qualität und das ist auch eine radikale Offenheit. Deswegen sage ich, jeder, der sich mit seiner Kirche verbunden fühlt, sollte bitte lesen, was diese Partei beschlossen hat und was diese Partei den Wählern zur Abstimmung dann zur Landtagswahl vorgelegt hat.
4: Nach der Musik ausführlich über die Debatten. Hier ist Everyone Says Hi und das Lied heißt Lucky Stars.

0: So ein Katholikentag hat große Gesprächsrunden mit Spitzenpolitikern, mit Theologen, mit Vertretern der Gesellschaft. Morgen wird es viel um Krieg und Frieden gehen. Heute ging der Blick ins eigene Land. Demokratie erscheint vielen nicht mehr selbstverständlich. Mehrere Veranstaltungen haben sich heute in Würzburg auf dem Katholikentag damit befasst. Jasper Riemann.
1: Wenn Sie den Zustand der Demokratie in einem Wort beschreiben müssten, was würden Sie sagen?
2: Chaotisch.
3: Bescheiden.
4: Schwierig.
5: Gefährdet.
6: Gefährdet.
7: Leicht gefährdet.
8: Gefährdung.
9: Nicht in Gefahr in Deutschland.
10: Schützenswert.
11: Schützenswert. Schützenswert.
12: Hilfsbedürftig.
13: Beängstigend.
14: Bröckelnd.
15: Ausbaufähig.
16: Der Katholikentag in Würzburg. Ein Labor für ein gelingendes Miteinander soll er sein. Das hat der grüne Oberbürgermeister Martin Heilig zum Auftakt gesagt. Das Motto, hab Mut, steh auf. Ein Aufruf zum sich einmischen. Gerade in diesen Zeiten.
17: Wir erleben insbesondere seit dem Vollangriff Russlands auf die Ukraine eine noch größere sicherheitspolitische Angriffswelle sozusagen im digitalen Raum mit Desinformationskampagnen gegen demokratische westliche Staaten und vor allem auch gegen Deutschland,
16: sagt die CDU-Politikerin Franziska Hoppermann in der Neubaukirche bei einer von mehreren großen Veranstaltungen, auf denen der Katholikentag den Zustand der Demokratie analysiert, vermisst, auf Widerstandsfähigkeit prüft und nach der richtigen Medizin für, der Oberbürgermeister hat's gesagt, mehr gelingendes Miteinander sucht. In der Neubaukirche geht's erstmal um den digitalen Raum. Wahrheit und Unwahrheit im Netz heißt die Talkrunde. Mit dabei ist der Vorsitzende der Deutschen Bischofskonferenz, der Bischof von Hildesheim, Heiner Wilmer.
18: Fake News heißt, deine Vernunft ist überflüssig, überfällig, obsolet. Wir sagen dir, was richtig ist. Wahr spielt keine Rolle mehr. Freiheit ist etwas für Schwächlinge. Wir wissen, was gut ist. Und von daher gibt es eine innere Verzahnung zwischen Wahrheit und Freiheit. Wenn die Wahrheit auf dem Spiel steht, ist die Freiheit von gestern.
16: In der vollbesetzten Kirche referiert der Moderator Zahlen vom sogenannten Europabarometer, die das Ausmaß der Verunsicherung zeigen. Mehr als 2 von 3 europäischen Bürgern sind demnach sehr besorgt über Desinformation.
18: Ich glaube, dass vielleicht ein Problem darin besteht, dass zunehmend Sprache von Person getrennt wird.
16: Bischof Wilmer plädiert für Aufrichtigkeit, also dafür, dass Handeln und Worte übereinstimmen, womit die Diskussion bei der Frage angelangt wäre, was man denn nun tun kann, damit das Miteinander wieder besser gelingt.
18: Um Abhilfe zu schaffen, brauchen wir in unserem Land wieder stärker das Bewusstsein, dass wir Menschen hinstehen als Persönlichkeiten für das, was wir sagen.
16: Der Vorsitzende der Deutschen Bischofskonferenz überlegt außerdem auf dem Podium laut, ob es nicht ein neues Schulfach für mehr Medienkompetenz braucht. Die Runde diskutiert auch, ob die Politik den digitalen Raum stärker regulieren sollte, was ein paar hundert Meter weiter in St. Johannes die Richterin Elke Büdenbender und Frau von Bundespräsident Frank-Walter Steinmeier ziemlich klar beantwortet.
19: Alles wird reguliert. Drogen, Alkohol, könnte man vielleicht auch zu Drogen zählen, aber auch bestimmte Literatur, die für Kids gefährlich werden können. Nur diesen Raum regulieren wir gar nicht. Und da, glaube ich, vernachlässigen wir auch unsere Kinder. Und deswegen ist mir das auch ein Liegen, dass wir da auch politisch engagiert werden und Regelungen finden.
16: Das Podium, auf dem auch der Bischof von Fulda, Michael Gerber, sitzt, fragt, wie auch das Christentum eine stabilisierende Kraft sein kann. Elke Büdenbender.
19: Was ich finde, was vielleicht auch wieder Stabilität zurückbringen könnte, ist zuhören, nachfragen, aber auch Haltung haben. Also ich stehe auf meinem Glauben und ich habe Werte, die ich für ganz wichtig halte. Bildungsgerechtigkeit, Gerechtigkeit gegenüber allen Menschen, egal wo sie stehen und wie sie befähigt sind.
16: Ihr Mann, Frank-Walter Steinmeier, spricht gleichzeitig in der Würzburger Posthalle über sein Herzensanliegen, das Ehrenamt. Er spricht von seiner Initiative, den Geburtstag des Grundgesetzes, den 23. Mai, in einen deutschlandweiten Ehrentag zu verwandeln. Mit Mitmachaktionen soll ehrenamtliches Engagement sichtbar werden.
20: Und die Demokratie geht nicht ohne gesellschaftlichen Zusammenhalt. Und der Zusammenhalt wird nicht befohlen durch die Politik oder durch staatliche Entscheidungen, sondern der wird entweder gelebt oder er wird nicht gelebt. Und gelebt wird er vor allen Dingen durch das Ehrenamt.
16: Das beginne dort, sagt Steinmeier, wo jemand an mehr denke als nur an sich selbst. Und wer noch Inspiration für Engagement braucht, für den haben die anderen Besucher des Katholikentags so einige Ideen.
2: in einer ökumenischen Band singen zum Beispiel, die größeren Gottesdienste unterstützen, mitarbeiten.
3: Ich persönlich beteilige mich im Jugendparlament und das ist natürlich auch da, um die Demokratie zu schützen, indem das den Jugendlichen eine Stimme gibt und Mitentscheidungsgewalt.
4: Wir suchen einfach Kontakt zu Menschen, wo wir denken, ach, die haben vielleicht länger kein Wort mehr mit jemandem anders gesprochen oder so, wenn es auf dem Friedhof ist oder irgendwo in der Stadt oder so.
5: Ich habe 50 Jahre ehrenamtlich als Wahlhelfer mitgearbeitet.
6: Ich glaube, wenn ich als Digitallotse ältere Menschen stärke in der Benutzung ihres Smartphones, dass sie damit souveräner sind, tue ich auch etwas für die Demokratie.
0: Und ich habe vor der Sendung den Magdeburger Bischof Gerhard Feige getroffen. In seiner Heimat in Sachsen-Anhalt ist die Kirche in der absoluten Minderheit. Dort wird außerdem offenbar der offene Dialog und die Orientierung am freiheitlichen Rechtsstaat von vielen nicht mehr so gewollt. Ich habe Bischof Feige auf der Kirchenmeile am Stand seines Bistums gefragt, Herr Feige. Katholikentag, Labor für ein gelingendes Miteinander, so hat es der Würzburger Oberbürgermeister Martin Heilig vor der Eröffnung gesagt. Wie erleben Sie das?
7: Ich meine schon, und zwar hier ist die Vielfalt zu spüren. Hier diskutiert man ernsthaft über Probleme, die unsere Gesellschaft hat, die auch die einzelnen Menschen haben. Und hier erlebt man auch, dass Glaube Freude vermitteln kann.
0: Sie kommen aus einem Land, wo die Christen in der absoluten Minderheit sind. Hier sind wir im katholischen Stammland. Sie kommen aus Magdeburg, Sachsen-Anhalt. Sind von Ihnen Leute da?
7: Auf jeden Fall. Ich war überrascht, wie viel mir schon begegnet sind. Vorhin auf dem Residenzplatz vor dem Gottesdienst gleich eine Jugendgruppe, 30 an der Zahl sind das, die aus der Harzregion angereist sind. Aber auch unterwegs sprechen mich immer wieder Leute an. Und manche kenne ich ja persönlich, wir sind nicht so viele. Also wir sind da.
0: Sie mahnen ja schon lange an in Magdeburg, dass in Sachsen-Anhalt eine Partei, die AfD, die laut Umfragen ja jetzt sehr stark ist, sehr massiv gegen Kirchen anarbeitet und auch massiv gegen karitative Einrichtungen im Grunde anarbeitet.
7: Ja, das ist für uns eine Überraschung, die schon jetzt jahrelang andauert. Die AfD zeigt sich ja offensichtlich in Deutschland recht unterschiedlich. Ich habe manchmal den Vergleich mit einem Chamäleon gewählt. In manchen Regionen konservativ, bürgerlich, christlich. In unserer Region eindeutig kirchenfeindlich, populistisch, aggressiv und sie gilt ja bei uns jedenfalls in Sachsen-Anhalt als gesichert rechtsextremistisch.
0: Wie äußert sich die Kirchenfeindlichkeit, wenn ich es konkret fragen darf?
7: Die äußert sich einmal in den Pressemitteilungen der Landtagsfraktion. Jedes Mal, wenn wir irgendetwas sagen oder irgendetwas in der Luft ist, kommen ganz bissige und teilweise lächerliche Pressemitteilungen, wo wir angegriffen werden als jetzt jüngst als Kirchensteuerkirchen, also diffamiert werden, aber dann eben auch so massiv, dass wir das Werk des Widersachers verrichten, dass wir ja abgefallen sind vom Glauben und die AfD sei die einzige Partei oder die christlichste aller Parteien.
0: Eine Umdeutung sozusagen, was Christlichkeit angeht?
7: Ja.
0: Wir haben heute, das ist interessant, dass Sie es gerade so rum sagen, gehört auf der Pressekonferenz, dass der ehemalige thüringische Ministerpräsident Bodo Ramelow gesagt hat, die AfD sei die kirchenfeindlichste Partei, die Deutschland je gehabt hat.
7: Das würde ich auch sagen. Wir haben ja die Linke erlebt. Gut, zu DDR-Zeiten war es das ganze System, was religions- und kirchenfeindlich eingestellt war. Aber jetzt, seit 1989, 90, erlebe ich auch andere linke Politiker. Ich war selbst schon einmal auf einem Podium mit Gregor Gysi, das damals den Titel trug, ich hasse nicht zurück. Das war ein Zitat von ihm. Und wir sind sehr konziliant miteinander umgegangen. Und wenn man bedenkt, dass Gregor Gysi auch ein Vorwort geschrieben hat zu Hartmut Rosa, dem Buch Demokratie braucht Religion, dann spürt man, selbst wenn er nicht gläubig ist, aber er schätzt Kirche auch als ein Faktor in der Gesellschaft und er schätzt auch das, genauso wie Bodo Ramelow, die Werte, die wir in die Gesellschaft mit einbringen. Und darum ist diese Art und Weise, wie AfD sich gegen uns wendet, ist für uns also sehr, sehr sonderbar. Das macht uns also auch betroffen und ratlos, wie wir damit umgehen können.
0: Die AfD wendet sich ja nun auch gegen die Demokratie, wie wir sie jetzt kennen. Sie haben sich sehr klar positioniert, jetzt auch mit einem neuen, ich sehe es hier gerade auch am Stand, mit einer neuen Aktion Bewusst wählen.
7: Ja, wir gehen jetzt auf die Landtagswahl zu und wir merken, wir leben in einer sonderbaren Situation. Also auch was die Großwetterlage betrifft, wie viel Polarisierung und Verwerfung gibt es inzwischen, was sind Menschen und Völkerrecht noch wert in dieser ganzen
8: international.
7: Und wir merken auch in unserer Gesellschaft, die Probleme haben zugenommen, die Schwierigkeiten. Politiker tun sich schwer, wirkliche Lösungen zu finden. Die Stimmung ist schlecht. Viel wird aus dem Bauch heraus argumentiert. Es herrscht ein großes Misstrauen gegenüber allen denen da oben. Und das alles wird noch geschürt. Und in dieser Situation ist es uns ein Anliegen, mal die Leute ein wenig herauszufordern. Denkt doch mal drüber nach.
8: Herr Feige, welche Rolle kann Kirche in dieser Situation einnehmen, wo es ja auch darum geht oder wo zur Debatte steht, die Demokratie, wie wir sie kennen?
7: Ja, politische, gesellschaftliche Systeme können ja nicht ohne ein gemeinsames Wertefundament

0: wir noch anders verfasst. Ich glaube nicht, dass die Demokratie gänzlich von ihren Methoden her die Kirche erfassen kann. Aber in der Tat, wir müssten uns noch weiter öffnen und das wäre gut. Wir sind auf dem synodalen Weg, haben also die Synodalität neu entdeckt oder wiederentdeckt. Und ich meine, das ist so ein Ansatz in Richtung Demokratie.
1: Zum Abschluss des Gesprächs, Herr Feige, hab Mut, steh auf, das ist das Motto. Was ist es für Sie?
0: Für jemanden, der Feige heißt,
1: ist man soll ja nie nach den Namen gehen.
0: Ist das ein besonderes Thema, eine Herausforderung und Verpflichtung.
2: Herzlichen Dank. Das war der Magdeburger Bischof mit dem Namen Gerhard Feige. Sie hören Bayern 2 heute mit einer Sondersendung live vom 104. Deutschen Katholikentag, der bis Sonntag in Würzburg stattfindet. Auch morgen und übermorgen berichten wir von den insgesamt 900 Veranstaltungen auf Bayern 2, jeweils um 18 Uhr live. Und am Sonntag früh live ab 7 gibt es auf Bayern 2 in Glauben, Zweifeln, Leben Zusammenfassungen und Einordnungen. Und nach der Musik, nach der Musik besuchen wir die Demokratie Kirche, die für diese Tage in der Marienkapelle am Marktplatz in Würzburg eingerichtet wurde. Und dann gab es auch noch einen Flashmob, der war nicht geplant. Schließlich, so sehr sich die katholische Kirche für Gleichberechtigung und Menschenwürde einsetzen mag, sie muss sich halt auch die Nachfrage gefallen lassen, wie schaut's im eigenen Haus aus? Stichwort Frauen, Stichwort LGBTQ. Es ist 18 Uhr und 29 und das ist Olivia Dien.

Der Katholikentag findet alle zwei Jahre im Wechsel mit dem Evangelischen Kirchentag statt. Und ihn Tag zu nennen, ist natürlich untertrieben. Es sind insgesamt 5 Tage, an denen, egal welches Wetter herrscht und ob jetzt die Eisheiligen sind, Ausnahmezustand in der Würzburger Innenstadt und auf den Mainwiesen herrscht.

0: Das Motto des Katholikentags, hier wird es gesungen, ausgesprochen lautet es, hab Mut, steh auf. Wir haben gefragt, was heißt denn das Motto für Sie?
1: Das heißt, dass ich nicht einfach hocken bleibe, wenn um mich rum irgendwie Unrecht geschieht, sondern dass ich aufstehe und was mache, wenn ich kann. Das kann im Kleinen sein, wenn irgendwer auf der Straße angegriffen wird oder so, dass ich versuche, da mich dazwischen zu schalten und zu sagen, hier, hören Sie mal auf oder so. Oder halt auch bei politischen Themen geht es auch darum, aufzustehen.
2: Auch mal Flagge zu zeichnen, auch bei unbequemen Themen.

0: Ja, nicht nur, wenn High Life ist, sondern auch, wenn es mal ernst wird, traurig wird. Ja, wenn es einen drückt, auch mal im Stillen. Das ist auch aufzustehen, wenn es niemand sieht.
1: Jeden Tag neu aufzustehen und auch, wenn es vielleicht schwerfällt, durchzuhalten im normalen Alltag oder gerade, wenn es einem vielleicht nicht so gut geht, dass man irgendwie das Gefühl hat, es geht trotzdem weiter.
2: Also für mich heißt es, mich aufzuraffen, auch wenn ich keine Lust habe, was anzupacken, auch wenn ich vielleicht lethargisch bin, loszugehen, auch wenn ich mir noch nicht ganz sicher bin. Ja, Lebendigkeit, Kraft und Schwung weiter.
3: Ich muss ehrlich gesagt sagen, ich bin jetzt nicht wegen des Mottos gekommen, aber Katholikentage geben mir Mut, mein Christsein auch im Alltag wieder zu leben und zu bekennen und immer wieder neu aufzustehen, natürlich auch für die christlichen Werte, gerade in vielleicht immer schwieriger werdenden Zeiten.
4: Also jetzt allein Kirche. Kirche ist nicht sonderlich sexy. Es ist ziemlich schwierig, sich wirklich hinzustellen und sagen, hey, ich bin Kirche und ich finde es gut. Deswegen ist dieses Hab Mut, steh auf einfach so ein universelles Motto, das ich auch definitiv nach dem Katholikentag weiterführen möchte. Und ich habe mir auch ein entsprechendes T-Shirt gekauft und werde es definitiv auch lange, lange, lange danach noch tragen.
5: Danke an Sabine Winter. Sie hat unter Teilnehmenden auf dem Katholikentag die Frage gestellt, was heißt für sie, hab Mut, steh auf. Die Marienkapelle ist eine ziemlich große gotische Kirche mitten in der Würzburger Altstadt, außen sehr rot und innen, da wurden die Kirchenbänke rausgeräumt für die Zeit des Katholikentags, um einen Diskursraum zu eröffnen über brennende Fragen der Gesellschaft bei uns heute. Das Ganze nennt sich laut Programmheft Demokratiekirche. Barbara Schneider war da.
6: Ulrike Schmidt ist eine der Ersten, die an diesem Morgen auf einem der Papphocker in der Marienkapelle Platz nehmen. Sie nimmt einen Stift in die Hand, schreibt eine Frage auf ein großes Blatt Papier.
7: Kontaktabruf von Familienangehörigen, Freunden. Wie kommt man wieder ins Gespräch?
6: Die Frage treibt die 70-Jährige um. An diesem Morgen dauert es nicht lange, bis sie dazu mit anderen ins Gespräch kommt. Über die gesellschaftliche Spaltung, die durch Familien hindurchgeht, über Tabus und Risse in Familien durch unterschiedliche Ansichten und Meinungen.
8: Dass es auch in den Familien so politische Gräben gibt und dass es da nicht so ganz einfach ist, manchmal innerhalb der Familie über Politik zu reden.
9: Eigentlich bräuchte es gesellschaftlich viel mehr Menschen, die in den Verletzlichkeitsmodus gehen, die trotz Verletzungen, auch um sie zu überwinden, bereit sind, Kommunikation zu öffnen.
6: Die Demokratiekirche auf dem unteren Markt will Raum schaffen, genau für solche Fragen. Wie lassen sich Konflikte lösen? Wie kommen wir wieder miteinander ins Gespräch, in den Diskurs? 4 Gesprächsrunden finden gleichzeitig statt. Die Teilnehmer diskutieren Fragen wie, war Jesus Klimaaktivist? Aber auch, wie umgehen mit extremen Parteien? Statt Kirchenbänken und Predigt, Papphocker und Diskussion über ein Thema, das bewegt, so das Konzept. Katharina Lehniger vom Referat Spiritualität im Bistum Würzburg ist eine der Mitinitiatorinnen der Demokratiekirche.
10: Die Idee war, die Kirche leer zu räumen, um Demokratie einen Raum zu geben, um Begegnung zu ermöglichen, um Workshops anzubieten und gemeinsam mit zivilgesellschaftlichen AkteurInnen hier einen Begegnungsraum und einen Diskursraum zu schaffen, wo Menschen ins Gespräch kommen können über verschiedene Themen, um die Demokratie zu stärken.
6: Die katholische Kirche als Ort der Demokratie, das klingt zunächst einmal wie ein Widerspruch. Die Institution Kirche, sagt Katharina Lehniger, ist erst einmal nicht demokratisch. Stichwort Frauen, Stichwort hierarchische Strukturen. Aber, auch darauf weist Lehniger hin, es gibt in der katholischen Kirche viele demokratische Strukturen. Gerade die Jugendverbände wie der Bund der katholischen Jugend, BDKJ, sind Organisationen, die sich für Demokratie einsetzen. Bleibt die Frage, wie politisch aber darf und sollte Kirche sein? Der Leiter der Jugendbildungsstätte Untermain, Stefan Lutz Simon, der die Demokratiekirche mitorganisiert hat.
11: Aus meiner Sicht ist Kirche dann glaubwürdig, wenn sie sich einmischt und politisch wird. Ich bin überzeugt davon, dass diese Botschaft, soweit ich sie verstanden habe, nicht heißt, sich zurückzuziehen in die eigenen Räume, sondern diese Botschaft heißt, Menschen zu erreichen. Und das gilt für alle Religionen aus meiner Sicht.
6: Die Demokratiekirche will genau das möglich machen. Neben Workshops und Expertenrunden sind auch mehrere Ausstellungen aufgebaut. Ein Bett und ein Tisch symbolisieren das Kirchenasyl. Ein Künstler hat auf Munitionskisten aus der Ukraine Ikonen gemalt. Ein Zeichen der Hoffnung gegen Zerstörung und Gewalt. An einem Stand können Besucher und Besucherinnen aber auch selbst aktiv werden. Hier werkeln Besucher mit einem Brennstempel. Eine Würzburgerin hat zusammen mit ihrer Tochter die Worte Würde und Unantastbar sowie eine kleine Krone auf ein Holzstück gebrannt.
12: Finde ich eine ganz, ganz spannende Aktion. Also die Krone mit der Würde und der Unantastbarkeit. Es ist ein anderer Blick auf die Menschen, es ist ein christlicher Blick auf die Menschen, in denen die am Boden liegen, die Schwachen, die Ausgegrenzten, den Geist Gottes und die Gotteskindschaft sehen und damit eben auch den König sehen.
6: Ein Erprobungsfeld für eine starke Zivilgesellschaft will die Demokratiekirche sein. Es ist ein Konzept, das aufgeht. Auch für die Teilnehmer, die gut eine halbe Stunde lang miteinander gesprochen, Argumente ausgetauscht und zugehört haben.
13: Ich fand, es war ein sehr interessanter Austausch, konstruktiv. Und jeder hat den anderen ausreden lassen. Es ist ja auch eine Besonderheit in der heutigen Zeit, einfach mal zuzuhören, was ein anderer zu sagen hat.
14: Ich bin extra deswegen gekommen, weil ich denke, wir brauchen solche Orte. Kirche muss sich einmischen, Kirche muss einfach Räume bieten auch, um die Fragen der Zeit zu ringen und Antworten zu finden, die alle nicht mehr einfach sind.
15: Das ist total toll. Man kann sich mit anderen Menschen verbinden, austauschen. Von daher hoffe ich, dass da so ein Impuls von Würzburg ausgeht.
5: Wenn man das dicke Programmheft des Katholikentags durchblättert oder sich durch die App beißt, 900 Veranstaltungen an 5 Tagen, da hat man schon zu tun. Und dann kommt auch noch was Unvorhergesehenes dazu. Heute hat ein Flashmob darauf aufmerksam gemacht. Kirche muss auch vor der eigenen Tür kehren. Gleich mehr dazu. Wir senden live aus Würzburg, Bayern 2 vor Ort, und das ist Tori Amos.

0: Eigentlich hatte die deutsche Bischofskonferenz beschlossen und eine Handreichung dazu herausgegeben, queere Paare können gesegnet werden. Der Münchner Kardinal Marx hatte vor kurzem nochmal darauf hingewiesen. Aber dann kam der Papst und sagte, eigentlich geht's doch nicht. Die Initiative Out in Church hat heute für Gleichberechtigung von queeren Menschen demonstriert mit einem Flashmob in der Würzburger Innenstadt. Antje Dechert war für uns dabei.
1: Der Platz am Vier-Röhren-Brunnen in der Würzburger Innenstadt ist in diesen Tagen eine Art Nadelöhr, durch das viele Katholikentagsbesucher durch müssen, auf dem Weg von Veranstaltung zu Veranstaltung, von einer Mainseite auf die andere. Entsprechend viele bleiben interessiert stehen, als da einige Männer und Frauen auf einmal ein Banner entrollen, auf dem eine sehr, sehr lange Bank zu sehen ist.
2: Runter von der langen Bank! Wir machen eine Flashmob-Performance unter dem Thema Die lange Bank.
1: Sagt Jens Ehebrecht zum Sande von der Initiative Out in Church.
2: Weil wir erleben, dass unsere Anliegen, unsere Forderungen an die Kirche nach mehr Geschlechtergerechtigkeit, nach Abbau von Diskriminierung und so weiter immer wieder vertagt und verschoben werden.
1: Während einige der Aktivisten das Banner mit der langen Bank hochhalten, stehen andere vor einem Stapel großer Pappkartons, die sie dann, ähnlich wie Umzugskartons, beschriften.
3: Das sind die Forderungen, die wir haben, oder die Aufrufe, die wir haben, worum es geht. Was Rechte, die wir noch nicht haben, Themen, die von den Bischöfen auf die lange Bank geschoben werden und die wir einfach fordern. Oder ja, symbolisch die Mauer, vor die wir immer wieder rennen mit unseren Forderungen.
1: Sagt Ulrike Gerdicken, Vizepräsidentin des Katholischen Deutschen Frauenbundes, die auch mitmacht.
4: Was steht da so drauf?
3: Wir haben Sexualmoral aktualisieren, dass es das Weihesakrament für alle gibt und die Segensfeiern für alle Menschen, die sich lieben.
1: Gerade die Frage der Segensfeiern für gleichgeschlechtliche Paare hatte in den letzten Wochen wieder vermehrt für Diskussionen innerhalb der katholischen Kirche gesorgt. Anlass war ein internes Schreiben des Münchner Erzbischofs Kardinal Reinhard Marx. Darin hatte er an die Seelsorger seines Bistums appelliert, homosexuelle Paare, die um den kirchlichen Segen bitten, nicht abzuweisen. Vom Vatikan kam daraufhin ein Dämpfer. Einige der Katholikentagsbesucher, die beim Flashmob vorbeikommen, fangen spontan an mitzuhelfen beim Beschriften und Stapeln der Kisten mit den Hausaufgaben, die da für die katholische Kirche gepackt werden.
5: Weil mich das Thema berührt und ich finde das gut, dass sie sowas spontan machen und ja, ich finde es einfach gut.
4: Was schreiben Sie jetzt drauf?
5: Missbrauchsaufklärung muss weitergehen.
6: Ja, richtig. Also Berufsgruppe der Bischöfe sind leider bisher nicht vertreten bei Out in Church. Da haben wir klare Mangelerscheinungen.
1: Eine der Out in Church-Aktivistinnen drapiert nun ein Bischofsgewand mit Mitra und Stab vor dem Banner mit der langen Bank und den davor gestapelten Kisten. Was es damit auf sich hat, erklärt die 30-jährige Eva Dreier aus Paderborn.
7: Wir haben in den letzten Jahren auch im Zusammenhang mit dem Katholikentag die Erfahrung gemacht, dass wenn wir Bischöfe zu unseren Podien oder Veranstaltungen einladen, dass da nichts kommt, dass die absagen, weil die sich nicht trauen, in der Öffentlichkeit sich zu diesem Thema zu positionieren. Und da wollten wir jetzt durch dieses Kostüm, wo keiner drinsteckt, einmal deutlich machen, dass der Gesprächspartner auf der anderen Seite, der die Möglichkeit und die Macht hätte, die Gesetzeslage zu verändern oder die Akzeptanz von oben her quasi zu verändern, dass die halt nicht da sind.
1: Der Würzburger Bischof Franz Jung hat zu Beginn des Katholikentags mehrfach betont, es sei Aufgabe der Kirche, für Demokratie und Menschenrechte einzutreten. Wer das nach außen einfordere, müsse das aber auch innerkirchlich leben, fordert der Würzburger Hochschulpfarrer Burkhard Hose.
8: Die Kirche verliert ihre Stimme in der Gesellschaft zunehmend, wenn sie nicht dafür sorgt, dass Demokratie und Gerechtigkeit auch Einzug halten in den eigenen Reihen.
0: So, und während wir dem Flashmob gelauscht haben, ist Gudrun Lux zu mir ins Studio gekommen, also ins provisorische Studio hier in Würzburg im CVJM-Haus, in dem die ARD untergekommen ist. Gudrun Lux ist Mitglied des Zentralkomitees der Deutschen Katholiken, das ist der Veranstalter des Katholikentags, und sie ist mit dabei beim Reformdialog der katholischen Kirche Synodaler Weg in den vergangenen Jahren und sie ist heute Katholikentagsbesucherin. Hallo, Frau Lux.
9: Hallo.
0: Wo kommen Sie gerade her?
9: Tatsächlich war ich gerade auf der Kirchenmeile unterwegs, also da, wo ganz viele Verbände, Diözesen, erzbistümerisch präsentieren.
0: Man sieht ganz viele weiße Zelte am Mainufer.
9: Genau, sieht auch ein bisschen lustig aus. Es ist leider ein bisschen auch gebeutelt davon, dass immer mal wieder ein Regenschauer kommt. Aber
0: jetzt am Nachmittag ging es, oder?
9: Ja, ging, war teilweise wirklich schön. Und es ist einfach ein Ort zum Flanieren, zum ins Gespräch kommen, um viele verschiedene Menschen zu treffen. Und ein bisschen, ehrlich gesagt, hat es auch so ein bisschen so ein Klassentreffen-Flair für viele, die schon lange und immer wieder bei Katholikentagen sind.
0: Verbandstreffen ist auch wichtig, sich mal so zu erleben als Gemeinschaft und was es alles gibt.
9: So ist es.
0: Ja. Da ist ja auf der Kirchenmeile alles Mögliche zu haben, von Jugendgruppen bis hin zu Wallfahrtsorten.
9: Ja, und das ist die ganze Breite des Katholizismus, die ganze Breite der Kirche. Wir sind eigentlich überall, wir sind selbst sehr plural und vielfältig und das kann man da sehr gut erleben.
0: Wir hatten jetzt ganz viel in dieser Sendung darüber gesprochen, dass Demokratie in Gefahr ist und dass Kirche auch viel einsteht für Demokratie. Es wird wirklich ja groß auf der Fahne ist es zu lesen gewesen heute. Wie sehen Sie das? Ist es für Sie ein Widerspruch? Es ist ja nicht wirklich alles Gold in der katholischen Kirche, was Mitbestimmung, was Gleichberechtigung, was demokratische Verhältnisse angeht.
9: Ein Widerspruch würde ich nicht sagen. Ich erlebe es schon so, dass viele Christinnen und Christen, so wie ich selbst auch, sagen, Christin zu sein, ist für mich auch ein Auftrag oder ja ein Auftrag, die Welt mitzugestalten, mitzutun. Auch eher die Welt ein bisschen besser zu hinterlassen, als ich sie vorgefunden habe. Und dieser Auftrag bedeutet natürlich, politisch zu sein. Das kann man nicht in einem luftleeren Raum. Man kann nicht sagen, das, was ich tue, ist unpolitisch, sondern es ist politisch. Und heutzutage mehr denn je, weil mehr denn je oder mehr seit langer, langer Zeit ist weltweit, würde ich sagen, die plurale Gesellschaft, auch die demokratische Gesellschaft unter Beschuss. Und da müssen wir als Christinnen und Christen natürlich auch aufstehen und sagen, stopp, Moment, wir müssen Partei ergreifen für die Schwachen in der Gesellschaft, für alle Menschen. Mhm. Und das ist auch aufstehen für eine plurale Gesellschaft. Und natürlich ist die Kirche, die selbst sehr, sehr plural ist, nicht demokratisch verfasst. Und das ist ein Problem. Weil wenn man glaubwürdig eingestehen will für Demokratie, muss man auch selbst sich an dem Maßstab messen lassen.
0: Kann so ein Katholikentag da was in die Richtung, in die Debatte auch mit beitragen hier in Deutschland?
9: Ach, ich glaube, dass Katholikentage nicht nur dazu beitragen sollten, dass Kirche um sich selbst kreist. Ich glaube, wir müssen schon sagen, natürlich müssen wir an der Kirche arbeiten, in der Kirche arbeiten, an mehr Synodalität, an mehr Pluralismus und auch akzeptierten Pluralismus in der Kirche. Aber nichtsdestotrotz ist die Aufgabe von dem Katholikentag nicht nur in erster Linie über Kirche und Probleme in der Kirche zu reden, sondern wirklich in die Welt hinaus zu wirken, zu strahlen.
0: Was heißt das für Sie, in die Welt hinaus wirken, strahlen?
9: Naja, wir haben hier viele große Podien, in denen wir Debatten führen. Wir zeigen zum Beispiel mit der Kirchenmeile, wie vielfältig die Kirche ist. Wir zeigen, was auch alles Gutes geschieht.
0: Ist es für Sie auch so eine Art Selbstvergewisserung? Ich meine, Kirche ist ja auch oft, wenn man sie erlebt oder in vielen Gegenden, auch so ein bisschen in die Defensive geraten.
9: Ja, natürlich ist Kirche ist in die Defensive geraten, ja. Weil Kirche natürlich auch immer kleiner wird, weil es keinen gesellschaftlichen Automatismus mehr gibt, in der Kirche sein zu müssen.
0: Das Sie haben so gezögert, Sie erleben es gar nicht so defensiv.
9: Naja, ich lebe in München und Bayern, auch wenn in München inzwischen natürlich die Dinge auch anders sind, hat in Bayern natürlich Kirche immer noch einen sehr großen, auch, ich sag mal, Stellenwert, was so, Volkskirche betrifft. Das ist sicherlich in anderen Landesteilen anders.
0: Da weiß man noch was anzufangen mit Kruzifixen oder mit einem Katholikentag.
9: Ja, weiß ich nicht, ob die Leute mit dem Katholikentag wirklich was anzufangen wissen. Es geht mir ja nicht um Folklore, sondern es geht mir darum, dass wir wirklich sagen, aus einer christlichen Grundhaltung heraus haben wir einen Auftrag in dieser Welt. Und es geht nicht um Shishi und sieht schön aus, sondern es geht wirklich darum, was wollen wir. Und der zentrale Punkt ist, wenn wir glauben, dass Jesus Christus Bruder aller Menschen geworden ist, haben wir den Auftrag, zu sagen, dann müssen wir alle Menschen als Brüder und Schwestern erkennen und für ihre Rechte einstehen. Und das ist das, was nicht zwingend immer passiert in unserem Staat und in unserer Welt.
0: Herzlichen Dank. Das war Gudrun Lux. Sie sind morgen, übermorgen auch noch hier und am Sonntag?
9: Na klar.
0: Na klar. Und dann war doch noch ein Thema, mit dem sich die katholische Kirche auf allen Ebenen auch befassen muss, Missbrauch. Das steht diesmal nicht ganz oben im Katholikentagsprogramm, muss man sagen. Aber ein Podium hat sich heute damit befasst. Nach der Musik.

0: sexueller Missbrauch in der Kirche. Ich weiß noch genau, wie das Thema zum ersten Mal auf dem Ökumenischen Kirchentag in München aufkam. Das war 2010. Und seither hat es die katholische Kirche oder überhaupt die Kirchen hat es nicht mehr losgelassen. Auch nicht auf Kirchen und auch nicht auf Katholikentagen. Und auch heute in Würzburg ging es darum. Oliver Buchholz.
1: Es muss unabhängige Stellen für Missbrauchsaufarbeitung geben. In diesem Punkt sind sich die Teilnehmer des Podiums unter dem Titel »Kann der Täter Richter sein?« einig. Die unabhängige Bundesbeauftragte gegen sexuellen Missbrauch an Kindern und Jugendlichen, Kerstin Klaus, wünscht sich dabei ein größeres Engagement des Staates und vermisst bei dieser Forderung die Unterstützung der Kirchen.
2: Kirchen, wenn ihr doch landespolitisch, genauso wie auf Bundesebene, immer noch eine Rolle spielt. Warum setzt ihr euch nicht ein für Landesaufarbeitungskommissionen, unabhängig von Politik, Gesetz, damit ihr ein strukturelles Gegenüber in den jeweiligen Bundesländern habt?
1: Der Jurist Stefan Rixen weist dabei auf ein entscheidendes Problem hin.
3: Ja, ich glaube, es hängt damit zusammen, dass möglicherweise der Staat auch sich selbst Fragen stellen müsste. Wir haben natürlich auch die Frage, wie hat die Aufsicht funktioniert? Wie sieht es in den staatlichen Schulen aus? Wie hat auch dort die Aufsicht funktioniert oder nicht funktioniert?
1: Auch Betroffene wünschen sich ein größeres Engagement des Staates. Von den Kirchen fordern sie darüber hinaus die konsequente Veröffentlichung von Täternamen. Der Würzburger Bischof Franz Jung erteilt dem allerdings eine Absage mit Verweis auf den Datenschutz. Das lässt die Bundesbeauftragte in Missbrauchsfragen nicht gelten.
2: Also ich muss einmal sagen, dass egal wie datenschutzrechtliche Regelungen sind, es immer noch eine Frage nichtsdestotrotz von Haltung ist und vielfach limitiert man sich den Spielraum unnötig mit diesem Hintergrund Datenschutz.
1: Außerhalb von Podien setzt sich der Katholikentag auch künstlerisch mit dem tausendfachen Leid, verursacht durch sexuellen Missbrauch in der Verantwortung der Kirche, auseinander. Eine Premiere für einen Katholikentag. An vielen Gotteshäusern in der Innenstadt sind sogenannte Schmerzpunkte angebracht. Glasscheiben mit aufgesprühten roten Punkten und einem freibleibenden Kreuz. Sie sollen über den Katholikentag hinaus auf das strukturelle Versagen der Kirchen aufmerksam machen, so Künstlerin Susanne Wagner.
4: Ich habe die Hoffnung, dass sie sich verselbstständigt, weil ich gebe ja im Prinzip dieses Zeichen frei. Jeder kann es in seiner Pfarrei oder Organisation oder Verband selber herstellen, selber sprühen. Und wie der dann ausschaut, ist individuell der Schmerzpunkt. Also jeder wird anders ausschauen, vielleicht so wie der Schmerz auch individuell ist.
1: Öffentliches Gedenken und Mahnmale, so wie diese Kunstinstallationen, wünschen sich viele Betroffene von den Kirchen. So auch Kai-Christian Moritz, der Missbrauch durch einen Seelsorger erfahren musste.
5: Ich würde mir die Akzeptanz gerne wünschen, dass das nicht etwas ist, was man endlich weghaben will, sondern dass es eine Permanenz gibt, dass das dummerweise zu dieser Kirche mit dazugehört und man das mitträgt. Ich halte es gerade für, wenn mir das Wort als Nichtkleriker erlaubt ist, für heilsnotwendig für diesen Verein.
1: Podien und künstlerische Auseinandersetzung zeigen beim Katholikentag einmal mehr, dass die Aufarbeitung der Fälle noch lange nicht abgeschlossen ist.
0: 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Wir senden live aus Würzburg und berichten vom 104. Deutschen Katholikentag. Dieses war der erste Streich. Bis Sonntag ist der Freistaat Gastgeberland für den Katholikentag. Und genauso lang berichten wir mit Hintergründen, Dokumentationen und Interviews hier auf Bayern 2 von dieser Großveranstaltung. Morgen um 18 Uhr hören wir uns wieder live aus Würzburg, ebenso am Samstag. Und Sonntag früh ab 7 Uhr in Glauben, Zweifeln, Leben. Am Mikrofon war Matthias Morgenroth und nach dem Zündfunk hören wir uns sogar heute nochmal um 20 Uhr mit einer Feiertagsausgabe von Glauben, Zweifeln, Leben. Da sind wir dann in Japan in einem Schrein unterwegs und in Lourdes. Aber jetzt erst einmal, das war's für heute mit unserer Sondersendung zum Katholikentag aus Würzburg und wir geben zurück nach München.

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5: Um 19 Uhr mit Karin Schumacher. Jubel bei den Fußballerinnen des FC Bayern. Nach der Meisterschaft haben sie auch den DFB-Pokal gewonnen. 4:0 besiegten die Münchnerinnen Wolfsburg. Christian Schulze schildert das Finalspiel.
6: Es wurde eine Machtdemonstration, die anfing in Halbzeit 1 mit einem Elfmeter nach Videobeweis. Stanway verwandelte eiskalt unten links hinein. In Halbzeit 2 spielten dann nur noch die Frauen des FC Bayern. Und Pernille Harder, Tanikawa und die eingewechselte Caruso per herrlichem Freistoß bauten die Führung mehr und mehr aus. Am Ende ist es ein 4:0 gegen harmlose Wolfsburgerinnen, bei denen Kapitänin Alexandra Popp bittere Tränen verfließt.
5: Für Alexandra Popp war es das letzte Spiel mit Wolfsburg. Sie wechselt nach Dortmund. Zum Vatertag heute haben in Berlin und Hamburg hunderte Männer gegen Gewalt an Frauen demonstriert. Die Berliner Polizei sprach von rund 800 Teilnehmern. Sie protestierten gegen geschlechterspezifische und sexualisierte Gewalt gegen Frauen. Auf ihren Transparenten stand »Neue Männer braucht das Land« oder »More feelings, less violence« – »Mehr Gefühle, weniger Gewalt«. Die Organisatoren, die Initiative Männer gegen Gewalt, fordert beispielsweise mehr Geld für Frauenhäuser, Prävention und Betroffenenhilfe und die Umsetzung von »Nur Ja heißt Ja« im Sexualstrafrecht. Die Sudetendeutschen wollten ein Zeichen der Versöhnung setzen und ihr traditionelles Pfingsttreffen zum ersten Mal in der alten Heimat im heutigen Tschechien stattfinden lassen. Das Prager Parlament lehnt das aber ab. Bayerns Sozialministerin Scharf reagiert nun mit Kritik an diesem Schritt, wie Margit Ehrlich berichtet.
7: Scharf nannte den Sudetendeutschen Tag in Brünn ein historisches Ereignis. Das Treffen sei ein Signal für Frieden und Völkerverständigung für Europa und die ganze Welt. Wo sich die Völker damals mit Angst und Gewalt begegnet seien, stehe das Treffen in Brünn nächste Woche für Begegnung und Miteinander ein, sagte Scharf. Rund eine Woche vor Beginn des Sudetendeutschen Tags in Brünn stellte sich das tschechische Abgeordnetenhaus entschieden gegen das Vorhaben. Eine Entschließung gegen das Treffen deutscher Vertriebener und ihrer Nachfahren wurde mit den Stimmen der rechten Regierungsparteien verabschiedet.
5: Der Hersteller von Einkaufswagen Wanzl mit Sitz im schwäbischen Leipheim baut in seinen deutschen Werken 650 Stellen ab und damit weniger als befürchtet. Im Dezember war noch von 900 die Rede gewesen. Monatelang hatte die IG Metall mit Wanzl verhandelt. Peter Allgeier.
8: Von derzeit rund 2150 Arbeitsplätzen werden 1500 erhalten bleiben. Der Personalabbau soll über das Auslaufen befristeter Verträge, Renteneintritte oder Altersteilzeit umgesetzt werden, sagt Peter Allard, Chef der Wanzl-Gruppe. Betriebsbedingte Kündigungen könne man nicht ausschließen. Das Unternehmen wolle so weit wie möglich darauf verzichten. 2 der bislang 4 Werke in Schwaben werden geschlossen. Werk 4 in Leipheim soll ausgebaut werden. Dort soll das modernste Einkaufswagenwerk der Welt entstehen.
5: Italien ist bei uns in Bayern eines der beliebtesten Urlaubsziele. Das Land punktet nicht nur mit leckerem Essen, sondern auch mit schönen Stränden. Mehr als 500 sind nun für ihre besondere Qualität mit einem internationalen Gütesiegel ausgezeichnet worden. Besucher erkennen diese Strände an einer blauen Flagge. Das Wetter in Bayern, unbeständig vereinzelt Gewitter an den Alpen, meist bewölkt und zeitweise Regen, dazu windig. Am Wochenende weitere Schauer, Höchstwerte 8 bis 18 Grad, 19:04 Uhr. Und hier noch eine Verkehrsmeldung von der A92 Deggendorf Richtung München. Zwischen Dingolfing West und Wörth an der Isar steht ein defekter Wohnwagen im Baustellenbereich. Soweit der Service.
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0: Seit 25 Jahren bereichert er die Musikszene und zieht dabei immer südlicher. Wir kennen und schätzen den Norweger, der in Sizilien gelandet ist, für seine beiden so unterschiedlichen wie prägenden Bands Kings of Convenience und The Whitest Boy Alive. Und solo klingt er wieder ganz anders.
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Burning von The Whitest Boy Alive. Mit über 175 Millionen Plays das erfolgreichste Lied im Streaming, an dem Arlind Öye beteiligt ist. Ein Stück, in dem er sich beklagt, dass man oft von Leuten falsch eingestuft wird, dass man nur ein Image haben kann. Klar, dass er diese Meinung revidieren muss bei seinem Stilreichtum, was wir in dieser Stunde auch hören werden. Arlind Öye haben wir bisher gesagt, aber er selbst sagt ja Arlind Öye, dann halten wir uns dran. Er stammt aus Bergen in Norwegen und mit seinem Kinderfreund Erik Böe gründet er seine erste Rockband. Sie nennen sich Skog, norwegisch für Wald, und sie covern unter anderem Joy Division. Für eine Weile zieht es sie nach London in den 90ern. Es ist die Zeit von Techno und bald sollten auch die lauten The Bands groß werden, The White Stripes und The Strokes. Da muss ein Gegenpol, eine Antithese her. Arlind und Erik starten ihre erste richtige Band, Kings of Convenience, die Könige der Bequemlichkeit, und nennen ihre erste Platte Quiet is the New Loud.

Im Kleinen mag man zwar gewinnen, aber auf lange Sicht sieht man vielleicht manchmal doch den Kürzeren. Winning a battle, losing the war. Ein Text, der nach vergeblichem Beziehungsfight klingt. Die Lyrics stammen von Arlen Öje, der schon vor Hot Chip mit der großen Hornbrille als Markenzeichen ankommt. Und dem programmatischen Debüttitel Quiet is the new loud. Der bleibt hängen und macht die Welle. Leise ist das neu laut. Die Kings of Convenience schlagen mit ihrer Platte kurz nach dem Millennium voll ein. Die Indie-Folk-Songs von Arlen und Eric bleiben sofort im Ohr. Schon früh zeigt sich neben dem klassischen Singer-Songwriter-Tum auch ein Interesse an elektronischer Musik, wie wir hier hören. Don't know what I can save you from. Die Kings of Convenience. Erst im Original.

Eine Person hat sich verändert und sie wird sich auch weiterentwickeln, egal wohin, egal was sie dabei erleben und durchmachen wird, so dass er ihr schließlich sagt, ich weiß nicht, wovor ich dich retten kann. Don't know what I can save you from, von der ersten Kings of Convenience-Platte. Die erste Hälfte war das Indie-Folk-Original und die zweite Hälfte unseres Medleys, das war der Remix von Röksop. Die Kings of Convenience bringen noch im gleichen Jahr eine Remix-Sammlung raus, 2001 ist es. Neben ihren norwegischen Freunden von Röksop überarbeiten auch Fortet oder Ladytron die Stücke vom Kings of Convenience Debüt. Und auch sie selbst. Im Gegenzug singt Arlen Öy bei einem Stück von Röksop auf Pur

vom Debüt von Röksopp, Poor Lino. Am Mikro ist Arlind Öje mit leichtem Autotune-Effekt auf der Stimme. Damals, Anfang der Nullerjahre, gibt es eine regelrechte Norweger Disco-Welle mit Röksopp, Lindström und Prince Thomas, Annie und vielen mehr. Arlind zieht es nach London, dann wieder zurück nach Bergen, Norwegen und schließlich dorthin, wo ab dem Millennium alle MusikerInnen mal gewohnt haben müssen. Berlin. Dort nimmt er sein Solo-Debüt auf, es heißt Unrest, Unruhe.

Ghost Trains mit dem unüberhörbar unterkühlten Neo-Disco-Sound von Morgan Geist. Der New Yorker DJ-Produzent Morgan Geist steht fürs Solo-Debüt von Arlen Öy an den Reglern bzw. auch an den Synthis. Morgan Geist zählt zu der Zeit als Hauserneuerer bei Metro Area und ist in aller Munde. Arlen revanchiert sich mit einem Stück für Metro Area, wo er am Mikro steht. Er ist generell ein gern gesehener Gastsänger. Wie bei Schneider TM in Berlin, bei DJ Helle München oder auch bei Previews 73 in den USA. Doch er vergisst seine Wurzeln nicht. Ein Jahr nach den Solopfaden kommt schon das zweite Album der Kings of Convenience mit dem erfolgreichsten Stück des Indie-Folk.

Von der Platte Riot on an Empty Street von 2004, Miss Red. Auch dieses Stück von ihm kommt heute auf über 100 Millionen Streams. Für einen Indie-Künstler bzw. Indie-Band schon ziemlich beachtlich und zeigt, wie beliebt Arlen Öye ist. Auf dem Cover der Platte, also der zweiten Kings of Convenience, da sehen wir Arlen und Eric in einem Wohnzimmer sitzend. Sie spielen ganz friedlich Schach, eine Frau daneben, sie liest ein Buch. Der Opener des Albums, das ist Homesick, eine Heimweh-Ballade, die später noch ganz toll gecovert werden sollte. Wer weiß von wem?

Eine Verneigung von DJ Kotze und Ada aus Deutschland. Ihr Cover von Homesick. Das Original stammt von der Kings of Convenience-Platte. 2004 erscheint dann ein Mix-Album von Arlend Öye, DJ Kicks, auf dem er seine damaligen Lieblingslieder zusammenmischt. Eine Ehre für ihn, eine ganz besondere noch dazu, denn er ist ja gar kein DJ. Auf dieser Mix-CD fügt er Lieder zusammen von The Rapture, Justus Könke, Ricardo Villalobos bis Phoenix. Und in Berlin findet er eine neue Band, The Whitest Boy Alive, die wir schon ganz am Anfang hören. Mit Bassist Marcin Öz, zu der Zeit ein gut gebuchter DJ, er nennt sich Haifisch, bekannt aus dem WMF-Club in Berlin. Dazu Drummer Sebastian Machard und Keyboarder Daniel Nentwich. Ihr Debüt heißt Dreams, sie bringen es selbst heraus.

0: Und wieder ein Medley von uns. Golden Cage, erst im Original und in der zweiten Hälfte der Remix von Fred Falke aus Paris. Eine Clubhymne der mittleren und späten Nullerjahre. Aber erst jetzt, im Herbst 2025, ist es in den Streamingdiensten aufgetaucht. Von The Whitest Boy Alive. Mit ihrer Version von Indie Disco, mit der wachsen sie ganz schnell über den Geheimtipp-Status hinaus. Einmal spielen sie auch bei uns im Funkhaus und auf unserem Zündfunk Bayern 2 City of Pop Plan haben wir beide Bands von Arlend verewigt. Als er bei uns im Studio ist, sucht er sich auf dem Faltplan mit den ganzen Bands der Musikgeschichte.
1: Arlend Oye ist zweimal auf dem City of Pop Plan, so you have the honor to be on the City of Pop map twice.
2: Mm-hmm. There is King's Convenience Road.
1: So what's your neighborhood?
2: Brigitte Bardot. Henry Mancini, cool. Paul Simon, an Art Garfunkel freeway.
1: The Indie Quarter, you see...
2: Ah, Whitest Boy Alive, it's the Golden Cage.
1: Who's around?
2: Ah, motorcycle, nice. Stereo Lab, oh hey, now we're talking. Great, it's really amazing.
0: Vor dem großen Schritt in Arlends Leben nehmen sie ihr zweites Whitest Boy Alive Album auf. Darauf hören wir das mutmachende Courage.
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Einer der Hits von Rules, dem Zweitling von The Whitest Boy Alive, Courage mit dem langen Mitsing-Part am Ende, Courage, Courage, Courage. Pop-Empowerment im frühen 21. Jahrhundert. Die vier erspielen sich in noch kürzerer Zeit als die Kings of Convenience eine weltweite Fangemeinde. Der galante Multiboy am Mikro der Band, der alles parallel gebacken bekommt, Arland Oye, kann nicht stillhalten. Er nimmt dann mit einer isländischen Reggae-Band ein Soloalbum auf, schreibt aber auch weiter Lieder für seine Kings of Convenience. 2009 erscheint ihre Platte Declaration of Dependence. Und es treibt den Norweger in Berlin weiter um. Er lässt beide prima funktionierenden Bands hinter sich und zieht wieder um, diesmal nach Italien. Und der erste Sommer dort, La Prima Estate, ist einer voller mediterraner Flöten.

0: La Prima Estate, die Single von 2013, steht für den endgültigen Richtungswechsel gen Süden. Der Kosmopolit Arland Öye lässt sich in Syrakus, Sizilien, nieder. Bassist Margin von der Whitest Boy Alive folgt, er wird Winzer und erzeugt für ein paar Jahre mit Freunden Weine, und zwar welche mit Musik im Titel. Red Red Wine, The Cure oder Pink Moon steht auf den Etiketten. Und Arland castet schon wieder. Im Song La Prima Estate taucht auch schon der Name seiner neuen, seiner dritten Band auf, La Comitiva. Erzählt mir Arland.
1: You have to imagine that it's connected to the word the committee, der Komitee. But it means the people.
2: La Comitiva ist verbunden mit dem Wort das Komitee. In Italien meinen wir damit die Clique, mit der du ausgehst. Deine Blase, deine Gang, deine Crew.
1: This is La Comitiva e la Giù.
2: Ich singe davon, dass alle da sind. Du, ich und eben La Comitiva. Dass das nun auch der Name meiner neuen Band wurde, kommt daher, dass ich mich mit den Musikern immer gerne in der Stadt getroffen habe. Zum Jammen. Alle mit tragbaren, akustischen Instrumenten. Und wir trafen uns im Stadtzentrum von Ortigia, auf leeren Piazzas, an warmen Abenden, und wir spielten. La Comitiva und meine vorherige Band The Whitest Boy Alive haben mehr gemeinsam, als man denkt. Ich komme an einem fremden Ort an, sehe mir die lokale Szene vor Ort an, und mit etwas Glück kommen bei mir dann Songs heraus, die auf den jeweiligen Ort reagieren. In Berlin war das Techno, in Norwegen war das Folk mit den Kings of Convenience. Aber das ist lange her. Ich träume auch nicht mehr in meiner Muttersprache Norwegisch. Aber ich habe es geschafft, alle drei Bands am Leben zu erhalten. Das ist echt kompliziert und ich glaube, dass das nicht oft gelingt. Aber beide alten Bands existieren noch. Wobei man bei Whitest Boy Alive sagen muss, wir schreiben keine neuen Songs mehr, weil wir das Nullerjahre-Gefühl von Berlin nicht mehr in uns haben. Aber wir spielen die alten Songs noch live. Die ersten Jahre in meiner neuen Heimat Sizilien waren erstmal nur jammen und rumprobieren und Lieder aus Süd- und Mittelamerika anhören und nachspielen. Und ich spiele jetzt Ukulele. Ein Instrument, das bei La Comitiva sehr wichtig ist, ist das Cavaquinho, ein Instrument aus Portugal bzw. Brasilien, das man oft im Samba hört. Luigi spielt es. Er hat mich und die Band auf südamerikanische Genres gebracht. Diese Mischung macht uns aus. Wir haben natürlich auch italienische bzw. sizilianische Einflüsse. Wir machen keine Folklore, wir denken Folk ein bisschen so wie elektronische Musik. Wir vermischen alles. Im Grunde ist das kulturelle Aneignung. Aber ich sage, lasst uns alles mixen.
1: I'm all about cultural appropriation. 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
0: Und als Arland Öye wieder mal bei uns im Studio ist hier in München, hat er auch wieder Flöten dabei für dieses exklusive Unplugged.

Dico Ciao. Auf Deutsch, ich sage Hallo. Das Unplugged nimmt Arlend Öje 2014 bei uns im Studio auf. Er ist ein Meister von Situationen. Selbst wenn es mal gar nicht weitergeht, wie während des ersten Lockdowns, kann er immer noch das Beste draus machen und Musik komponieren. Er und Whitest Boy Alive Drummer Sebastian Machart stranden im März 2020 in Mexiko. Der unfreiwillige Pandemieaufenthalt in einem Hotel am Meer führt zu einer Duo-Platte der beiden.

Ich kann nirgendwo hinfliegen, keine Pläne machen. Die Zukunft ist ungewiss, aber ich bin ein glücklicher Mann, singt Arlind Öye in Quarantine. Eingespielt mit Sebastian Machat. Eines der wenigen Lieder am Pop überhaupt, das positiv über die Quarantäne, über Corona berichtet. Liegt sicher auch daran, dass es in einem Hotel in Baja, California in Mexiko geschrieben wurde, der Landzunge unterhalb Kaliforniens. Und im Songtext hören wir, wie es dort war. Auf den leeren Treppenstufen am Strand schreiben sie ihre Lieder. Sebastian und Arlind laufen durch die Gänge des Hotels, das sie fast für sich alleine haben. Nach Corona ernten die Fans schon die nächsten Früchte. Ein neues Album von Kings of Convenience inklusive einem Duett mit Feist.

0: Jeder liebt ihren Zauber, aber wer kann ohne sie lieben? Kings of Convenience plusweist mit einem melancholischen Lied über die Liebe. Love is a lonely thing. Aus dem Privatleben von Arlend Øye ist nicht viel bekannt, außer dass sich seine Eltern bei einer politischen Demo in Bergen, Norwegen kennengelernt haben, wo der Vater ein Gedicht vorgelesen hat. Die Mutter, mit der Arlend nach Sizilien zog, soll dort inzwischen verstorben sein. Und Arlend investiert nun ins neue Küchengold. Er stellt Olivenöl in schicken schwarz-silbernen Dosen her. Es heißt Arlend Oil. Was wissen wir noch? Seit einem Tinnitus muss er auf sein Gehör aufpassen. Vielleicht auch ein Grund dafür, warum er mit seiner lauten Band, sage ich mal in Anführungszeichen, nicht mehr so oft auftritt, obwohl er seine letzten Konzerte vor dem 50. Geburtstag mit ihnen bestritten hat, mit The Whitest Boy Alive. Der Schlusssong kommt auch von Ihnen und auch nicht, denn im Interview zum ersten Album mit seiner neuen Band erzählt ihr mir 2024, dass er und La Comitiva einen Song fertig komponiert haben, der bei The Whitest Boy liegen geblieben war bzw. nie fertiggestellt worden ist. Mit For a Time Being schließt sich also ein Kreis. Es ist ein Stück, bei dem man mal wieder einen Eindruck davon bekommt, wie leicht ihm Singen und Spielen fällt, ihm, dem Sohn eines Schauspielers, der nun also drei parallel existierende Bands am Leben hält.
1: It's very complicated. I mean, I don't think very other few other people would manage to do it. I must have some insane superpower to make it possible to go on.
0: So the others still exist?
1: The others still exist.
0: Und das 25 Jahre nachdem in den USA das inoffizielle Debüt von Kings of Convenience erschienen ist, auf einem kleinen Label mit dem schönen Namen Kindercore Records. Der weitgereiste und vielseitige Norweger, dem scheinbar mühelos alles gelingt, er verspricht uns also, dass seine drei Projekte auch in Zukunft weiter parallel laufen werden. Und wir freuen uns noch auf viel tolle Musik von ihm.
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2: Um 20 Uhr mit Karin Schumacher. Die Fußballerinnen des FC Bayern feiern das Double, denn sie haben nach der Meisterschaft auch den DFB-Pokal gewonnen. Und das mit einem überzeugenden 4:0 gegen die Wolfsburgerinnen. Christian Schulze fasst das Finale zusammen.
3: Kurz vor der Pause gingen die Bayern durch einen von Stanway verwandelten Foulelfmeter nach Videobeweis in Führung. Und mit dem 1:0 im Rücken spielten im zweiten Durchgang nur noch die Münchnerinnen. Harder, Tanikawa und die eingewechselte Caruso per tollem Freistoß schraubten das Ergebnis verdientermaßen in die Höhe. Die Bayern jubeln über das erneute Double aus Meisterschaft und Pokal. In Wolfsburg flossen allen voran bei Alexandra Popp bittere Tränen. Die Kapitänin verabschiedet sich nach 14 Jahren ohne Titel zu Regionalligist Dortmund.
2: Beim Katholikentag in Würzburg haben Politiker zu Zuversicht und Engagement aufgerufen. Bundesinnenminister Dobrindt sagte, er wünsche sich mehr Optimismus, aber auch mehr Einsatz, um die großen Aufgaben dieser Zeit zu bewältigen. Bundespräsident Steinmeier warb dafür, dass mehr Bürger mehr Ehrenämter übernehmen sollen.
4: Die Demokratie geht nicht ohne gesellschaftlichen Zusammenhalt. Und gelebt wird er vor allen Dingen durch das Ehrenamt. Das Ehrenamt beginnt eigentlich da, wo jemand an mehr denkt als nur an sich selbst. Und das sind Gott sei Dank noch viele in unserem Land.
2: Nach den jüngsten Drohnenvorfällen drängen Litauen und Finnland auf einen besseren Schutz des Luftraums an der NATO-Ostflanke. Man müsse sowohl die Aufklärungskapazitäten als auch die Abschussfähigkeiten verbessern. Das erklärte der litauische Staatspräsident Nausėda bei einem Treffen mit seinem finnischen Amtskollegen Stubb. Dazu müssten die Länder besser mit der Ukraine zusammenarbeiten, fügte er hinzu. In der Vergangenheit waren immer wieder fehlgeleitete ukrainische Drohnen in den Luftraum der baltischen Staaten und auch Finnlands eingedrungen. Auf Kuba spitzt sich die Energiekrise zu. Gleichzeitig gibt es Proteste. Hunderte Menschen haben in Havanna ihre Wut deutlich gemacht wegen der massiven Stromausfälle, die es fast täglich gibt. Einige errichteten brennende Barrikaden. Laut Kubas Energieminister hat das Land mittlerweile weder Heizöl noch Diesel. Alle Reserven, die Russland geliefert hatte, seien aufgebraucht. Die Stromkrise auf Kuba hat sich verschärft, weil die USA Öllieferungen aus Venezuela verhindern. Das Wetter in Bayern. In der Nacht lassen die Schauer nach, in Franken klart es auf, in den Alpen sinkt die Schneefallgrenze auf 1000 Meter. Morgen und Samstag weiter wechselhaft, Sonntag erst freundlich, später einzelne Schauer. Die Temperaturen liegen maximal von 8 bis 18 Grad, Tiefstwerte zwischen 7 und 1 Grad. 20.03 Uhr.
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5: Christi Himmelfahrt ist heute. Zeit, himmelwärts zu schauen, haben wir uns gedacht. Und das tun wir in der kommenden Stunde gleich mehrfach. Zuerst hören wir auf das, was in einem japanischen Shinto-Tempel in der Luft liegt. Ganz viel Himmlisches nämlich. Dann fragen wir nach der Kraft, dass trotzdem, wenn es nicht himmlisch läuft im eigenen Leben und naja, mit den Multikrisen dieser Tage müssen wir ja auch irgendwie umgehen. Und danach fragen wir, wer glaubt heute noch an Marienerscheinungen? Und wir sind sogar dazu in Lourdes unterwegs. Schön, dass ihr mit dabei seid.
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5: Und wir starten in die Sendung mit einem Urschrei. Primal Scream, so heißt die Band, Musik aus Schottland.

0: In Japan wohnt das Himmlische sozusagen überall auf der Erde. In Japan würden viele von sich sagen, sie sind nicht religiös, aber sie gehen doch immer wieder zu einem Shinto-Schrein an Feiertagen, aber dann auch, wenn es wichtig wird, im eigenen Leben. Shinto heißt der Weg der Götter. Und dieser Weg kennt keine heilige Schrift, keinen Gründer, keine Lehre, sondern nur das Bewusstsein, dass Gott, dass das Göttliche, dass das Himmlische überall zu finden ist, sogar im Klang. Jenny von Sperber hat sich mit einem Priester an seinem Shinto-Schrein verabredet und sich auf besagten Weg der Götter gemacht und auf den dazugehörigen Weg des Klangs.
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2: Er ist pünktlich auf die Minute, der Priester vom Soha-Schrein. Um genau 10 Uhr kommt er in weiß-violettem Gewand und Strohflipflops über das Gelände geeilt, vor das große Tor seines Schreins. Hier sind wir verabredet. Eine japanische Freundin und mein 9-jähriger Sohn sind auch dabei. Aus den Tiefen seiner breiten Ärmel fischt er eine Visitenkarte und überreicht sie mir. Tagatomi Kansaki, Priester im Soha Jinja, einem der ältesten Schreine der Region. Herr Kansaki ist ein Bekannter meiner Freundin, die hier wohnt, in Kato. Die Stadt liegt ungefähr eine Autostunde von Kobe entfernt im Landesinneren. Ohne ihre Hilfe und ihre persönliche Beziehung zum Schrein würde ich hier wohl kaum stehen. Denn ich habe etwas, sagen wir mal, eher Ungewöhnliches vor. Ich will mit dem Priester Töne finden. Töne und Klänge, die mir Einblicke in den Shintoismus geben. Das sind die ersten Klänge, die uns schon vor dem großen Tor erwarten. Graureiher. Sie sitzen weit über uns in struppigen Nestern. Es sind viele, mehrere Dutzend. Der Priester erklärt mir, dass diese Vögel in hohen Bäumen Kolonien bilden, wo sie ihre Jungvögel großziehen. Die Reiherkolonie gehört seit langer Zeit zum Schrein dazu, erzählt er. Hier auf dem Gelände gäbe es eben noch diese uralten, hohen Bäume. Tatsächlich ist der Soha Jinja einer der ältesten und größten Shinto-Schreine der Region. Im Jahr 722 soll er hier an diesen Ort verlegt und neu aufgebaut worden sein. Ungefähr 450 Jahre später, nach japanischer Zeitrechnung in der frühen Kamakura-Zeit, soll die einflussreiche Frau des regierenden Shogun diesen Schrein besonders gemocht haben. Sie ließ ihn deshalb erweitern und 8 Tore, sogenannte Torii, in allen Himmelsrichtungen rund um das Heiligtum bauen. Egal von wo aus man sich dem Soha-Schrein damals genähert hat, man musste durch eines dieser Torii gehen. Das zeigt, wie bedeutsam dieser Schrein war. Wir gehen jetzt ein Stück in das imposante Tor hinein, durch das man das Schreingelände betritt. Es ist aus naturbelassenem Holz und trägt ein schweres, geschwungenes Dach. Mehr ein Gebäude mit Durchgang als ein Tor. Darin stehen rechts und links von uns 2 hundeartige Figuren. Der Priester nennt sie Koma Inu. Offenbar sind nicht nur Reiher, sondern Tiere insgesamt wichtig im Shintoismus.
3: Das ist eine Figur, die aussieht wie ein Löwe, die in diesem Tor eingebaut ist. Der eine hat den Mund auf und sagt A und der andere hat den Mund zu und sagt M. Und das ist das erste und der letzte Buchstabe im japanischen Alphabet, von A bis M. Und alle von A bis M, also jeder und alle, dürfen hier reingehen und werden hier von den Göttern beschützt.
2: Alpha bis Omega. So ganz fremd ist der Shintoismus wohl doch nicht, denke ich. Allerdings, das korrekte Eintreten ins Schreingelände, das müssen wir dann erst lernen. Die Schwelle ist ein hoher Holzbalken.
3: Also, vor der Schwelle stehen bleiben, einmal verbeugen, dann mit einem großen Schritt über den Balken gehen. Manaka, man darf nicht in der Mitte gehen. Ojemini, ich muss nach links. Ich fange nochmal von vorne an. Entschuldigung, Herr Priester. Also, ich gehe rein in das wunderschöne Tor zwischen die Hunde, bleibe vor der Schwelle stehen, einmal verbeugen, auf gar keinen Fall in die Mitte gehen, einen großen Schritt. Jetzt bin ich drin. Oh, ich kriege hier einen Thumbs up vom Priester.
2: Rechts und links im Tor sind noch mehr Figuren. Sie sehen aus wie prächtige Samurai, aber der Priester sagt, auch die seien eine Form von Göttern. Ganz schön viele Götter hier.
4: 外国の神様
3: Er erzählt, dass es in Japan, im Unterschied zu den großen ausländischen Religionen, viele Kamisama, also viele Götter gibt. Man sagt, es wären 8 Millionen Kamisama. Aber das sei natürlich nur eine Umschreibung für die Unzählbarkeit. Sie sind überall, erklärt er uns, in Tieren, in Pflanzen, aber auch im Fluss, im Feld, in den Bergen. Zu welchen Göttern man beten möchte, das sei jedem selbst überlassen. Herrlich still ist es hier, wenn man bedenkt, dass es von Göttern nur so wimmelt. Meine Suche nach Shinto-Geräuschen ist damit allerdings schwieriger als gedacht. Eigentlich hört man nur die Strohsandalen von Herrn Kansaki auf dem Kies. Und einmal klingelt sein weißer Ärmel, aus dem er dann schnell auch noch ein Handy fischt. Hinter dem Tor biegen wir links ab und gehen zu einem überdachten Brunnen. Und dieses Geräusch hört man wirklich in jedem Schrein.
4: Hier haben wir schon das zweite schöne Geräusch vom Shintoismus, nämlich das Wasser, das fließt.
3: Vor dem Gebet muss man sich hier reinigen. Herr Kansaki macht das Ritual vor.
4: Zuerst wäscht man die linke Hand mit einer kleinen Kelle und dann die rechte Hand. Dann muss man seinen Mund waschen. So, jetzt darf ich das Ganze mal machen. Also erstmal das Wasser aufdrehen, dann mit einer kleinen Kelle Wasser in die Kelle tun. So, jetzt erst die linke Hand mit Wasser bespülen, dann die rechte Hand mit Wasser bespülen und ein bisschen Wasser in den Mund. Und wenn noch ein bisschen Wasser drin ist, das letzte ausspülen. Ah, und dann muss man senkrecht halten. Halleluja, ist das schwer. Meine Güte, das ist ja eine Wissenschaft für sich hier, sich die Hände zu waschen.
3: Rituell gereinigt dürfen wir endlich zum Schrein rübergehen, um zu beten. Als gewöhnlicher Betender betritt man den Schrein selbst nie. Man geht die Treppen davor hinauf, natürlich nicht in der Mitte, und steht vor dem Gebäude. Hier kann ich ein paar typische Shinto-Geräusche aufnehmen. Zuerst der Klang der Münze, die ich in den großen Holzkasten vorm Schrein werfe. Damit fängt das Beten an. Früher hätten die Menschen da Reis reingeworfen, der damals besonders wertvoll war. Aber heute nimmt man Geld. Am besten eine 5-Yen-Münze. Die ist rund, mit einem Loch in der Mitte und steht für eine gute Verbindung zu den Göttern. Dann müssen wir die Götter auf uns aufmerksam machen. Erst muss man sich immer verbeugen. Ein zweites Mal verbeugen. Danach zweimal laut klatschen.
4: Jetzt stehen wir an einem riesigen, wie heißt so ein Ding auf Deutsch? An einem
5: Glockenseil.
4: Dicken Seil. Oben hängt eine Glocke dran. Und da muss man einmal schön schütteln.
3: Jetzt hören die Götter zu, wehren alles Böse ab und man darf einen Wunsch formulieren.
4: Mit diesem Klingeln sagt man den Göttern, Hallihallo, hier stehe ich. Man steht also die ganze Zeit vor dem Schrein. Reingehen geht gar nicht. Naniga sono nakani arimasuka? Was ist da drin?
3: Durch eine Glasscheibe kann ich ganz hinten eine Art Altar erkennen, auf dem Reisweinfässer, Äpfel und Orangen stehen. Dort hinten drin seien nur die Götter, sagt der Priester. Hier im Soha-Schrein werden 3 ganz bestimmte Götter verehrt. Aber dann führt uns der Priester tatsächlich einmal um das Gebäude herum und öffnet eine kleine Holztür an der Seite.
4: Jetzt gehen wir tatsächlich hinein in den Schrein, was man eigentlich gar nicht machen darf. Natürlich Schuhe ausziehen, das ist klar. Schuhe ausziehen und in ein kleines Regal ordentlich hineinstellen. Oh Gott, meine riesigen Schuhe passen da kaum rein. Dann gehen wir eine kleine Treppe hoch. Oh, ist das schön, es riecht alles nach Holz. Noch eine Stufe hoch auf die Tatami-Matten. Oh, und jetzt sitzen wir tatsächlich hier auf kleinen Stühlchen drin. Im Schrein, wo eigentlich gar keiner reingehen darf. direkt vor dem heiligen Altar. Was ist das? Sieht aus wie eine Bühne. Oben an der Decke hängen Bilder von Göttern. In diesem Fall ist es ein Tiger, ein Falke und ein Drachen oder sowas in der Art. Jetzt legt uns der Priester kleine Holzplättchen vor uns. Und jetzt bekommen wir Stifte und damit sollen wir etwas an die Götter schreiben. Ema nennt man diese Holzplättchen. Auf unseren sind Pferde abgebildet, weil gerade das Jahr des Pferdes ist. Also wir sollen jetzt uns einen Wunsch überlegen an die Götter und den sollen wir auf die Holztäfelchen schreiben. Es darf aber nur ein Wunsch für andere sein, nicht für sich selber. Zum Beispiel, dass es meiner Großmutter bald wieder besser geht. Und dann muss man seinen Namen drunter schreiben, sonst funktioniert es nicht. Und er sagt, wahrscheinlich verstehen die Götter auch Deutsch. Ich wünsche mir von den Göttern Frieden für alle Lebewesen dieser Welt. Wäre das schön, wenn sich da was machen ließe. Mein Sohn wünscht sich, dass Orlando Magic die NBA gewinnt, die Basketballliga. Die EMA, also die Holzschilder, hängen wir dann draußen an einem Gestell auf, wo sie leise im Wind klappern. Und das ist wieder so ein typischer Klang des Shinto-Glaubens. Ganz zum Schluss dürfen wir noch die große Glocke schlagen, die am Rand des Geländes unter einem blühenden Kirschbaum steht. Sieht fast schon unwirklich japanisch aus, wie die Kirschblütenblätter wie Schnee auf das Dach fallen, unter dem die schwere Glocke hängt. Eigentlich gehört so eine Glocke gar nicht in den Shintoismus. Es ist ein buddhistischer Brauch. Und solche Glocken wurden früher in buddhistischen Tempeln geschlagen, um die Zeit anzuzeigen. Aber der Shintoismus ist großzügig und offen und so steht hier auf dem shintoistischen Schreingelände eben auch eine buddhistische Tempelglocke. Im alten Japan haben sich Shinto-Schreine und buddhistische Tempel oft gemischt. Zu meiner Sammlung von Shinto-Klängen zähle ich deshalb shintoistisch großzügig auch den Klang dieser großen Glocke. Also, wir versuchen es mal. Eins, zwei und jetzt.
0: Jenny von Sperber war in Japan in einem Shinto-Schrein unterwegs. Sie hören Bayern 2 und wir bleiben musikalisch zuerst nochmal in Japan. Yoriko Ganeko, bekannte Sängerin des Okinawa-Stils, sagt mein schlaues Internet. Hören wir mal.

Gestern Abend ist der 104. Deutsche Katholikentag in Würzburg losgegangen. Die ganze Stadt ist bis Sonntag im Ausnahmezustand. Es gibt tatsächlich rund 1000 Veranstaltungen an diesen 5 Tagen. Wir hatten ja um 18 Uhr schon die erste Live-Sendung vom Katholikentag hier auf Bayern 2. Morgen kommt der Bundeskanzler und auf Podien wird morgen viel debattiert über Krieg und Frieden. Es ist ein wirklich spannendes und abwechslungsreiches Programm, das uns da erwartet. Und wenn Sie mögen, morgen um 18 Uhr hören wir uns wieder, dann wieder live vom Katholikentag in Würzburg. Eine Stunde lang berichten wir auch morgen und auch am Samstag von den bunten Tagen dort unter dem Motto Hab Mut, steh auf. Der Katholikentag findet, Sie wissen es sicher, alle 2 Jahre statt, immer alternierend mit dem Evangelischen Kirchentag und immer in einer anderen Gastgeberstadt in Deutschland. Und nach der Musik reden wir über die spannende Frage, wie macht man weiter, auch wenn es schwierig wird.

0: Wie macht man weiter, auch wenn es schwierig wird? Es gibt in jedem Leben Phasen, in denen man sich das wohl fragen muss. Und gesellschaftlich fragt man sich das gegenwärtig sowieso oft genug. Hab Mut, steh auf, sagt der Katholikentag heute und die kommenden Tage in Würzburg. Die Kraft des Trotzdem beschwört jetzt mit uns einer, der evangelischer Seelsorger ist und Theologe und Buchautor, Tilman Haberer, und die Kraft des Trotzdem, so heißt das neue Buch aus seiner Feder.
1: Naja, zunächst mal, denke ich, ist es wichtig, genau hinzuschauen und sich erstmal einzugestehen, es ist schwierig. Das ist, glaube ich, der erste Schritt. Solange wir den Kopf in den Sand stecken und sagen, wird schon alles irgendwie gut gehen, gibt es kaum eine Möglichkeit, was zu verändern oder auch nur konstruktiv mit Problemen umzugehen.
0: Es ist schwierig, aber es darf dann nicht die Stimmung aufkommen, es ist zu schwierig.
1: Genau. Also es gibt so einen Unterschied, denke ich, zwischen einer fatalistischen Haltung, die sagt, kann man halt nichts machen, ist halt schwierig, oder einer zuversichtlichen Haltung, die sagt, ja, das ist schwierig und jetzt schaue ich mal, was ich da ändern kann, was ich da bewirken kann. Meine Kraft ist vielleicht klein, aber das, was ich tun kann, will ich tun.
0: Wie sind Sie auf diese, ja, sozusagen auf diese Anleitung, Selbstanleitung, Anleitung für andere dann auch gekommen, die Kraft, das trotzdem jetzt nach vorne zu schieben?
1: Ja, es gibt da natürlich in meinem Leben direkt eine Situation, die mich dazu gebracht hat, über das Thema nochmal vertieft nachzudenken. Vor knapp 3 Jahren jetzt habe ich sehr überraschend eine Diagnose bekommen, akute myeloische Leukämie, die mich von einem Tag auf den anderen von einem kerngesunden End-60er zu einem todkranken Menschen gemacht hat. Und ich hatte das Glück, dann eine sehr gute medizinische Behandlung zu kriegen und habe bei mir selber festgestellt, eigentlich zu meiner eigenen Überraschung, ich bin da ganz gelassen und zuversichtlich. Nicht so nach dem Motto, wird schon gut gehen, sondern egal wie es ausgeht, es wird seine Richtigkeit haben. Und da habe ich dann angefangen nachzudenken, was ist es eigentlich, was mir diese Zuversicht und diese zuversichtliche Haltung gibt und wo kommt die her?
0: Und wo kommt die her?
1: Ja, zunächst mal ist es natürlich zum gewissen Teil eine Frage des Naturells. Aber nicht nur. Ich denke, was ganz, ganz wichtig ist, ist in fast jeder Hinsicht einen Schritt zurückzutreten und das größere Bild in den Blick zu nehmen. Also in meinem Fall jetzt, um dabei nochmal zu bleiben oder da anzufangen, ich habe erstmal, wie ich am Anfang gesagt habe, akzeptiert, ja, ich bin krank, bin dann aber innerlich, denke ich, einen Schritt zurückgetreten und gesagt, okay, ich habe diese Krankheit, aber ich bin nicht die Krankheit. Es gibt noch ganz vieles, was mich ausmacht, wo die Krankheit gar nicht

0: Schloss am Marienplatz, wer es nicht kennt. Ja. Da haben Sie lange gearbeitet und jetzt, Sie arbeiten jetzt nicht mehr da?
1: Nein, ich bin in Rente und genieße es.
0: Aber Sie haben da lange gearbeitet, aber jetzt haben Sie selber davon sozusagen profitiert, dass Sie wissen, dass es manchmal nicht alleine geht, sagen wir es mal so.
1: Ja, genau. Ja. Und dass es auch nicht alleine gehen muss.
0: Jetzt tritt man noch einen Schritt zurück und sagen, das klingt jetzt nach einem sehr persönlichen und wirklich sehr existenziellen Einschnitt und einer Erfahrung, die irgendwie alles durcheinander wirbelt. Ja. Jetzt sitzen Sie sehr gesund vor mir, zum Glück, das muss man jetzt auch dazu sagen. 3 Jahre danach, Sie haben es vorhin schon gesagt, es sieht gut aus.
1: Ja, wunderbar. Soweit man sagen kann.
0: Soweit man sagen kann. Noch einen Schritt zurück, verallgemeinernd. Jetzt geht es ja nicht primär um die Überwindung von Schicksalsschlägen in Ihrem Buch, sondern es will was ganz Prinzipielles sein für eine Gesellschaft, die uns vielleicht alle gerade sehr krisenhaft vorkommt.
1: Ja.
0: Die Kraft ist trotzdem. Wie kann man sie dann aktivieren?
1: Auch da ist es im Grunde wieder das Gleiche, das größere Bild in den Blick bekommen. Ich mache es mal konkret, wenn ich die Zeitung aufschlage oder die Nachrichten anschaue, es fliegen einem immerzu nur die Krisen um die Ohren. Und es ist die Rede von Multikrise, von Polykrise, von... Ja, und dabei geht vollkommen unter, dass es ja durchaus auch positive Entwicklungen in der Welt gibt. Zum Beispiel, wir reden von der Klimakrise, wir reden davon, dass die USA allen Klimaschutz zurückfährt, dass auch in Deutschland der Klimaschutz nicht mehr so die zentrale Rolle spielt. So, wenn ich aber jetzt ein bisschen tiefer bohre oder ein bisschen mehr mich umsehe, dann sehe ich gleichzeitig, dass erneuerbare Energien zum Beispiel unglaublich zulegen, dass Sonnenenergie, Windenergie weltweit sehr auf dem Vormarsch sind, dass hier plötzlich Klimaschutz tatsächlich auch passiert. Und selbst in so einer schrecklichen Situation wie dem Krieg gegen den Iran und der Sperrung dieser Straße von Hormuz ist ein positives Element zu sehen, dass da tatsächlich auch jetzt wieder alternative Energien einen Aufschwung kriegen, weltweit. In Deutschland ist es nicht ganz so, aber selbst in Deutschland ist es so, dass Wärmepumpen und E-Autos viel stärker sich verbreiten, als viele das wahrnehmen.
0: Wo ist die Grenze, sage ich mal so ein bisschen ketzerisch, zum sich schönreden? Denn die Multikrise ist ja sozusagen, Multikrise, was für ein Wort, ne? Betrifft so viele Lebensbereiche, wo man sich plötzlich verunsichert vorkommt. Ja. Krieg und Frieden haben Sie jetzt angesprochen, jetzt kommt eine große Militärlogik-Maschinerie über ganz Europa und die Welt, so scheint's, wenn man so will. Das kann man sich natürlich schönreden und sagen, naja gut, vielleicht ist doch irgendwo dann doch, aber das meinen Sie ja nicht.
1: Nein, also schönreden wäre ja, wenn ich ganz unrealistisch mir irgendwelche Dinge ausdenke. Mir geht's eher darum, realistisch zu sein und zu schauen. Also es ist klar, dass Medien, muss ich jetzt hier in diesem Medium auch sagen, dass Medien natürlich mehr das Augenmerk auf Krisen, auf negative Dinge richten, weil die einfach mehr Interesse wecken. Ja. Das ist evolutionär bedingt. Man kann so eine Faustregel sagen, 5 positive Nachrichten braucht es, um eine negative aufzuwiegen, weil wir einfach darauf gepolt sind, Gefahren zu erkennen. Also evolutionär, das war halt früher für unsere Vorfahren wichtig, den Säbelzahntiger zu sehen und lieber 10-mal einen Schatten für einen Tiger zu halten, als einmal den Tiger zu übersehen. Ja. Also wir sind darauf gepolt, bedrohliche, gefährliche Informationen stärker wahrzunehmen.
0: Und Sie sehen die Medien jetzt da gerade in der Rolle der Brandbeschleuniger, weil halt da das Gesetz gilt, nur eine schlechte Nachricht ist eine gute Nachricht im Sinne von, kann ich gut in die Nachrichten bringen und verwenden.
1: Genau. Und das wird durch die sozialen Medien noch verstärkt, weil da kommt es auf die Klickzahlen an und schlechte Nachrichten klicken gut. Das merke ich in meinem eigenen Medienverhalten.
0: Und dann auch einen Schritt zurücktreten.
1: Genau, und ganz bewusst suchen nach Informationen, die das Bild erweitern.
0: Würden Sie sagen, es ist eben jetzt dran, diesen Schritt immer an vielen Orten ganz bewusst zu machen, dieses Zurücktreten.
1: Ja.
0: Früher konnte man das so sozusagen automatisiert, weil man wurde nicht so überschwemmt mit schlechten Nachrichten. Früher konnte man das so an anderen Punkten auch, weil die Welt war nicht so schnell, sagen wir mal.
1: Ja.
0: Und jetzt muss man den Schritt bewusster machen?
1: Ja, die Welt war nicht so schnell und wir haben nicht von jedem Zugunglück in Südindien
0: erfahren.
1: In den Abendnachrichten gesehen. Oder ganz anderes Beispiel jetzt nochmal, aber auch mit den Medien zusammenhängend. Wie viele Morde gibt es vom Vorabendprogramm bis spät in die Nacht im Fernsehen? Wer daraus sein Weltbild sich strickt oder wer daraus sein Weltbild beeinflussen lässt, meint, es ist ganz furchtbar gefährlich, das Leben. An jeder Ecke lauert ein Mörder, ein potenzieller. Und dabei sagt die Kriminalstatistik, Gewaltverbrechen gehen zurück. Seit Jahren und auch weltweit. Selbst den aktuellen Kriegen zum Trotz, selbst wenn man das 20. Jahrhundert mit seinen riesigen katastrophalen Kriegen sich anschaut, weltweit gesehen geht die

0: Zahl der Menschen, die durch Gewalt ums Leben kommen, seit Jahrhunderten kontinuierlich zurück.
1: Sie haben viele, viele Jahre, wir haben ja vorhin schon gesagt, wirklich in einer Krisenberatungsstelle gearbeitet, wo am Morgen nicht klar ist, wer kommt, wo bin ich gefordert, wie kann ich jemand anders irgendwie einen Impuls mitgeben. Hat Ihnen das jetzt geholfen, um auch diesen Schritt zurück jetzt hier anzumahnen bei dem Buch?
0: Ja, weil was wir in der Krisenberatung machen, ist zunächst mal zuhören und den Menschen in seiner Not annehmen und dann aber, ist ein ganz wichtiger Punkt, zu helfen, die Perspektive zu verändern, eben diesen berühmten Schritt zurückzutun oder auch zum Beispiel eine Beratungsmethode, die wir öfters anwenden, zu sagen, wie wichtig ist denn das, was Sie jetzt so quält in 3 Tagen und in 3 Wochen und in 3 Jahren? Ja, indem wir helfen, die Perspektive zu erweitern, also meinetwegen aus einer fiktiven Zukunft zurückzuschauen, kann sich das sehr relativieren, was im Moment so schlimm ist. Oder ich frage, kennen Sie so eine Situation? Waren Sie da schon mal? Wie sind Sie denn rausgekommen? Was hat Ihnen geholfen? Also den Blick des Kaninchens aus dem Blick der Schlange lösen und zu sagen, schaut, da ist ein Ausweg, da ist ein Ausweg und die Welt hat viel mehr Möglichkeiten, als du meinst. Und das hat mit Schönreden tatsächlich nichts zu tun, weil es ist so. Es gibt tatsächlich viel mehr Möglichkeiten, als mir erscheint, wenn ich so im Problem drin stecke.
1: Welche Rolle spielt da, ich frage Sie als Theologen, als Pfarrer, Religion für Sie?
0: Für mich macht Religion das ganz große Bild auf. Nochmal vielleicht zu meiner Krankheitsgeschichte. Irgendwie war mir klar, okay, es kann sein, dass das jetzt meine letzten Tage sind. Und das hat mich jetzt nicht gerade erfreut, die Aussicht. Aber ich habe mir gedacht, wenn das so sein soll, dann ist es so. Und ich lebe aus der Überzeugung, dass ich, wenn ich über die Schwelle dieses physischen Lebens gehe, dass ich dann nicht in ein bodenloses Nichtsfalle, sondern dass da etwas weitergeht und dass es gut sein wird. Das ist meine persönliche Ressource von der Religion, dass ich glaube und hoffe, dass ich das dann auch festhalten kann, wenn es dann mal soweit ist, dass der Tod nichts Schreckliches ist, sondern zum Leben dazugehört. Und so wie die Geburt die Tür in dieses Leben ist, ist der Tod die Tür aus diesem Leben hinaus. Ich komme aus dem großen Ganzen, ich gehe wieder ins große Ganze und bin aufgehoben.
1: Und wie hilft das? Das ist jetzt, finde ich, um es zurückzubinden auf die Kraft, dass trotzdem in einer Welt, die so krisenhaft erlebt wird, wie sie, oder auch wirklich krisenhaft ist, in der es viel Tod und Krieg und Elend gibt, und viele Sorgen, dass die ganze Welt nicht mehr so sein wird, wie wir sie kennen. Wie hilft das dann, da hier unterwegs zu sein?
0: Also mir hilft es, mir immer wieder zu sagen, egal was passiert, im tiefsten Grund kann mir nichts passieren. Es kann sein, dass ich leiden muss, kann sein, dass ich Verluste erleide, aber an dem Wert meines Lebens und an meinem Wert als Mensch ändert es nichts. Es kann sein, dass ich Schmerzen erleide, es kann sein, dass ich, ja eben, dass ich liebe Menschen verliere oder was auch immer. Und es ist schlimm und es ist nicht alles.
1: Das ist trotzdem wieder drin.
0: Genau. Einer meiner theologischen Lehrer hat mal gesagt, der christliche Glaube lässt sich zusammenfassen mit 2 Wörtern, na und. Und das kann man jetzt sehr zynisch verstehen, ja, so nach dem Motto, na und, ist doch eh alles egal. Oder man kann sagen, ja, es ist schlimm, na und. Das Leben geht trotzdem weiter. Und wenn das Leben zu Ende geht, geht meiner Überzeugung nach etwas anderes weiter. Also letztlich kann nichts mich in meinem menschlichen Wert komplett zerstören. Selbst wenn, was ja möglich ist, zum Beispiel bei politischen Gefangenen, die in ihrer Persönlichkeit wirklich zerstört werden, durch grausame Haftbedingungen, durch Folter, durch Gewalt. Trotzdem bleibt ihr Wert als Menschen bestehen. Und meine Überzeugung ist und meine Hoffnung ist, meine Zuversicht ist, dass sie das in irgendeiner Weise, möglicherweise jenseits der Grenzen dieses physischen Lebens, auch erfahren werden. Das ist so wirklich kernreligiös.
1: Tilman Haberer war das, evangelischer Theologe, Seelsorger, Autor des Buchs Die Kraft, des Trotzdem, wie man weitermacht, wenn es schwierig wird. Erschienen ist es bei Adeo. Und wir machen gleich weiter mit ganz anderen Erscheinungen, mit Marienerscheinungen. Ein heikles Thema, auch in katholischen Kreisen sind sich ja viele nicht sicher, was sie davon halten sollen.

0: Lourdes ist wohl der bekannteste Marienwallfahrtsort in ganz Europa, weil dort im 19. Jahrhundert die heilige Mutter Gottes tatsächlich erschienen sein soll. Wir begleiten jetzt einen Vater mit seinen zwei Töchtern dorthin, ein echter Roadtrip nach Lourdes, denn der Vater möchte seinen Kindern etwas von dem weitergeben, was er selber glaubt und was er selber in Lourdes und um Lourdes herum erfahren hat. Tobias Henkenhaff nimmt uns jetzt mit auf diesen Roadtrip.
1: So, und da stellen wir uns jetzt an.
2: Was?
1: Ja, klar.
2: Wie lange müssen wir da ungefähr stehen?
1: Das ist mir egal. Das ist wirklich völlig bedeutungslos, wie lange wir da jetzt anstehen.
2: Also müssen wir jetzt 2 Stündchen anstehen?
1: Nein.
3: Lourdes, eine Kleinstadt in Südwestfrankreich, an der Grenze zu Spanien.
1: Von der Achterbahn würden wir uns jetzt 1,5 Stunden anstellen. Hier stehen wir jetzt vielleicht 10 Minuten.
2: Ah, 10 Minuten nur. Ach so. Sieht aber sehr, sehr lange aus.
3: Noch wenige Meter und eine Warteschlange, dann ist Dominik Gilbert an dem Ort, für den er mit seinen beiden Töchtern über 1300 Kilometer gefahren ist. Der Vater will Marie Bernadette und Carlotta diesen Ort nicht nur einfach zeigen. Er hofft, dass der Ort sie berührt. So wie ihn.
1: Ihr kommt jetzt direkt an den Felsen, wo die Gottesmutter gestanden hat. Dass ihr euch das bewusst macht, wenn ihr da jetzt hingeht und das anfasst. Da war Maria auf der Erde.
2: Krass.
1: Ja, das ist wirklich total krass. Deswegen muss man das ein bisschen genießen dann, ja? Schön mit den Händen das mal richtig wahrnehmen.
3: 3 Tage vorher starten die drei ihren Roadtrip in Alzey in Rheinland-Pfalz. Der Campingvan ist gepackt, es kann losgehen. Der Urlaub diesmal Maria statt Meer. Für den Vater wird es auch eine Reise in seine Kindheit. 27 Jahre war er nicht mehr in Lourdes, zuletzt als kleiner Junge. Jetzt fährt er mit seinen Töchtern Marie Bernadette 13 und Carlotta 10 Jahre zum Marienwallfahrtsort. Dort sollen die Kinder von der besonderen Atmosphäre angesteckt werden, hofft er.
1: Ich glaube an die Marienerscheinungen von Lourdes. Und mir ist auch klar, dass das ein bisschen crazy ist, ja, dass das für manche Leute total fern ist. Also wenn ich schon keinen Gottesglauben habe, ist es noch lächerlicher, an die Erscheinung der Gottesmutter zu glauben. Aber ich kann ja auch nichts dafür.
3: Lourdes an den Ausläufern der Pyrenäen. Jedes Jahr kommen 5 bis 6 Millionen Menschen hierher. Damit ist Lourdes an 2. Stelle der Besuchermagneten in Frankreich. Nur die Hauptstadt Paris hat noch mehr Besucher. Doch warum? Die Geschichte beginnt im Jahr 1858. Die 14-jährige Bernadette Soubirous berichtet, in einer Grotte am Fluss Gave mehrfach einer schönen Dame begegnet zu sein. Insgesamt 18 Mal will Bernadette sie gesehen haben. Einmal, so die Erzählung, stellt sich die Frau als unbefleckte Empfängnis vor. Das wird dann später als Heilige Maria interpretiert. Bei einer der Visionen fordert die Erscheinung Bernadette auf, an der Stelle im Boden zu graben. Dort entspringt nun eine Quelle, deren Wasser viele Gläubige bis heute mit Heilung verbinden. Die katholische Kirche erkennt die Erscheinungen später als glaubwürdig an und Lourdes entwickelt sich zu einem der wichtigsten Wallfahrtsorte der Welt. Auch Familie Gilbert ist jetzt unterwegs dorthin.
1: Also ich verstehe das ja auch nicht. Das kann ich ja nicht behaupten. Ich kann ja nicht behaupten, dass ich verstehe, dass dort eine Frau, die seit 2000 Jahren nicht mehr hier auf dieser Erde weilt und die Mutter Gottes ist, dass die dort gewesen sein soll vor 150 Jahren. Rational ist es für mich jetzt auch eine Herausforderung, aber es spricht einiges dafür, dass es das geben kann. Und diese Frage, gibt es dieses Himmlische und kommt dieses Himmlische immer mal wieder, um Zeichen zu setzen, auf diese Erde herab? Das finde ich eine unheimlich spannende Frage. Ja, für mich habe ich irgendwann gesagt, ja, ich glaube, dass es das gibt. Also sonst würde ich das jetzt ja hier auch nicht machen.
3: Dominik Gilbert kommt mit seinen Töchtern auf dem Roadtrip gut voran. Beruflich hat er schon viel mit Glauben zu tun. Er arbeitet als Regionalreferent für das Bistum Mainz. Aber sein Marienglaube ist stärker ausgeprägt als bei vielen anderen Katholiken. Und auch deshalb erfährt er immer wieder Gegenwind, wenn er von seinem Glauben erzählt. Beim Zähneputzen auf dem Campingplatz in Lourdes erzählt davon auch seine Tochter Marie Bernadette. Sie ist benannt nach der heiligen Bernadette von Lourdes.
2: Ich hatte letztens eine Diskussion mit zwei Mädchen aus meinem Jahrgang, weil die haben mir die ganze Zeit erzählt, dass sie die Konfirmation und Firmung und sowas nur machen, um ein schönes Kleid zu tragen. Und das fand ich halt irgendwie eine falsche Ansicht. Dann habe ich halt erzählt, an was ich glaube. Und dann haben sie alle gesagt, das ist alles falsch, Marie. Das stimmt alles gar nicht, wie du das erzählst. Und ja, also wenn ich darüber rede, dann kommt es nicht so gut an. Oder die Leute sagen, ja, das stimmt ja gar nicht oder so. Solche Sachen werden dann immer gesagt.
3: Und am nächsten Tag stehen Vater Dominik, Marie Bernadette und Carlotta dann in der Warteschlange, die zur Grotte führt.
2: Aber eine Sache, Papa, fang bitte nicht an zu.
1: Das kann ich dir nicht versprechen.
2: Bitte nicht, bitte, Papa. Bitte.
1: Das kann ich dir nicht versprechen.
2: Bitte, bitte.
3: Langsam nähern sie sich der Grotte aus Stein. Menschen vor ihnen berühren den Fels. Und als sie an der Reihe sind, berühren auch die Kinder ehrfürchtig den Felsen. Dominik kniet sich an der Erscheinungsstelle vor den Fels und küsst den Stein. Andächtig setzen sich die drei auf eine Bank mit Blick auf die Grotte.
4: Im Namen des Vaters und des Sohnes und des Heiligen Geistes.
3: Die drei beten, genießen die Stille und gehen langsam weg. Mit Blick auf die Grotte umarmen sie sich.
4: Das ist ein besonderer Ort, gell? Papa, du heulst, Mama.
5: Nein, ich heule nicht.
4: Guck mal, nach dem Ort benannt zu sein, ist nicht so schlecht, oder?
0: Bayern 2 am Feiertag. Sie hören Glauben, Zweifeln, Leben, ein Roadtrip nach Lourdes, von dem wir jetzt schon Ausschnitte gehört haben, den können Sie auch anschauen. Denn daraus ist auch ein Film entstanden, der zumindest mir echt zu Herzen gegangen ist und ich habe mit Marienerscheinungen sehr wenig zu tun gehabt. Holy Mary, wer glaubt an Marienerscheinungen, heißt der Film und er ist in der ARD ab jetzt zu sehen. Marienerscheinungen, das ist ja schon angeklungen, die sind im 19. Jahrhundert in Mode gekommen. Die sind nicht uralt. Ich habe vor der Sendung mit Nicole Bauer telefoniert. Sie ist Religionswissenschaftlerin, Privatdozentin in Graz und in Wien und eine, die sich mit Marienerscheinungen auskennt. Frau Bauer, erste Frage, was fasziniert Sie an Orten wie Lourdes?
6: Was mich besonders fasziniert, also das fasziniert mich nicht nur an Lourdes, sondern an Marienerscheinungen insgesamt, ist, dass es hier zunächst mal eine religiöse Erfahrung gab, ein religiöses Erleben von einer einzelnen Person. In Medjugorje sind es jetzt mehrere Personen. Und aus dieser religiösen Erfahrung ein Wallfahrtsort wird, der jährlich Millionen von Menschen anzieht. Und Lourdes ist deshalb so faszinierend, weil in Lourdes gibt es etwas und deshalb ist Lourdes auch so der Blueprint für Marienerscheinungen seit dem 19. Jahrhundert. In Lourdes gibt es ein medizinisches Prüfverfahren. Also diese Heilungen, die werden medizinisch geprüft und wenn die medizinisch geprüft werden und der Bischof sie für wahr und für real erachtet, dann gelten sie in der katholischen Tradition als Wunder und da verknüpfen sich zwei Dinge, nämlich zum einen eine religiöse Dimension, zum anderen auch eine wissenschaftliche Dimension. Mhm. Diese Wunder werden damit auch quasi empirisch prüfbar und wir haben dann noch einmal eine besondere Legitimität. Mhm. Und das zieht aus meiner Sicht Menschen an und macht Lourdes für einen so besonders attraktiven Ort.
0: Diese Marienerscheinungen, diese quasi modernen Marienerscheinungen, das ist ja ein Phänomen, das gibt es noch gar nicht so lang. Wann hat es denn begonnen?
6: Genau, das ist ganz richtig. Diese modernen Marienerscheinungsorte, die beginnen quasi im 19. Jahrhundert, die nehmen im 19. Jahrhundert wieder an Fahrt zu, und zwar mit Lourdes im Jahr 1858. Und
0: also Lourdes war das erste. Lourdes war die erste dieser Marienerscheinungen, wo jemand kam, in dem Fall eine gewisse Bernadette, und gesagt hat, mir ist die Heilige Mutter Gottes erschienen.
6: Genau. In Lourdes kam diese 14-jährige Bernadette und die berichtete von einer Erscheinung in einer Grotte, in der Grotte von Massabielle. Und die hatte dann über einen Zeitraum von mehreren Monaten hatte Bernadette 18 Marienerscheinungen. Mhm. Was da eben ganz spannend ist und warum Lourdes auch ganz viel über diese Zeit aussagt und warum gerade im 19. Jahrhundert Marienerscheinungen so bedeutend sind, ist, diese Erscheinung nennt Bernadette zunächst mal nicht ihren Namen. Die berichtet dann im Dorf, sie hat eine Frau gesehen, eine Dame, sie bezeichnet bezeichnet sie als wunderschöne Dame, aber diese Dame nennt ja gar nicht den Namen. Also es war gar nicht klar, dass es sich um eine Marienerscheinung handeln würde. Und dann spielt der Name spielt dann eine ganz bedeutende Rolle, weil Bernadette wurde dann gedrängt, dass sie diese Dame nach ihrem Namen fragt. Und die verrät ihr den Namen dann auch. Und diese Dame sagt dann, ich bin die unbefleckte Empfängnis. Und das ist etwas ganz Brisantes, weil das war dialogisch ganz brisant, weil dieses Dogma der unbefleckten Empfängnis, das wurde erst ein paar Jahre zuvor, 1854, durch Papst Pius IX. Verkündet und auch, war auch dialogisch ganz kontrovers. Die Kirche kämpft quasi, die katholische Kirche kämpft quasi auch in einer säkularisierten Welt, in einer krisengebeutelten Welt um Identität. Im 19. Jahrhundert ist die Zeit der katholischen Erneuerungsbewegung und da spielen eben Marienerscheinungen eine ganz besondere Rolle, weil gerade dieser Wunderglaube, der durch die Aufklärung im 18. Jahrhundert auch schon so zurückgedrängt wurde, blüht dann im 19. Jahrhundert neu auf.
0: Also um es ein bisschen ketzerisch zu sagen, das kam der Kirche gut zu Pass.
6: Ja.
0: Wechseln wir mal ins 20. Jahrhundert, Medjugorje. Ich habe da nachgelesen in Herzegowina. 1981 ging es los. 6 Jugendlichen soll die Gottesmutter Maria erschienen sein. Und jetzt ist das Faszinierende, die Tradition gibt es bis heute. Einige von Ihnen bekommen auch heute noch Botschaften, sagen Sie.
6: Ja, genau. Also Medjugorje ist ganz spannend, weil Medjugorje ist von der Kirche nicht anerkannt. Es gibt ja ein Anerkennungsverfahren, also Marienerscheinungen werden von der Kirche anerkannt oder eben nicht anerkannt. Und in Medjugorje wurden die Erscheinungen bis heute nicht anerkannt. Gleichzeitig wurde aber Medjugorje als ein wichtiger Wallfahrtsort anerkannt. Und hier gibt es nach wie vor eben Erscheinungen. Und diese Erscheinungen sind quasi auch das Alleinstellungsmerkmal von Medjugorje und stellen quasi auch die religiöse Identität von Medjugorje dar. Und was da eben ganz spannend ist, ist, dass hier sehr früh schon dieser Ort sehr stark geprägt war von der charismatischen Erneuerungsbewegung, also nochmals von so einer ganz anderen oder spezifischen Form von Spiritualität.
0: Also es ist ein Interesse dahinter, könnte man vermuten.
6: Ja. Also da stand auf jeden Fall, in Medjugorje stand ganz klar auch ein Interesse dahinter. In Medjugorje kam gerade auch von charismatischer Seite, also da war es gerade ein charismatischer Priester, der diese Marienerscheinungen für sich beansprucht hat und gerade von charismatischen Gruppen wird Medjugorje auch heute noch für sich beansprucht.
0: Wie gehen Sie denn da jetzt als Religionswissenschaftlerin vor oder ran? Ich meine, Sie stehen ja im Grunde wahrscheinlich vor einer ähnlichen Frage wie der Vatikan auch, der dann nicht nur die Heilungswunder in Lourdes prüft, sondern überhaupt Marienerscheinungen zu prüfen hat. Wie geht man damit um?
6: Also, das ist mal ganz wichtig. Also als Religionswissenschaftlerin habe ich so eine ganz besondere Haltung. Ich will jetzt nicht zu viele Fremdwörter reinbringen, aber ich arbeite mit so einem Agnostizismus, mit so einem methodologischen. Das heißt, ich klammere mal grundsätzlich die Frage aus, ob etwas echt wahr ist, ob etwas authentisch ist oder ob da wirklich etwas Übernatürliches am Wirken ist. Das heißt, Marienerscheinungen sind aus meiner religionswissenschaftlichen Sicht eben keine objektiv überprüfbaren Ereignisse, sondern zunächst sind das
0: einfach
6: mal
0: da.
6: Sind es religiöse Erfahrungen, aber selbst die Frage, ob das auch wirklich eine religiöse Erfahrung war, ob die wirklich passiert sind, die kann ich ja gar nicht prüfen. Ja. Und das ist für mich auch gar nicht so spannend. Spannend ist für mich tatsächlich, wie werden diese Erscheinungen erzählt, wie werden sie geglaubt und was passiert denn, wie werden sie rezipiert, wie werden sie weitergetragen und nämlich genau dadurch werden sie eben so sozial und auch kulturell wirksam. Und die Frage ist für mich viel spannender als die Frage, ob es sich hier wirklich um ein übernatürliches Phänomen gehandelt hat oder nicht, die ich ja gar nicht prüfen kann.
0: Frau Bauer, dann zum Abschluss des Gesprächs, wie werden Sie denn gerade geglaubt? Was ist für Sie das, warum Menschen heute eben zum Beispiel von solchen Erscheinungen wie die Medjugorje und solchen Botschaften, die dort übermittelt werden, fasziniert sind. Wie werden sie geglaubt?
6: Ich glaube, was eben das 21. Jahrhundert so spannend macht, ist im Hinblick auf die Frage, wie sich Maria zeigt. Maria zeigt sich eben nicht mehr als diese übernatürliche Frau im blauen Gewand. Sie hat einen ganz anderen Charakter. Sie tritt irgendwie auch als Therapeutin, als Beraterin, als jemand, der den Menschen in Krisen unterstützt, bei Krankheiten hilft, aber vor allem auch so zur persönlichen Sinnstiftung beiträgt oder eben auch, ganz platt gesagt, der Selbstoptimierung.
0: Religionswissenschaftlerin Nicole Bauer. Sie kommt übrigens auch in dem schon von mir beworbenen Film zu Wort, Holy Mary, wer glaubt an Marienerscheinungen, zu finden in der ARD-Mediathek. Und das war's mit Glauben, Zweifeln, Leben heute. Wir können uns morgen um 18 Uhr wiederhören. Ich erinnere nochmal an die Sondersendung Bayern 2, die zwei vor Ort, live vom Deutschen Katholikentag in Würzburg. Einen schönen Feiertags-Feierabend wünscht Matthias Morgenroth.

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1: Um 21 Uhr mit Karin Schumacher. Die Fußballerinnen des FC Bayern haben nach dem Meistertitel auch den DFB-Pokal geholt. 4:0 haben sie die Wolfsburgerinnen geschlagen. Das erste Tor fiel kurz vor Ende der ersten Halbzeit, schildert Thorsten Winkler.
2: Nach Videoüberprüfung gibt es nach dem Foulspiel von Bärenstein an Tanikawa 11 Meter für die Bayern. Georgia Stanway verwandelt souverän zur Halbzeitführung für den deutschen Meister. Nach dem Wechsel das 0:2, diesmal erzielt von der dänischen Nationalspielerin Pernille Harder. Die Vorentscheidung eine knappe Viertelstunde vor dem Abpfiff, Torschützin Momoko Tanikawa. Der VfL Wolfsburg kann nicht mehr dagegenhalten und so bedeutet der Treffer von Arianna Caruso den 0:4 Endstand. Bayern München macht nach der Meisterschaft das Double perfekt.
1: Regierungskrise in Großbritannien. Nach dem schlechten Abschneiden bei den Kommunal- und Regionalwahlen vor rund 2 Wochen brodelt es in der Labour-Partei. Aus Protest gegen Parteichef und Premier Starmer hat Gesundheitsminister Streeting sein Amt niedergelegt. Aus London Franziska Hoppen.
3: In einem langen Schreiben begründete Streeting seinen Rücktritt als Gesundheitsminister mit einem Vertrauensverlust in die Führung der Partei. Wo es Vision brauche, herrsche Leere, heißt es. Wo es Orientierung brauche, treibe Labour ziellos dahin. Er sei zu dem Schluss gekommen, so Streeting wörtlich, dass es unehrenhaft und prinzipienlos wäre, seinen Posten weiter zu behalten. Während sich mehr als 80 Labour-Abgeordnete gegen den Premier stellten, bekundeten laut Medienberichten rund 110 Abgeordnete ihre Unterstützung für Starmer.
1: Nach dem Hantavirus-Ausbruch auf einem Kreuzfahrtschiff wollen Wissenschaftler näher untersuchen, wo das Virus herkam. Dafür reisen sie ins argentinische Ushuaia, hieß es von der örtlichen Gesundheitsbehörde. In der Hafenstadt war der Startpunkt der Kreuzfahrt. Die Experten wollen prüfen, ob dort Nagetiere vorkommen, die das Virus übertragen haben könnten. Gewalt im Amateurfußball gibt es immer wieder. Ein Vorfall in Thüringen hat jetzt Konsequenzen. An diesem Wochenende finden keine Spiele auf Kreisebene statt. Der Grund? Die Schiedsrichter streiken nach dem tätlichen Angriff auf einen Kollegen. Denn ein minderjähriger Linienrichter hat bei einem Kreis-Oberligaspiel am vergangenen Wochenende bei einer Rangelei auf dem Platz einen Faustschlag in den Brustkorb abbekommen. Das Spiel wurde abgebrochen. Das Wetter in Bayern. In der Nacht lassen die Schauer nach. In den Alpen sinkt die Schneefallgrenze auf 1000 Meter. Morgen und Samstag weiter wechselhaft, maximal 8 bis 18 Grad. Die Tiefstwerte liegen zwischen 7 und 1 Grad. Damit ist es 21.03 Uhr.
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4: Heute haben wir ein besonderes Live-Konzert für Sie. Die Münchner Band Mola beim Heimatsound-Festival 2024 in Oberammergau. Ein Live-Erlebnis zwischen Indie-Pop, ehrlicher Poesie und rohem Lebensgefühl. Am Mikrofon begrüßt Sie Rainer Schaller. Los geht's mit »Weil mein Herz ein Lügner ist«.

0: Weil mein Herz ein Lügner ist. Ein intensiver Auftakt vom Mola. Sängerin Isabella Streifeneder und Produzent Markus Sebastian Habauer schaffen es, in ihren Songs tief zu berühren. Ihre Musik ist roh, direkt und spiegelt das Leben in all seinen Facetten wider.
1: Das ist mir sehr wichtig, weil für mich irgendwie schon Musik auch eine Art Sprachrohr ist, irgendwie relativ radikal mit dem umzugehen, was so in mir passiert. Und das ist vielleicht sogar auch manchmal leichter, das in Musik zu verarbeiten, wo man erstens vielleicht auch so ein Augenzwinkern reinpacken kann und zweitens vielleicht auch manchmal ein bisschen metaphorischer zu sprechen, als wenn man, wie man das jetzt vielleicht in so einem direkten Gespräch tun könnte. Also ich finde, Musik ist eine tolle Plattform, Dinge anzusprechen, die vielleicht so in einem normalen Gespräch manchmal ein bisschen unangenehm sind. Also insofern ist schon sehr wichtig, dass ich da auch nicht irgendeinen Schmarrn erzähle, sondern auch relativ ungefiltert verhandle, was in mir so passiert.
0: Sagt Isabella Streifeneder, alias Mola. 2024 markiert einen Wendepunkt für Mola. Mit »Das Leben ist schön« gelingt ihnen ein Song, der hier auf Bayern 2 zum leisen Sommerhit avanciert. Auch Vino Bianco verbreitet sich millionenfach auf Streaming-Plattformen. Und doch bleibt der Alltag von Isabella Streifeneder von den Härten des Musikerinnenlebens geprägt. Ein ständiger Tanz auf dem Drahtseil zwischen Idealismus und ökonomischer Realität.
1: Boah, ich weiß gar nicht, wie man das so an Zahlen festmachen kann. Es kommt dann natürlich auch drauf an, bist du ein Solo-Künstler oder Künstlerin und musst nur dich ausbezahlen. Du hast wahnsinnige laufende Kosten. Ich würde sagen, bei Mola wäre es jetzt gerade so, dass ich davon leben könnte, wenn ich sehr, sehr, sehr, sehr, sehr, sehr auf Spar leben würde. Also ganz minimalistisch und wirklich krass aufs Geld achten würde. Dann würde es vielleicht gerade so gehen.
0: Eindrücke wie diese sind nicht bloß Randbemerkungen. Sie sind Teil von Molas künstlerischer Identität. Ihre Songs nehmen uns mit in ein Leben voller Kontraste zwischen Aufbruch und Absturz, Euphorie und Einsamkeit. Und sie tut das ohne Filter, ohne romantisierende Verklärung. Das ist Popmusik, die etwas wagt. Hören Sie hier auf Bayern 2 den Song »All« live beim Heimatsound-Festival in Oberammergau.

Dankeschön, ihr schönen Menschen. Wir sind ganz beseelt von diesem Festival.

0: Dankeschön!
1: Heimat- und Zaunfestival. Habt ihr Lust, ein bisschen mit uns zu feiern? Habt ihr Lust, ein bisschen zu springen? Und wenn ihr springt, dann springen wir auch.

0: Wenn du springst, auf Bayern 2. Ein Song über Mut, Nähe und Verletzlichkeit. Molas Musik sucht die radikale Ehrlichkeit, auch textlich. Denn was sie schreibt, kommt direkt aus dem Erlebten, aus dem Persönlichen, oft aus dem Ungefilterten. Die Rauheit in ihrer Stimme kontrastiert mit der Unversöhnlichkeit mancher ihrer Zeilen, ein Spannungsfeld, das ihre Lieder so eindringlich macht.
1: Bevor wir angefangen haben, intensiv zu arbeiten, also klar, es standen schon ein paar Texte, aber ich wollte einfach

0: Molas italienischen Wurzeln zu tun hat.
1: Ich hatte schon so grob diese Textzeile, du und ich und Vino Bianco, du hast versprochen, und zwar Tanto. Ich fand das ganz lustig, diesen Switch zwischen Deutsch und Italienisch. Aber ich wusste eigentlich noch gar nicht so richtig, ich hatte die so im Kopf. Ich habe oft so Textfetzen, auch im Handy, und wusste nicht, wann ich das aufnehme. Und dann war ich im Studio und musste tatsächlich an eine meiner besten Freundinnen denken, die sehr Liebeskummer hatte zu der Zeit. Und dann ist irgendwie so dieses, ich zählte Tage und dann Wochen, es ist so aus mir rausgepurzelt, und so entstand der Song.

So, habt ihr Lust, wenn das Kabel mitkommt? Habt ihr Lust, das Leben ist schön, gemeinsam ins Universum zu singen? Frag euch noch, habt ihr Lust, zusammen zu singen? Großartig. Ich singe euch das Ganze nochmal vor. Das Ganze geht so.

0: Schön.
1: Dankeschön. Grazie mille.

0: Fried. Ein weiterer intensiver Moment dieses Konzerts. Unser Bayern 2 Radiomitschnitt neigt sich dem Ende zu. Ein Konzert voller Gefühl, Widerspruch und musikalischer Intensität. Der Auftritt von Mola beim Heimatsound Festival 2024 wurde aufgenommen und gemischt von Frank Sattler. Am Mikrofon verabschiedet sich Rainer Schaller. Zum Abschluss hören Sie nun eine musikalische Liebeserklärung an das Leben und vielleicht auch an seine Unvollkommenheit. Dieses Live.
1: Es war wunderschön mit euch. Viel Spaß mit unserem letzten Song, Dieses Live.

Oberammergau. Es war wunderschön mit euch heute auf dem Heimat Soul Festival. Und ich finde, wir sollten noch ein letztes Mal zusammen singen. Habt ihr Bock? Seid ein Chor für uns. Das Ganze ist ganz einfach. Ich sing's euch mal vor. Das Ganze geht nämlich so.

Menschen. Wir waren Mola und ihr wart großartig.

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5: Um 22 Uhr mit Karin Schumacher. Die Fußballerinnen des FC Bayern feiern gerade den zweiten Titel der Saison. Nach der Meisterschaft haben sie auch den DFB-Pokal gewonnen. 4:0 besiegten die Münchnerinnen Wolfsburg. Christian Schulze schildert das Finalspiel.
6: Es wurde eine Machtdemonstration, die anfing in Halbzeit 1 mit einem Elfmeter nach Videobeweis. Stanway verwandelte eiskalt unten links hinein. In Halbzeit 2 spielten dann nur noch die Frauen des FC Bayern. Und Pernille Harder, Tanikawa und die eingewechselte Caruso per herrlichem Freistoß bauten die Führung mehr und mehr aus. Am Ende ist es ein 4:0 gegen harmlose Wolfsburgerinnen, bei denen Kapitänin Alexandra Popp bittere Tränen verfließt.
5: Für Ex-Nationalspielerin Alexandra Popp war es das letzte Spiel für Wolfsburg. Sie wechselt nach Dortmund. Nach einem russischen Angriff auf Kiew mit mindestens 8 Toten fordert der ukrainische Präsident Selenskyj schärfere Sanktionen. Denn bei der Attacke sei ein Marschflugkörper eingeschlagen, der erst kürzlich hergestellt wurde. Das zeige, dass Russland die weltweiten Sanktionen umgehe, um die dafür nötigen Komponenten zu beziehen. Politiker von CDU und SPD appellieren an die Regierungskoalition in Berlin. Reißt euch zusammen. So hat der Vorsitzende des CDU-Arbeitnehmerflügels Radke die schwarz-rote Regierung aufgefordert, öffentlich weniger zu streiten. Dem Spiegel sagte Radke, es gehe darum, Wachstum zu erreichen, ohne den sozialen Frieden im Land zu gefährden. Ähnlich äußerte sich der SPD-Politiker Limbacher. Die Regierungskoalition müsse ins Machen kommen. Der Einkaufswagenhersteller Wanzl mit Sitz im schwäbischen Leipheim baut in seinen deutschen Werken 650 Stellen ab und damit weniger als befürchtet. Monatelang hatte die IG Metall mit dem Unternehmen verhandelt. Peter Allgeier berichtet aus dem BR-Studio Günzburg.
7: Von derzeit rund 2150 Arbeitsplätzen werden 1500 erhalten bleiben. Der Personalabbau soll über das Auslaufen befristeter Verträge, Renteneintritte oder Altersteilzeit umgesetzt werden, sagt Peter Allard, Chef der Wanzl-Gruppe. Betriebsbedingte Kündigungen könne man nicht ausschließen. Das Unternehmen wolle so weit wie möglich darauf verzichten. 2 der bislang 4 Werke in Schwaben werden geschlossen. Werk 4 in Leipheim soll ausgebaut werden. Dort soll das modernste Einkaufswagenwerk der Welt entstehen.
5: Das Wetter in Bayern. In der Nacht lassen die Schauer nach. In Franken klart es auf. In den Alpen sinkt die Schneefallgrenze auf 1000 Meter. Morgen und Samstag weiter wechselhaft, maximal 8 bis 18 Grad. Die Tiefstwerte liegen zwischen 7 und 1 Grad. Damit ist es 22.03 Uhr.
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8: Damit begrüße ich Sie auf Bayern 2 an Christi Himmelfahrt. Heute mit einer Auswahl an handverlesenen Gesprächen aus den ARD-Kulturwellen, wie Sie das von uns an Feiertagen kennen. Beide Gespräche heute von HR2 Kultur aus der Talkreihe Doppelkopf. Zwei ganz besondere Talkrunden mit zwei besonderen Gästen. Wir werden später noch den deutschen Rapper, Autor und Podcaster Michael Kurt hören, der als Curse seit über 2 Jahrzehnten zu den prägenden Stimmen des deutschsprachigen Hip-Hop gehört. Nach 10 Jahren Erfolg fühlt er sich einigermaßen ausgebrannt und leer. Und dann entdeckt er für sich die Meditation, macht eine Ausbildung in systemischer Therapie und ändert sein Leben von Grund auf. Sein spannender Lebensweg hier in der nächsten Stunde auf Bayern 2 an Christi Himmelfahrt. Zuerst aber zu Sonja Fehr, einer Armutsforscherin, zu Gast bei Vera John im HR2 Kultur Doppelkopf. Armut kann viele Gesichter haben, sagt Sonja Fehr. Von Armut kann eine alleinerziehende Mutter genauso betroffen sein wie ein Kunstgalerist. Bei ihrer Arbeit schaut Sonja Fehr nicht nur auf Zahlen und wissenschaftliche Analysen. Sie bringt von Armut Betroffene zusammen und erarbeitet mit ihnen gemeinsam Lösungen, wie man Armut bekämpfen kann. Sonja Fehr erzählt außerdem, wie sie als ehemalige Bankkauffrau zur Armutsforscherin geworden ist und welche Erfahrungen sie selbst mit Armut und mit wenig Geld gemacht hat.
9: Ja, sicherlich, auf jeden Fall. Also zum einen bin ich in einer Familie aufgewachsen. Mein Vater war Bauer und es war nicht immer so viel Geld da. Also wir hatten vieles, was andere nicht hatten, aber auch nicht so viel Geld einfach, was seine Probleme mit sich bringt. Und zum anderen im Studium sicherlich war ich auch, also ich habe mich vielleicht nicht arm gefühlt, aber ich kenne ja die Armutsgrenzen und da war ich auch arm, aber das ist eine andere Form von Armut, also so eine eingebettete, auch in so eine alternative Szene und eine mit ganz viel Perspektive, dass ich da auch wieder rauskomme in irgendeiner Form. So gesehen, gibt es diese zwei Episoden in meinem Leben, ja.
10: Also im Studium mehr so eine Durchgangsstation, wo man weiß, das muss ich halt mal durchstehen und dann wird das schon. Sie haben eben gesagt, als Kind haben Sie das auch gemerkt. Können Sie mal ein Beispiel geben, woran Sie das dann gemerkt haben in Ihrer Familie?
9: Ein Beispiel, das mir spontan einfällt, ist zum Beispiel, dass wir nicht am Gitarrenunterricht teilnehmen durften, weil meine Mutter einfach Angst hatte, dass sie uns irgendwann mal eine Gitarre kaufen muss.
10: Ach ja.
9: Oder auch, dass wir nicht mit durften nach England, weil nicht so sehr diese Überlegung, dass das was Geld kostet, sondern dass das ja auch eine Gegenleistung erfordert, dass also mal Leute auch zu uns kommen und von uns beherbergt werden müssten. Und das wollte sie nicht, dass sie so die Verhältnisse sehen, andere Menschen, in denen wir so leben.
10: Ah, okay, das heißt auch so eine gewisse Scham, dass man nicht das zeigen kann, was vielleicht andere erwarten?
9: Ja.
10: Ganz formell gilt in der EU, wer weniger als 60% des mittleren Einkommens verdient, ist armutsgefährdet. Was heißt Armut für Sie? Passt das?
9: Ja, also das passt schon. Also wir arbeiten ganz viel damit in der Wissenschaft, einfach weil man sich mal auf eine gemeinsame Grenze, eine gemeinsame Definition einfach einigen muss, um das Phänomen einzufangen und um auch zum Beispiel im Zeitverlauf Vergleiche machen zu können, wird es mehr, wird es weniger, um auch unterschiedliche Regionen, Länder miteinander vergleichen zu können und auch unterschiedliche Bevölkerungsgruppen. Also um das Phänomen zu fassen zu kriegen, auf jeden Fall. Und dann eben auch, weil es geht ja um Einkommen und damit um Geld. Und das ist einfach in unserer Gesellschaft, in der vieles auf Geld basiert, einfach eine ganz zentrale Ressource. Und damit treffen wir schon gut den Kern des Problems.
10: Sie haben Bankkauffrau gelernt. Das ist auf den ersten Blick ja vielleicht schon so ein bisschen das Gegenteil von dem, was Sie jetzt machen. Wie sind Sie denn von der Bankkauffrau zur Soziologin geworden mit dem Forschungsschwerpunkt Armut?
9: Ja, ich habe auch lange Zeit gedacht, dass es da gar keinen Zusammenhang gibt und dass ich eher, als ich beschlossen habe, nicht länger Bankkauffrau zu sein, relativ schnell nach der Ausbildung, dass ich einfach einen ganz radikalen Bruch hingelegt habe und mein Leben selbst in die Hand nehme, es selbst definiere und was ganz anderes mache. Und erst so jetzt im Nachhinein fällt mir auf, naja, so weit ist der Weg eigentlich gar nicht gewesen, weil ich beschäftige mich ja nach wie vor mit dem Geld, auch viel mit dem Geld anderer Menschen, so wie ich es vielleicht als Bankkauffrau auch gemacht habe. Und wahrscheinlich habe ich auch damals schon Sozialstudien betrieben, weil wenn Sie diesen Job machen, also gerade so im Service, dann sind Sie auch konfrontiert mit den Menschen und Sie haben auch einen sehr tiefen, intimen Einblick in deren Finanzen. Und das war für mich damals schon spannend. Aber eigentlich dachte ich, okay, ich breche jetzt mit der Finanzwirtschaft und ja, suche nach Erkenntnis. Das war mein zentrales Ziel. Also einmal so ein Studierendenleben zu führen und dann eben neue Erkenntnisse zu gewinnen, meinen Horizont zu erweitern. Und ich denke, das habe ich auch getan.
10: Sie haben eben auch gesagt, Sie haben dann erst gemerkt, wie viel Bankkauffrau auch damit zu tun hat, weil man hat oft so im Bild eben die Banker, das sind die, die das große Geld verwalten und vermehren, aber das ist ja gar nicht unbedingt so, ne? Wenn man am Tresen steht. Da kriegt man ja wahrscheinlich genau das schon mit, wo die Leute sagen, oh, ich habe meinen Dispo, ich brauche aber jetzt noch irgendwie Geld, obwohl der Dispo schon überzogen ist. Haben Sie solche Erfahrungen da gemacht?
9: Ja, genau. Also ich habe da die Ausbildung gemacht und dann noch ein halbes Jahr als Springerin gearbeitet. Und was sie da machen ist, ich war bei der Sparkasse, sie sind dann halt, ist auch schon ein bisschen her, da waren die halt noch sehr auch dezentral verteilt, die Filialen. Und wir hatten einfach engen Kontakt mit den Menschen. Und genau, einerseits auch mit Leuten mit sehr viel Geld, die gar nicht so aussahen. Und dann eben auch mit Leuten, die kommen und nochmal 10 Euro brauchen. Und dann muss dann der Filialleiter entscheiden, ob das noch geht oder eben nicht.
10: Mhm. Über 10 Euro hat der dann entschieden, wirklich?
9: Teilweise schon, ja.
10: Sie legen ja viel Wert darauf, dass Sie familiäre Armut erforschen und nicht Kinderarmut. Warum? Warum ist Ihnen das so wichtig?
9: Ja, Kinderarmut ist einfach ein sehr populäres Thema. Wenn das interessiert alle. Und wie soll ich sagen, das ist immer sehr auf der Agenda. Und mir war es aber eigentlich weniger ein Anliegen, was Populäres zu machen, sondern eher so die Hintergründe zu erforschen, die Ursachen von Armut. Und da Kinder ja ihre Armut nicht selbst herstellen, sondern das aus ihren familiären Hintergründen heraus erwächst, war es mir immer wichtig, bei der Familie anzusetzen und da zu gucken, was Leute eben auch in Armut buxiert und was so die Hintergründe sind, dass sie da nicht mehr herauskommen.
10: Oft ist es ja auch so, dass man irgendwie das Gefühl hat, es gibt mehr Mitleid für Kinder, die arm sind, während in dem Moment, wo die Menschen erwachsen sind, es eher so einen, ja, auch eine Anklage gibt. Also ihr müsstet euch einfach mehr anstrengen und mehr tun. Also ich könnte mir vorstellen, dass es auch interessant ist, in der Forschung da drauf zu schauen.
9: Auf jeden Fall. Also es ist spannend zu gucken, welche Bilder haben wir eigentlich von Armut und wann sagen wir, okay, die armutsbetroffenen Menschen, die sind irgendwie unschuldige Opfer, die sind gut, oder eben sagen, die sind auch selbst schuld und da knüpfen wir auch ganz viele politische Debatten dann an, die sollten ihr Leben einfach mal selbst in die Hand nehmen. Und bei den Kindern ist das halt weniger der Fall, die sehen wir halt als unschuldig an und haben irgendwie das Gefühl, auch das ist die Zukunft, da ist eine Stellschraube, wo wir was verändern können, also setzen wir doch bei den Kindern an und vergessen dann aber einfach diese Verhältnisse, in denen die Kinder ja groß werden und die so stark einfach wirken und wo es einfach wirksamer wäre, den Hebel auch anzusetzen.
10: Was wirkt da so stark? Können Sie das nochmal beschreiben oder ein Beispiel geben?
9: Ja, also viel geht es ja, wenn wir über Kinderarmut sprechen, dann um Bildungschancen. Die aktuellen Debatten gehen ja auch stark dahin, dann zu sagen, in der Kita muss schon angesetzt werden und die Kinder müssen mehr gefördert werden, sodass sie trotz Armut Zugang zu allem haben. Und genau das ist halt super schwierig, weil wenn Sie überlegen, also die Familie, da verbringen die einfach so viel Zeit und die Auseinandersetzung, die Interaktion mit den Eltern, die ist einfach so zentral. Man sagt ja auch immer, die ersten 3 Jahre in der Entwicklung des Kindes sind so zentral. Und wenn da einfach nichts da ist, kein Geld, kein Wissen, keine Netzwerke, keine Unterstützung, wenn stattdessen sehr viel Stress herrscht, dann passiert da einfach schon so viel, dass das Kind gar nicht so gut stark werden kann, um dann diese Zugangschancen, die wir ihm vielleicht später mal ermöglichen, auch ergreifen zu können.
10: Wir haben jetzt viel über Menschen gesprochen, die von Armut betroffen sind. Sie haben in Kassel ein Projekt, bei dem mit den Betroffenen gesprochen wird. Und sie werden nicht nur befragt, sondern die können mitreden und gestalten. Ein Workshop, in dem Menschen Ideen gegen Armut entwickeln sollten. Und das Besondere an diesem Treffen, sie haben explizit nicht nur Wissenschaftler und Experten aus Sozialprojekten oder aus der Verwaltung und Politik eingeladen, sondern auch alle, die direkt von Armut betroffen sind. Also jeder und jede konnte sich da anmelden. Und wer ist denn da gekommen?
9: Ja, interessanterweise ganz unterschiedliche Menschen. Wir haben uns auch gefragt, wer kommt denn da und hatten auch echt Angst, dass sich niemand anmeldet, weil Armut ja auch immer mit Scham und Barrieren verbunden ist. Und dann ist die Frage, wer Also wer versteht sich selbst als arm, macht sich mit der Gruppe der Armen auch gemein? Und wer überwindet halt eben auch diese Hürde, dann sich öffentlich zu outen sozusagen? Und dann war wirklich von der alleinerziehenden Mutter über den Betreiber einer Kunstgalerie. Es waren auch Leute da, die keine eigene Wohnung haben, also wohnungslos. Ältere Menschen, die einfach eine sehr geringe Rente haben, zum Beispiel, weil sie als Frau alleinerziehend waren. Und das ist häufig ein hohes Armutsrisiko, gerade im Alter.
10: Ich bin jetzt hängen geblieben an dem Betreiber der Kunstgalerie. Inwiefern sieht der sich von Armut bedroht, weil er als Honorarkraft arbeitet oder eben als Selbstständiger mit geringem Einkommen? Oder?
9: Ja, also der hat selber ganz klar gesagt, also wenn Sie so Kunst betreiben, ist die Altersarmut eigentlich vorprogrammiert. Das hat er so gesagt, das ist bei mir so hängen geblieben. Und dann hat er eben erzählt, dass es schon irgendwie reicht. Aber wenn, dann kommen auch mal Phasen, wenn die Kinder klein sind, wenn sie nicht volles Engagement zeigen können, weil das, glaube ich, auch ein Job ist, wo sie einfach mehr als so die 40 Stunden pro Woche arbeiten, wo es dann halt schwierig wird, das Einkommen der Frau noch wegfällt. Also solche Phasen hat er, und es ist so ein bisschen ähnlich wie dieses prekäre Arbeiten. Es mal reicht, mal ist es mehr, mal ist es weniger, ist enorm unsicher. Mhm. Genau.
10: Worüber haben die Menschen gesprochen? Was war das, was den Menschen da unter den Nägeln gebrannt hat?
9: Also ganz viel. Ich glaube, die hatten einfach einen enormen Redebedarf. Wir haben die dann in so Kleingruppen eingeteilt und haben erstmal gefragt, was ist Armut für mich? Und da war auch sofort das Eis gebrochen. Also alle sind miteinander ins Gespräch gekommen. Wir haben auch ein bisschen nach Sprache geguckt. Also es gab auch englischsprachige Gruppen oder Gruppen, in denen zumindest eine Person ins Türkische übersetzen konnte und so. Und also ich war mehr so in der beobachtenden Position tatsächlich, bin da so ein bisschen zwischen rumgesprungen und habe aber nur gesehen, wie die Leute redeten, sich in die Augen schauten, sich zuhörten. Es gab keinen Streit, gar nichts, und am Ende halt auch unheimlich produktiv waren. Also es sind dann lauter Poster entstanden mit ganz vielfältigen Eindrücken, was so ein Leben in Armut, wie das so ist, was das so ausmacht.
10: Haben Sie noch mal ein Beispiel, was Sie ja besonders beeindruckt hat oder was Ihnen so hängen geblieben ist?
9: Ja, das ist schwierig, weil es so eine Fülle ist, aber was mir jetzt spontan in den Kopf springt, die einen haben gesagt, Armut raubt mir meine Kreativität, es nimmt mir einfach jede Kraft. Ich bin den ganzen Tag in so einem Hamsterrad, also so rasender Stillstand, könnte man sagen, und komme gar nicht mehr dazu, darüber hinaus zu denken. Also es füllt mich so komplett aus, mein ganzes Leben ist ausgefüllt von dieser Armut. Und ich kann gar nicht mehr denken, dass das eine. Und eine andere Person schrieb wiederum, Armut macht kreativ, indem sie sagte, naja, also dadurch, dass ich ständig improvisieren muss und so, komme ich auf völlig neue Wege und völlig neue Gedanken, um mein Leben zu meistern. Das ist auch rasender Stillstand, das heißt nicht, dass diese Kreativität einen Ausweg aus Armut bedeutet. Aber die hat es einfach anders wahrgenommen und anders gefasst für sich sozusagen.
10: Jetzt waren ja bei diesem Workshop eben nicht nur von Armut Betroffene, sondern eben genau auch Vertreter von solchen Ämtern und Initiativen und so weiter. Hat sich denn da jetzt schon irgendwas raus entwickelt? Irgendeine neue Initiative, irgendeine neue Idee?
9: Ja, also es gibt diesen Pakt gegen Armut nach wie vor. Und ich werde vielleicht auch ein Anschlussprojekt machen dazu, wie man einfach dieses Wissen von armutsbetroffenen Menschen viel stärker in alle möglichen Prozesse innerhalb der Stadt einpflegen kann, sodass das institutionalisiert, sage ich jetzt mal, also eine Regelhaftigkeit hat.
10: Das hört sich an, als könnte das auch beispielhaft für andere Städte werden.
9: Ja, das gibt's auch. Also in Österreich zum Beispiel gibt es solche Projekte schon viel öfter.
10: Mhm. Frau Fehr, Sie haben ein paar Monate in Afrika studiert und da haben Sie, glaube ich, ein ganz anderes Bild von Armut erfahren. Können Sie das nochmal beschreiben, wie da Armut gelebt wird?
9: Grundsätzlich ist es natürlich in den Ländern, die ich da bereist habe, gibt es einfach sehr viel existenzielle Armut. Also wo einfach ein Gesundheitssystem nicht präsent ist und sie sehen dann eben Menschen mit zugewachsenen Augen, das habe ich gerade noch so vor Augen, wo es einfach, ich glaube, das wäre hier einfach ein sehr kleiner Eingriff und die könnten wieder gut sehen. Also das sollte man auf keinen Fall kleinreden. Mhm. Diese wirklich existenzielle Armut gibt es dort und gibt es auch hier. Also auch hier sehen wir wohnungslose Menschen, die jetzt auch im harten Winter auch sterben. Allgemein wissen wir auch, dass armutsbetroffene Menschen ein sehr viel höheres Sterberisiko haben und sehr viel mehr gesundheitliche Risiken eingehen als Menschen im Wohlstand oder mittlerem Wohlstand. Zugleich ist es aber dann in den Ländern, die ich da bereist habe, schon so, dass es einfach die Mehrheit der Bevölkerung arm ist und dass sie halt diese Individualisierung nicht haben, also Vereinzelung, so könnte man es übersetzen, dass sie also eingebunden sind in Familienverbände, in ethnische Gruppen, in Strukturen, die das so kollektivieren, die Armut, also wo eine Person für die andere einsteht. Und das haben wir halt in unserer modernen Gesellschaft so teilweise nicht mehr.
10: Das heißt, Armut ist in diesen Gesellschaften vielleicht nicht so schambehaftet, ist nicht so ein Außenseitermerkmal, so stelle ich mir das jetzt gerade vor.
9: Mhm. Also ja, es fällt mir schwer, was zu sagen in die Tiefe dazu, weil das habe ich nicht wissenschaftlich bearbeitet. Ich habe es sozusagen auch nur als Touristin gesehen.
10: Ja.
9: Ich kann nur berichten, dass also einer der allerersten Menschen, die ich so, wenn ich über Armut spreche führe das so historisch ein, der erste Mensch, den ich da immer nenne, ist Alexis de Tocqueville. Und auch der hat diese Beobachtung halt schon gemacht, irgendwann im 18. Jahrhundert, dass es immer darauf ankommt, mit wem ich mich vergleiche, also dieses Relative sozusagen. Und wenn Sie in einer Gesellschaft leben, in dem einfach alle arm sind, dann fühlen Sie sich selbst nicht arm. Es sei denn, Sie sehen dann in den Medien, wie es uns hier zum Beispielsweise in Deutschland, welchen Luxus wir uns aus der Sicht erlauben, dann ist das schon wieder so ein bisschen geöffnet. Also so absolut funktioniert das vielleicht auch nicht mehr. Aber trotzdem ist es eingebettet in die Mehrheitsgesellschaft.
10: Jetzt gibt's ja diese Auffassung auch, man kann es eigentlich schaffen in unserer Gesellschaft, man muss sich nur genug anstrengen. Also sag mal diese vom Tellerwäscher zum Millionär-Story. Wie groß ist denn die Chance in Deutschland überhaupt aus der Armut herauszukommen, so aus wissenschaftlicher Sicht? Gibt es da Untersuchungen?
9: Ja, also ich habe zu dem Thema promoviert und habe mir eben die Dynamiken von Armut angeguckt, also die Frage, ob und wie schnell Menschen da eigentlich wieder rausfinden. Und die Dynamik ist dann doch erstaunlich groß. Also gerade Menschen, die aufgrund eines Ereignisses, zum Beispiel die Kinder werden geboren und eine Person arbeitet nicht mehr, oder es ist der Ehepartner ist verstorben, oder sie werden arbeitslos, oder sie erkranken, dass es so innerhalb des ersten, zweiten Jahres relativ sehr viele Menschen da auch wieder rauskommen und einfach wieder einen Job finden, selber dann eben die Erwerbstätigkeit übernehmen, solche Sachen. Dass aber je länger sie quasi arm bleiben, umso schwieriger es wird, da auch wieder herauszufinden, weil dann diese der Armut immanenten Probleme sozusagen, der ganze Stress, der ganze Druck, die Belastungen einfach immer mehr zunehmen, auch die sozialen Kontakte abnehmen und die Last einfach immer drückender wird tatsächlich.
10: Und wenn man quasi in so einen von Armut betroffene Familie hineingeboren wird und vielleicht auch eben in so einem Viertel lebt, stelle ich mir auch noch schwieriger vor, da rauszukommen, oder?
9: Genau, da sind wir dann beim Thema der Vererbung von Armut. Und das sieht man schon sehr deutlich. Also, dass diese Idee, dass alle die gleichen Chancen haben sollen, arm oder reich zu werden in unserer Gesellschaft, dass die nicht der Realität entspricht, sondern dass Armut schon vererbt wird und sich dann eben im Lebensverlauf immer wieder mit Problemen, mit Belastungen konfrontiert sind. Es ist einfach schwerer. Alles ist schwerer. Gut in der Schule zu sein, Freizeit auszuüben, einen guten Job zu finden, alles. Wir sehen ja auch, dass von der anderen Seite, das ist vielleicht noch schwerer, wenn sie in Reichtum geboren werden, ist der soziale Abstieg auch sehr viel schwieriger, weil sie es einfach so sehr viel leichter haben, weil es einfach so viel Sicherungsmechanismen in ihren Familien, in ihren Kontakten gibt, die sie immer wieder auffangen und nach oben buxieren. Deswegen haben es halt manche wirklich schwer und manche wirklich leicht.
10: Sie sagen aber, Armut ist eben nicht nur ein Problem der Betroffenen, sondern eigentlich ein Problem für die gesamte Gesellschaft. Und darum ist es auch wichtig, dagegen zu kämpfen. Warum ist Armut so ein Problem für die Gesellschaft?
9: Also gut, das Erste, was ich jetzt gerade dachte, war, es sind einfach auch ungenutzte Potenziale. Also was ich von den Armutsbetroffenen viel höre, ist eben auch, dass sie sagen, ich kann was, ich habe ein Talent. Oder gerade auch Menschen, die migriert sind, sagen viel, ich kann sehr viel, ich würde das gerne einbringen, aber es klappt einfach nicht aus sprachlichen Gründen oder weil meine Zertifikate nicht anerkannt werden. Also das ist so ein zentrales Thema, dass die Leute, also das wirklich mit Blick auf das, was die Leute können und nicht so mit einem Druck, der sie irgendwo hinbuxiert, wo sie nicht hinwollen, das zu wenig genutzt wird. Und das andere, ja, die Leute sind halt dann auch frustriert und teilweise wütend und fühlen sich nicht gehört, nicht sichtbar, nicht anerkannt und sind dann eben auch unzufrieden mit Politik und mit dem, was sie als das System betrachten und begehren auf. Und man sieht das eben ganz gut auch in den Statistiken, in den Wahlstatistiken, dass gerade in so Stadtteilen, in denen viele armutsbetroffene Menschen leben, dann eben auch die Quoten von rechtspopulistischen Parteien recht hoch sind.
10: Also ich habe das Gefühl, das Thema Arm und Reich, das liegt zurzeit auch so ein bisschen in der Luft. Also es wird oft berichtet über die Superreichen, die mit Privatjet irgendwo hinfliegen. Und ist das so ein Thema, ich will nicht sagen In-Thema, aber irgendwie ein Thema, was gerade irgendwie viele bewegt?
9: Ja, tatsächlich. Also ich glaube nicht nur, weil ich mich mit dem Thema beschäftige und gerade auch in der Stadtgesellschaft damit unterwegs bin, aber ich habe auch das Gefühl, das ist gerade sehr präsent. Kleines Beispiel, uns hat jetzt vor einer Woche in einem Gymnasium in Kassel angefragt, die Jakob-Grimm-Schule, die machen ein Theaterprojekt in der 12. Klasse, glaube ich, und haben sich, warum auch immer, für das Thema Armut und Reichtum entschieden. Also auch total spannend. Es gibt so viele Themen, die junge Menschen bewegen, aber gerade so Gerechtigkeitsfragen scheinen gerade sehr präsent zu sein. Dann habe ich tatsächlich mal meine Kontakte, die ich über den Workshop jetzt hatte, angefragt und war dann mit einigen armutsbetroffenen Menschen in der Schule und wir haben quasi die ein bisschen beraten sozusagen in dem, was sie da machen.
10: Das heißt, die hatten dann schon ein Stück und die Armutsbetroffenen haben gesagt, das passt oder das passt nicht oder wie muss ich mir das vorstellen?
9: Ja, tatsächlich. Wir haben da gesessen und die haben uns schon Szenen, die sie sich so überlegt hatten, vorgespielt und dann haben die armutsbetroffenen Menschen dazu Rückmeldung gegeben, wie das so auf sie gewirkt hat und was sie anders sehen, was ihnen noch gefehlt hat. Manche wollten gleich Regisseure werden, mitspielen. Genau, es war eine schöne Dynamik, da auch die Schüler alle so, na, wie alt sind die, so 17, 18 schätze ich mal. Und die Menschen, die mitgekommen sind, die waren alle schon ein bisschen älter. Und ich dachte erst, oh, wie geht das denn zusammen? Aber das ist überhaupt die Erkenntnis aus diesem Workshop auch schon, es geht ganz viel. Also die Leute können miteinander sprechen, auch wenn sie sich ganz unähnlich sind.
10: Und können Sie mal ein Beispiel nennen, wo es so einen, ich sag mal, einen Ratschlag gab für das Stück?
9: Interessanterweise haben die Armutsbetroffenen sehr stark betont, dass Armut zwar eine Bürde ist und schwer macht und mit Schicksalsschlägen zu tun hat und falschen Entscheidungen, aber dass in Armut auch es enorm wichtig ist, einfach seine eigene Würde zu bewahren und sich stark zu zeigen und eben dieses Kreative, was ich betont hatte, dass es also auch Glücksmomente in Armut gibt. Das war ihnen aus irgendeinem Grund besonders wichtig, quasi die eigene Armut auch wieder zu relativieren.
10: Also quasi auch da wieder nicht so als der arme, bemitleidenswerte, arme Mensch, sondern schaut mal her, wir können auch was bieten oder ich kann auch was bieten.
9: Mhm. Genau, exakt.
10: Was ist Ihr größter Wunsch, wenn Sie einen Wunsch frei hätten? Was sollte getan werden?
9: Ich würde sagen, man muss, aber das ist auch wieder sehr allgemein, den Druck nicht erhöhen, sondern verringern. Und den Leuten einfach besser zuhören und ihnen dann ermöglichende Strukturen aufbauen.
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8: Armutsforscherin Sonja Fehr war das zu Gast im Doppelkopf bei Vera John. Weiter geht es heute am Feiertag Christi Himmelfahrt hier auf Bayern 2 mit einem weiteren Talk vom HR2 Doppelkopf. Michael Kurt alias Curse mit Gastgeber Philipp Engel. Curse war lange Jahre einer der wichtigsten Rapper in Deutschland. Uns erzählt er jetzt von besonders prägenden Begegnungen schon im Kindergarten, die quasi die Initialzündung waren für seine musikalische Karriere. Wir erfahren aber auch, wann für Curse der Punkt erreicht war, endlich was für sich zu tun, irgendwas ganz grundsätzlich zu ändern und was er davon an Erfahrungen mitgenommen hat für sein weiteres Leben. Ein Leben mit und von Spiritualität verändert. Spiritualität, sie spielt überhaupt eine große Rolle in seinem Leben, wie Curse erzählt hat.
11: Ja, da hast du recht. Spielt eine große Rolle. Das hat es auf die eine oder andere Weise aber auch schon immer getan. Ich glaube, es gibt einfach manche Menschen, die haben irgendwie so eine Veranlagung und ich zähle mich, glaube ich, dazu. Ne? Für mich ist so ein bisschen die Magie des Lebens, so da, wo ich Inspiration auch finde oder da, wo auch so die schönen Zwischenmomente sind, die das Leben bereichern in diesem ganzen Wahnsinn, der uns gerade umgibt, die immer so zu finden und zu entdecken. Das gelingt mir am besten, wenn ich halt wie so eine Art, weiß ich nicht, spirituelle Antenne so ein bisschen aufmache, weißt du? Und da ist das Wort Spiritualität auch wieder nur ein Platzhalter. Man könnte vielleicht auch sagen, so die kleinen magischen Momente oder die für manche Menschen ist es ein Glaube oder eine Verbindung zu etwas Allumfassenden oder wie auch immer man das nennen möchte.
12: Mhm. Also Räume entdecken, darum geht es?
11: Oh, das ist schön. Räume entdecken, ja, das mag ich. Räume entdecken und die dann auch wertschätzen, ne? Und wahrnehmen und sich in

0: ich habe einfach so Methoden, mit denen ich mich in so einem stressigen Alltag, wo wahnsinnig viel passiert, immer wieder erstmal zentriere im jetzigen Moment, ne, dadurch, dass ich atme, dadurch, dass ich eine Aufmerksamkeit auf meinen Körper lenke, weil ich meistens im Kopf bin, ne, zu viel denken, zu viel organisieren. Und dann von dieser Aufmerksamkeit auf den jetzigen Moment, auf das Hier und Jetzt, meine Aufmerksamkeit dann wieder öffne für alles, was um mich herum passiert, alles, was ich höre, sehe, empfinde, rieche und so weiter. Und meistens stelle ich dann fest, da ist wahnsinnig viel und eine wahnsinnige Vielfalt und Inspiration oder auch eine Schönheit von ganz vielen kleinen Sachen, die mir sonst in so einem stressigen Alltag nie auffallen, weil ich so einen Tunnelblick habe. Mhm. Und meine Meditationspraxis hilft mir halt dabei, man könnte sagen, immer wieder so ein bisschen mal wieder den Fuß auf den Boden zu stellen und mal zu sagen, ey, so, ne, was ist denn eigentlich gerade wirklich los und ist wirklich, kollabiert wirklich gerade die Welt oder ist es auch ein bisschen in Ordnung und habe ich ein bisschen Raum, da sind wir wieder bei Raum, um ja, wieder ein bisschen klarzukommen. Und das ist so eine Praxis, die ich mehrmals am Tag immer wieder wiederhole, die mir echt eine Menge hilft.
1: Du hast vorhin gesagt, das war schon immer in dir angelegt, so habe ich das jedenfalls verstanden. Du hast aber als Jugendlicher, also sehr früh, erstmal mit dem Musikmachen angefangen, nämlich mit Rap. Bist früh in Jugendclubs aufgetreten. Was hat dich so an dieser Art von Musik interessiert? Ich meine, das war, du bist Jahrgang 78, Anfang der 90er Jahre, du hättest auch Deutschrock machen können.
0: Ja, hätte ich machen können.
1: Hast du aber nicht.
0: Habe ich nicht, nee. Für mich war das so das erste Mal, dass ich Rap-Musik oder auch Hip-Hop-Kultur, ne, auch Graffiti, Breakdance und diese Sachen, das erste Mal, als ich das wahrgenommen habe, ist bei mir wie so ein Blitz eingeschlagen. Und das erste Mal war tatsächlich über Breakdance im Kindergarten. Das kam dann Anfang der 80er, kam diese Welle gerade nach Deutschland. Und wir hatten einen Zivi im Kindergarten, der war Breakdancer. Und für uns Kinder, kannst du dir vorstellen, war das halt das Allercoolste, dann mit dem Typen unsere Breakdance-Moves zu lernen und zu üben. Und da hat er diese Roboter-Bewegungen gemacht, weißt du, und hat uns so gezeigt, wie man das macht. Und oh, das war für mich das Allergrößte. Ne? Ich bin dann, der war in einer anderen Gruppe, als ich war. Ne? Unser Kindergarten hatte so 6, 7 verschiedene Gruppen. Und dann haben die, und ich habe immer dann gehört, bei uns aus der Gruppe, ich habe so gehört, wenn die Musik anging, im anderen Zimmer, weißt du?
1: Ja.
0: Und ich habe dann immer gesagt, ja, ich muss mal aufs Klo und so, bin dann immer getürmt, habe mich dann so dazugesellt zu der anderen Gruppe, bis der mich dann irgendwann entdeckt hat und gesagt hat, hey, du hörst gar nicht hier hin, geh mal wieder. Ich habe mir dann also jeden Tag so meine 5 Minuten Breakdance abgeholt, weißt du?
1: Ja.
0: Also es hat mich schon damals so fasziniert. Und als ich dann ein bisschen älter wurde, habe ich halt auch ein kleines bisschen angefangen, die Texte zu verstehen und so. Das war dann so in der 5. Klasse, als ich angefangen habe, Englisch zu lernen. Und da hat mich dann halt die Musik begeistert, ne? Public Enemy, Ice Cube, NWA und diese ganzen Gruppen. Und was mich da so abgeholt hat, war vor allem diese Energie, die da drin war. Also dieses Rohe, dieses extrem Aufgeladene. Es hat mich einfach irgendwie berührt. Und als ich angefangen habe, die Texte zu verstehen und so ein bisschen mitbekommen habe, okay, es geht auch um diese Fragen so, ne, wer bin ich in der großen Welt oder wer bin ich, wenn die Welt mir vielleicht feindlich gegenüber gesinnt ist und wie trete ich aus der Namenlosigkeit heraus und wie mache ich etwas aus nichts? Und ich glaube, das sind auch so Themen, die mich so in der, weißt du, Frühpubertät sowieso auch beschäftigt haben. Da stellt man sich solche Fragen. Und Rapmusik war einfach zur richtigen Zeit am richtigen Ort bei mir.
1: Gleichzeitig verbinden ja viele mit Rap. Also eine Spielart des Raps, den Gangster-Rap, also auf dicke Hose machen, große Goldkettchen, schnelle Autos, battlen in den Texten. Das war bei dir schon auch, glaube ich, angelegt, das Battlen, aber gleichzeitig hast du schon sehr früh, finde ich, sehr, sehr poetische, sehr tiefe Texte geschrieben, auf Deutsch, über dich, über das Leben, teilweise, finde ich, sogar fast religiös. Warum hast du diesen Weg gewählt? Du hättest ja auch sozusagen so ein Gangster-Rapper werden können.
0: Also das liegt vor allem daran, dass ich kein Gangster bin.
1: Das sind viele ja nicht, die das behaupten.
0: Das ist richtig. Ich glaube, in Deutschland ist dieses Gangster-Rap-Ding auch gar nicht so krass vertreten. Da geht es eher so um so Straßen-Rap. Ne? Das kann man auch nochmal so ein bisschen unterscheiden zwischen Leuten, die jetzt wirklich schwere Gangster sind und Leuten, die halt so einfach einen Background haben, dass sie halt in Gegenden und in Umständen aufgewachsen sind, die vielleicht ein bisschen härter sind als das, was so ich erlebt habe in meiner Kindheit. Und

0: Jugend. Ne? Mhm. Und dann ist es ja auch durchaus legitim, darüber zu sprechen. Ich glaube, ein großes Wort im Rap ist eigentlich Authentizität. Was heißt, mach doch die Musik und schreib doch die Texte, die dein Leben widerspiegeln und die deine Gedanken und deine Situation beschreiben. Mhm. Und wo dadurch vielleicht auch Leute, die ähnlich denken, damit sie sich verbinden können, oder Leute, die ganz anders denken, sagen, oh, das ist aber interessant. Mhm. Und für mich war es so, natürlich, ne, ich war 12, ich war 13. Klar haben mich die bösen Jungs und die bösen Mädels fasziniert, ne? Und klar wollte ich auch irgendwie genau die Schuhe kaufen, die Rapper XY auf dem Cover anhatte. Oder ich wollte auch so eine Baseballjacke haben und so. Natürlich hat mich das auch fasziniert. Aber unterm Strich war für mich das, was mich am meisten fasziniert hat, ist, die Geschichten von diesen Menschen zu hören. Mhm. Und dann habe ich mir gedacht, wenn ich das selber mache, dann muss ich ja meine Geschichte erzählen. Also es war für mich relativ selbstverständlich zu sagen, ich muss ja irgendwas von mir mitteilen, was ich, die Fragen, die ich mir stelle oder die Probleme, vor denen ich stehe. Und deswegen habe ich relativ früh damit angefangen, auch genau solche Texte zu schreiben.
1: Mittlerweile, wenn ich das richtig gezählt habe, hast du 8 sehr, sehr erfolgreiche Alben rausgebracht. Das letzte ist Ende 24 erschienen. Projekte mit anderen Künstlern gemacht, nie aufgehört, als Musiker zu leben und zu arbeiten. Und trotzdem gab es da offensichtlich irgendwann einen entscheidenden Move in eine zumindest mal formal andere Richtung. Da hast du erstmal mit der Musik aufgehört. Und das endete in der Ausbildung zum systemischen Coach und im Buddhismus. Aber warst du schon früh religiös oder spirituell oder auf jeden Fall erwähnst du Gott oder den Seienden?
0: Ja, also ich war tatsächlich als Kind und auch als Teenager sehr gläubig. Also ich bin christlich, evangelisch-christlich aufgewachsen und war sehr gläubig. Das heißt jetzt nicht, dass ich immer in die Kirche gerannt bin, weil die Kirche mich eigentlich eher abgeturnt hat. Aber ich habe sehr an Gott geglaubt und ich habe mich auch im christlichen Glauben total verortet. Und dieses erste Album ist auch noch in dieser Zeit entstanden. Und deswegen sage ich halt auch so Sachen wie, ne, des einzigen heiligen Konstrukteur des Seienden und so weiter, ne? Was ja ganz klar so eine monotheistische Sache ist. Mhm. Ne? Für mich war aber damals schon, also in meiner Vorstellung eigentlich klar, dass wenn es Gott gibt, dann kann es da nicht irgendwie viele verschiedene geben. Ne? Also für mich waren dann alle monotheistischen Religionen eigentlich verschiedene Interpretationen der gleichen Sache. Ne? Deswegen habe ich auch in manchen Songs Gott oder Allah oder andere Worte miteinander austauschbar quasi verwendet. Damals dachten einige Leute, ja, bist du Moslem, weil du sagst Allah auf einem Song oder so. Ne? Das hat sich aber danach ein bisschen gewandelt. Ich würde mich jetzt nicht mehr unbedingt, also ich definitiv nicht als Christen bezeichnen, obwohl ich eine sehr, sehr große Wertschätzung für das Christentum habe. Ich würde mich auch nicht als gläubigen Menschen bezeichnen, obwohl ich auch eine sehr große Wertschätzung für jegliche Form von Religion habe und auch für Menschen, die da drin leben und damit leben, das wahnsinnig schön finde. Mhm. Aber ich selbst, ja, würde mich, wie gesagt, am ehesten im Buddhismus verorten und der Buddhismus beschäftigt sich halt nicht mit der Frage nach Gott, sondern mit der Frage nach uns.
1: Das finde ich total spannend und das würde ich gerne verstehen, was da passiert ist. Also du warst im Christentum zu Hause, du warst gleichzeitig auf dem Weg oder warst ein sehr erfolgreicher Rapper. Du hast ja richtig Erfolg gehabt und irgendwann gab es einen Punkt, da ist irgendwas passiert, stelle ich mir vor, weil du da aufgehört hast, Musik zu machen und ja innerlich eine Wandlung vollzogen hast. Und das würde ich gerne verstehen, was da passiert ist.
0: Sehr gerne. Also das sind zwei verschiedene Fragen, aber ich beantworte die eine kurz und die andere etwas länger. Die erste Frage mit dem Glauben und dem Christentum ist eigentlich relativ einfach zu beantworten. Ich habe mich sehr viel mit Religion beschäftigt, sehr viel gelesen, sehr viel darüber nachgedacht und bin einfach irgendwann zu einem Punkt gekommen, wo ich mir selber eingestehen musste, dass ich zwei Teile in mir habe. Der eine Teil ist meine Konditionierung, weißt du? Wie bin ich aufgewachsen? Wie war mein Elternhaus? Wie ist die Kultur um mich rum? Und das war halt sehr christlich. Und dann habe ich den anderen Teil in mir, der sagt, okay, was kommt eigentlich aus mir heraus? Und ich habe wirklich mit mir, das klingt jetzt vielleicht vollkommen banal, aber für mich war das echt ein Thema. ich habe einige Jahre mit mir gerungen und mich wirklich gefragt, glaube ich wirklich, was in der Bibel steht, glaube ich wirklich an einen Gott, wie monotheistische Religionen das beschreiben. Und ich bin nach ein paar Jahren einfach zu dem Ergebnis gekommen, dass, wenn ich meine Konditionierung mal wegstreiche, eigentlich in meiner Wahrnehmung die Dinge etwas anders sind. Mhm. Und dann hatte ich gar keine andere Antwort. Dann wusste ich gar nicht, ah, jetzt bin ich das, jetzt bin ich so, jetzt bin ich so. Sondern ich wusste halt einfach, okay, das, wie ich aufgewachsen bin, das ist nicht wirklich das, was mir wirklich entspricht.
1: So. Das findest du nicht in dir.
0: Genau, das habe ich so nicht in mir gefunden. So. Mhm. Ne? Und deswegen habe ich gesagt, okay, ich muss ehrlich sein. Ne? Wenn ich nicht an das Christentum glaube, bin ich auch kein Christ. Bin ich aus der Kirche ausgetreten. Und das war einfach so eine Sache von, ja, das tut auch ein bisschen weh und ist auch schade. Und ich habe es mir echt nicht leicht gemacht. Aber es war halt eine ehrliche Konsequenz. Mhm. Ne? Und die zweite Frage war,
1: genau, nach was diesem passiert Bruch. Ist, genau, ne? Der Bruch. Hm?
0: Das war eine sehr persönliche Sache. Ich habe immer, bei meinem ersten Album schon, wenn Leute mich gefragt haben, ja, du hast jetzt dein erstes Album rausgebracht, wo siehst du dich denn so in 10 Jahren? Meine Antwort darauf war immer, glücklich. Also meine Antwort war nie, weiß ich nicht, 2 Häuser oder keine Ahnung, ne, so. Oder Weltstar oder whatever, meine Antwort war immer glücklich. Und da musste ich mich auch ein bisschen beim Wort nehmen und habe 10 Jahre nach meinem ersten Album festgestellt, ich bin nicht glücklicher geworden, ich bin eigentlich unglücklicher geworden.
1: Weißt du warum?
0: Ja, ich bin unglücklicher geworden, weil ich meine Musik und diese ganze Sache immer dafür verantwortlich gemacht habe, dass ich glücklich bin. Weil ich habe ja gedacht, ich lebe ja meinen Traum. Ich wollte immer Rapper werden. Ich lebe jetzt meinen Traum. Das muss doch zum Glück führen. Es wird uns ja auch so erzählt, so ey, wenn du ne, die Sportkarriere erreichst oder wenn du die Beförderung kriegst oder wenn du den Schulabschluss machst oder wenn du dann, ja, jetzt beißt dich durch, aber wenn du das und das erstmal gemacht hast, dann wird alles gut. Und ich glaube nicht mehr daran. Aber ich habe ganz lange daran geglaubt und es hat bei mir dazu geführt, dass ich immer gedacht habe, das Glück ist hinter der nächsten Ecke. Ah, wenn nicht 50 Leute aufs Konzert kommen, sondern 100. Oder wenn ich nicht auf Platz 12 in den Charts bin, sondern auf Platz 7. Und dann kommt irgendwann das Glück. Und dann kommt irgendwann das Glück. Und diese Jagd danach. Und dann aber auch immer irgendwie wieder diese Enttäuschung und so weiter. Das hat mich sehr mitgenommen.
1: Heißt das, du warst eigentlich unglücklich?
0: Ja, ich war unglücklich. Also ich habe viele glückliche Momente gehabt. Ne? Aber ich habe festgestellt, dass ich sehr viel in meinem Leben auf der Strecke gelassen habe, weil ich eben immer etwas hinterhergerannt bin. Und wenn man irgendwas hinterher rennt, dann sieht man ja gar nicht, was links und rechts ist, weißt du? Mhm. Weil du hast ja nur die Augen nach vorne und da geht's lang. Und wenn irgendwo ein vermeintliches Ziel ist, dann gehe ich ja auch oft über meine Grenzen. Ich bin erschöpft, aber ich denke mir, nee, ich ruhe mich nicht aus. Ich muss weiterrennen, weil da hinten ist das Ziel. Und das habe ich 10 Jahre oder länger durchgezogen. Und manche Menschen nennen es vielleicht Burnout, manche Menschen würden sagen, es ist eine Depression, manche Menschen würden andere Dinge dazu sagen. Ich habe es nie klinisch diagnostizieren lassen, aber ich habe es bei mir selber einfach festgestellt. Ich habe einen Punkt erreicht, wo ich gemerkt habe, es geht einfach so nicht weiter, weil wenn ich so weitermache, falle ich um. Mhm. Und es war sehr schwer, mir das einzugestehen. Ich habe mich auch dafür geschämt, weil ich mir gedacht habe, guck mal, meine Freunde, die machen eine Ausbildung oder die wohnen in der WG und ich führe hier mache dieses Rapstar-Ding und ich bin derjenige, der sagt, ich bin unglücklich, darf ich mir gar nicht erlauben, weißt du? Das heißt, es hat war sehr schwer für mich, das zu erkennen, mir das einzugestehen. Aber dann hat irgendwie kein Weg mehr dran vorbeigeführt. Und das war der Punkt, wo ich gemerkt habe, ich bin einfach auch mit meinem Latein am Ende. Ne? Ich habe jetzt alles versucht. Ich habe versucht, Erfolg zu haben. Ich habe versucht, zu kompensieren, ne? Irgendwie mehr Party zu machen, mehr in Urlaub zu fahren, was man halt so macht, weißt du? Mhm. Es hat alles nicht funktioniert. Ich hatte keine Antworten mehr. Und dann habe ich gesagt, okay, ich weiß nicht weiter. Ich brauche Unterstützung. Ich brauche Entwicklungshilfe. Ich brauche Hilfe. Und ich weiß nicht, was der nächste Schritt ist. Und bevor ich irgendwas mache, mache ich vielleicht ausnahmsweise mal nichts.
1: Oh,
0: oder weniger.
1: Ja.
0: Und dann habe ich gesagt, okay, ich kann erstmal nicht ein nächstes Album machen, eine nächste Tour spielen und so weiter. Ich muss erstmal gucken, was ist hier überhaupt los in meinem Leben?
1: Du bist
0: das
1: dann,
0: war dieser Punkt, wo ich gesagt habe, jetzt mache ich einen Cut.
1: Du bist dann nach Indien gegangen und dort ist dann etwas mit dir passiert, wo du gesagt hast, okay, das ist der Weg für mich? Oder hast du angefangen, Nein. diesen Weg zu entdecken oder einen Weg?
0: Nein, auch da wieder leider, ne? Wie gesagt, ich muss da wirklich ehrlich sein. Mhm. Das war ein langer Prozess. Mhm. Es ist bei mir zumindest nicht so passiert, wie man es immer in den Filmen sieht. Oh, auf einmal wacht man auf und es macht Klick und das Leben verändert sich. Es war ein langer Prozess, weil ich stelle mir das immer so vor. Ich bin mit so einem Eisbrecher durch die Arktis gefahren. Und da habe ich irgendwann gemerkt, so, ich komme nicht mehr weiter. Und dann dauert es erstmal eine ganze Zeit, bis dieses riesige Schiff mal eine Kurve machen kann oder in eine andere Richtung fahren kann, weißt du? Mhm. Weil man ist ja 10, 20 Jahre in eine Richtung gefahren. Das dauert erstmal, bis man umschwenken kann. Und das geht auch nur in kleineren Schritten. Oder das ist auch gesund in kleinen Schritten. Das heißt, es war ein langer Prozess. Und Indien, Therapie, Meditationspraxis, Buddhismus, das waren alles wie Puzzlestücke, die so nacheinander zusammengekommen sind. Und irgendwann habe ich mir dann gedacht, wow, okay, ich glaube, so könnte das Bild dann nachher aussehen.
1: Diese andere Art, auf sich selbst und auf die Welt zu schauen. Ein Weg für dich war Meditation, ein anderer Weg war systemische Therapie. Das fand ich spannend, weil systemische Therapie, wie der Name schon sagt, ist ja sehr systemisch. Es geht um Menschen in Systemen, in psychologischen Systemen. Was hat das eine mit dem anderen zu tun oder hat das gar nichts miteinander zu tun? Waren das auch wieder zwei Wege oder zwei Seile, die an diesem Tanker gezogen haben?
0: Die Dinge hängen ja alle zusammen und die können sich alle gegenseitig inspirieren. Du kannst ja auch, selbst wenn man zu einem systemischen Therapeuten geht, meistens begegnest du da Menschen, die ja nicht nur eine systemische Ausbildung haben, sondern die auch noch 5 andere Qualifikationen haben und mit verschiedenen anderen Methoden arbeiten. Mhm. Und es ist immer eine Frage von, welche Methode für welche Situation oder welcher Ansatz zu welchem Moment oder bei welchem Menschen. Was mich in dem Systemischen so wahnsinnig fasziniert hat, und ich habe mir auch schon während meiner Zeit, als ich noch Musik gemacht, also ich mache ja immer noch Musik, aber als ich vor dem Break Musik gemacht habe, ein paar Mal Support gesucht bei Systemikern, um halt mit Arbeitsprozessen und solchen Abläufen besser klarzukommen oder auch mit internen Querelen von Leuten, mit denen ich zusammengearbeitet habe und so weiter. Und was mich da immer fasziniert hat, ist dieser klare Blick darauf, dass wir nicht isoliert sind. Also mein Problem ist nicht mein Problem, weil ich alleine zu Hause rumsitze, sondern es ist immer ein Problem oder immer eine Situation, die in einem Kontext auftritt. Ne? Im Kontext Arbeit oder im Kontext dieser Gruppe von Menschen oder im Kontext Beziehung. Und der systemische Blick schaut halt immer auf diesen Kontext und vermittelt halt einen Blick dafür, was ist mein Handlungsspielraum? Was ist das, was ich jetzt machen kann, um auch dadurch das ganze System zu verändern? Und wie kann ich vielleicht durch kleine oder unerwartete Bewegungen innerhalb dieses Systems für eine große Veränderung sorgen? Es hat mich wahnsinnig fasziniert und deswegen war das auch das Erste, was ich selber lernen wollte, genau dieser Ansatz. Und habe dann eine Ausbildung gemacht zum systemischen Coach an einem Institut an der Uni Köln.
1: Das heißt, du therapierst auch Menschen oder hast du die mehr für dich gemacht, um diesen systemischen Ansatz zu verstehen?
0: Also ich bin kein Therapeut und das muss man auch nochmal deutlich sagen. Und da gibt es ja auch in Deutschland klare Regelungen, ne? Wer ist Therapeut, wer nicht und so weiter und so fort. Ich habe diese Ausbildung erstmal gemacht, weil es mir selber so sehr geholfen hat. Und das ist eigentlich, wenn ich es mal zusammenfassen kann, wahrscheinlich das, was ich wie so ein roter Faden durch mein Leben zieht. Mhm. Es gibt Dinge in meinem Leben, die mir begegnet sind, die mir unglaublich geholfen haben, die mir eine Richtung gezeigt haben, die mir ja auch in schweren Zeiten geholfen haben, die mir wahnsinnig viel Freude gegeben haben. Es war die Rapmusik, es war aber vielleicht auch systemische Therapie, es war Meditation. Und diese Dinge, die mein Leben so maßgeblich verändert haben, die habe ich dann irgendwann versucht zu lernen, zu durchdringen, um sie dann danach mit anderen Menschen zu teilen. Sei es eben als Rapper oder sei es als Mensch mit einem Podcast, der über diese Themen spricht. Ich glaube, das Prinzip ist immer sehr gleich.
1: Was ich spannend fand, du hast gesagt, wir müssen gucken bei den Antworten, was fühlen wir da? Ich glaube, das ist ein guter Hinweis, weil vielleicht geht man sonst sehr verkopft an Antworten dran und denkt sich so, was sollte ich jetzt dazu denken oder was denke ich dazu? Mhm. Und warum ist es so wichtig, in dem Moment auch zu gucken, was fühle ich eigentlich im Moment, wenn ich versuche, mir darauf eine Antwort zu geben?
0: Es gibt manche Menschen, denen fällt das ganz leicht. Die sind so mit ihrem Gefühl und so mit dem, was so in ihrem Körper passiert, sehr verbunden. Ne? Die kommen viel schneller auf die Ebene. Die sagen vielleicht viel eher so, boah, habe ich mir noch nicht so viel Gedanken drüber gemacht, aber mein Bauchgefühl sagt mir ganz klar. Ne? So. Aber selbst sowas wie in Anführungsstrichen Bauchgefühl kann auch noch sehr stark täuschen. Ne? Weil auch ein Bauchgefühl kann einfach auch eine ganz unbewusste emotionale Reaktion auf bestimmte Dinge sein, die man vorher schon mal erlebt hat und jetzt assoziiert und so weiter. Ne? Es ist nicht so einfach. Für Menschen wie mich und vielleicht für viele andere Menschen, die eigentlich sehr viel im Kopf sind und sehr viel nachdenken und sehr viel Fakten zusammenrechnen oder ne, sich irgendwie verbal was überlegen. Wir haben ganz viele Geschichten parat, ne, die wir uns erzählen darüber, wie wir selber sind. Ja, ich bin der, der nie das und das ist und ich bin aber jemand, der immer so und so weiter. Ne? Oder ja, die Welt ist bla oder die da drüben, die machen das ja alle so, weil. Wir haben wahnsinnig viele Geschichten im Kopf. Und wenn wir nur unseren Geschichten folgen, verändert sich nicht viel in der Welt, weil da wissen wir ja schon alles. Wir haben ja für alles schon irgendwie uns eine Geschichte zurechtgelegt. Wenn man aber irgendwann mal merkt, ja, das funktioniert vielleicht nicht so gut oder was steckt vielleicht dahinter, dann ist es wahnsinnig hilfreich, eben ein bisschen mehr auf diese körperliche Ebene, auf die Gefühlsebene zu gehen. Und man muss gar nicht so esoterisch sagen, ja, was habe ich dafür für Emotionen, sondern man kann einfach mal sagen, okay, Beispiel. In meiner jetzigen Jobsituation, soll ich mich für den Job in Buxtehude oder den Job in Hamburg entscheiden? Und dann gibt es halt diese Ebene, wo wir faktisch denken und dann lohnt es sich aber manchmal vielleicht auch zu sagen, so okay, wenn ich jetzt an die eine Sache denke, ganz unesoterisch, nehme ich da irgendwas in meinem Körper wahr? Fühle ich mich da irgendwie warm oder hibbelig oder kribbelt oder sonst irgendwas? Und dann lacht man das vielleicht am Anfang weg und denkt sich, ach Mensch, was soll der Quatsch? Dann macht man es mal mit der anderen Variante, wie fühle ich mich denn da? Und dann merkt man vielleicht, oh, ganz komisch, das fühlt sich irgendwie anders an. Mhm. Und wenn man dann nicht sofort bewertet und wieder eine Geschichte draus macht, oh, bei dem einen ist mir warm im Bauch geworden, das muss das Richtige sein, sondern wenn man dann ein bisschen dabei bleibt und sagt, okay, was ist denn diese Wärme im Bauch? Und wo kommt denn die her? Und wenn ich da mal bleibe und gar nicht jetzt an den Job denke, sondern einfach nur an diese Wärme im Bauch, verändert sich was? Was passiert dann? Und so weiter und so weiter. Und das kann man am besten natürlich mit einem Gegenüber erforschen, einem Menschen, der einen da ein bisschen begleitet. Und das Verrückte ist, dass sich manchmal über so rein körperliche Empfindungen und Erfahrungen so intellektuelle Themen auf einmal ganz anders auflösen, als man es am Anfang gedacht hat. Mhm. Und dass ich sowas sage, weißt du, als jemand, der immer mit Sprache und Texte und bla und so weiter, das ist für mich schon ein Wunder. Also, ja, dass es bei mir geklappt hat.
1: Das heißt, du warst
0: auf diese körperliche Ebene zu kommen, dann können das alle anderen auch.
1: Du warst ein verkopfter Mensch, ein durch und durch verkopfter Mensch.
0: 100% bin ich auch jetzt oft noch.
1: Diese andere Art, auf mich selbst und die Welt zu schauen, wie du gesagt hast. Was hast du bei dir entdeckt, was anders ist? Oder wo bist du heute, wo du nicht geglaubt hättest, dass das mit 20 möglich gewesen wäre? Weil du wolltest ja glücklich werden.
0: Es hat sich gar nicht so wahnsinnig, jetzt kommt die große Enttäuschung. Es hat sich gar nicht so wahnsinnig viel verändert. Ich schwebe nicht durch die Gegend. Ich werde immer noch wütend und so weiter. Aber die Sache ist die, ne? Guck mal, ich benutze oft das Bild von Wellen im Meer. Da bist du im Meer und dann kommen lauter Wellen. Und die eine Welle kommt von links, die andere kommt von rechts und du hast gar nicht so richtig Einfluss darauf, wo die Wellen herkommen. Früher habe ich da gesessen, war relativ angespannt und habe irgendwie straff versucht, irgendwie zu irgendeiner Insel, die mir jemand mal gesagt hat, dass die irgendwo in die Richtung sein soll, hinzupaddeln und so weiter. Und dann habe ich die Wellen ins Gesicht gekriegt und dann war ich enttäuscht und warum und da. So, heute bin ich im gleichen Meer und es sind die gleichen Wellen. Aber ich habe gelernt, mich ein bisschen zu entspannen. Das heißt, ich nehme jetzt wahr, dass die Sonne scheint. Ich nehme jetzt wahr, dass, weißt du, da kommt eine Welle, dann denke ich mir, oh, unter der tauche ich ein bisschen durch. Da kommt eine andere Welle, dann sage ich, oh, von der lasse ich mich mal kurz hochtragen. Das heißt, das Meer ist das Gleiche. Aber ich bin einfach entspannter im Meer. Und jeder von uns, der schon mal im Meer gewesen ist, weiß, wenn du dich da locker machst, hast du eine wesentlich bessere Zeit. Das heißt, ich glaube, das ist es. Ich glaube, ich habe gelernt, mehr zu entspannen.
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3: Gerade hier auf Bayern 2 gehört das Gespräch mit dem Rapper Curse alias Michael Kurt. 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
2: Um 23 Uhr mit Karin Schumacher. Die Fußballerinnen des FC Bayern haben nach dem Meistertitel auch den DFB-Pokal geholt. 4:0 haben sie die Wolfsburgerinnen geschlagen. Das erste Tor fiel kurz vor Ende der ersten Halbzeit, schildert Thorsten Winkler.
3: Nach Videoüberprüfung gibt es nach dem Foulspiel von Bärenstein an Tanikawa Elfmeter für die Bayern. Georgia Stanway verwandelt souverän zur Halbzeitführung für den deutschen Meister. Nach dem Wechsel das 0:2, diesmal erzielt von der dänischen Nationalspielerin Pernille Harder. Die Vorentscheidung eine knappe Viertelstunde vor dem Abpfiff, Torschützin Momoko Tanikawa. Der VfL Wolfsburg kann nicht mehr dagegenhalten und so bedeutet der Treffer von Arianna Caruso den 0:4 Endstand. Bayern München macht nach der Meisterschaft das Double perfekt.
2: Beim Katholikentag in Würzburg haben Politiker zu Zuversicht und Engagement aufgerufen. Bundesinnenminister Dobrindt sagte, er wünsche sich mehr Optimismus, aber auch mehr Einsatz, um die großen Aufgaben dieser Zeit zu bewältigen. Bundespräsident Steinmeier warb dafür, dass mehr Bürger Ehrenämter übernehmen sollen.
4: Die Demokratie geht nicht ohne gesellschaftlichen Zusammenhalt. Und gelebt wird er vor allen Dingen durch das Ehrenamt. Das Ehrenamt beginnt eigentlich da, wo jemand an mehr denkt als nur an sich selbst. Und das sind Gott sei Dank noch viele in unserem Land.
2: Nach den jüngsten Drohnenvorfällen drängen Litauen und Finnland auf einen besseren Schutz des Luftraums an der NATO-Ostflanke. Sowohl die Aufklärung als auch die Abschussfähigkeiten müssten besser werden, hat Litauens Staatspräsident Nauseda gefordert bei einem Treffen mit seinem finnischen Amtskollegen Stubb. Dazu müssten die Länder besser mit der Ukraine zusammenarbeiten, fügte er hinzu. Auf Kuba spitzt sich die Energiekrise zu. Gleichzeitig gibt es Proteste. Hunderte Menschen haben in Havanna ihre Wut deutlich gemacht, wegen der massiven Stromausfälle, die es fast täglich gibt. Einige errichteten brennende Barrikaden. Laut Kubas Energieminister hat das Land mittlerweile weder Heizöl noch Diesel. Alle Reserven, die Russland geliefert hatte, seien aufgebraucht. Die Stromkrise auf Kuba hat sich verschärft, weil die USA Öllieferungen aus Venezuela verhindern. Das Wetter in Deutschland. In der Nacht im Süden Schauer, im Norden und in der Mitte lässt der Regen nach. Die Tiefstwerte liegen zwischen 8 und 0 Grad. Morgen dann vielerorts wechselhaft, maximal 8 Grad auf der Schwäbischen Alb, 17 Grad in der Lausitz. Und die weiteren Aussichten, am Wochenende bleibt es unbeständig, öfter scheint aber auch die Sonne. Soweit die Nachrichten, es ist 23.03 Uhr.
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6: Was erscheint am Freitag für neue Musik? Wir testen heute schon die neuen Alben, die am 15. Mai veröffentlicht werden. Zum Beispiel Cabin Morby, Icky Mel, Rostam, Tammy Crest, Maribu und viele mehr. Hallo nach Bayern, Bremen, Sachsen, Sachsen-Anhalt und Thüringen, sagt Ralf Summer. Wie immer gilt, wir richten uns nach dem digitalen Release, LP/CD, erscheinen gern etwas später. Beginnen wollen wir mit einem kalifornischen Surfer, der nach einem Unfall in den Wellen Plan B auspackte. Die Musik. Jack Johnson hat wieder einen Film gedreht und so klingt sein Soundtrack.
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Er hat zwei Karrieren. Erst Surfer, dann Musiker. Das Ende seiner Sportkarriere hat er im Lied Drink the Water festgehalten. Es handelt von seinem Surfunfall. Danach musste er mit 100 Stichen genäht werden. Das Lied hat Jack Johnson neu aufgenommen für den Soundtrack der Doku über sein Leben. Die Filmmusik hat er zum Teil mit neuen Freunden eingespielt, den Hermanos Gutierrez, dem ecuadorianisch-Schweizer Bruderpaar. Sie haben mit ihm das wunderbare Hold On to the Light geschrieben, eben gehört. Das Indie-Folk-Highlight des Jahres so far. Musik war von Anfang an die zweite Passion von Jack Johnson. In den Nuller- und Zehnerjahren landete er mehrere Nummer-1-Alben in den USA. Sein Hit heißt Better Together und hat mehr als 1 Milliarde Streams. Surf Film Music heißt das neue Werk. Es erzählt seinen Weg vom Surfer und Filmemacher zum international erfolgreichen Musiker. Wir sehen unter anderem Surf-Legende Kelly Slater und die Musiker Ben Harper und G. Love. Die Doku hat beim South by Southwest Festival in Austin Weltpremiere. Und dazu gibt's ein Doppelalbum von Soundtrack. Ein weiterer toller US-Musiker kommt morgen mit einem neuen Album um die Ecke. Ohne Film, Kevin Morby.

Unsere HörerInnen kennen ihn. Sein Hit »I have been to the mountain« war Song des Jahres 2016 von Zündfunk und Nachtmix Bayern 2. Seine 8. Platte hat Kevin Morby aufgenommen mit Aaron Dessner von The National und die bildet den 3. und letzten Teil seiner Midwest-Trilogie. Er reflektiert die Beziehung zu seinem Heimatort Kansas City, wie im Song »Badlands«, das wir gerade gehört haben. Begleitet wird er von Gästen wie Lucinda Williams, McDuffie und Amelia von Sylvan Esso. Der Albumtitel, er heißt Little Wide Open, der steht für den weiten Himmel und darunter das kleine Leben. Morby verspürt auch Dankbarkeit. Er sagt, ich habe mit 19 angefangen, professionell Musik zu machen und manchmal kann ich kaum glauben, dass ich 20 Jahre später noch immer hier bin. Es ist auch eine Liebeserklärung an Katie Crutchfield, aka Waxahachie, die ich kennengelernt habe, als wir noch sehr jung Shows miteinander gespielt haben. Zitat Ende. Kevin Morby zaubert einen tollen Track nach dem anderen. Und Rachel Kushner, die amerikanische Schriftstellerin, mit der Morby befreundet ist, sie sagt über ihn, er fährt als Beifahrer mit der Zeit. Er hat sein eigenes Zeitgefühl, er ist sein eigener Mittlerer Westen, egal wo er unterwegs ist. Morby ist im Juli auch im deutschsprachigen Raum On the Road in Köln, Zürich, Feldkirch, Wien und München. Amerikaner mit leicht anderen Mitteln, Teil 3. Morgen kommt eine neue Platte von Rostock.

Die Fans kennen ihn als Gründungsmitglied von Vampire Weekend. Rostam Badmanjli war an den ersten drei Alben der New Yorker Indie-Band Vampire Weekend beteiligt. Seit er vor 10 Jahren ausstieg, machte er sich auch als Produzent einen Namen unter anderem für Haim und Hamilton Lighthouser. Nun veröffentlicht der Grammy-nominierte Musiker sein drittes Album als Rostam. American Stories heißt es und da gibt's Amerikaner zu hören, Indie-Folk und Pop. Im Stück Back of a Truck, da geht's um queeren Liebeskummer der Jugend. Ich habe Elemente nebeneinander gestellt, die ich zuvor noch nie zusammen gehört hatte. Country-Pedal-Stil neben mikrotonalen Melodien der elektrischen Sass aus dem Nahen Osten. Es fühlt sich an wie das Amerika, das ich kenne, und aus diesem Grund ist das auch das Herzstück des neuen Albums. Zitat Ende. Die Platte wird begleitet von einem Konzertfilm, American Stories heißt er auch, und es gibt ein Wiederhören mit einem Stück, nämlich mit Young Lion, der einzige Vampire Weekend Track, bei dem Rostam gesungen hat und nicht Ezra Koenig. Einziges Manko dieser tollen Platte: die neuen Stücke dauern gerade mal 30 Minuten. Und einziges Konzert bei uns, 13.09. in Berlin. Noch kürzer sind die neuen Lieder von ihrem neuen Album Dua Saleh.

Die Fans kennen sie aus der Streaming-Serie Sex Education als Schauspielerin. Sie ist auch Musikerin. Dua Saleh stammt aus dem Sudan, lebt in den USA und ist non-binär. Dua hat auf der Platte auch Gäste dabei wie Bon Iver, wie schon bei ihrem Debüt, oder auch Aja Monet, also gewichtige Stimmen aus US-Folk und US-Soul. Off Earth and Wires heißt die neue Platte, handelt von Fragen nach Heimat und Menschlichkeit und kommt warm, spirituell und ruhelos daher. Musikalisch zwischen Pop, Indie, R&B oder Baye-Funk, wie eben gehört, dazu auch sudanesische Folklore. Dua Saleh sagt über die Platte: Sie bedient sich beim Konzept des Afrofuturismus, eine akademische und kulturell gewachsene theoretische Philosophie, zugleich ein Genre der Science-Fiction-Literatur. Die Platte erzählt von zwei queeren Liebenden, die eine Apokalypse überlebt haben, die durch eine KI ausgelöst wurde. Wir haben nur einen Planeten und wir sollten ihn lieben. Zitat Ende. Also eher Eco-Education statt Sex-Education. Irritierend finde ich lediglich die beinahe genormten Songlängen zwischen 2 und 3 Minuten. Einzig der Schlusssong ragt mit 3,5 Minuten Länge heraus. Pop von heute, Norm Education. Die Aufnahmen entstanden zwischen den Dreharbeiten zu Sex Education. Einziger Live-Termin, 7. Juli, Berlin. Vom Sudan nach Mali in unserer Neuheitensendung zu Tammy Crest.

Seit 15 Jahren bereichern Tammy Crest die Desert Blues und Tuareg-Szene in Nordafrika. Neben Tina Riven, Imaran, Mdou Mokta, Bombino und Songhai Blues. Begonnen hat es alles mit Ali Faka Touré. Sein erstes Album stammt schon aus dem Jahr 1976. Er hat das Genre begründet. Tammy Crest kommen aus Mali. Der Bandname heißt die Kreuzung oder das Bündnis oder kann auch Zukunft bedeuten, in der Tamashek-Sprache. Es war von Anfang an ein Ziel dieser Band, von Tammy Crest, also ihrem Tuareg-Volk, den Tamashek, mehr Gehör zu verschaffen. Die neue Platte heißt Azekel, meint die Reise oder die Fahrt und bringt Lieder des Widerstands und der Gemeinschaft. Und um die Gräueltaten bekannt zu machen, wegen derer in den letzten Jahren 250.000 Menschen von Mali nach Mauretanien geflohen sind, vor der Gewalt der malischen Armee und dem Afrika-Korps, das ist die ehemalige Wagner-Truppe aus Russland, gegen die Zivilbevölkerung gerichtet. Es ist eine Fernwehplatte geworden über Entwurzelung und Sehnsucht, auch und gerade weil die Band weiß, dass es dort in der Ferne gerade sehr schwer auszuhalten ist. Es ist ihre Heimat. Ein würdiges Album zum Jubiläum, 50 Jahre Desert Blues, Tuareg Rock in diesem Jahr. Bayern 2, der Nachtmix mit der Musik von morgen. Die Neuheiten der Woche sind dran und wir kommen zu zwei deutschen Platten von zwei deutschen Rapperinnen. Wir beginnen mit Maribou.

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1: Nicht alle Männer von Maribou und Ebbo als Gast. Das Lied kam zum Muttertag raus und auf Album erscheint es nun passend zum Vatertag, nochmal sozusagen, auch Herrentag genannt. Eine musikalische Männerabrechnung ist das geworden. Auf dem Cover des neuen Albums von Maribou, da sieht man sie, vor ihr am Picknicktisch liegen Bratwürste, sie hält ein riesiges Messer in den Händen, schnippschnapp. Die in Berlin lebende Musikerin hält die feministische Fahne hoch mit ihrem Hyper-Pop-Mix aus Y2K-Rave und Rap. Bist du ein Junge oder ein Mädchen? Mir doch egal. Ich bin eine geile Sau und dein Ideal. Ich bin linksgrün versifft und mach Assi-Musik. Du nennst mich Hure, aber hast dich verliebt. Rappt sie in dem Stück Dein Ideal, das ist das erste Stück auf der neuen Platte, die frech heißt. Die Titel der anderen Tracks lauten zum Beispiel Alpha-Feminist oder Chlamydien oder Ich will bumsen. Und der Vorab-Hit Kein Ponyhof, der ist auch drauf. Selbst ist die Frau, die EP, Mini-LP, erscheint auf ihrem eigenen Label Tanga Tunes. Im Sommer spielt sie auf Festivals wie dem Splash oder Heroes in Geiselwind. Und zwischen Maribou und sie passt vermutlich kein Blatt. Auch Ikimel hat morgen ein neues Album

Man kann's nicht anders sagen. Mit dieser Berlinerin beginnt eine neue Zeitrechnung im deutschsprachigen Pop bzw. Rap. Ikimel. Sie ist so pornös, so explizit, dass man das Adjektiv explizit entweder gleich mit zwei X oder mit einem S schreiben müsste, also am besten beides sexplizit. Es geht bei ihr um Sex, Sex, Sex, von vorne, von hinten, von oben, von unten, allein mit Männern, mit Frauen, Heteros oder mit queeren Menschen. In allen Positionen, Klamotten aus, Kamera an. Alle 14 Songs tragen im Stream ein E für explizit. Also ultrakurze Quickie-Songs in 2 Minuten. Die Vorbilder von Melina Strauss, so heißt Ikimel, und sie hat einen Bachelor in deutscher Philologie sowie Sozial- und Kulturanthropologie. Ihre Vorbilder sind Blümchen mit ihrem Eurodance aus den 90ern und Pornorapper Frauenarzt. Ja, was die FSK, die freiwillige Selbstkontrolle, wohl zu dieser Platte sagt und was Ikimel in 20 Jahren wohl zu ihren Texten von heute sagt. Hier ist die Musik von morgen, immer donnerstags in den ARD Late Night Sounds. Rap klingt bei ihm ganz anders.

Der Afro-Australier mit seinem Mix aus Punk, Rap und Indie. Er gewann schon 7 ARIA Awards, die Grammys, Down Under, unter anderem 2-mal die Auszeichnung fürs Album des Jahres. Es ist Genesis Owusu. Obama hatte schon einen Song von ihm in der Playlist und Blockparty luden ihn mal als Support-Act ein. Ging es auf

Owusus Debüt um den Kampf gegen Depression und Rassismus widmete er sich auf dem zweiten Album Fragen wie: Wie chaotisch und absurd ist das Leben und wie wir alles ertragen? Und auf seinem morgen erscheinenden neuen dritten Album, da thematisiert er Turbulenzen, die viele Bereiche des Lebens erschüttern. Wie der Kapitalismus sich in die Politik hineinfrisst, die Besteuerung von Reichen und heraufziehende Kulturkriege. Schade, dass es bei Genesis Owusu lediglich 4 Songs vorab zu hören gibt. Ich freue mich schon auf die anderen 10 morgen von Genesis Owusu.

Das französisch-türkische Damenduo Anadol und Marie Klok mit ihrem zweiten Album, das auch morgen erscheint, aufgenommen in Paris und Istanbul. Ja, Marie sprechsingt wieder auf Französisch und Anadol lässt ihre Retro-Maschinen pluckern. Passt auf eine Playlist zwischen Stereolab und Broadcast, also verspulter Space-Pop mit wabernden Synthi-Schwaden. Marie Klok bringt ihrem Großvater ein Wiegenlied, singt über das gemeinsam in Istanbul erlebte Erdbeben, singt von verpatzten Feiern, Herzschmerz und Sehnsucht nach einem geliebten Menschen, der nicht da ist. Manchmal fühlt es sich an den entrückten Sound von der Space Lady an und Anadol und Marie, sie ergänzen, auch an Bruce Hark, das ist ein verstorbener kanadischer Elektroniktüftler, der bekannt dafür war, eigene Instrumente zu bauen, unter anderem das Dermatron, ein Synthesizer, der durch Kontakt mit einem Menschen erklingt. Die neue Platte von Anadol und Marie Klok klingt wie der Soundtrack einer Verfilmung eines Romans des magischen Realismus. Wirklich klasse. Wir bleiben experimentell in der Neuheitensendung und kommen zu einem Instrumentalwerk aus Deutschland von Kreidler.

Kreidler, die Krautronica-Pioniere aus Düsseldorf und Berlin mit ihrer neunten Platte, die swingt. Leichtigkeit vor Dringlichkeit ist das Motto des Trios, sprich die Rhythmen federn eher, als dass sie drängen. Schemes heißt die Platte, voller atmosphärischer Klangräume, auch Natur- und Außenaufnahmen sind dabei und bei einem Field Recording taucht sogar spanischer Gesang auf. Die Musik scheint es weniger eilig zu haben, ankommen zu müssen, als vielmehr neugierig unterwegs neue Orte zu entdecken, wie Kreidler erklären. Im Studio benutzten sie unter anderem die Sounds eines Stahltanks. Und die schön schrägen Arrangements stehen für den Humor der Band. Kreidler präsentieren ihr neues Album Schemes in Düsseldorf, Offenbach, Berlin und Karlsruhe. Was erscheint am 15. Mai noch alles? Zum Beispiel dieser feine Sampler. Rebel Island Soul, Reggae, Funk und Soul in Jamaica in the 70s. Trap.

Soul Jazz gilt als eines der Archiv- und Reissue-Labels der Welt. Von London aus wurden schon Sampler mit diversen Genres veröffentlicht, Krautrock, No Wave, New Orleans Funk oder Oldschool Rap. Doch hauptsächlich kümmert sich Stuart Baker und sein Team in London um das musikalische Erbe Jamaikas. Umso schöner, dass Soul Jazz sich nun wieder mal um seine karibische Kernkompetenz kümmert. Die Zusammenstellung zeigt den Einfluss von Funk und Soul und R&B aus den USA auf die musikalische Entwicklung Jamaikas. Wir hören große Künstler der Insel, John Holt, Lee Perry, Cornel Campbell, beziehungsweise ihre tollen Covers von amerikanischen Stücken von Isaac Hayes, Bill Withers oder den Temptations. Auch Lieder von Diana Ross, War, Roberta Flack oder den Jacksons hören wir in für unseren Ohren ungewohnten Fassungen. Ein ideales Boomer-Geburtstagsgeschenk, Rebel Island Soul.

Gern erinnern wir uns hier an seinen Auftritt beim 2014er Zündfunk Punschkonzert. Schon damals zog Lambert, der aus Hamburg stammende Pianist, die sardische Stiermaske auf, für die man ihn kennt, wie auch seine perlenden Klavierstücke. As Ballad, sein bekanntestes, hat über 50 Millionen Streams. Inzwischen wohnt Lambert in Berlin und veröffentlicht beinahe jedes Jahr ein Pianoalbum. Dieses ist anders, denn es bricht mit seiner Instrumentaltradition. Auf I'm Not Lambert sind seine ersten Stücke mit Gesang von Gästen wie Cat Frankie, Decker oder Goodwin. Meine Musik war schon immer songorientiert, sagt der Fan von Bright Eyes und Fiona Apple. Es fühlt sich für mich äußerst natürlich an, nun zu sehen, ob meine Musik auch in der klassischen Form eines Songs mit Gesang funktioniert. Hier und da läuft auch dezente Elektronik mit. Die Veränderung war wichtig und richtig, trotzdem ist mein Favorit ein Instrumental, das Schlussstück It Will Happen Either Way. Lambert auf Tour ab 5. Mai durch Deutschland und Österreich bis in den Herbst hinein. Das war die Musik von morgen, die Neuheitensendung. Mal sehen, welche der Alben, die wir hier vorgestellt haben, tatsächlich den Test of Time bestehen und auch in Zukunft viel gehört werden. Am Ende noch eine ungewöhnliche Platte, für diesen Pionier jedenfalls. Carl Craig ist einer der treibenden Kräfte des einflussreichen Detroit-Techno. Morgen kommt auf seinem Label Planet E eine ungewöhnlich ruhige Platte raus. Meditations heißt sie. Mit 6 meditativen Tracks, zum Teil über 10 Minuten lang. Ungewohnt entschlackt und kühl minimal für Carl Craig, der sonst auch gern üppig symphonisch auffahren kann. Aber nach ein paar Mal hören hat es sich dann doch in meinen Gehörgängen festgesetzt. Wir hören Carl Craig mit Meditations vor. Danke fürs Zuhören, sagt Ralf Summer.

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1: Um 24 Uhr mit Karin Schumacher. Nach einem russischen Angriff auf Kiew mit mindestens 16 Toten fordert der ukrainische Präsident Selenskyj schärfere Sanktionen. Denn bei der Attacke sei ein Marschflugkörper eingeschlagen, der erst kürzlich hergestellt wurde. Das zeige, dass Russland die weltweiten Sanktionen umgehe, um die dafür nötigen Komponenten zu beziehen. Zuvor hatte Selenskyj den deutschen Kanzleramtschef Frey und BND-Präsident Jäger in Kiew empfangen. Es sei bei den Gesprächen unter anderem darum gegangen, wie man die Ukraine vor solchen Luftangriffen schützen kann. Beim Besuch von US-Präsident Trump in China hat Staatschef Xi die USA ermahnt, sich in der Taiwan-Frage nicht einzumischen. Würde dies falsch gehandhabt, könnten die Beziehungen der USA und Chinas in eine äußerst gefährliche Lage geraten. Zugleich warnte US-Außenminister Rubio China vor einem Angriff auf Taiwan. Dies wäre ein schrecklicher Fehler, so Rubio. China beansprucht den Inselstaat für sich, er wird aber seit Jahrzehnten unabhängig regiert. Die USA spielen in dem Konflikt eine Rolle, weil sie Taiwan mit Waffen beliefern. Politiker von CDU und SPD appellieren an die Regierungskoalition in Berlin. Reißt euch zusammen. So hat der Vorsitzende des CDU-Arbeitnehmerflügels Radke die schwarz-rote Regierung aufgefordert, öffentlich weniger zu streiten. Dem Spiegel sagte Radke, es gehe darum, Wachstum zu erreichen, ohne den sozialen Frieden im Land zu gefährden. Ähnlich äußerte sich der SPD-Politiker Limbacher. Die Regierungskoalition müsse ins Machen kommen. In Würzburg ging es auf dem Katholikentag unter anderem um die Aufarbeitung der Fälle sexuellen Missbrauchs in der Kirche. Die Missbrauchsbeauftragte des Bundes, Kerstin Klaus, sagte bei einer Podiumsdiskussion, sie vermisse die Unterstützung der Kirchen, um in den Bundesländern staatliche Strukturen zur Aufarbeitung zu schaffen. Der Würzburger Bischof Jung sagte, er wünsche sich generell mehr staatliches Engagement bei der Aufarbeitung. Die Fußballerinnen des FC Bayern haben sich erneut den DFB-Pokal geholt. Im Kölner Stadion besiegten die Münchnerinnen den VfL Wolfsburg mit 4:0. Damit verteidigten sie nach der Meisterschaft auch ihren Pokaltitel. Besonders bitter war der Abend für Wolfsburg-Star Alexandra Popp. Sie hätte sich gern bei ihrem letzten Spiel für den VfL mit einem Titelgewinn verabschiedet. Das Wetter in Deutschland: in der Nacht im Süden Schauer, im Norden und der Mitte lässt der Regen nach, Tiefstwerte 8 bis 0 Grad. Morgen vielerorts wechselhaft, maximal 8 Grad auf der Schwäbischen Alb, 17 Grad in der Lausitz. Soweit die Nachrichten, 0:03 Uhr.
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3: Mit Maren Ulrich, guten Abend. In den kommenden beiden Stunden widmen wir uns Produktionen aus dem Sendegebiet des Bayerischen Rundfunks. Und wir beginnen auch mit einem seiner Klangkörper, dem Münchner Rundfunkorchester unter Leitung von Marcello Viotti. Das ist La Pairie, Poème dansé für Orchester von Paul Dukas.

Der Auftakt ins ARD-Nachtkonzert mit Musik von Paul Dukas. Das war die persische Legende La Pairie, Poème dansé für Orchester. Eine Aufnahme des Münchner Rundfunkorchesters unter Leitung von Marcello Viotti. In der nächsten Aufnahme hören wir den Klarinettisten Nicolas Balderoux. Er spielt gemeinsam mit einem Ensemble das große Septett für Klarinette, Fagott, Horn, Violine, Viola, Violoncello und Kontrabass B-Dur von Franz Berwald.

Der Klarinettist Nicolas Balderoux, gemeinsam mit einem Ensemble. Das war Musik von Franz Beerwald. Großes Septett für Klarinette, Fagott, Horn, Violine, Viola, Violoncello und Kontrabass B-Dur. Als nächstes hören Sie einen weiteren Klangkörper des Bayerischen Rundfunks, nämlich seinen Chor unter Leitung von Colin Davis. Auf dem Programm stehen die 7 Marienlieder Opus 22 von Johannes Brahms.

Sieben Marienlieder für gemischten Chor a cappella, Opus 22 von Johannes Brahms. Das war der Chor des Bayerischen Rundfunks unter Leitung von Colin Davis. Eine Aufnahme aus dem Jahr 1992. Und damit kommen wir zu einem weiteren Klangkörper des Bayerischen Rundfunks, diesmal aber nicht der gesamte Klangkörper, sondern lediglich Mitglieder. Und das ist eine ganz erlesene Zusammenstellung hier. Florian Sonnleitner, Violine, Jürgen Weber, Viola, Matthias Schessel, Viola, Hanno Simons, Violoncello, Heinrich Braun, Kontrabass und Oliver Triendl, Klavier, spielen von Felix Mendelssohn Bartholdy das Sextett D-Dur Opus 110.

Großer Applaus im Max-Josef-Saal in der Residenz in München für Mitglieder des Symphonieorchesters des Bayerischen Rundfunks. Das war das Sextett D-Dur Opus 110 von Felix Mendelssohn Bartholdy. Und damit bleiben wir beim Symphonieorchester des Bayerischen Rundfunks, diesmal in großer Besetzung unter Leitung von Colin Davis, wird die Sinfonietta von Leoš Janáček gespielt.

Diese Aufnahme ist schon ein bisschen älter. Die stammt aus dem Jahr 1989, aufgenommen in der Philharmonie im Gasteig in München. Das war das Symphonieorchester des Bayerischen Rundfunks unter Leitung von Colin Davis mit Musik von Leos Janacek. Sinfonietta. Damit ist es kurz vor 2 Uhr. In wenigen Augenblicken hören Sie die aktuellen Meldungen.

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1: Um 2 Uhr mit Katja Kindermann. Der Druck auf den britischen Premier Starmer wächst weiter. Jetzt ist sein Gesundheitsminister Streeting zurückgetreten. Franziska Hoppen in London erläutert die Hintergründe.
2: Streeting hat ein langes Schreiben veröffentlicht und darin ziemlich deutliche Worte gefunden. Er hat gesagt, dass er das Vertrauen in die Parteispitze, also in Premier Starmer, verloren habe. Denn, da zitiere ich jetzt mal, da wo es Vision brauche, da herrsche Leere, wo es Orientierung brauche, da treibe Labour ziellos dahin. Und das ist eine Kritik, die auch viele Bürgerinnen und Bürger immer wieder geäußert haben, dass gar nicht klar sei, wofür Labour eigentlich noch stehe, dass sie so einen Zickzackkurs fahren. Und so sei Streeting eben zu dem Schluss gekommen, dass es, schreibt er wörtlich, unehrenhaft und prinzipienlos wäre, unter diesen Bedingungen seinen Posten weiter zu behalten.
1: US-Präsident Trump setzt heute seinen Staatsbesuch in China fort. Offen blieb zunächst, ob es im Handelskonflikt zwischen den Vereinigten Staaten und der Volksrepublik konkrete Fortschritte geben wird. Gestern war Trump bereits zu ersten Gesprächen mit Chinas Staatschef Xi in Peking zusammengekommen. Auch heute ist ein Treffen geplant. Danach wird der Präsident zurück in die USA reisen. Es ist Trumps zweiter Staatsbesuch. Bereits in seiner ersten Amtszeit 2017 besuchte er China. Der ukrainische Präsident Selenskyj hat schmerzhaftere Sanktionen gegen Moskau gefordert. Anlass ist der jüngste Angriff auf Kiew mit mindestens 21 Toten, darunter offenbar auch 2 Kindern. Laut Selenskyj war ein Marschflugkörper vom Typ CH-101 in ein Gebäude eingeschlagen. Das Geschoss sei im 2. Quartal dieses Jahres hergestellt worden, so der Präsident in seiner abendlichen Videobotschaft. Das bedeutet, dass Russland die dafür nötigen Komponenten weiterhin beziehe und die weltweiten Sanktionen umgehe. Vor der dänischen Insel Anholt ist ein toter Wal entdeckt worden. Jetzt prüfen die zuständigen Behörden, ob es sich dabei um den Buckelwal handelt, der wochenlang vor der deutschen Ostseeküste festsaß. Aus Stockholm, Arne Bartram.
3: Die dänische Umweltbehörde hat bisher nur bestätigt, dass ein Wal vor Anholt gestrandet ist. Beobachter vor Ort schätzen das Tier auf 10 bis 15 Meter Länge. Das würde zu dem Buckelwal passen, der zuletzt vor der Insel Pöhl lag. Außerdem befindet sich Anholt auf der Route Richtung Nordsee, in die der Wal Anfang Mai gebracht worden war. Die dänischen Behörden gehen davon aus, dass das jetzt gefundene Tier schon eine Weile tot ist. Als nächstes sollen Gewebeproben genommen werden. So könnte geklärt werden, ob es der Wal von der Insel Pöhl ist.
1: Das waren die Nachrichten. Das Wetter in Deutschland. Meist trocken, von der Nordsee her Schauer, zum Teil neblig. Tiefstwerte 8 bis 0 Grad. Tagsüber gebietsweise Schauer, teils mit Graupel, selten Gewitter, örtlich Sonne. Höchstwerte 9 Grad im Allgäu bis 17 Grad in der Lausitz. Am Samstag zum Teil heiter, ein paar Schauer, in den Bergen Schnee, 9 bis 17 Grad. Und am Sonntag überwiegend trocken, die Temperaturen liegen dann bei 13 bis 19 Grad.